0: Die Aussichten. Der Montag präsentiert sich im Nordosten mit möglichen Schauern, sonst überwiegend sonnig oder locker bewölkt und trocken. Die Temperaturen steigen im Norden auf 27 bis 29 Grad, sonst auf 30 bis 37 Grad.
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2: Hallo und herzlich willkommen bei der Lesezeit. Es folgt nur ein wenig Musik und dann aus einem Hörbuch. Die Finsternis vergeht von Gerrit Setzer. Mehr dazu gleich.

0: Hallo und herzlich willkommen bei der Lesezeit Gedanken in der Nacht hier auf Radio HBR. Hören Sie nun ein Hörbuch, Die Finsternis vergeht, von Gerrit Setzer. Wenn die Sonne hinter dem Horizont verschwunden ist, prägt künstliches Licht das Angesicht der Erde. In den großen Metropolen ist es nachts oft so hell, dass man auf der Straße ein Buch lesen könnte. Doch obwohl in dieser Welt mehr Licht strahlt als jemals zuvor, sieht es in den Herzen vieler Menschen finster aus. Das sind ungelöste Fragen nach dem Woher und Wohin, da ist die Angst vor der Zukunft, da fehlt Orientierung im religiösen Wirrwarr. Die Texte dieses Hörbuchs wollen kleine Lichtblicke im Dunkeln sein. Ein Hörbuch von Gerrit Setzer, gelesen von Hanno Herzler, erschienen bei CSV Hückeswagen. Und nun Gottes Segen beim Zuhören.
1: Wasserfall und Orangenschale. Am 25. Juli 1911 stürzte sich der Stuntman Bobby Leach in einem Fass die Niagara-Fälle hinunter. Er überlebte diese Wahnsinnstat, wenn auch schwer verletzt, und wurde dadurch bekannt und reich. Einige Jahre später wurde ihm eine weggeworfene Orangenschale jedoch zum Verhängnis. Er rutschte auf ihr aus und verletzte sich am Bein. Eine gefährliche Entzündung begann in seinem Körper zu wüten, so dass die Ärzte das Bein sogar amputieren mussten. Doch selbst diese radikale Maßnahme verhinderte nicht, dass er wenige Wochen später verstarb. Der Mann, der einen Sturz aus 58 Metern überlebt hatte, verlor sein Leben wegen einer auf dem Boden liegenden Orangenschale. Diese tragische Geschichte macht eine Sache sehr deutlich. Wir haben unser Leben nicht selbst in der Hand. Der Dichter des 31. Psalms wusste aber, meine Zeit steht in Gottes Hand. Das gab ihm innere Ruhe, Frieden und Gelassenheit. Wer Gott kennt, wird das auch heute erfahren. Der ewige Gott hat meine Zeit in seiner mächtigen Hand. In deiner Hand sind meine Zeiten. Psalm 31, Vers 16.

Sie hörten aus dem Hörbuch Die Finsternis vergeht von Gerrit Setzer, gelesen von Hanno Herzer, erschienen bei CSV Hückeswagen.

0: Radio HBR mit einer Überlebensgeschichte von Axel Kühner, gelesen von Rüdiger Klaue.
1: Dostojewski schildert in einem seiner Romane, wie ein russischer Student eine alte Frau umbringt, weil sie ihm im Wege steht. Seiner Freundin gegenüber rechtfertigt er seine Tat mit den Worten: »Ich habe eine Laus zertreten.« Das Mädchen antwortet kurz und klar: »Ein Mensch ist keine Laus.« Weil die Ehrfurcht vor dem Menschen verloren gegangen ist, geschieht so viel Not und Elend, werden so viel Blut und Tränen vergossen. Im Licht der göttlichen Wahrheit müssen wir immer wieder die Würde des Menschen erkennen. Jeder Mensch ist ein Ebenbild und Gegenüber Gottes. Seine Würde liegt nicht in Leistung und Arbeit, in Alter oder Gesundheit begründet, sondern allein in der Zuwendung Gottes und in der Angewiesenheit des Menschen. Unermesslich und unbeschreiblich ist die Würde des Menschen als gegenüber Gottes, auch für die in den Augen der Menschen Unwürdigsten. Gottes Liebe schüttet einen Damm auf gegen alle Flut von Menschenverachtung. Wo Menschen wie Vieh behandelt, verfolgt und gequält, unterdrückt und zertreten werden, geschieht Sünde, die Verletzung Gottes in der Gestalt seiner Ebenbilder. Wo wir geborenes oder ungeborenes Menschenleben eigenmächtig antasten, laden wir eine schwere Schuld auf uns, die sich wie ein dunkler Schatten auf alle Menschen legt. Der Mensch ist in den Augen Gottes keine Eintagsfliege, keine Arbeitskraft, kein Sandkorn oder Rädchen im Getriebe, sondern gewollt und geliebt, gesucht und geschätzt. Das ist unser und aller Menschen Adel, dass wir von Gott wertgeschätzt und geliebt sind. Darum brauchen wir an uns nicht zu zweifeln, andere nicht verachten, niemanden beneiden, zu keinem falsch heraufsehen, auf niemanden falsch herabsehen. In der Würde, die uns Gott verleiht, sind wir zur Liebe untereinander bereit. So werden aus Herdentieren, Arbeitskräften, Sozialfällen, Fremden und Menschenmaterial wahre Menschen, die Gott gehören und einander achten. Nestnivodius 2, Vers 4 heißt es: Gott will, dass allen Menschen geholfen werde und sie zur Erkenntnis der Wahrheit kommen.

0: Am Sabbatnachmittag kommt der Rabbi aus dem Bethaus nach Hause und vermisst seine beiden Söhne.
1: »Wo sind die beiden Jungen?« fragt er seine Frau.
0: »Sie sind wohl in das Lehrhaus gegangen«, antwortet sie. Und als der Mann nach einiger Zeit wieder fragt, entgegnete die Frau, »Sie sind vielleicht zu Freunden. Schon einige Male kamen sie erst später nach Hause.«
1: Doch der Rabbi fragt immer besorgter, »Wo sind meine beiden Söhne?«
0: Die Frau spricht, »Erlaube, dass ich dich etwas frage.«
1: »Was ist es?«
0: Die Frau erwidert, »Vor einiger Zeit kam ein Fremder zu mir und gab mir ein Pfand, damit ich es gut aufbewahre. Es waren zwei kostbare Perlen von großer Schönheit, und ich hatte meine helle Freude an ihnen, als wären sie mein Eigentum. Heute nun, als du im Bethaus warst, ist der Fremde wiedergekommen und hat sein Pfand zurückverlangt. Soll ich es ihm wiedergeben?«
1: »Wie fragst du nur?« antwortet der Rabbi streng.
0: »Kannst du etwa zögern, ein Gut, das nur anvertraut ist, zurückzugeben?«
1: »Nein«, erwidert die Frau, »aber ich wollte nicht ohne dein Wissen handeln, denn auch du hattest dir angewöhnt, das wertvolle Pfand als dein Eigentum zu betrachten.«
0: Der Rabbi schreit, »Wo sind meine Kinder?« Da nimmt die Frau ihren Mann an die Hand und führt ihn in die Schlafkammer. Sie hebt die Decke vom Bett. Da liegen die beiden Jungen, still und schön. Beide sind tot. Der Rabbi weint und wirft sich über sie. Die Frau aber steht ernst und bleich hinter ihm und blickt herab auf seinen tiefen Schmerz. »Hast du mich nicht geheißen, das Pfand zurückzugeben? Der Herr hat's gegeben, der Herr hat's genommen. Der Name des Herrn sei gelobt.« Leib und Leben.

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1: Hallo und herzlich willkommen bei Bibel erklärt. Es folgt zunächst ein wenig Musik und dann ein Vortragsmitschnitt von Benedikt Peters über die Gebete der Heiligen. Denn eins der Opfer, die wir als Priester bringen, sind unsere Gebete. Die Voraussetzungen und Mittel in unserem Dienst sind. Warum und wie sollen wir beten? Hören Sie dazu nun die Ausführungen, die Freude am Gebet vermitteln.

0: 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Hallo und herzlich willkommen. In der Reihe Die Opfer im dritten Buch Mose, Kapitel 6 bis 8. Nun ein weiterer Vortragsmitschnitt von Benedikt Peters über die Gebete der Heiligen.
1: Ja, wir haben uns heute Vormittag sehr ausführlich, aber in den Tagen davor immer wieder mit dem hohen Priester beschäftigt. Es ist immer wieder der Ausdruck gefallen, Aaron und seine Söhne. Aaron als ein Typus auf Christus, den himmlischen Hohenpriester, die Söhne Aarons entsprechen den Christen und auch sie waren Priester. Nun erfahren wir im Neuen Testament, dass wir als Christen tatsächlich Priester sind und ich will heute Abend über einen Teil des Priesterdienstes sprechen, einen besonderen Teil des Priesterdienstes von uns Christen. Nun, ein Priester ist jemand, der in Gottes Gegenwart treten kann und darf. Und ein Priester ist jemand, der Opfer darbringt. Das sehen wir auch im dritten Mosebuch. Wir lesen von drei Arten von Opfern im Neuen Testament. Das Opfer des Leibes ist ein Opfer, das der Priester bringt, seines eigenen Leibes. Römer 12, Vers 1. Ich ermahne euch nun, durch die Erbarmungen Gottes eure Leiber darzustellen als ein lebendiges, heiliges, Gott wohlgefälliges Opfer, welches euer vernünftiger Gottesdienst ist. Das Opfer des Leibes. Dann das Opfer des Besitzes. Mitzuteilen, vergesst nicht, denn an solchen Opfern hat Gott wohlgefallen. Und dann das Opfer des Lobes. Durch ihn lasst uns alle Zeit Gott ein Opfer des Lobes darbringen. Und dann ein drittes Opfer, das wir darbringen, das wird zwar nicht direkt so genannt, aber wir können es auch als ein Opfer ansehen, nämlich das Gebet. In Offenbarung 5 sehen wir, dass eines der Opfer, der Sorte Opfer, das die Priester im Alten Testament darbrachten, nämlich Weihrauch, das sie auf den Weihrauchaltar, Räucheraltar legten. Und das steht in Offenbarung 5, Vers 8. Als es, als das Lamm das Buch nahm, fielen die vier lebendigen Wesen und die 24 Ältesten nieder vor dem Lamm. Und sie hatten an jeder eine Harfe und goldene Schalen voll Räucherwerk, welches die Gebete der Heiligen sind. Die Gebete der Heiligen. Und ich will heute Abend über die Gebete der Heiligen sprechen. Walter hat eine gute Einleitung dazu gegeben heute Morgen. Wenn wir Zeugen sein wollen, wir müssen Beter werden. Nicht die einzige Voraussetzung, aber eine der ganz entscheidenden. Beter. Wenn wir Diener der Heiligen werden und sein wollen, wir müssen Beter sein. Wenn wir Tröster der Menschen sein wollen, wir müssen Beter sein, wir müssen es lernen zu beten. Es ist ein wunderbares Vorrecht und doch ist es uns immer wieder schwer. Wir seufzen manchmal darunter, finden es manchmal schwer zu beten. Und ich hoffe, dass wir heute Abend Freude und Mut bekommen und Vertrauen fassen, dass er dich, auch mich zu einem Beter machen kann. Beter, das wollen wir werden. Wir nehmen als Leittext Jakobus Kapitel 5. Jakobus Kapitel 5, die Verse 13 bis 18. Jakobus Kapitel 5, die Verse 13 bis 18. Leidet jemand unter euch Trübsal? Er bete. Ist jemand guten Mutes? Er singe Psalmen. Ist jemand krank unter euch? Er rufe die Ältesten der Versammlung zu sich und sie mögen über ihm beten. Und ihn mit Öl salben im Namen des Herrn. Und das Gebet des Glaubens wird den Kranken heilen. Und der Herr wird ihn aufrichten. Und wenn er Sünden begangen hat, wird ihm vergeben werden. Bekennt nun einander die Sünden und betet füreinander, damit ihr geheilt werdet. Das inbrünstige Gebet eines Gerechten vermag viel. Elia war ein Mensch von gleichen Empfindungen wie wir und er betete ernstlich, dass es nicht regnen möge und es regnete nicht auf der Erde 3 Jahre und 6 Monate. Und wiederum betete er und der Himmel gab Regen und die Erde brachte ihre Frucht hervor. Dieser Abschnitt gibt uns einen guten Eindruck davon, wie das Gebet, das Glaubensleben, auch das Gemeindeleben der Christen bestimmte damals und eigentlich heute noch bestimmen soll. Den verschiedensten Umständen, beten ist die Antwort. Leidet jemand Trübsal, er bete. Ist jemand krank, er rufe die Heiligen zu sich. Dann wird ein Beispiel genannt. Nein, es wird gesagt, betet füreinander. Und dann wird ein Beispiel genannt von Gebet. Und ich will diesen Satz aus Vers 16 nehmen, wofür ja nachher Elia als Beispiel angeführt wird, um anhand dieses Satzes über 3 Dinge zu reden heute Abend. Jakobus 5,16, ich zitiere jetzt nach Luther, wegen der Reihenfolge der Ausdrücke, das Gebet des Gerechten vermag viel, wenn es ernstlich ist. Das sind 3 Tatsachen. Das Gebet vermag viel, das ist das Erste. Darüber wollen wir uns Gedanken machen. Dann 2 Bedingungen werden genannt, das Gebet des Gerechten. Das hat etwas mit dem Beter zu tun. Und nachher, wenn es ernstlich ist, wir können auch sagen, mit Glauben. Das Gebet vermag viel. Wir haben sehr viele Beispiele dafür. Wir haben Beispiele für Unmögliches, das durch Gebet möglich wurde. Eine Frau, die nicht empfängt, die sagt, betet, sie wird schwanger. Eine Stadt, die belagert ist von einem übermächtigen Feind. Das sind 2 Beter, Elia und Hiskia, und Gott greift ein. Wir haben Beispiele im Neuen Testament. Wir haben Beispiele in der Kirchengeschichte. Erweckungen, wenn man den Anfängen von Erweckungen nachgeht, stellt man eigentlich immer fest, es begann mit einer Gebetserweckung. Da waren Menschen, die beteten, vielleicht nur einer, der anfing zu beten, und dann konnte jemand anders gewinnen dafür, und da waren immer mehr, die beteten, mit Ausharren beten, und dann griff der Herr ein. Apostelgeschichte 2, Pfingsten, wurde eingeleitet durch Gebet. Und da greifen 2 Dinge ineinander, die wir schwer verstehen. Ich will auch nicht versuchen, sie zu erklären. Der Tag von Pfingsten musste mit Notwendigkeit kommen. Dass dieser Tag kommen musste, war verordnet, von Gott verordnet. Der Tag war bestimmt, und zwar schriftlich festgelegt, spätestens seit 3. Mose 23 und Daniel 9. 3. Mose 23 nennt den Tag im Jahr, wann Pfingsten sein muss. Daniel 9 nennt das Jahr, in dem es sein muss. Weil dort genau gesagt wird, wann der Messias stirbt. Und genau 50 Tage nach seiner Auferstehung musste Pfingsten kommen. Das war in Gottes ewigen Ratschlüssen verankert. Und doch musste es auch sein, dass die Jünger beteten. Und zwar mit Ausharren, einmütig beteten, verharrten im Gebet, dass der Tag von Pfingsten kam. Ich verstehe es auch nicht, aber es ist so. Gebet vermag viel. Nun, ich bin sehr davon überzeugt, dass Gott der ist, der die Geschicke der Welt lenkt und der von Anfang bis zum Ende Herr aller Dinge ist und dass ihm alles untertan ist und dass er in der Schöpfung und in der Errettung alles wirkt, wirklich. Ich werde je länger, je mehr überzeugt von der absoluten Souveränität Gottes. Aber ich werde genauso überzeugt, je länger ich darüber nachdenke und es lebe und tue, dass Gott Gebete hört und wenn wir beten, dass Dinge sich ändern. Ich verstehe es auch nicht, aber es ist so. Gebet vermag viel. Gebet ist nicht einfach etwas, das unser Leben als Christen ein bisschen schmückt, ihm so einen spirituellen Anstrich gibt oder seine gewisse Feierlichkeit und Andacht vermittelt. Gebet ist Arbeit. Teilweise ist Gebet ganz einfach wie die Fleißarbeit jemandes, der Tag für Tag seine Arbeit macht. Ich denke immer wieder daran, ich weiß von meiner Frau, Sie betet treu, betet sie Menschen durch, Geschwister durch in der Gemeinde, Kinder, mit denen zu tun hat. Ich sehe sie jeden Morgen auf den Knien und sie betet die Menschen durch. Ist Arbeit. So wie ihre Hausarbeit. Sie macht jeden Tag ihre Arbeit als Mutter, als Arbeit im Haus. Aber auch das ist Arbeit. Und wir machen sie beständig, unsere Arbeit machen wir treu, unsere Arbeit machen wir regelmäßig und so müssen wir Gebet auch ansehen. Die Apostel haben es nämlich so angesehen. Gebet muss nicht immer sehr dramatisch sein, das kann es auch sein. Es gibt Momente, Zeiten im Gebet, wo wir vor dem Herrn so ergriffen sind, dass wir vor Tränen schier zergehen oder vor Schmerz es fast nicht aushalten. Das gibt es auch. Es ist aber nicht immer so. Und so kennt man auch im Arbeitsleben Zeiten von besonderer Anstrengung alles rein. Aber normalerweise ist es eine beständige Sache, beständige Sache. Und so sahen es auch die Apostel. Apostelgeschichte Kapitel 6. In Apostelgeschichte 6 wird beschrieben, wie eine große Not entstand. Es war ein wichtiges Problem, es musste gelöst werden. Die Apostel haben auch gesagt, da muss etwas geschehen, wir dürfen das nicht schlittern lassen. Aber, dieses Aber ist mir jetzt wichtig. Apostelgeschichte 6, Vers 2. Die 12 riefen die Menge der Jünger zu sich und sprachen, es ist nicht recht, dass wir das Wort Gottes vernachlässigen und die Tische bedienen. Vers 4, wir aber werden im Gebet und im Dienst des Wortes verharren. Das zeigt, dass das ihnen wirklich Arbeit war und sie durften sich davon nicht abhalten lassen. Nun, das Erste verstehen wir meistens noch recht gut. Ja, wer ein Verkündiger ist und einen Dienst am Wort hat, der muss Zeit haben, sich vorbereiten. Das ist Arbeit. Aber das Gebet, auch Arbeit, ist auf der gleichen Ebene. Das ist uns meistens kaum bewusst. Gebet als Arbeit. Wir haben einen Bruder bei uns in der Gemeinde. Es hat sich gezeigt seit einigen Jahren, er ist wirklich ein Evangelist, ein Seelengewinner. Und der Herr hat ihn verwendet in den letzten 1-2 Jahren, um einen nach dem anderen zum Herrn zu führen. Durch ihn und durch eine Erweckung in unserer Jugend ist die ganze Gemeinde wie aufgewacht. Und so kann der Herr einen brauchen, einen Beter. Und dieser, er heißt Andreas, ich weiß von ihm, ich kenne ihn seit er bei uns in der Gemeinde ist, 7-8 Jahre erst gläubig. Und ganz am Anfang, da war ich noch nicht verheiratet, habe ich jeden Montag, wenn ich da war, jeden Montag früh 5:30 oder 6 bei ihm geläutet an der Tür. Trrr. Und dann haben wir miteinander einen Psalm gelesen und nach einer halben Stunde gebetet. Nicht viel geredet, einfach einen Psalm, einen Gedanken, dann gebetet. Und er sagte, dass mir erst nachher, ich habe das etwa während eines Jahres mit ihm gemacht, dass das ihm so ungeheuer vorwärts gebracht hat. Und dort hat er das irgendwie erst einmal gelernt, ja, den Herrn suchen, beten. Und jetzt betet er jeden Morgen eine Stunde. Nun, als ich das so von ihm hört, habe ich mich wieder geschämt. Ich hatte auch so Zeit, wo ich das wirklich jeden Morgen machte. Und dann hat man Zeit, wo man es irgendwie wieder, und dann verfließt es und dann hat man alles andere im Kopf und dann wird man lässig und nachlässig und es ist nicht mehr da. Und das hat mich so ermutigt und so froh gemacht und auch beschämt und herausgefordert. Ich habe wieder damit angefangen, einfach zu sagen, jetzt nichts anderes, jetzt beten. Und wenn man wieder anfängt damit, dann beginnt er uns wieder zu ziehen. Und dann gibt er uns Freude, gibt uns Freudigkeit. Er hat uns nicht eine Bürde auferlegt. Ja, es ist schon Arbeit, aber es ist doch auch eine Freude, mitarbeiten zu dürfen mit dem Herrn und seinem Werk. Ja, erst kürzlich erzählt er, wie er erlebt, er hatte für ihn gebetet und wie der Herr dann ganz deutlich einfach diesen Betreffenden, für den er ein Anliegen hatte, ihn mit ihm zusammenführte und das Herz war offen, es gab ein gutes Gespräch und jetzt lesen sie miteinander die Bibel. Und solche Erfahrungen macht er immer wieder. Aber es beginnt, so sagt er, immer damit, dass er für Leute betet. Betet und dann schenkt der Herr offene Türen, offene Herzen, Offenheit für das Evangelium. Regelmäßige Fürbitte für die Geschwister in der Gemeinde, das allein ist schon Arbeit. Es braucht Zeit. Ich denke an unsere Gemeinde allein. Wir haben mindestens, vorsichtig gesagt, mindestens 5 regelrechte Problemfamilien. Regelrechte Problemfamilien. Und was haben wir uns um die bemüht, Besuche gemacht, geredet? Seit einiger Zeit, wir hören nicht auf damit, sie auch zu besuchen, mit ihnen zu reden, aber seit einiger Zeit bin ich davon überzeugt, und ich mache das jetzt auch so, einfach für sie beten. Jeden Tag. Für den Ehemann, für die Ehefrau, für jedes Kind, mit Namen beten. Herr, segne sie. Was heißt das, segnen? Was heißt das, wenn Gott uns segnet? Habt ihr schon darüber nachgedacht? Ihr betet, wir beten füreinander. Herr, segne ihn. Ich umschreibe segnen so: Wenn Gott einen Menschen segnet, dann gibt er ihm den Willen und das Vermögen, all das zu sein und all das zu tun, was Gott will. Das ist segnen. Lernen wir im Schöpfungsbericht. Gott segnete den Menschen, das heißt, er gab ihm den Willen und die Fähigkeit, all das zu sein und all das zu tun, wozu Gott ihn erschaffen hatte. Das ist Segnen. Und wenn wir beten, Herr, segne den Bruder so, dann bete ich, Herr, gib ihm den guten Willen, das zu wollen, was du willst. Neige sein Herz dir zu. Gib ihm die Freude, das zu tun, was du willst. Gib ihm das Vermögen, das zu tun, was du willst. Und dann bete ich, gib, dass er heute in der Bibel liest. Du willst das. Gib, dass er dich sucht. Du willst das. Und wenn man so betet für Geschwister, man merkt, das braucht Zeit. Und das Herz wird zum Herrn gezogen, wird auch zu den Geschwistern gezogen. Und dann merkt man immer wieder, ich bin gar nicht fertig. Und jetzt ist die Zeit schon vorbei. Das sind noch so viele Nöte. Es ist Arbeit. Und ich habe mir überlegt, auch wie wir das in der Gemeinde mehr fördern könnten, dass Geschwister mehr füreinander beten, dass alle mehr füreinander beten. Aber das ist Arbeit, beharrliche Arbeit. Oder beten für Missionare, beten für verlorene Menschen. Nun, Gott hat nicht alles geben, aber vieles von seinem Geben abhängig gemacht vom Bitten. Nicht alles, denn er gibt uns manches, gibt es uns einfach, wo wir ihn nicht einmal darum gebeten haben. Aber vieles von seinem Geben hat er vom Bitten abhängig gemacht. Matthäus 7, Vers 7. Bittet und ihr werdet empfangen. Bittet und dann werdet ihr empfangen. Johannes 14, Vers 14. Wenn ihr um etwas bitten werdet in meinem Namen, werde ich es tun. Also der Herr sagt, wenn ihr bittet, dann werde ich es tun. Und das bedeutet, dass er manches nicht tut, wenn wir ihn nicht bitten. Es ist einfach so. Jakobus 4, Vers 2, eine Gemeinde mit Problemen, die waren zerstritten, hatten sogar Krieg miteinander. Jakobus 4, Vers 2, ihr begehrt und habt nichts. Ihr mordet und neidet und könnt nichts erlangen. Ihr streitet und führt Krieg, ihr habt nichts, weil ihr nicht bittet. Ich kann mir gut vorstellen, dass da Leute waren, die hatten Wünsche, dass es anders wird, dass es besser wird, dass es Korrektur gibt. Und andere hatten andere Vorstellungen. Und dann sind Vorstellungen aufeinander geprallt und dann gab es Diskussionen und nachher gab es Zerwürfnis und Streit. Und Jakobus sagt, ihr habt nichts, weil ihr nicht betet. Wie häufig kommt es vor, dass Geschwister sich auseinander diskutieren und die Diskussionen werden immer verbissener, die Fronten immer härter und nachher nützt es nichts mehr, dass man miteinander redet. Man hört auf, miteinander zu reden und was macht man? Man geht auseinander. Und hat nie gebetet. Wirklich gebetet vor dem Herrn, Herr, greif ein, Herr, rede du, Herr, stell uns ins Licht. Bhakt Singh, ein Diener des Herrn in Indien, den der Herr dort verwendete, in ganz Indien, damals anfangend in Britisch-Indien, dass hunderte von Versammlungen entstanden. Und ich verdanke ihm indirekt meine Bekehrung, insofern als ich durch Christen in Pakistan zum Glauben kam, deren Gemeinden durch seinen Dienst entstanden waren. Und dieser Bhakt Singh war eben Inder, lebt in Indien und nachdem Indien geteilt wurde in diese zwei Länder, Indien und Pakistan, konnte er Pakistan nicht mehr besuchen. Inder konnte nicht nach Pakistan, Pakistaner nicht nach Indien reisen. Das war einige Jahrzehnte so. Und ich fragte ihn einmal, was er tun würde, wenn er die Gemeinden in Pakistan besuchen könnte. Der Grund meiner Frage war einfach die Beobachtung, ich habe das ihm auch gesagt, in Pakistan die Gemeinden wachsen nicht, in Indien wachsen sie, entstehen immer neue Gemeinden, in Pakistan viel weniger. Und dann sagte er, der Grund ist der, dass dort die Brüder nicht eins sind. Rivalität. Und dann fragte ich ihn, ja, was würdest denn du denn tun, wenn du jetzt nach Indien reisen könntest, nach Pakistan reisen könntest? Und man hätte vielleicht erwartet, ja, wenn der große Bhagat Singh kommt, dann kommen alle und hören auf seinen Rat. Dann hat er gesagt, ich würde mit den Brüdern zusammen, den Brüdern, die sich als Leiter, als Führer, als Verantwortliche sehen, mit ihnen zusammen sein und so lange beten, bis Gott redet. Das war seine Antwort. So lange beten, bis Gott redet. Und das war das, was sie taten in Indien, immer wieder. Ich habe diese Gemeinden kennengelernt, ich habe einige dieser Brüder kennengelernt, die ziemlich von Anfang an dabei waren, als dieses Werk anfing. Und die haben genauso gelebt. Wenn irgendetwas war, das erste sofort, wir gehen auf die Knie, wir beten. Und dann haben sie immer wieder so lange gebetet, bis sie eine Antwort hatten. Nicht einfach so gesagt, ja gut, wir gehen wieder über zur Tagesordnung. Wirklich gebetet, bis sie vom Herrn eine Antwort hatten. Ihr habt nicht, weil ihr nicht bittet. Und so viele Dinge, die lassen wir in der Gemeinde einfach, ja, wir nehmen es hin, wie einen verregneten Sommer, ja, ist halt so. Ja, einen verregneten Sommer, den müssen wir hinnehmen. Aber wir müssen nicht alles hinnehmen in der Gemeinde an Mängeln, an Lücken, an Dingen, die nicht in Ordnung sind. Warum beten wir nicht um Diener, um Mägde, Knechte des Herrn? Warum beten wir nicht, dass die Gaben belebt werden? Zum Dienen, zum Trösten, zum Ermuntern, zum Evangelisieren, zum Lehren. So viele Lücken, so vieles, weil wir nicht bitten. Ihr habt nicht, weil ihr nicht bittet. Das ist oft die ganz einfache Begründung. Ich will eine Stelle aus dem Propheten Hesekiel aufschlagen, die uns das auch zeigt, wie Gott, er sagt zwar, das sind meine Gedanken und das sind meine Absichten und ich werde sie erfüllen. Er gibt in Hesekiel 36 absolute Verheißungen der Wiederherstellung Israels. Lesen wir Hesekiel 36, die Verse 34 bis 36. Und das verwüstete Land soll bebaut werden, stattdessen, dass es eine Wüste war vor den Augen jedes Vorüberziehenden. Und man wird sagen, dieses Land da, das Verwüstete, ist wieder Garten Eden geworden. Und die verödeten und verwüsteten und zerstörten Städte sind befestigt und bewohnt. Und die Nationen, die rings um euch her übrig bleiben werden, werden wissen, dass ich, der Herr, das Zerstörte aufbaue, das Verwüstete bepflanze. Ich, der Herr, habe geredet und werde es tun. Und jetzt würde man hier am nächsten Punkt setzen. Ha, der Herr hat es versprochen, er wird es tun. Es kommt irgendwann. Ja, es wird ja kommen. Aber was steht dann im Vers 37? So spricht der Herr Yahweh, auch noch um dieses werde ich mich vom Haus Israel erbitten lassen, dass ich es ihnen tue. Das verstehe ich auch nicht. Aber es ist so. Und so hat der Herr uns gesagt, wir sollen bitten, dann werden wir empfangen. Er hat uns gesagt, wir sollen für Regierungen beten. Er hat uns gesagt, wir sollen für alle Menschen beten. Er meint damit nicht, dass wir beten für die ganze Menschheit. Herr, segne die Menschheit, sondern dass wir beten für meinen Nachbarn, der gehört nämlich auch zu allen. Und meinen Berufskollegen. Und meinen Schulfreund. Er will, dass wir für Menschen beten, denn, und nachher steht warum, denn Gott ist ein Heilandgott, welcher will, dass alle Menschen gerettet werden und zur Erkenntnis der Wahrheit kommen. Er will retten, aber er will, dass wir beten, dass er rette. Da ist einfach ein Zusammenhang. Ich habe mich lange Zeit fast daran hintersonnen, so in den ersten Jahren des Glaubens, wo ich dachte, wenn ich jetzt jemand nicht bete, den Gott retten will, dann geht er vielleicht verloren, weil ich nicht bete. Nun, so ist es auch nicht. Aber trotzdem ist es so, wenn wir nicht beten, rettet Gott nicht. Es hängt einfach zusammen. Und besser, wir denken in der Weise verkehrt, sagen wir mal überspannt, wenn ich nicht bete, dann gehen die verloren, weil ich nicht gebetet habe. Besser so falsch denken, als auf der anderen Seite falsch denken. Ja, Gott wird die retten, die er retten will. Ich muss gar nichts tun. Ich muss nicht beten, ich muss nicht evangelisieren. Das ist noch viel tödlicher falsch. Ja, Gott tut alles in der Errettung. Davon bin ich völlig überzeugt. Ich glaube an die Souveränität Gottes. Aber ich glaube, dass dieser Gott uns auch gesagt hat, wie er rettet. Und er rettet durch die Gebete der Heiligen. Darum müssen wir beten. Ihr habt nicht, weil ihr nicht bittet. Gebet hat Wirkung. Gott erhört Gebet. Ich habe gerade heute gedacht, dass Walter darüber redet. Wir beten für eine offene Tür. Aber ich muss ehrlich sagen, auch dafür habe ich selten gebetet, ganz bewusst gebetet, Herr, und dann gib mir auch einen offenen Mund. Und entsprechend hat man keinen offenen Mund, weil wir nicht beten. Aber wenn wir beten und dann im Gebet auch die Gewissheit bekommen, weil wir nach seinem Willen beten, der Herr tut es, dann haben wir im Moment mit einem Mal eine nie geahnte Freimütigkeit. Dann schenkt der Herr das wirklich. Beten um offene Türen, aber auch beten um einen geöffneten Mund. Gott erhört Gebet. Tag für Tag, Tag für Tag. Er erhört Gebet in größeren Dingen, in auffälligeren Dingen, auch in kleineren Dingen. Am Dienstag Vormittag, jeden Morgen rufe ich zu Hause an und dann spreche ich mit meiner Frau und frage so, wie geht's, was war so, und ich erzähle von mir. Und ich frage sie dann auch jeweils, hast du gut geschlafen? Das hat seinen Grund, denn sie hat eine Zeit vor einigen Jahren gehabt, Störung im vegetativen Nervensystem, und das führte damals zu mehreren Monaten Schlaflosigkeit, und seither ist ihr Schlaf ein bisschen unsicher. Und dann sagt sie, ja, so in den letzten Tagen ist sie wieder da gewesen, so dass sie nachts wie so auffährt, und dann beginnt so das Herz so sich zu regen. Und ich sagte dann so, ja, ich würde dafür beten. Und dann am Dienstagabend, dem Dienst hier, Kaminrunde, oh, müde, endlich darf ich ins Bett. So schon spät genug. Dann wollte ich mich schon ins Bett schon schlafen legen. Dann nein, jetzt will ich für meine Frau beten. Ich habe mich noch einmal aufgerappelt und ganz bewusst, also nicht einfach so gesagt, ja, lass sie denn gut schlafen. Dass ich dann sagen kann, ich hätte gebetet, sondern wirklich den Herrn gesucht. Still geworden, wie auf den Herrn geharrt und dann mit Ernst gebetet, Herr, gib, dass Helen diese Nacht schlafen kann. Und ich habe sie dann am Mittwochmorgen gefragt und dann sagt sie, ich habe diese Nacht gut geschlafen. Der erhört Gebet. Nun, damals, als sie diese, das war 94, also gerade 10 Jahre her, als sie diese Krankheit hatte, also das wurde mit der Zeit so schlimm, nichts mehr hat geholfen, auch keine Schlafmittel haben geholfen, und wahrscheinlich wollte der Herr uns einfach lehren, dass wir den Herrn in allem brauchen und dass wir auch darum beten lernen müssen. Und Nacht für Nacht, während einigen Wochen haben wir es dann so erlebt, sie konnte nicht einschlafen und sie lag einfach wach. Und dann habe ich gesagt, jetzt beten wir miteinander. Und dann haben wir gebetet. Und immer wieder ist es passiert, während ich bete, Herr, gib, dass er nicht schlafen kann, macht es so. Dann senkte sich der Schlaf über sie und sie war weg. Aber Nacht für Nacht, über Wochen, der Herr erhört Gebet, aber er will es uns auch beibringen. Und manches haben wir nicht, weil wir nicht bitten. Man hätte das ganz sicher auch eben mit ganz starken Mitteln irgendwie übertäuben können. Aber das wäre mit der Zeit eben das Gegenteil von einer Hilfe gewesen. Wir haben diesen Abschnitt in Jakobus 5 gelesen. Ist jemand krank unter euch, er rufe die Ältesten. Das ist bei uns in der Gemeinde bekannt, dass wir das so sehen und dass wir dieses Wort ernst nehmen. Und so kommen immer wieder Geschwister und bitten Älteste, würdet ihr mit uns, mit mir beten. Vorletzten Sonntag kam eine Schwester, die Frau von Valentino. Valentino ist Italiener. Er kam durch Andreas zum Glauben, seine Frau Brasilianerin, auch sie, gläubig. Und sie hat vor einigen Monaten, hat sie bei der Arbeit, ist ihr etwas auf den Kopf gefallen, ein schwerer Gegenstand. Und seither hat sie beständig Kopfschmerzen und Schwindel. Sie ist auch beim Arzt gewesen und man weiß nicht, woran es liegt und nichts hilft. Und dann hat sie gefragt, ob wir nicht mit ihr beten würden. Zwei von den drei Ältesten, die wir sind, gingen wir hin mit Valentino und mit Eliane. Und dann haben wir gebetet, reihum gebetet, diese Stelle, Jakobus 5, das dem Herrn vorgehalten, so hast du es gesagt. Und du hast gesagt, wir sollen beten. Und du hast gesagt, du werdest das Gebet des Glaubens erhören. Wir beten, Herr, mach Eliane gesund. Ich traf sie dann am Samstag drauf. Dann fragte ich, wie geht's? Und dann sagt sie, der Schwindel ist weg. Weg. Der erhört Gebet. Nun, das haben wir öfters erlebt, immer wieder. Was aber auffällig ist, ist, dass solche Dinge nicht schlagartig plötzlich, sondern meistens so am Tag drauf, so langsam. Und was wir auch verschiedentlich erlebt haben, ist, dass solche Beschwerden, Rückenschmerzen oder andere Dinge wieder zurückkehren. Dann beten wir wieder und dann geht's wieder besser. Und so hält uns der Herr abhängig von ihm, denn das will er. Das ist ja der Segen. Der Segen ist nicht, dass sie gesund werden und den Herrn dann vergessen können und nicht mehr brauchen, sondern dass wir an den Herrn gebunden werden. Denn es gibt für uns nichts Notwendigeres und auch nichts Schöneres, als vom Herrn abhängig zu sein. Gott erhört, ich behaupte, jedes Gebet. Das muss ich natürlich erklären. Das heißt nicht, dass er immer gibt, worum wir bitten. Wir haben unsere Vorstellungen und bitten den Herrn darum. Er gibt uns nicht immer, worum wir bitten, aber er erhört jedes Gebet. Aber das Problem ist also nicht Gott, sondern das Problem sind wir, dass wir meistens gar nicht Acht geben auf Gottes Antwort. Gott beantwortet jedes Gebet. Manchmal ist die Antwort Gottes nein. Es gibt falsche Gebete, aber auch falsche Gebete beantwortet Gott, wenn wir hinhören. Da kam doch die Mutter der Söhne des Zebedäus und sie baten Herrn um etwas. Herr, dann bittet sie das Gebet, gib meinen Söhnen. Und dann sagt er, du weißt nicht, warum du bittest. Also das war seine Antwort. Nein, eine falsche Bitte, aber das war eine Antwort. Dann hat sie etwas gelernt. Oder die Jünger bitten den Herrn, Herr, sag uns, wann kommt das Reich? Richtest du jetzt das Reich auf? Und dann sagt der Herr auch, das ist nicht eure Sache zu wissen. Das war eine Antwort. Oder Martha, sie bittet den Herrn und ich sehe so verschiedene Schwestern, die ich kenne. Und das gibt es ja manchmal unter Schwestern Rivalität, auch unter Glaubensschwestern. Eine will fleißiger und treuer und geistlicher sein als die andere. Und dann regen sie sich auf über die andere, wieso macht die jetzt nichts? Und nachher bip, gehen sie zum Herrn. Herr, zeig das ihr doch, dass sie auch anpacken soll. Genauso hat Martha gebetet. Herr, zeig einmal der Maria, wo es lang geht. Das war ein Gebet. Der Herr beantwortet jedes Gebet, wenn wir hinhören. Und sie bekam eine Antwort. Und die Antwort hat sie weitergebracht. Sie lernt etwas über den Herrn, sie lernt etwas über sich, sie lernt etwas über ihre Schwester. Manchmal ist die Antwort des Herrn nicht nein, sondern manchmal ist die Antwort des Herrn auch später. Während wir beten, bekommen wir manchmal im Gebet die Ruhe, die Sache ist in der Hand des Herrn, aber wir wissen nicht, wie es ausgeht. Einfach, jetzt ist die Sache in der Hand des Herrn. Und so sagt er gewissermaßen, später, warte noch, später. Das ist auch eine Antwort. Oder wir beten und dann gibt uns der Herr etwas Besseres, als worum wir beten. Das ist das Schönste, was uns passieren kann. So ging es Paulus, 2. Korinther 12, Verse 7 bis 10. Er hatte diesen Dorn im Fleisch. 2. Korinther 12, Verse 7 bis 10. Damit ich mich nicht durch das Übermaß der Offenbarungen überhebe, wurde mir ein Dorn für das Fleisch gegeben, ein Engel Satans, damit er mich mit Fäusten schlage, damit ich mich nicht überhebe. Nun, das schreibt Paulus im Nachhinein. Warum dieser Dorn ihn stach, das wusste er dort nicht, als er zu stechen anfing. Das merkt er erst nachher. Also da war nur dieser Dorn da, diese Sache, die ihn hinderte, diese Sache, die ihm wehtat, diese Sache, die ihn quälte. Und da hat er den Herrn darum gebeten, ihn davon zu befreien. Für dieses flehte ich dreimal zum Herrn. Flehen, das ist mit Ernst und das ist mit Leidenschaft beten. Er flehte zum Herrn, Herr, nimm das weg. Dreimal, sicher nicht einfach dreimal den Satz wiederholt, sondern vielleicht heute inständig zum Herrn gerufen und nachher war es morgen immer noch da, dann am Tag drauf wieder. Oder vielleicht hat sich das über Wochen hingezogen, dass er in längeren Abständen den Herrn wieder darum anflehte. Und dann bekam er eine Antwort. Er hat zu mir gesagt, meine Gnade genügt dir. Und diese Antwort war viel besser als das, worum er bat. Denn dort lernte er verstehen, dass Gott und seine Gnade wirklich genügt und dass seine Kraft in den Schwachen mächtig ist. Und seither rühmte er sich seiner Schwachheit und bat den Herrn nicht mehr, nimm das weg, sondern rühmte sich der Gnade Gottes und seiner Schwachheiten. Das Gebet des Gerechten. Ja, der Beter, es kommt auch auf den Beter an. Der Beter muss ein Gerechter sein. So sagt es ja diese Stelle, das Gebet des Gerechten vermag viel. Wir müssen grundsätzlich gerechtfertigt sein, mit Gott versöhnt sein, Kinder Gottes sein, denn sonst können wir nicht bitten und empfangen. Aber nicht allein das, sondern wir müssen auch persönlich gerecht leben. 1. Timotheus 2, Vers 8. 1. Timotheus 2, Vers 8. Ich will nun, dass die Männer an jedem Ort beten, indem sie heilige Hände aufheben, ohne Zorn und zweifelnde Überlegung. Das ist natürlich in übertragenem Sinne zu verstehen. Was man darin sieht, dass Hände im Buchstaben sind, können ja nicht heilig sein. Und so steht dieser Ausdruck, Hände erheben steht einfach für beten. Beten. Und der, der betet, muss eben heilige Hände haben, das heißt, er muss geheiligt sein. Wenn wir im Herzen Sünde, an Sünde festhalten, Sünde nähren, Eigenwillen nähren, unseren eigenen Plänen und Absichten dienen, können wir nicht mit Freimütigkeit beten, nicht mit Glauben beten und dann ist, sofern wir überhaupt beten, unser Beten ganz umsonst. Psalm 66, Vers 18, wenn ich es in meinem Herzen auf Frevel abgesehen hätte, so hätte der Herr nicht gehört. Ja, wenn ich Böses im Herzen habe und böse Ziele verfolge, dann hört der Herr nicht. Sünde hindert Gebet. Nimmt die Freudigkeit zum Beten, nimmt den Glauben zum Beten, führt dazu, dass man meistens überhaupt nicht mehr betet, ich meine richtig betet. Und der Herr hat auch gesagt, dass wenn wir Sünde im Herzen haben, auch Groll im Herzen haben gegen Geschwister, eine der häufigsten Sünden, die Gebet verhindern, können wir nicht beten. Markus 11, Vers 25. Markus 11, Vers 25. Und wenn ihr da steht und betet, so vergebt, wenn ihr etwas gegen jemand habt. Wenn ihr da steht und betet, dann vergebt, wenn ihr etwas gegen jemand habt. Der Herr verbindet vor Gott stehen und beten direkt mit Vergeben, ein Herz, das nicht Bitterkeit hat gegen jemanden links oder rechts. Sünde hindert Gebet. Das Gebet des Gerechten, Jakobus führt ja nachher Elia an als Beispiel und den wollen wir uns jetzt ansehen. Er ist ein Beispiel für einen gerechten Wandel, der große Freimütigkeit gibt, zu bitten und zu empfangen. 1. Könige 17. 1. Könige 17, Vers 2. Und das Wort des Herrn erging an ihn, indem er sprach, geh fort von hier, wende dich nach Osten, verbirg dich am Bach Krit, der vor dem Jordan ist. Vers 5. Und er ging hin und tat nach dem Wort des Herrn. Vers 8, da erging das Wort des Herrn an ihn, indem er zu ihm sprach, mach dich auf, geh nach Zarpat, das zu Zidon gehört, bleibe dort, siehe, ich habe dort einer Witwe geboten, dich zu versorgen. Und er machte sich auf und ging nach Zarpat. Der Herr redet und Elia gehorcht. Dann die Verse 20 bis 22. Das Kind der Witwe stirbt und Elia betet für dieses Kind. Lesen wir Vers 21 und 22. Und er streckte sich dreimal über das Kind, rief zum Herrn und sprach, Herr, mein Gott, lass doch die Seele dieses Kindes wieder in sein Inneres zurückkehren. Und der Herr hörte auf die Stimme Elias und die Seele des Kindes kehrte wieder in sein Inneres zurück und es wurde lebendig. Der Herr hörte auf Elias Stimme. Aber in diesem Kapitel haben wir zuerst gelesen, Elia hörte immer auf die Stimme des Herrn. Das hängt zusammen. Das Gebet des Gerechten vermag viel. Ein Wandel im Gehorsam gibt wachsende Freimütigkeit zum Gebet. Und Freimütigkeit und Gewissheit, dass der Herr da ist, dass ich jetzt vor ihn treten darf, dass er mich hört, ja, das ist ja eine Voraussetzung, dass wir überhaupt bitten und empfangen. Das ist ja auch unter uns Menschen so. Gehorsame Kinder, wenn sie von den Eltern etwas bitten, dann bekommen sie es. Aber Kinder, die nicht gehorchen, die nie hinhören, wenn die Eltern etwas sagen, hoffentlich sagen dann die Eltern ihnen, was, und du willst jetzt etwas von mir, du hörst ja nie auf mich. Gerechte Motive gehören auch zu einem Gebet des Gerechten. Also persönliche Gerechtigkeit, keine Sünde im Leben, aber auch gerechte Beweggründe. Ich will auch Apostelgeschichte 4 aufschlagen, die Stelle, die wir heute gelesen haben, wo den Jüngern verboten worden war, im Namen Jesu zu reden. Diesen Namen wollen wir nicht mehr hören in Jerusalem. Man hat ihnen gedroht. Und dann, was tun sie? Zunächst einmal Apostelgeschichte 4, 23 und 24. Als sie aber freigelassen waren, kamen sie zu den Iren und berichteten alles, was die hohen Priester und die Ältesten zu ihnen gesagt hatten. Sie aber, als sie es hörten, erhoben einmütig ihre Stimme zu Gott. Sie haben also sofort so reagiert. Nicht diskutiert. Oder denken, oh, was machen wir jetzt? Oder sich Pläne ausgedacht. Sondern als allererstes beten. Reflexartige Reaktion. Und was sagen sie im Gebet? Und das zeigt uns etwas über ihre Beweggründe. Verse 29 und 30. Und nun, Herr, sieh an ihre Drohungen und gib deinen Knechten dein Wort zu reden mit aller Freimütigkeit, indem du deine Hand ausstreckst zur Heilung, dass Zeichen und Wunder geschehen durch den Namen deines heiligen Knechtes Jesus.

zu predigen. Gib jetzt, dass dein Wille geschieht, dein Wort soll laufen und dein Sohn soll erhöht werden. Das war ihre Leidenschaft. Das trieb sie zum Gebet, gerechte Motive. Jakobus sagt, eben, ihr habt nicht, weil ihr nicht bittet. Und dann sagt er, und wenn ihr bittet, dann bittet ihr schlecht. Nämlich, damit ihr es in euren eigenen Lüsten vergeudet. Dann bittet ihr nur um selbstbezogene, selbstsüchtige oder aus selbstsüchtigen Motiven. Elia hatte auch gerechte Beweggründe. 1. Könige 18. 1. Könige 18. Verse 30, 36 und 37. 1. Könige 18. Vers 30, da sprach Elia zum ganzen Volk, tretet her zu mir, und das ganze Volk trat zu ihm hin, und er stellte den niedergerissenen Altar des Herrn wieder her. Ja, Elia hatte gebetet, dass es nicht regne, und er verstand sehr wohl, dass diese 3,5 Jahre Dürre das Volk gedemütigt hatte. 3,5 Jahre Dürre. Und dann beruft er das ganze Volk mitsamt König und allen Baalspriestern auf den Karmel. Und es geht hier um das bekannte Gottesurteil auf dem Karmel. Aber hier sehen wir, was im Herzen des Elia ist. Er stellte den niedergerissenen Altar des Herrn wieder her. Das war seine Sehnsucht, dass in Israel Gott, der Gott Israels, allein angebetet wird. Und sonst kein Gott, nur er. Und das sehen wir dann auch an seinem Gebet. Verse 36 und 37, und es geschah zur Zeit, da man das Speisopfer opfert, da trat Elia, der Prophet, herzu und sprach, Herr, Gott Abrahams, Isaaks und Israels, heute werde kund, dass du Gott in Israel bist und ich dein Knecht und dass ich nach deinem Wort dies alles getan habe. Antworte mir, Herr, antworte mir, damit dieses Volk wisse, dass du Herr, Gott bist, und dass du ihr Herz zurückgewandt hast. Da fiel Feuer des Herrn herab und verzehrte das Brandopfer und das Holz und die Steine und die Erde und das Wasser, das im Graben war, legte es auf. Und das ganze Volk, als es das sah, da fielen sie auf ihr Angesicht und sprachen, der Herr, er ist Gott, der Herr, er ist Gott. Gerechte Motive. Keine Sünde im Herzen und keine sündigen Beweggründe. So hat der Herr uns gelehrt zu beten. So hat er uns gelehrt zu beten. Keine Sünde im Herzen, vergib uns unsere Schulden, wir auch vergeben unseren Schuldnern. Keine Sünde im Herzen. Aber zuerst lehrt er uns gerechte Motive. Das Gebet von Matthäus 6 beginnt mit 3 Bitten, die Gott und seine Ehre betreffen. Gott und sein Reich, Gott und seinen Willen. Geheiligt werde dein Name, dein Reich komme, dein Wille geschehe. Und das muss unser ganzes Denken, Sinnen, Trachten, Urteilen, unser ganzes Leben lenken. Diese Sehnsucht, dein Name, auch beim Beten. Wir beten, damit dein Name offenbar werde, damit du eingreifst und man dann sehen muss, das ist nicht Menschenwerk. Das kann man menschlich nicht erklären. Hier hat Gott eingegriffen. Das ist nicht Zufall. Hier hat Gott eingegriffen. Dein Name werde geheiligt. Dein Reich komme. Wir beten, weil wir wünschen und begehren, dass die Herrschaft Jesu Christi sich in den Herzen der Menschen aufrichtet und sich ausbreitet. Auch für Geschwister. Ich bete oft auch für Geschwister so. Dass er seine Regierung in ihren Herzen stärker mache, aufrichte, sie seinem Willen unterwerfe. So lehrt er uns zu beten. Und dein Wille geschehe. Wie im Himmel, so auf der Erde. Dein Wille. Dann die 2. Bedingung, Glauben. Das Gebet des Gerechten vermag viel, wenn es ernstlich ist. Das heißt, wenn wir mit Glauben

0: Mit Glauben beten, das heißt bestimmt beten. Das heißt mit Erwartung beten. Das heißt um präzise Dinge bitten. Natürlich gibt es auch allgemeine Bitten. Aber wenn wir nur allgemein beten, dann wissen wir gar nicht, ob Gott geantwortet hat. Dann wissen wir gar nicht, ob wir empfangen haben. Glauben. Eine Stelle dazu aus dem Jakobusbrief. Jakobus 1. Da steht Jakobus 1, Vers 6. Er bitte aber im Glauben, ohne irgend zu zweifeln. Denn der Zweifelnde gleicht einer Meereswoge, die vom Wind bewegt hin und her getrieben wird. Denn jener Mensch denke nicht, dass er etwas vom Herrn empfangen wird. Ganz deutlich. Wenn wir nicht glauben, dann werden wir nichts empfangen. Also glauben. Oder in den Worten des Herrn, Matthäus 21, Vers 22. Alles, was irgend ihr im Gebet glaubend erbittet, werdet ihr empfangen. Glauben. Ohne Glauben ist Beten nutzlos. Ohne Glauben ist Beten ein ganz mühsames Geschäft. Jim Fraser, der Missionar unter den Lisu, der unter diesen Dämonenanbetern das Evangelium verkündigte, es prallte ab, es geschah nichts. Mauern des Widerstands. Und dann hat er sich fast nur aufs Beten verlegt. Und nachdem er jahrelang für dieses Volk, diese Menschen, diese Seelen gebetet hat, hat er hereingegriffen. Erweckung, das Evangelium breitete sich aus. Er hatte ein Büchlein geschrieben über Gebet, das heißt obsiegendes Gebet. Schmales Büchlein. Und dort sagt er unter anderem, Gebet ohne Glauben, der Vergleich ist so gut, ist mir geblieben. Gebet ohne Glauben ist wie Brot schneiden mit einem stumpfen Messer. Wenn man so ein gummiges Brot hat, ein stumpfes Messer. Ja, und so ist Beten ohne Glauben. Dann ist es so eine lästige Pflicht. Ah, ich sollte halt beten. Den auch noch beten. Und es geschieht nichts. Mit Glauben, wenn wir Glauben haben, während wir beten, dann merken wir. Wir wissen es dann. Wir haben dann auch die Überzeugung, dass das Gebet dann schneidet. Und das heißt, mit Glauben beten, nach Gottes Wort beten, dort wird der Glaube genährt, dort wird der Glaube geweckt. Bedenken, zu wem wir beten, das nährt unseren Glauben, das hält unseren Glauben, das stärkt unseren Glauben. Und dann gewinnen wir Freimütigkeit von ihm, vom Vater zu bitten. Wenn wir, die wir böse sind, den Menschen schon Gutes geben, wenn wir als menschliche Väter unseren Kindern schon Gutes geben, wie viel mehr wird nicht der Vater im Himmel denen Gutes geben, die ihn bitten? Wenn wir glauben, dann beten wir mit Erwartung und achten dann auf die Antwort Gottes. Ich habe eine Tante, die ist jetzt beim Herrn. Sie hat jahrelang für unsere ganze Familie gebetet. Niemand war gläubig. Dann bin ich zum Glauben gekommen. Dann habe ich sie zum ersten Mal besucht, seitdem ich zum Glauben gekommen war. Im Sommer 1974 war ich in Finnland bei meiner Tante Anna-Lisa. Eine Beterin. Dann waren wir einige Tage in einem Sommerhaus und wie es halt ist in Finnland, die Sommerhäuser sind abgelegen, Wasserwald und nachher muss man ziemlich weit gehen bis zur Landstraße. Und wir wollten an einem Tag in die Stadt gehen, mussten zuerst etwa 20 Minuten durch Wald gehen zur Landstraße. Und es hat geregnet. Dann haben wir gebetet, dass der Herr doch geben möge. Sie hat gebetet, ich habe gebetet, dass es nicht regne. Dann hat es doch geregnet. Wir kamen dann dort an und nachher hat sie mich so angeschaut und hat sie mich gefragt, warum hat der Herr dieses Gebet wohl nicht erhören können? Das hat mir etwas klar gemacht. Wenn wir beten, müssen wir darauf achten, was ist geschehen, dann lernen wir etwas. Und das zeigte mir, sie hat das ganz ernst genommen. Ich habe zu meinem Vater etwas gesagt. Nun, die Antwort ist manchmal die, ist ja auch nicht so schlimm, ein bisschen Wasser bekommen. Und vielleicht brauchen die anderen den Regen. Aber Das zeigte mir, es ist nicht gleichgültig, was wir Gott sagen. Also darauf achten, ob und wie Gott antwortet. Und wenn Gott geantwortet hat, dann auch dafür danken. Darum auch nachfragen. Wir beten für Geschwister. Nachher fragen wir nach. Wie ist es jetzt? Hat der Herr gehandelt? Und dann nicht vergessen zu danken. Wie gut bist du? Wie wächst Glauben durch Gottes Wort? Römer 10, Vers 17. Der Glaube kommt aus der Verkündigung, die Verkündigung durch Gottes Wort. Nur durch Gottes Wort. Wir brauchen Gottes Wort. Es ist Gottes Wort, das uns anleitet zum Beten. Gottes Wort gibt uns den Glauben zum Beten. Gottes Wort gibt uns die Substanz zu beten. Und wenn wir nach Gottes Wort beten, dann haben wir immer diese Gewissheit, Herr, du hast das ja gesagt. Darum ist es dein Wille. Und dann wächst auch der Glaube und die Überzeugung, du wirst es tun. Ich nenne ein Beispiel jetzt, eine Erfahrung, die mehrere Jahre zurückliegt. Ich habe einen Freund, der heißt Jacques. Wir waren miteinander in der gleichen Schule und haben nach der Schule auch miteinander eine Reise gemacht, zuerst nach Nordafrika, dann nach Indien. Und dann kam ich zum Glauben auf meiner zweiten Reise nach Asien und er war in der Schweiz. Und ich schrieb ihm einen Brief, keine gute Antwort. Und ich habe einfach gebetet für ihn. Und als ich ihn dann in der Schweiz traf, merkte ich, jetzt ist er doch ein bisschen bereit zu hören. Inzwischen hat er auch einiges erlebt. Nahm auch eine Bibel von mir an, las auch ein bisschen drin. Andere nahmen ihn auch mit so in Gruppen, zu Gruppen von Gläubigen. Aber nach 2-3 Monaten war nichts gegangen. Und dann war ich in Finnland in den Ferien und dann las ich dort, während ich dort in den Ferien war, eine Biografie von oder über Georg Müller und sein Gebetsleben. Und was ich dort das erste Mal richtig kapierte, war, dass Gott will, dass wir ihn ganz ernst nehmen. Wenn er es gesagt hat, es ehrt Gott. Und das hat mich so ermutigt. Und dann 1. Timotheus 2, Verse 1 bis 4 gelesen und mich an das erinnert. Wir sollen für alle Menschen beten, denn Gott will alle Menschen retten, dass alle zur Erkenntnis der Wahrheit kommen. Und dann habe ich das dem Herrn gesagt im Gebet. Herr, Jacques gehört auch zu diesen Menschen. Und du hast gesagt, du willst ihn retten. Du hast gesagt, du willst, dass er zur Erkenntnis der Wahrheit kommt. Und während ich bete, bekam ich eine solche Not, dass ich dem Herrn sagte, Herr, rette ihn. Und irgendwie, ich wollte nicht aufhören zu beten, bis der Herr ihn rettet. Und ich dachte, und wenn ich jeden Tag beten muss, jetzt höre ich nicht auf. Und während ich betete mit einem Mal, gab mir Gottes Geist die Gewissheit, Jacques ist gerettet. Ich hörte keine Stimme, aber ich hatte einfach die Gewissheit, Gott hat die Bitte angenommen. Und dann konnte ich danken dafür. Ich war dann noch einige Wochen im Norden, dann kam ich zurück nach Arbon und dann hat ein gläubiger Freund mich angerufen und gesagt, du, weißt du, der Jacques hat sich bekehrt. Ich habe gesagt, ja, ich weiß es. Ich wusste es, wirklich. Ich habe von da an jeden Tag gebetet, dass der Herr ihn segne, bewahre. Ich wusste, dass er errettet war. Und das meint der Herr in Markus 11, Vers 24. Markus 11, Vers 24, wenn er sagt, darum sage ich euch alles, um was ihr betet und bittet, glaubt, dass ihr es empfangen habt und es wird euch werden. Nun, das kann man sich nicht einreden. Wir können das nicht produzieren. Eben, was man sich einredet, dass ich nicht glaube. Gott wirkt Glaube für Dinge, die er will. Und ich bin sicher, er würde uns noch manches geben, wenn wir ihn mehr suchen würden. Eine einfachere Erfahrung. Ich hatte mich mit an einem Bruder gerieben und das war ganz unangenehm. Also es war nicht schlimm, aber einfach, das hat mich nachher gequält und das Verhältnis ist einfach nicht gut und das habe ich wirklich nicht gern. Und den ganzen Tag hat mich das beschäftigt und abends noch und im Bett noch. Und dann habe ich endlich gesagt, so aufhören, jetzt grübeln. Und jetzt bete ich. Und dann habe ich gebetet, für den Bruder gebetet und für unser Verhältnis zueinander gebetet und dem Herrn auch gesagt, was er will. Er hat befohlen, seid in Frieden untereinander. Das hast du gesagt, nicht ich. Das ist dein Wort, Herr, du willst das. Und du hast gesagt, wir sollen die Brüder lieben, einander lieben. Du sagst das und wirke das jetzt. Und dann bekam ich solche Gewissheit, dass der Herr das genau wirkt, auch in diesem Bruder und in mir. Und wir trafen uns nach am anderen Morgen und der Herr hat ein so harmonisches, gutes Zusammensein geschenkt und wir konnten uns auch Dinge wirklich sagen, wie es war. Und wir waren herzlich wieder miteinander verbunden. Aber ich wusste, dass es so kommt. Und wenn man vorher gebetet hat und diese Gewissheit hat, dann geht man ganz anders in so ein Gespräch. Nicht gespannt und nervös und belauert einander. Ganz anders. Der Herr ist jetzt da. Jetzt wird der Herr seine Verheißung erfüllen. Jetzt. Und es passiert auch. Und einmal, das war, als ich noch auf der Bibelschule war, das liegt jetzt wieder etwas weiter zurück, da sollte ich einen Einsatz leiten, einen evangelistischen Einsatz. Bin ich am Morgen aufgestanden, ja, konnte fast nicht aufstehen. Grippe. Ja, und dann? Was machen? Ja, Grippe. Aber ich habe mir gesagt, nein, jetzt bete ich zuerst. Und wenn der Herr will, dass ich krank bin, ist auch gut. Liege ich da. Kann ein anderer den Einsatz leiten. Aber jetzt bete ich. Und im Gebet bekam ich die Freudigkeit zu bitten, Herr, mach mich gesund. Ich bin aufgestanden und ich konnte diesen Einsatz leiten. Die Grippe war weg. Das kann man auch nicht erzwingen. Und wir dürfen das vom Herrn auch nicht fordern. Aber wir dürfen ihn bitten. Und manchmal antwortet er und sagt, ja, ich gebe dir's. Warum tun wir das nicht mehr? Ich will noch zwei, drei Stellen zu dieser Frage anschauen, wenige Minuten noch. Ja, wir beten im Glauben, alles, was wir glauben, gibt uns der Herr. Und das ist ja eine so umfassende Verheißung. Und da könnte man ja auf die Idee kommen, ja, wenn ich es nur richtig anstelle und nur genügend Glauben habe, dann bekomme ich alles, was mir nur einfällt. Ich dachte das auch einmal. Ich habe diese Verse gelesen und dann dachte ich, ja, der Herr gibt alles, was wir glauben. Und ich hatte einen Zahn, da war eine Plombe aus dem Zahn gefallen und die musste wirklich, also die ersetzt werden. Aber in der Schweiz ist das sehr teuer, man bezahlt den Zahnarzt selber. Also sowas kostet mehrere hundert Franken, eine Generaluntersuchung. Ich war seit Jahren nicht mal im Zahnarzt gewesen, all die Jahre in Indien. Dann habe ich gebetet, Herr, du kannst diese Plombe füllen. Klar kann das der Herr. Und ich habe ihn auch gebeten, Herr, mach es. Und ich habe allen Glauben zusammengenommen. Ich war allein in einem Zimmer und wirklich, oh, und habe gesagt, Herr, das Geld, ich gebe es in die Mission, alles. Ja. Ich fand das auch irgendwie logischer. Ich gebe es in die Mission. Und dann habe ich gebeten, dass ich gedacht, jetzt habe ich genug geglaubt. Habe ich mich dann ins Bett gelegt, geschlafen und am anderen Morgen dann so im Badezimmer beim Zähneputzen. Ich wagte fast nicht, mit der Zunge da zu prüfen und habe mich langsam vorgetastet und das Loch war noch da, die Plombe war nicht gefüllt. Nun, das ist gar nicht schlecht, dass wir auch solche Dinge machen, dass wir auch törichte Dinge tun, einfach im Ernst und aufregend. Dann lernen wir etwas. Und ich lernte dann irgendwann einmal, ich habe vielleicht auch andere gefragt, ich kann mich jetzt nicht genau erinnern, dass der Herr Glauben gibt für Dinge, die er will und nicht, was wir wollen. Das ist ganz entscheidend. Er gibt den Glauben für Dinge, die er tun will. Und dazu 1. Johannesbrief, Kapitel 5, Vers 14. 1. Johannesbrief, Kapitel 5, Vers 14. Dies ist die Zuversicht, die wir zu ihm haben, dass wenn wir etwas nach seinem Willen bitten, er uns hört. Nach seinem Willen. Dann hört er uns. Also Gebet oder Glaube ist nicht einfach sich stark genug etwas einbilden und wünschen. Und manche, die sagen ja, Gebet und Glaube, wenn du den richtigen Dreh rausgekriegt hast, den Bogen einmal heraus hast, dann kannst du alles bekommen. Alles, was du dir nur wünschst. Du musst nur die Wünsche genau formulieren, die Farbe des Autos, Jahrgang, Modell und so weiter. Und nach ihm glauben, dann bekommst du es. Das ist nicht gemeint. Gott gibt den Glauben für das, was er will. Und darum ist es die Bibel, die uns den Glauben nährt. Hier lernen wir Gott seinen Willen, seine Wege, seinen Charakter, seine Gedanken, seine Absichten kennen. Und da wächst der Glaube. Nun, als Hilfe, um im Gebet den Glauben zu stärken, das allerbeste Buch, um beten zu lernen, ist die Bibel und nachher einfach beten. Bibel lesen und beten. Und ich mache das, das ist sicher schon die 6. oder 7. Bibelausgabe, bei der ich das so mache, dass ich jede Stelle, wo etwas über Gebet steht, ich markiere diese Stelle. Und dann lernt man immer Umstände des Gebets, Bitten werden genannt, Folgen dieses Gebets, Voraussetzungen vom Gebet. Und das nährt und stärkt unseren Glauben und lehrt uns, richtig zu beten. Und dann mit Glauben zu beten und zu bitten und zu empfangen. Viele glauben das nicht, wenn ich das sage, aber auch vor Diensten, die ich tue, es ist selten, dass es so vorkommt, aber manchmal ist es so, dass man irgendwo unterwegs ist und dann muss ich plötzlich aus dem Auto oder so, werde irgendwo hingefahren, predigen. Ich habe das sehr ungern. Aber meistens ist es so, dass man ja Zeit hat vorher und ich bete für jeden Dienst. Und das ist mir wirklich ein Anliegen. Ich liege vor dem Angesicht Gottes und bete und warte auf eine Antwort. Manchmal ist die Antwort des Herrn auch, keine Sorge. Aber manchmal ist auch die Antwort des Herrn so, ich bin bei dir. Ich bete, Herr, befähige mich, gib mir die Worte. Ich weiß nicht, was sagen, ich weiß nicht, wie es sagen. Es geht um dich, es geht um dein Volk, Herr, rede. Und wir beten, wir empfangen und dann können wir das, was der Herr uns gegeben hat, weitergeben. Das gilt für Evangelisation, wie wir von Walter hörten, das gilt auch für Seelsorge, wenn du einen anderen Dienst hast. Bete vor diesen Begegnungen. Bete darum, dass er vorbereitet, das Herz vorbereitet, dich vorbereitet. Und bete, bis du eine Antwort hast. Das wird viel zu wenig gemacht, dass wir eine Sache im Gebet eben bis zu Ende beten. Wir können es nicht immer erzwingen, aber meistens ist es so, wir sagen es einfach und denken, mal sehen, was herauskommt. Und wir beten die Sache nicht zu Ende. Also bis wir von Gott eine Antwort haben. Und wenn die Antwort nur ist, es ist in meiner Hand. Aber das ist eine Antwort. Aber meistens beten wir so, wie jene chinesischen Götzendiener, die, wenn sie Wünsche haben, ein besonderes Heiligtum aufsuchen. Und man schreibt dann seine Wünsche, ja, gerade auf so einen Zettel von der Größe da, schreibt man seinen Wunsch drauf, eine Mutter schreibt den Wunsch drauf, lass meinen Sohn das Examen bestehen. Und nachher wird das zusammen gerollt oder geknüllt und nachher gekaut, bis es ein Bällchen gibt, ein weiches. Und nachher nimmt man dieses Bällchen und wirft es auf den Götzen. Und wenn das Bällchen steckt auf dem Götzen, ist die Bitte angenommen. Und wenn das Bällchen zurückfällt, bitte nicht angenommen. Aber wir beten manchmal auch so. Wir senden wie einen Pfeil in den Himmel. Und nachher, ja, wenn er herunterkommt, der Pfeil, wird es halt Pech gewesen. Ja, so beten wir häufig. Und das ist nicht mit Glauben beten. Das ist nicht mit Glauben beten. Mit Glauben beten heißt Gott sein Wort ernst nehmen und Gott nimmt uns ernst. Ganz ernst. Was wir vor ihm sagen. Und wenn wir so beten, dann werden wir es auch erfahren. Er erhört, er antwortet, er wirkt. Wir können uns auch gegenseitig ermuntern, miteinander beten. Ist uns oft eine Hilfe. Jemanden finden, mit dem du vielleicht einmal in der Woche wenigstens eine Stunde auf den Knien liegen kannst und für Geschwister beten. Nur das schon. Was wäre das für ein Segen für die Gemeinde? Und was auch helfen kann, ist, manchen ist es geht es besser, wenn sie im Gehen beten. Du gehst hinaus, kannst auch irgendwie dich besser dann aufs Gebet konzentrieren. Manchen ist das eine Hilfe. Aber rechne damit, dass der Herr dir dabei hilft. Und wir dürfen es den Jüngern gleich tun. Die Jünger sahen, dass der Herr ein Beter war. Und dann gingen sie eines Tages zu ihm hin und sagten, Herr, lehr uns beten. Herr, lehr uns beten. Das wollen wir auch tun. Den Herrn bitten. Lehr uns beten.
1: Sie hörten Benedikt Peters in einem Vortragsmitschnitt mit dem Titel Die Gebete der Heiligen.

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1: Ich bin Felix Becker und das wird der Tag. Der Berliner Finanz- und Kultursenator Stefan Evers soll heute offiziell als CDU-Spitzenkandidat für die Wahl zum Abgeordnetenhaus nominiert werden.
2: Evers soll die Nachfolge des regierenden Bürgermeisters Wegner antreten, der nach der Kritik an seinem Verhalten während des Stromausfalls im Januar auf eine erneute Spitzenkandidatur verzichtet hatte. Die Kreisvorsitzenden der Berliner CDU hatten sich bereits einstimmig für Evers ausgesprochen. Sollte der Landesvorstand zustimmen, muss ein Parteitag die Kandidatur noch bestätigen. In den letzten Tagen war der Druck auf Wegner immer größer geworden. Zuletzt hatten ihn 5 CDU-Mitglieder in einem offenen Brief aufgefordert, von seinem Amt und auch als Spitzenkandidat zurückzutreten. Ulrike Klein, Redaktion.
1: Die Außenministerinnen und Außenminister der Europäischen Union kommen heute in Brüssel zusammen.
3: Im Mittelpunkt stehen der russische Krieg gegen die Ukraine und die weitere Unterstützung des Landes. An einem informellen Austausch nimmt auch der ukrainische Außenminister teil. Außerdem beraten die Minister über die Lage im Iran, im Gazastreifen, im Westjordanland und im Libanon. Weitere Themen sind die europäische Strategie für das Schwarze Meer und die Zusammenarbeit der EU mit den Vereinten Nationen. Timo Wiesner, Redaktion.
1: Bei der Tour de France steht heute der erste Ruhetag auf dem Programm.
4: Nach 9 Etappen erholen sich die Fahrer von den Belastungen der ersten Rennwoche. Die Teams nutzen den Tag unter anderem für Training, medizinische Untersuchungen und Pressegespräche. Am Dienstag geht die Rundfahrt mit einer 166 Kilometer langen Bergetappe weiter. Dort könnte es zu den nächsten größeren Abständen im Kampf um den Gesamtsieg kommen. Noah Ulrich, Redaktion.
1: Beim Classic Open Air auf dem Berliner Gendarmenmarkt tritt heute die niederländische Band Heaven auf. Die Musiker stehen gemeinsam mit einem 12-köpfigen Streicherensemble auf der Bühne. Ihr Programm verbindet atmosphärischen Pop, elektronische Klänge und orchestrale Arrangements. Nach Angaben der Veranstalter ist es der erste gemeinsame Auftritt der Band mit diesem Programm auf einer deutschen Open-Air-Bühne. Das Konzert beginnt um 19.30 Uhr. Das Classic Open Air endet morgen mit einem Auftritt von Alphaville.
5: Deutschlandwetter.
1: In den kommenden Stunden gering bewölkt oder klar, im Nordseeumfeld zeitweise stärker bewölkt. Die Aussichten: Der Montag präsentiert sich im Nordosten mit möglichen Schauern, sonst überwiegend sonnig oder locker bewölkt und trocken. Die Temperaturen steigen im Norden auf 27 bis 29 Grad, sonst auf 30 bis 37 Grad.
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6: Hallo und herzlich willkommen bei den Denkanstößen. Zunächst ein wenig Musik und dann ein Vortragsmitschnitt von Stefan Gründel über den verlorenen Sohn.

0: 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Hallo und herzlich willkommen. Nun hören Sie einen Vortragsmitschnitt von Stefan Gründel mit dem Titel »Wo finde ich wahre Freiheit? Der verlorene Sohn«.
1: Wo finde ich wahre Freiheit? Das ist das Thema heute Abend. Ein sehr wichtiges Thema. Freiheit. In diesem Wort schwingt so viel mit. Über Jahrhunderte hinweg kam der Ruf der Freiheit aus Amerika. Millionen von Menschen flohen aus Europa in die Freiheit Amerikas. Endlich frei von der religiösen Bevormundung in Europa. Amerika nahm die Glaubensflüchtlinge auf und bot ihnen Glaubensfreiheit. Freiheit, ein schillernder Begriff. Als junger Mensch, da will man frei sein. Vor einiger Zeit, da war in unserer Gemeinde ein 19-jähriger junger Mann, der vor der Frage stand, ob er für seine Ausbildung in die nächste größere Stadt zieht oder doch zu Hause bleibt. Fahrtechnisch wäre das ohne Probleme möglich geblieben. Und dann stand er so vor der ganzen Gemeinde und dann sagte er, 19 Jahre bei den Eltern wohnen sind lang genug. Freiheit. Endlich frei sein von der Bevormundung durch die Eltern. Endlich alles selbst entscheiden können. Freiheit. Endlich Freiheit. Aber gibt Freiheit immer das, was sie verspricht? Ich würde sagen, kommt drauf an, was man draus macht. Die Freiheitssucher in Amerika haben teilweise wirklich ein freies Leben aufgebaut. Aber einige von ihnen haben ihre Freiheit missbraucht, um anderen Menschen die Freiheit oder deren Land zu rauben. Stichwort Sklaverei und die Indianerkriege. Und wie sieht's aus mit der persönlichen Freiheit? Die Menschen wollen frei sein. Auch die Werbung benutzt die Sehnsucht der Menschen nach Freiheit. Ein Netzanbieter warb für ein großes Datenvolumen für Smartphones mit den Worten, Freiheit ist, wenn am Ende der Serie noch reichlich Daten übrig sind. Freiheit ist jetzt also ein großes Datenvolumen. Ist das Freiheit? Freiheit. Die Menschen wollten schon immer Freiheit. Freiheit fasziniert. Für die Freiheit ist der Mensch bereit zu kämpfen. In der Bibel gibt's die Geschichte von einem jungen Mann, der die Freiheit suchte. Ein Mann, der alles in Bewegung setzte, um frei zu werden. Und die Geschichte steht im Lukas-Evangelium, Kapitel 15. Und dort steht, ein Mensch hatte zwei Söhne. Und der Jüngere von ihnen sprach zu dem Vater, gib mir, Vater, das Erbteil, das mir zusteht. Und er teilte Hab und Gut unter sie. Und nicht lange danach sammelte der jüngere Sohn alles zusammen und zog in ein fernes Land. Und dort brachte er sein Erbteil durch mit Prassen. Als er nun all das Seine verbraucht hatte, kam eine große Hungersnot über jenes Land und er fing an zu darben. Und ging hin und hängte sich an einen Bürger jenes Landes. Der schickte ihn auf seinen Acker, die Säue zu hüten. Und er begehrte, seinen Bauch zu füllen mit den Schoten, die Säue fraßen, und niemand gab sie ihm. Da ging er in sich und sprach, wie viele Tagelöhner hat mein Vater, die Brot in Fülle haben, und ich verderbe hier im Hunger. Ich will mich aufmachen und zu meinem Vater gehen und zu ihm sagen, Vater, ich habe gesündigt gegen den Himmel und vor dir. Ich bin hinfort nicht mehr wert, dass ich dein Sohn heiße. Mache mich zu einem deiner Tagelöhner. Und er machte sich auf und kam zu seinem Vater. Als er aber noch weit entfernt war, sah ihn sein Vater und es jammerte ihn. Er lief und fiel ihm um den Hals und küsste ihn. Der Sohn aber sprach zu ihm, Vater, ich habe gesündigt gegen den Himmel und vor dich. Ich bin hinfort nicht mehr wert, dass ich dein Sohn heiße. Aber der Vater sprach zu seinen Knechten, bringt schnell das beste Gewand her und zieht es ihm an und gebt ihm einen Ring an seine Hand und Schuhe an seine Füße. und bringt das gemästete Kalb und schlachtet's, lasst uns essen und fröhlich sein. Denn dieser, mein Sohn, war tot und ist wieder lebendig geworden. Er war verloren und ist gefunden worden. Und sie fingen an, fröhlich zu sein. Stell dir das mal vor. Ein junger Mann geht zu seinem Vater und verlangt, dass der Vater schon mal das Erbe auszahlt. Ja, wie frech ist das denn? Im Grunde genommen sagt er doch zu seinem Vater, Papa, ich kann nicht mehr warten, bis du stirbst. Du siehst so gesund aus. Bis ich da mal dran bin mit Erben, ja, da bin ich selbst alt. Deshalb gib mir schon jetzt das Erbe. Ich will nicht mehr warten. Jetzt will ich was davon haben. Jetzt bin ich jung. Jetzt will ich leben. Ich will frei sein. Was hat diesen jungen Mann getrieben? Warum war er so gefühllos seinem Vater gegenüber? Ich weiß es nicht. Als ich ein junger Mann war, da wollte ich auch nur raus. Raus von zu Hause. Meine Eltern, die machten mir nur Vorschriften. Du darfst dies nicht, du darfst das nicht. Wenn ich spät nach Hause kam, da machten sie mir Vorhaltungen über die Gefahren. Und so manches Mal ließen sie mich wissen, dass ich die falschen Freunde hatte. Oh, was meint ihr? Wie sehr ich da raus wollte. Heute weiß ich, dass meine Eltern es nur gut mit mir meinten. Heute weiß ich, dass ich bei meinen Eltern ein warmes Nest hatte. Aber das sah ich damals nicht. Ich fühlte mich total eingeengt und unfrei. So ging es dem jungen Mann aus unserer Bibelstelle auch. Ich will weg. Einfach nur weg. Das waren seine Gedanken. Hier kann ich mich nicht entfalten. Ich muss raus hier. Er verlangte seinen Erbanteil. Und sein Vater, der gab dem Sohn den Erbanteil. Einfach so. Wir lesen von keiner Diskussion. Kein Streit. Kein gar nichts. Der Vater hätte ja auch so reagieren können. Was willst du haben? Dein Erbe? Sag mal, bist du nicht mehr ganz richtig im Kopf? Du willst frei sein? Du willst einfach nur weg? Dann geh! Aber glaub ja nicht, dass du auch nur ein bisschen vom Erbe bekommst. Aber der Vater in unserer Geschichte tut nichts davon. Traurig teilt er sein Vermögen und gibt seinem Sohn den entsprechenden Anteil. Und der Sohn? Ich denke, es gab keinen Abschied unter Tränen. Er ging fröhlich seines Weges und freute sich auf seine Zukunft. Das Leben lag jetzt vor ihm. Er war endlich frei. Und so ging er in die Welt. Ich erlaube mir mal, das jetzt in die heutige Zeit zu übertragen. Stellen wir uns vor, er reiste nach Amerika. Er schaute sich die Nationalparks an. Zwischendurch waren da auch immer wieder die Wohnwagen der einschlägigen Frauen am Straßenrand. Da vergnügte er sich, ohne sich um das Leben dieser Frauen Gedanken zu machen. Wer so durch die Lande zieht, mit den Taschen voller Geld und das Geld mit offenen Händen ausgibt, lernt schnell nette Leute kennen. Und er freute sich über die neuen Freunde in Amerika. Ach, ist die Welt schön, dachte er sich. Und Las Vegas hatte es ihm besonders angetan. Sein Geld ging langsam zur Neige und so wollte er durch Glücksspiel alles wieder reinholen. Und seine neuen Freunde bestärkten ihn in dieser Idee. In Las Vegas probierte er erstmal Drogen aus, bevor er in die Spielhalle ging. Aber er war so high, dass er nicht mehr bemerkte, wie ihm alles geklaut wurde. Am nächsten Tag lag er da. Wahnsinnige Kopfschmerzen rasten durch seinen Kopf. Der Hunger meldete sich. Er suchte nach seinen Freunden. Doch da war niemand mehr. Die Frau, die da in seinen Armen lag, die wollte auch noch ihren Lohn für die Liebesdienste der letzten Nacht. Aber er hatte doch nichts. Aber das war ihr egal. Sie gab ihm 3 Tage Schonfrist. Ansonsten würde sie ihn anzeigen. Aber er hatte doch kein Geld. So versuchte er zu arbeiten. Aber er hatte keine Arbeitserlaubnis für die USA, also arbeitete er illegal in einer Schweinefarm. Und er hatte einen solchen Hunger. Doch sein Chef ließ ihn nicht einmal vom Schweinefutter essen. Er war am Ende. Und so langsam dämmerte es ihm. Er hatte die Freiheit gesucht und die Knechtschaft bekommen. Er hatte die Familie verlassen und nur falsche Freunde dafür bekommen. Er hatte die wirtschaftliche Sicherheit im väterlichen Betrieb verlassen, um jetzt Tagelöhner zu sein. Jetzt auf einmal erinnerte er sich,

irrational, also total unlogisch ist. Deshalb auch weigern sie sich, sich mit dem Thema auseinanderzusetzen. Mein Schwiegervater ist in der DDR geboren. Er bekam eingetrichtert, dass es keinen Gott gibt. Er ist ein studierter Mann. Aber er greift die Bibel an und behauptet, dass die Bibel voller Widersprüche sei. Wenn ich ihn dann nach einem Widerspruch frage, dann kennt er keinen einzigen. Er hat die Bibel noch gar nicht gelesen. Aber der Fokus und der Spiegel behaupten immer wieder, dass die Bibel voller Widersprüche wäre. Und dann muss das ja stimmen. Und das reicht ihm als Argument. Das finde ich schade, denn das ist nicht redlich. Er will gar keine Tatsachen über Gott und die Bibel hören, weil er ja schon alles weiß. Auch auf der Straße begegnen dir immer wieder solche Leute, die solche vorgefassten Meinungen haben. Mein Schwiegervater, der ist jetzt schon 80. Über 80. Da will man nicht zugeben, dass man sein ganzes Leben falsch geglaubt hat. Wer will das schon? Wir leben doch in unserer Freiheit und sind glücklich dabei. Wir nehmen uns die Freiheit und denken dank Werbung, dass ein großes Datenvolumen dazugehört. Wir denken, dass Konsum, Urlaub und immer mehr von allem dazugehören und merken gar nicht mehr, dass wir gar nicht so frei sind, wie wir denken. Ich habe mal einen Kollegen gehabt, der war davon überzeugt, frei zu sein. Und einmal sagte er, ich bin so frei. Ich kann machen, was ich will. Aber abends, nach Feierabend, ging er immer in die Spielhalle und hat sein ganzes Geld verspielt. War er frei? Nein. Ein anderer Kollege kam immer nüchtern zur Arbeit. Aber spätestens mittags war er betrunken. Überall auf dem Firmengelände waren seine Notrationen Alkohol versteckt. Ist das Freiheit? Und trotzdem fällt es den Menschen so schwer, ihre Not einzugestehen. Aber woher kommt das? Warum suchen die Menschen die Freiheit und die Erfüllung ihrer Träume oft dort, wo sie immer wieder enttäuscht werden? Seien wir doch mal ehrlich. Es kommt daher, dass die Menschen schon seit Anfang der Zeiten vor Gott davonrennen. Sie rennen vor Gott davon, weil sie meinen, ohne ihn wären sie frei. Aber ist das echte Freiheit? Nein, das ist keine Freiheit. Und an diesem Punkt kam jetzt auch unser weggelaufener junger Mann in unserer Geschichte. Er erkannte, dass das Weglaufen vom Vater total falsch war. Er musste dort im fremden Land schuften und bekam noch nicht einmal das Schweinefutter. Schauen wir doch mal, was der junge Mann denkt. Dort steht, da ging er in sich und sprach, wie viele Tagelöhner hat mein Vater, die Brot in Fülle haben und ich verderbe hier im Hunger. Ich will mich aufmachen und zu meinem Vater gehen und zu ihm sagen, Vater, ich habe gesündigt gegen den Himmel und vor dir. Ich bin hinfort nicht mehr wert, dass ich dein Sohn heiße. Mach mich zu einem deiner Tagelöhner. Was für eine Wendung. Eine Wendung um 180 Grad. Ihm ist jetzt alles egal. Auch wenn er zugeben muss, dass er sich absolut daneben benommen hat und nichts Vernünftiges mit dem Geld angestellt hat. Das ist ihm jetzt alles egal. Er haut ab von den Schweinen und geht zurück zu seinem Vater. Und der Vater, jeden Tag steht er da und schaut bis zum Horizont, ob nicht sein Sohn kommt. Und so sieht er eines Tages seinen Sohn kommen. Und er fragt sich, ist er das? Ist das nicht? Und einmal sagt er, ja, ja, der läuft ja wie mein Sohn, der einsame Wanderer da hinten. Und er rennt los, ihm entgegen. Er umarmt ihn, er küsst ihn. Und der Sohn fängt an, zu seinem Vater zu sagen, Vater, ich habe gesündigt gegen den Himmel und vor dir. Ich bin hinfort nicht mehr wert, dass ich dein Sohn heiße. Der Vater lässt ihn gar nicht ausreden und befiehlt seinen Sklaven, dass sie seinem Sohn gute Kleidung bringen, einen Ring für die Finger und Sandalen für die Füße. Das heißt, er ist wieder voll als Sohn angenommen.

0: Der Ring war ein Siegelring, der dem Sohn wieder die Vollmacht gab, im Namen der Familie Geschäfte abzuschließen. Die Schuhe wiesen ihn als freien Mann aus, nur die Sklaven gingen barfuß. Und schließlich wurde groß gefeiert. So sehr hat der Vater seinen Sohn geliebt, dass er ihm alles vergeben hat, was er getan hat. Das hätte er nicht tun müssen. Der Sohn kam ganz richtig als Bittsteller und erhoffte sich, zumindest als Sklave bei seinem Vater angenommen zu werden. Aber der Vater nahm ihn als Sohn an. Und er rief laut aus: Denn dieser, mein Sohn, war tot und ist wieder lebendig geworden. Er war verloren und ist gefunden worden. Der verlorene Sohn war schlussendlich wieder zu Hause. Er nahm sich die Freiheit, seinen Vater zu verlassen und verlangte noch dreist sein Erbe. Und das alles tat er, um endlich frei sein zu können. Aber mit der Zeit merkte er, dass diese Freiheit eigentlich keine Freiheit war. Bei seinem Vater war er geliebt, aber dort, in der vermeintlichen Freiheit, wurde nur sein Geld geliebt. Schließlich hat ihn die Suche nach Freiheit in die Knechtschaft, ja in die Sklaverei geführt. Erst als er ganz unten war, hatte er die innerliche Freiheit, wieder zurück zu seinem Vater zu kommen. Er wusste, er ist unwürdig, aber er kehrte um zu seinem Vater und sein Vater nahm ihn wieder an. Er nahm ihn nicht nur als Sklaven an, sondern er gab ihm die volle Freiheit als Sohn wieder zurück. Das ist echte, wahre Liebe. Jesus hat diese Geschichte erzählt, um dem Menschen die Größe der Liebe Gottes zu erklären. Denn so wie der verlorene Sohn sind eigentlich auch wir Menschen. Die Menschen sind auf der Flucht vor Gott. Sie wollen frei sein. Frei von Gott. Und gerade in der heutigen Zeit wollen die Menschen ganz besonders wenig von Gott wissen. Aber im tiefsten Innern wissen sie eigentlich, dass es Gott gibt und dass er sie liebt. Die Menschen klagen zwar Gott an wegen all dem Leid, das in der Welt ist, aber das tun sie nur, um eine Ausrede zu haben, sich nicht um ihn, also um Gott, kümmern zu müssen. Und was macht Gott? Gott wartet. Er sieht all die Menschen auf der Welt und er wartet. Er sieht dich. Und er weiß, dass du vor ihm davonläufst. Und er wartet. Denn du bist wie der verlorene Sohn. Gott sieht, dass du mit deinem Leben nicht glücklich bist. Er sieht, dass du keine Erfüllung hast. Er sieht, dass die angebliche Freiheit der Welt dir nur Knechtschaft gegeben hat. Und er will dich befreien. Aber dafür musst du umkehren. Du musst umkehren wie der verlorene Sohn. Du musst erkennen, dass du mit deinem Weglaufen vor Gott alles nur immer schlimmer gemacht hast. Kehr um zu Gott. Kehr um zu Gott wie der verlorene Sohn. Der Weg ist frei. Und dieser Weg ist Jesus Christus. Er hat den Weg frei gemacht und das hat ihn etwas gekostet. Für deine und meine Trennung von Gott. Für unsere Sünde, da musste gezahlt werden. In Römer 6, 23 sagt Gott ganz klar, dass der Lohn der Sünde, der Tod, die Trennung von Gott ist. Und diesen Tod, diese Trennung von Gott, die hat Jesus Christus auf sich genommen. Er hat bezahlt. Deswegen ist der Weg frei. Du kannst einen Freifahrtschein für den Himmel bekommen, aber du musst bereit sein, umzukehren. Bist du das? Die Frage ist doch, willst du das Geschenk der Liebe Gottes annehmen? Willst du den Freifahrtschein in Richtung Himmel in Anspruch nehmen? Wenn du das nicht willst, dann bleibst du fern. Fern von Gott in der Knechtschaft und in der Unfreiheit. Das ist die andere Seite der Medaille. Es gibt kein Neutral. Jesus Christus, der Sohn Gottes, spricht in Matthäus 7 genau davon. Es gibt zwei Wege. Und er hat dir die Möglichkeit gegeben, die Spur zu wechseln. Jesus sagt in Matthäus 7, geht hinein durch die enge Pforte, denn die Pforte ist weit und der Weg ist breit, der zur Verdammnis führt. Und viele sind's, die auf ihm hineingehen. Wie eng ist die Pforte und wie schmal der Weg, der zum Leben führt. Und wenige sind's, die ihn finden. Jeder Mensch hat die Wahl. Will ich ohne Gott leben? Und dann auch mit allen Konsequenzen nach dem Tod von Gott getrennt sein? Oder will ich mit Gott leben, ihn Herr sein lassen? In diesem Leben und über den Tod hinaus und die Ewigkeit bei ihm und mit ihm verbringen? Diese Frage ist wichtiger als die Frage, wer dieses Jahr Kanzler wird. Diese Frage ist auch wichtiger als die Frage, wann Corona aufhört. Denn diese Frage entscheidet über deine Ewigkeit. Diese Entscheidung bewirkt entweder dein Heil oder dein Unheil. Jesus sagt, dass es zwei Straßen gibt. Die eine ist breit und führt ins Verderben. Und die andere ist schmal und führt zum Leben. Welchen Weg gehst du? Die Bibel sagt, dass die Menschen von Gott getrennt sind. In Jesaja 59, Vers 2 steht, eure Vergehen sind es, die eine Scheidung gemacht haben zwischen euch und eurem Gott. Und eure Sünden haben sein Angesicht vor euch verhüllt, dass er nicht hört. Das ist wie eine Mauer zwischen uns und Gott, die wir ohne Hilfe nie überwinden oder durchdringen könnten. Die Bibel sagt in Römer 3, dass kein Mensch die Herrlichkeit erlangt, die er vor Gott haben müsste. Und das ist doch wirklich so. Geh mal in dich. Weißt du, welchen Maßstab Gott an dein Leben legt? In Lukas 10, 27 steht, du sollst den Herrn, deinen Gott, lieben. Von ganzem Herzen und von ganzer Seele, von allem Kräften und von ganzem Gemüt und deinen Nächsten wie dich selbst. Das ist Gottes Maßstab. Lebst du so? Ist Gott an erster Stelle in deinem Leben? Ist er die Nummer eins? Liebst du ihn von ganzem Herzen, von ganzer Seele, von allen Kräften, mit ganzem Gemüt? Und liebst du deinen Nächsten wie dich selbst? Wenn du jetzt ganz ehrlich bist, dann wirst du zugeben, nein, ich lebe nicht nach Gottes Maßstäben. Das nennt Gott Sünde. Die Einzelsünden, die folgen daraus. Aber die innere Einstellung, dass man Gott nicht an die erste Stelle im Leben lässt, die ist das Problem. Hast du noch nie gelogen? Wie leicht sagt man die Unwahrheit oder verschweigt einen Teil der Wahrheit? So wie bei dem Dieb, der zugibt, ein Seil gestohlen zu haben und dabei verschweigt, dass an dem Seil eine Kuh hing. Wie leicht sagt man gerade auf der Arbeit am Telefon die Unwahrheit? Heute Morgen hat der Computer gestreikt. Obwohl man selber den Fehler gemacht hat und den Kunden vergessen hatte. Jeder von uns hat seine Leichen im Keller. Da ist der Mann, der in Pornografie verstrickt ist. Die Frau, die heimlich ihren Mann betrügt. Der Angestellte, der immer wieder was mitgehen lässt. Die Ärztin, die falsch abrechnet. Der Steuerberater, der seine eigene Steuererklärung frisiert, weil er weiß, wie es geht. Die Friseurin, die gegen Bares nach Feierabend weiter Haare schneidet. Und die junge Frau, die aus Verzweiflung abtreibt, obwohl sie weiß, dass es falsch ist. Aber es geht nicht um diese einzelnen falschen Taten. Es geht um die Grundeinstellung. Der Mensch will niemanden über sich stehen haben. Er will nicht, dass Gott auf dem Thron sitzt und das Sagen auch im ganz privaten Leben hat. Ich habe schon mit Menschen gesprochen, die sehr starkes Interesse an Gott hatten. Aber als sie merkten, dass Gott in Zukunft in ihrem Leben regieren will, wandten sie sich ab von Gott. Wie sieht es bei dir aus? Wie wirst du entscheiden? Dieses Leben ohne Gott kommt eines Tages vor Gottes Gericht, wenn du auf der breiten Straße, auf dem breiten Weg weitergehst. Die Bibel sagt in Hebräer 9, und wie es den Menschen bestimmt ist, einmal zu sterben, danach aber das Gericht. Und wer dann nicht im Buch des Lebens steht, der wird in den Feuersee geworfen, wie es ebenfalls in der Bibel steht. Das ist das, was die Bibel Hölle nennt. Wenn das jetzt alles wäre, dann wäre es ziemlich traurig und niederschmetternd. Wo ist denn da der Gott der Liebe? Es heißt doch in 1. Johannes 4, dass Gott die Liebe ist. Und weißt du was? Er hat seine Liebe bewiesen. Jesus selbst hat einmal gesagt, niemand hat größere Liebe als die, dass er sein Leben lässt für seine Freunde. Und genau das hat Jesus Christus am Kreuz getan. Eigentlich müsste jeder Mensch für seine eigenen Sünden von Gott gerichtet werden. Ja, ich müsste gerichtet werden und sterben. Aber Jesus hat all das auf sich genommen. Jesus Christus, der Einzige, der nie gesündigt hat, der hat am Kreuz deine und meine Sünde auf sich genommen und dafür mit seinem Leben bezahlt. Jesus Christus gibt die Möglichkeit, die Richtung zu wechseln. Du kannst zurück zum Vater kommen. Das gilt auch für dich. Er wartet auf dich. Er hält Ausschau nach dir. Das erlebe ich oft in der Seelsorge. Menschen glauben, dass es für sie keine Umkehr mehr gibt. Selbst wenn sie von Jesus Christus hören, dann sind sie der Meinung, dass für sie der Zug schon abgefahren ist. Dass es da keine Chance mehr gibt. Aber das ist nicht wahr. Das ist eine Lüge des Teufels. Er will den Menschen weismachen, dass es für sie keinen Ausweg mehr gibt. Aber es gibt einen. Jesus sagt von sich, ich bin der Weg und die Wahrheit und das Leben. Niemand kommt zum Vater als nur durch mich. Und den ganzen Sündenballast, den kannst du bei Jesus ablegen. Wenn du diesen Weg zu Jesus Christus, wenn du den Weg, der Jesus Christus selbst ist, beschreitest, dann bist du gerettet. Die Bibel nennt das Bekehrung. Du bist dann auf einem neuen Weg. Bekehrt euch, dass eure Sünden ausgetilgt werden, steht in der Apostelgeschichte 3, Vers 19. Jesus rettet dich nur, wenn du zugibst, dass du Gottes Maßstäbe nicht einhältst. Du sollst Gott lieben, von ganzem Herzen. Und so weiter. Bekenne Gott, dass du bisher ohne ihn gelebt hast und dir seine Gebote egal waren. Lade deine Sündenlast bei Jesus Christus ab, dem Sohn Gottes. Und wenn du endlich all deine Sünden bei Jesus abgeladen hast, wenn du vom falschen Weg umgekehrt bist, dann gibt's noch etwas. Jesus möchte nicht nur dein Sündenabladeplatz sein. Er möchte dich zu einem Kind Gottes machen, so wie der verlorene Sohn wieder als Sohn eingesetzt wurde. Und dazu musst du Jesus in dein Herz einladen, in dein Leben einladen. Die Bibel sagt in Johannes 1, Vers 12, wie viele ihn aber aufnahmen, denen gab er Macht, Gottes Kinder zu werden, denen, die an seinen Namen glauben. Er hat sein Leben eingesetzt, um dir den Weg frei zu machen. Ihm kannst du ruhig dein ganzes Leben anvertrauen. Und wenn du dann ein Kind Gottes bist, weil Jesus Christus, der Sohn Gottes, in dir wohnt, dann brauchst du keinen Gedanken mehr an die Hölle zu verschwenden. Und weißt du was? Jesus will noch viel mehr als dich nur retten. Er liebt dich. Er will mit dir leben. Er möchte dich durchs Leben leiten. Und er möchte dein Herr sein. Die Frage ist, willst du das? Jesus sprach von dem breiten und dem schmalen Weg. Und du hast nachgedacht. Und je mehr du darüber nachdachtest, wurde dir bewusst, ja, ich bin auf dem breiten Weg. So wie ich bin, passe ich nicht zu Gott. Er ist der heilige Gott und ich bin ein Sünder. Und du hast erkannt, hey, wenn ich so bleibe, wenn ich auf dem breiten Weg bleibe, dann komme ich eines Tages ins Gericht. Und wenn ich ehrlich bin, dann muss er mich richten. Dann habe ich eigentlich nur noch die Hölle verdient. Und das möchtest du auf gar keinen Fall. Und ja, es gibt einen Ausweg. Denn der Sohn Gottes kam in diese Welt und er sagte den Menschen knallhart, dass sie vor Gott nicht bestehen könnten. Aber er sagte ihnen auch, dass Gott in seiner Liebe seinen Sohn, nämlich ihn, Jesus Christus, geschickt hatte und er der einzige Weg zum Vater wäre. Und wer an ihn glaube, der würde nicht ins Gericht kommen, sondern das ewige Leben haben. Die Menschen damals wollten das nicht hören, dass sie Sünder waren, und sie kreuzigten Jesus Christus. Es schien, als wäre Jesus gescheitert. Aber genau da, nämlich am Kreuz, ruft Jesus aus: Es ist vollbracht. Dort am Kreuz hat er bezahlt. Er hat bezahlt mit seinem Leben. Er hat bezahlt auch für deine Schuld. Es gibt einen Ausweg. Du musst nicht auf dem breiten Weg bleiben. Du kannst auf den schmalen Weg wechseln. Du kannst zum Vater zurückkehren. Die Entscheidung ist nicht leicht. Ich weiß das. Meiner damaligen Verlobten und mir klopften damals auch die Herzen, als wir vor der Entscheidung standen. Wechseln wir vom breiten Weg auf den schmalen Weg, den Weg, der Jesus Christus heißt, und laden ihn in unser Leben ein? Das ist die wichtigste Entscheidung im Leben. Jesus Christus breitet seine Arme aus und ruft dich zu sich: Kommt her zu mir alle, die ihr euch abmüht und unter eurer Last leidet. Ich will euch Ruhe geben. Jesus Christus liebt dich. Ich bitte dich im Namen von Jesus, lass dich versöhnen mit Gott. Komm auf den schmalen Weg. Komm zu Jesus. Die Einladung gilt für alle. Sie gilt für die Männer hier unter uns. Sie gilt aber auch für die Frauen. Auch die Jugendlichen, auch die Kinder sind gemeint. Wer du auch bist, du bist eingeladen. Vielleicht hast du schon öfters die Einladung von Jesus Christus gehört, aber du konntest dich nicht durchringen. Als Jugendlicher bist du immer mit den Eltern in den Gottesdienst gekommen, aber klar, ja, hast du nie zu Jesus gesagt. Dann ist heute die Möglichkeit. Jesus liebt dich. Er ruft dich heute. Er hat Tränen in den Augen, denn du bist ihm wichtig. Er weiß, wenn du mit deinen Sünden nicht zu ihm kommst und sie ihm bringst, und wenn du ihn nicht als Herrn in dein Leben einlädst, dann bleibst du verloren. Wir werden gleich noch ein Lied vom Chor hören. Und danach bitte ich dich, komm zu Jesus. Ich werde nach dort hinten in den Seelsorgeraum gehen. Da kannst du hinkommen, wenn du vom breiten auf den schmalen Weg kommen willst. Ich werde dir dort noch einmal alles erklären und dich dann noch einmal fragen, ob du das alles verstanden hast und ob du das auch willst. Und dann kannst du durch die Tür gehen, indem du im Gebet zu Jesus Christus kommst und ihn als Herrn und Erlöser in dein Leben einlädst. Du kannst das in eigenen Worten sprechen oder ich bete vor und du betest nach. Du fragst dich vielleicht: Hey, das kann ich doch vielleicht auch bei mir zu Hause im stillen Kämmerlein tun. Ja, das kannst du. Aber weißt du was? Das, was wirklich wichtig ist im Leben, das tun wir öffentlich und vor Zeugen. Meine Frau und ich, wir haben uns vor dem Standesbeamten und dann auch vor der Gemeinde das Ja-Wort gegeben. Jeder sollte das wissen. Als ich mein Studium fertig hatte, da gab es eine Absolvierungskonferenz. Die Eltern und viele andere waren eingeladen. Zu solchen Anlässen lädt man gerne viele Leute ein. Und wenn du Ja sagst zu Jesus Christus, dann ist das die wichtigste Entscheidung in deinem Leben. Das dürfen und das sollen doch alle Menschen hören. Und wenn du diese Entscheidung vor Zeugen triffst und besiegelst, dann gib dir das auch selber eine ganz andere Sicherheit in der Entscheidung. Deswegen bitte ich dich, komm!
1: Sie hörten Stefan Gründel in einem Vortragsmitschnitt mit dem Titel »Wo finde ich wahre Freiheit? Der verlorene Sohn«.

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1: Ich bin Silke Rech. Die USA haben in der Nacht erneut Ziele im Iran angegriffen. Laut US-Militär richteten sich die Angriffe unter anderem gegen Raketenstellungen und Boote der Revolutionsgarden.
2: Die USA wollen damit verhindern, dass der Iran Handelsschiffe in der Straße von Hormus angreift. Der Iran verurteilte die Angriffe scharf und wirft den USA vor, die diplomatischen Bemühungen der vergangenen Monate zerstört zu haben. Es ist bereits die vierte Angriffswelle der USA seit der jüngsten Eskalation des Konflikts. Timo Wiesner, Redaktion.
1: Nach dem verheerenden Brand in einem Restaurant in der thailändischen Hauptstadt Bangkok ist die Zahl der Verletzten auf 63 gestiegen. Nach Medienberichten wurden 22 Menschen schwer verletzt. Mindestens 27 Menschen kamen bei dem Feuer ums Leben. Der Brand war in der Nacht ausgebrochen und konnte erst nach rund 45 Minuten unter Kontrolle gebracht werden. Zur Ursache gibt es bisher keine offiziellen Angaben. Ob sich unter den Opfern auch Touristen befinden, ist noch unklar. Rauchen könnte in Deutschland noch teurer werden. Nach Medienberichten plant die Bundesregierung eine stärkere Erhöhung der Tabaksteuer als bisher vorgesehen. Eine Packung Zigaretten könnte bis 2030 schrittweise auf knapp 12 Euro steigen. Auch Tabak für selbstgedrehte Zigaretten soll stärker besteuert werden. Als Grund nennt die Regierung eine Lücke im Bundeshaushalt. Gleichzeitig sollen höhere Preise dazu beitragen, dass weniger Menschen rauchen. Ein weiterer Ebola-Patient aus den USA wird in Deutschland behandelt. Die infizierte Person wurde in der Nacht nach Frankfurt ausgeflogen und anschließend auf eine Spezialstation der Universitätsklinik gebracht. Laut Bundesgesundheitsministerium besteht keine Gefahr für die Bevölkerung. Im Kongo breitet sich derzeit eine Ebola-Variante aus, gegen die es bislang weder einen Impfstoff noch eine spezielle Therapie gibt. Tennisprofi Alexander Zverev hat den Wimbledon-Titel verpasst. Der Hamburger verlor das Finale in London gegen den Weltranglisten-Ersten Jannik Sinner aus Italien in 4 Sätzen. Trotzdem kann sich Zverev freuen. Durch den Finaleinzug steigt er auf Platz 2 der Tennis-Weltrangliste. Außerdem erhält er ein Preisgeld von umgerechnet mehr als 2 Millionen Euro.
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1: Die aktuellen Temperaturen in Köln, Bonn 20 Grad, in Hamburg und Bremen 15, in Berlin und Dresden 18, in Frankfurt am Main 20, in Stuttgart 18, in München 15, in Erfurt 18 und in Münster 15 Grad. Heute im Norden und Nordosten einige Wolken, später einzelne Schauer oder Gewitter. Im Westen und Süden sonnig und trocken. Höchstwerte im Norden und Nordosten 25 bis 29 Grad, an der Küste 19 bis 24 Grad, sonst 30 bis 36. Morgen im Norden und Nordosten locker bewölkt oder sonnig und trocken. Sonst teils wolkig, teils sonnig. Höchstwerte im Norden und Nordosten 26 bis 31 Grad. Sonst maximal zwischen 31 und 36 Grad.
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Gefahren durch plötzlich hereinbrechende, heimtückische Krankheiten. Gefahr durch Arbeitsplatzverlust, durch Konkurs oder die Lebenszerstörung durch Rufmord und so weiter und so weiter. Bestimmt könnte jeder von euch diese Liste noch durch eigene Erfahrungen verlängern. Dann gibt es aber auch noch die Gefahr der spitzfindigen Hinterfragung. Durch eine solche Hinterfragung wurde das erste Menschenpaar von Gott und damit vom Leben abgeschnitten. Sie wurden Anwärter des Todes und wir alle folgten ihnen nach. Liebe Hörerinnen und Hörer, unter dem Thema »Bitte nicht hinterfragen« bietet Gott uns seine Hilfe an. Hören wir doch mal die erste spitzfindige Frage der Bibel. Im ersten Buch Mose Kapitel 3 Vers 1 heißt es, »Hat Gott wirklich gesagt?« Diese Frage stellte Luzifer, der von Gott gefallene Engelfürst. Von ihm kommen alle Zweifel an Gottes ewig gültigen Aussagen. Es ist für uns Menschen wesentlich einfacher, an einen Schöpfergott zu glauben, als ihn zu leugnen. Die Frage Satans an Eva zeigt aber deutlich seine Missachtung der göttlichen Liebe und Anordnung. Die Zweifelssaat in Evas Herz geht auf. Die Frucht ist die Trennung von Gott und damit der Tod. Also lag in dieser verfänglichen Frage offensichtlich keine Hilfe, um Unklares zu klären, sondern durch sie wurde die ganze Menschheit in Tod und Verderben gerissen. Da ist keiner ausgeschlossen, so schreibt es der Apostel Paulus, und in seinem Brief an die Römer im Kapitel 5, Vers 12 lesen wir, »Darum, gleich wie durch einen Menschen die Sünde in die Welt gekommen ist und durch die Sünde der Tod, und also der Tod zu allen Menschen durchgedrungen ist, weil sie alle gesündigt haben.« Jeder gibt zu, dass er sterben muss, weil diese Tatsache einfach nicht durch spitzfindige Argumente geändert werden kann. Aber warum stirbt der Mensch? Die Bibel gibt die alleingültige Antwort im Römerbrief Kapitel 6, Vers 23. Denn der Lohn der Sünde ist der Tod. Das heißt, die Sünde muss mit dem Tod, der Trennung von der Quelle des Lebens, bezahlt werden. Ja, aber gibt es denn gar kein Entkommen aus diesem schrecklichen Dilemma? Doch, Gott sei Dank dafür. Wie heißt die Fortsetzung des Römerbriefes Kapitel 6, Vers 23? Die Gnadengabe Gottes aber ist ewiges Leben in Christus Jesus, unserem Herrn. Warum kommen trotzdem so wenige bei einer solch herrlichen Tatsache zum Frieden mit Gott und damit aus der gefährlichen Todeszone heraus? Weil in unseren Tagen einfacher, kindlicher Glaube sehr selten geworden ist. Man will alles wissenschaftlich ergründen und beweisen, doch das bleibt in dieser Beziehung ein sinnloses Unterfangen. Auch will man Dinge, die nur der Glaube erfassen kann, intellektuell ergreifen. Doch auch das ist ausgeschlossen. Aber der Mensch versucht es trotzdem und rennt immer tiefer in die Welt der Zweifel. Und der Zweifelnde, so sagt es die Bibel, ist wie eine Meereswoge, vom Wind hin und her bewegt, unstet in all seinen Wegen. Mir scheint es oft so sonderbar, dass die Menschen da, wo es um ihr eigenes Heil, um ihre Rettung geht, alle möglichen Schwierigkeiten aufstöbern. Haben die Menschen Freude daran, alles schwierig zu machen, sich selbst Hürden aufzubauen, die sie nicht mehr überwinden können? Es sieht fast so aus. Wenn ich ertränke, würde ich doch keinen Strohhalm ergreifen und einen Rettungsring von mir wegschieben. Gegen sein eigenes Leben zu sprechen, kommt doch Selbstmord gleich, den eigentlich nur ein Narr begehen kann. Aber wer ist denn ein Tor oder ein Narr? Die Bibel, Gottes heiliges Wort, sagt es kurz und präzise, aber unmissverständlich. Der Tor spricht in seinem Herzen, es ist kein Gott. Gegen deine einzige Hoffnung, Beweisgründe

zu sammeln heißt so viel wie, den Ast abzusägen, auf dem du selber sitzt. Wer das tut, muss sein Denkzentrum zerstört haben. Doch scheinen viele Menschen Anwälte ihres eigenen Verderbens zu sein. Sie suchen in der Bibel nach drohenden Sprüchen, reißen sie aus dem Zusammenhang, werden dann nicht mehr damit fertig und gehen so zur Vernunft, zur Philosophie, zum Unglauben über, um sich selbst die Tür vor der eigenen Nase zuzuschlagen. Das ist doch die unvernünftigste Beschäftigung für einen vernünftigen Menschen, oder? Wie werden heute die Regungen des eigenen Gewissens abgewürgt und die großen Offenbarungen Gottes in Frage gestellt? Es ist doch zu natürlich, dass die Bibel große Geheimnisse enthält. Denn wie kann ein ewiger, außerhalb von Raum und Zeit stehender Schöpfergott seine unergründlichen Ratschlüsse in vergängliche, in Raum und Zeit eingeengte Menschen legen? Es ist schon der Gipfel der Torheit, die zukünftigen Dinge verstehen zu wollen, ohne je die einfachen und logischen, zum Heil und Frieden benötigten Wahrheit angenommen zu haben. Ich kann in einem Speiselokal intensiv über Ernährung diskutieren und am Ende hungrig nach Hause gehen. Ich kann aber auch dankbar die Speise genießen und gesättigt nach Hause gehen. Millionen Menschen erfreuen sich ihres Glaubens, den sie im Evangelium dankbar wie Kinder angenommen haben. Andere quälen sich herum, weil sie sich nur mit Schwierigkeiten beschäftigen, ohne zu der tröstlichen Gewissheit des Heils zu kommen. Es gibt so viele aufrichtige Menschen, die aber nicht zum Herrn Jesus als ihrem Retter finden, weil sie zuerst verstehen wollen, wie sich die Lehre der Erwählung mit der freien Einladung des Evangeliums verträgt. Wissen haben wir alle genug. Darum brauchen wir nicht mehr Licht im Kopf, sondern wir brauchen Wahrheit im Herzen. Denn mit dem Herzen wird geglaubt zur Seligkeit und mit dem Mund wird bekannt zum Heil, sagt die Bibel. Ich warne ausdrücklich vor Bibelkritik, denn damit verbaut man sich den Weg zum Glauben und somit auch den Weg zur Rettung. Es ist eine törichte Anmaßung, den Schöpfer aller Dinge kritisieren zu wollen. Wer Gottes Wort kritisiert, hat ein stolzes, hochmütiges Herz. Dem Hochmütigen widersteht Gott und somit kann er nicht zu ihm finden. Wer sich als Besserwisser über die Heilige Schrift stellt, verstopft sich selbst mit Steinen die Quelle, aus der er seinen Lebensdurst stillen kann. Hüte dich, ein Wort der Schrift zu verachten, denn dann verwirfst du den einzigen Freund, der allein in der Stunde der Angst und Not dir helfen kann. In akuter Lebensgefahr helfen uns keine spitzfindigen Fragen, sondern ein lebendiger Herr und Retter. Wie stehst du zu diesem Sohn Gottes? Bist du bereit, jede Kritik an seinem Wort zu beenden? Sonst gibt es keine Hilfe für dich. Willst du wirklich ohne Gott und Hoffnung sterben? Glaubst du wirklich, der Friedhof sei Endstation? Wer gab dir dafür den Beweis? Die Bibel bezeugt klar ein Weiterleben nach dem Tod. Also musst du schon die Bibel bei deinen irrigen Gedanken als Lügenbuch abstempeln. Damit kannst du Gott nichts anhaben, aber du wirst deine eigene Ewigkeit zerstören. Hör noch einmal, was der Herr Jesus im Johannesevangelium Kapitel 5, Vers 24 sagt. Wahrlich, wahrlich, ich sage euch, wer mein Wort hört und glaubt dem, der mich gesandt hat, hat ewiges Leben und kommt nicht ins Gericht, sondern er ist aus dem Tod ins Leben übergegangen. Hast du dieses ewige Leben? Wenn nicht, dann komm mit deinen Sünden in Reue und Buße zum Herrn Jesus und glaube von ganzem Herzen an ihn. Dann sind alle spitzfindigen Fragen vorbei. Dann hast du einen absolut sicheren Halt im Leben und im Sterben. Dann stehst du auf dem Felsen, der unbeweglich steht, selbst wenn Erd und Himmel untergehen.
Diese persönliche Erfahrung mit dem Herrn Jesus wünsche ich dir heute von ganzem Herzen. Danke, Herr Jesus, dass in dir Antworten auf alle Fragen des Lebens sind und dass wir jederzeit zu dir kommen dürfen, damit du uns Zweifel und Ängste abnehmen kannst. Danke für deine Freundlichkeit und Güte. Ich bitte dich um deinen reichen Segen für alle meine Zuhörerinnen und Zuhörer. Amen.

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1: Ich bin Silke Rech. Die USA haben in der Nacht erneut Ziele im Iran angegriffen. Laut US-Militär richteten sich die Angriffe unter anderem gegen Raketenstellungen und Boote der Revolutionsgarden.
2: Die USA wollen damit verhindern, dass der Iran Handelsschiffe in der Straße von Hormus angreift. Der Iran verurteilte die Angriffe scharf und wirft den USA vor, die diplomatischen Bemühungen der vergangenen Monate zerstört zu haben. Es ist bereits die vierte Angriffswelle der USA seit der jüngsten Eskalation des Konflikts. Timo Wiesner, Redaktion.
1: Nach dem verheerenden Brand in einem Restaurant in der thailändischen Hauptstadt Bangkok ist die Zahl der Verletzten auf 63 gestiegen. Nach Medienberichten wurden 22 Menschen schwer verletzt. Mindestens 27 Menschen kamen bei dem Feuer ums Leben. Der Brand war in der Nacht ausgebrochen und konnte erst nach rund 45 Minuten unter Kontrolle gebracht werden. Zur Ursache gibt es bisher keine offiziellen Angaben. Ob sich unter den Opfern auch Touristen befinden, ist noch unklar. Rauchen könnte in Deutschland noch teurer werden. Nach Medienberichten plant die Bundesregierung eine stärkere Erhöhung der Tabaksteuer als bisher vorgesehen. Eine Packung Zigaretten könnte bis 2030 schrittweise auf knapp 12 Euro steigen. Auch Tabak für selbstgedrehte Zigaretten soll stärker besteuert werden. Als Grund nennt die Regierung eine Lücke im Bundeshaushalt. Gleichzeitig sollen höhere Preise dazu beitragen, dass weniger Menschen rauchen. Ein weiterer Ebola-Patient aus den USA wird in Deutschland behandelt. Die infizierte Person wurde in der Nacht nach Frankfurt ausgeflogen und anschließend auf eine Spezialstation der Universitätsklinik gebracht. Laut Bundesgesundheitsministerium besteht keine Gefahr für die Bevölkerung. Im Kongo breitet sich derzeit eine Ebola-Variante aus, gegen die es bislang weder einen Impfstoff noch eine spezielle Therapie gibt. Tennisprofi Alexander Zverev hat den Wimbledon-Titel verpasst. Der Hamburger verlor das Finale in London gegen den Weltranglisten-Ersten Jannik Sinner aus Italien in 4 Sätzen. Trotzdem kann sich Zverev freuen. Durch den Finaleinzug steigt er auf Platz 2 der Tennis-Weltrangliste. Außerdem erhält er ein Preisgeld von umgerechnet mehr als 2 Millionen Euro.
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1: Die aktuellen Temperaturen in Köln-Bonn 20 Grad, in Hamburg und Bremen 15, in Berlin und Dresden 18, in Frankfurt am Main 20, in Stuttgart 18, in München 15, in Erfurt 18 und in Münster 15 Grad. Heute im Norden und Nordosten einige Wolken, später einzelne Schauer oder Gewitter. Im Westen und Süden sonnig und trocken. Höchstwerte im Norden und Nordosten 25 bis 29 Grad, an der Küste 19 bis 24 Grad, sonst 30 bis 36. Morgen im Norden und Nordosten locker bewölkt oder sonnig und trocken. Sonst teils wolkig, teils sonnig. Höchstwerte im Norden und Nordosten 26 bis 31 Grad. Sonst maximal zwischen 31 und 36 Grad.
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1: Montag, 13. Juli. Kein Geschöpf ist vor ihm unsichtbar, sondern alles bloß und aufgedeckt vor den Augen dessen, mit dem wir es zu tun haben. Hebräer 4, Vers 13. Der Spiegel der Seele. Wer kennt nicht das Gefühl, morgens aufzuwachen und festzustellen, dass leider nicht Wochenende ist und man sich noch einmal gemütlich die Decke über den Kopf ziehen kann? Im schlimmsten Fall ist es Montag, vielleicht regnet es gerade und es ist noch dunkel. Wir schälen uns aus unserem gemütlichen Nest und schlurfen ins Bad. Dort angekommen sehen wir uns im Spiegel unseren Verfassungszustand an. Stehen meine Haare schlimm zu Berge? Habe ich noch sichtbare Schlafspuren im Gesicht? Wie tief sind die Augenringe heute? Die Wandspiegel, zu denen man noch etwas Abstand hat, lassen einen unter Umständen nicht ganz so zerstört aussehen. Doch wagt man einen Blick in einen Kosmetikspiegel, am besten noch mit Licht und zigfacher Vergrößerung, sieht man einen ganz anderen Zustand. Die feinsten Härchen, Fältchen und so weiter werden aufgedeckt. Vor längerer Zeit habe ich gehört, wie jemand die 10 Gebote mit einem Spiegel verglich. Gott gab den Israeliten diese Regeln als Richtlinien für das Leben. Sie sind aber für alle Menschen gedacht. Wir finden darin klare Anweisungen, die unser Zusammenleben untereinander und das Verhältnis zu Gott regeln sollen. Wir stellen uns sinnbildlich vor diesen Spiegel und können aufdecken, wo eine Strähne unseres Lebens nicht richtig liegt oder was zu tun wäre, um den Zustand zu erreichen, der für Gott und mich gut und richtig ist. Um unser Spiegelbild noch genauer ansehen zu können, müssen wir auf Jesus blicken, denn er ist das vollkommene Abbild Gottes und der alles überragende Maßstab für ein Leben, das Gott gefällt. Der Spiegel an der Wand kann nichts für die Beseitigung eines Makels tun. Doch Jesus kann und will es, denn durch den Glauben und eine Beziehung zu ihm erneuert und verändert er uns. Die Frage zum Nachdenken. Was erkennen Sie in den Abgründen Ihrer Seele, wenn Sie in den Spiegel schauen? Der Tipp fürs Leben. Dieser Blick ist nur auszuhalten, wenn wir in Anspruch nehmen, was Jesus für uns erreicht hat: Vergebung und Neuwerdung. Die tägliche Bibellese. Römer 7, Verse 14 bis 25. Denn wir wissen, dass das Gesetz geistlich ist, ich aber bin fleischlich unter die Sünde verkauft, denn was ich vollbringe, erkenne ich nicht. Denn nicht, was ich will, das tue ich, sondern was ich hasse, das übe ich aus. Wenn ich aber das, was ich nicht will, ausübe, so stimme ich dem Gesetz bei, dass es gut ist. Nun aber vollbringe nicht mehr ich es, sondern die in mir wohnende Sünde. Denn ich weiß, dass in mir, das ist in meinem Fleisch, nichts Gutes wohnt, denn das Wollen ist bei mir vorhanden, aber das Vollbringen des Guten nicht. Denn das Gute, das ich will, übe ich nicht aus, sondern das Böse, das ich nicht will, das tue ich. Wenn ich aber das, was ich nicht will, ausübe, so vollbringe nicht mehr ich es, sondern die in mir wohnende Sünde. Ich finde also das Gesetz, dass bei mir, der ich das Gute tun will, nur das Böse vorhanden ist. Denn ich habe nach dem inneren Menschen Wohlgefallen am Gesetz Gottes. Aber ich sehe ein anderes Gesetz in meinen Gliedern, das dem Gesetz meines Sinnes widerstreitet und mich in Gefangenschaft bringt unter das Gesetz der Sünde, das in meinen Gliedern ist. Ich elender Mensch, wer wird mich retten von diesem Leibe des Todes? Ich danke Gott durch Jesus Christus, unseren Herrn. Also diene ich nun selbst mit dem Sinn dem Gesetz Gottes,

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1: Ich wünsche euch allen einen wunderschönen guten Morgen. Wir befinden uns immer noch in der Andachtsreihe zum Thema Disziplin und diese Andachtsreihe möchte ich auch heute abschließen mit dem Thema tragische Konsequenzen mangelnder Disziplin. Wir haben bereits festgehalten, Disziplin ist eine Herzensangelegenheit und Disziplin zielt immer auf die Ehre Gottes. Wir wollen Gott verherrlichen. Er motiviert uns. Um seinetwillen wollen wir diszipliniert sein. Aber es gibt auch noch eine andere Seite. Und zwar sollen wir auch motiviert werden zur Disziplin, indem wir uns die negativen Konsequenzen mangelnder Disziplin vor Augen halten. Der Apostel Paulus hatte diese Auswirkung ganz klar vor Augen. Wenn er in 1. Korinther 9 schreibt, Vers 26 und 27, ich laufe nun so, nicht wie ins Ungewisse, ich kämpfe so, nicht wie einer, der in die Luft schlägt, sondern ich zerschlage meinen Leib und knechte ihn, damit ich nicht, nachdem ich anderen gepredigt, selbst verwerflich werde. Paulus sagt, ich zerschlage meinen Leib, das ist pure Disziplin. Und er sagt, damit ich nicht in Sünde falle und mich disqualifiziere. Darum geht es. Das heißt, im Umgang mit Versuchungen hatte Paulus ganz klar vor Augen, es wäre tragisch, wenn ich hier falle. Ich würde verwerflich sein. Andere Christen würden in ihrem Glauben auch erschüttert werden. Das hatte Paulus sicherlich alles vor Augen. Und auch das ist eine Motivation zur Disziplin. Das Buch Sprüche argumentiert häufig gerade von den tragischen Auswirkungen. Sprüche 20, Vers 13. Liebe nicht den Schlaf, damit du nicht verarmst. Halte deine Augen offen, dann kannst du dich an Brot satt essen. Das Buch der Sprüche sagt, sei nicht faul, liebe den Schlaf nicht, denn es hat tragische Konsequenzen. Sei diszipliniert, denn mangelnde Disziplin bringt tragische Konsequenzen mit sich. Und dieses Prinzip, dass wir uns die negativen Auswirkungen vor Augen führen müssen, das möchte ich jetzt auf verschiedene Bereiche anwenden. Einmal der Umgang mit dem anderen Geschlecht. Da können so schnell Versuchungen entstehen. Ich werde nicht müde, das zu betonen, weil ich fast wöchentlich mit Affären in christlichen Ehen konfrontiert werde. Übergemeindlich bekomme E-Mails, wo Ehen scheitern. Und jede Affäre beginnt langsam. Es ist ein schleichender Prozess, wo Disziplin nicht an der Oberfläche stand. Disziplin war keine Priorität. Es fühlte sich so gut an, mal ein längeres Gespräch zu führen. Und es ist ja nicht schlimm, sagt Satan. Satan sagt immer, es hat keine Auswirkungen. Einmal ist keinmal. Ihr werdet keineswegs des Todes sterben, sagt er schon Eva im Garten Eden. Satan möchte die Konsequenzen kleinreden, relativieren. Und die Antwort ist, sich immer wieder vor Augen zu führen, diese Sache hat jetzt das Potenzial, meine Beziehung zu Gott zu zerstören. Sie hat das Potenzial, meine Ehe kaputt zu machen, meine Familie kaputt zu machen, andere Christen in ihrem Glauben zu erschüttern. Das muss von Anfang an ganz klar vor Augen sein. Und das sagt auch Sprüche 5, das sagt Sprüche 7. Immer wieder werden die negativen, die tragischen Auswirkungen von Ehebruch genannt. Und er beginnt immer ganz unscheinbar. Deswegen von vornherein brauchen wir ein klares Verständnis von den tragischen Auswirkungen von undisziplinierten Verhalten. Manchmal muss man einfach fliehen. Manchmal muss man sich entscheiden, auch wenn es sich so gut anfühlt, ein Gespräch gerade zu unterbrechen. Selbst wenn man als unhöflich oder als kalt empfunden wird. Alkohol ist ein weiteres Thema, wo das Buch Sprüche von den negativen Konsequenzen herkommt und sagt, es hat tragische Konsequenzen, wenn du nicht diszipliniert bist im Hinblick auf Alkohol. Jeder Alkoholiker hat klein angefangen, aber es beginnt damit, dass wir uns von Anfang an immer vor Augen führen, wohin kann das gehen? Und dann gibt es Bereiche, da sind uns die negativen Konsequenzen gar nicht im Blick, weil der Schaden gar nicht so groß zu sein scheint. Unser Umgang mit der Zeit. Ja, was ist schon dabei, wenn ich 2 Stunden pro Woche länger schlafe, als ich muss? Also ich bin voll dafür, dass der Körper genug Schlaf bekommt. Auch das ist übrigens Disziplin, dafür zu sorgen, dass der Körper genug Schlaf bekommt. Aber nicht mehr, als er braucht. Und selbst wenn du nur 2 Stunden pro Woche länger schläfst, als du musst, als dein Körper es braucht, da sagt man, was ist da schon dabei? Meine Gottesbeziehung leidet darunter nicht. Die negativen Konsequenzen sind nicht so an der Oberfläche. Aber rechne das mal hoch. Wenn du 2 Stunden pro Woche länger schläfst, als dein Körper braucht, dann sind das 100 Stunden im Jahr. Rechne das mal hoch, wenn du das 10, 20, 30 Jahre deines Lebens lebst, wie viele Stunden, die du für Gott einsetzen könntest, entgehen dir. Es hat Konsequenzen, nicht unbedingt so an der Oberfläche. In der Wirtschaft nennt man das Opportunitätskosten, das sind entgangene Gewinne. Es ist nicht eine Rechnung, eine große Rechnung, die das Unternehmen zahlen muss. Aber es sind Gewinne, die es nicht bekommt. Und das ist ein biblisches Prinzip. Jakobus sagt, wer Gutes zu tun weiß und tut's nicht, dem ist es Sünde. Also es geht nicht nur um das Negative, das wir tun, sondern auch um das Positive, das wir nicht tun. Ich möchte hier keinen Leistungsdruck aufbauen, darum geht es nicht. Aber wir sollen gute Verwalter sein mit unserer Zeit. Und oft bereut man es irgendwann am Ende seines Lebens. Hätte ich doch noch mehr. Eines meiner Probleme ist, dass ich oft zu viel am Handy bin. Dass ich immer wieder nachgucke, wer hat denn jetzt geschrieben und was muss ich jetzt noch beantworten? Meine Frau sagte mir letztens, André, leg doch das Handy weg. Du wirst es bereuen. Jetzt brauchen die Kinder dich gerade. Du hast doch jetzt einen freien Nachmittag zu Hause. Und das hat mich getroffen. Das war eine wichtige Botschaft für mich. Im ersten Moment denkt man, ja, es ist doch nichts dabei, jetzt noch ein bisschen. Und man hat ja auch immer Ausreden dafür. Ja, ich muss ja den Leuten weiterhelfen, die Fragen an mich haben. Aber wenn sich das summiert, dann stellt man fest, es geht so viel Zeit verloren, die ich in meine Familie investieren könnte. Ja, also undiszipliniertes Verhalten hat Konsequenzen. Das ist nicht immer ganz klar vor Augen, aber wir tun gut daran, die Konsequenzen vor Augen zu haben. Es hat Konsequenzen, wenn du zu viel schläfst. Es hat Konsequenzen, wenn du zu viel dich mit Medien beschäftigst. Es ist Zeit, die du verlierst. Es hat Konsequenzen, wenn du undiszipliniert isst. Ja, ich nehme nur 1 Kilo im Jahr zu. Ja, das sind aber auf 10 Jahre 10 Kilo. Darüber reden wir viel zu wenig in christlichen Kreisen, aber wir sündigen häufig durch unser Essverhalten. Kein Sport zu machen wird sich irgendwann rächen. Dann kommt der Bandscheibenvorfall oder andere Dinge. Der Körper macht nicht mehr mit. Ja, weil wir nicht diszipliniert waren. Da können wir auch nicht sagen, Gott, warum hast du das zugelassen? Es war unsere mangelnde Disziplin. Und das ist so wichtig, ihr Lieben, dass wir das vor Augen haben. Zusätzlich. Unsere Hauptmotivation ist, wir wollen diszipliniert sein, um Jesus zu verherrlichen. Aber vor Augen zu haben, was die tragischen Konsequenzen mangelnder Disziplin sind. Ist auch sehr, sehr wichtig. Ja, in diesem Sinne wünsche ich euch wirklich, dass Gott euch hilft, dass wir ja auch immer wieder dafür beten, dass Gott uns hilft, zu seiner Ehre diszipliniert zu sein. Das wird ein lebenslanger Kampf bleiben. Ich hoffe, dass euch diese Andachtsreihe geholfen hat. Wir sitzen alle im selben Boot. Und wie gesagt, es ist ein Kampf, der jeden Tag stattfindet und der jeden Tag gewonnen werden muss. In diesem Sinne wünsche ich euch allen ein diszipliniertes Leben zur Ehre Gottes.

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1: Ich bin Silke Reich. Das US-Militär hat seine nächtlichen Angriffe auf Ziele im Iran für beendet erklärt. Laut Regionalkommando CENTCOM wurden dabei Flugabwehrsysteme, Radaranlagen, Raketenstellungen und Drohnenstandorte zerstört.
2: Ziel sei es, weitere Angriffe des Irans auf den internationalen Schiffsverkehr in der Straße von Hormus zu verhindern. UN-Generalsekretär Guterres warnte vor einer weiteren Eskalation. Er rief die USA und den Iran auf, die Verhandlungen wieder aufzunehmen. Noah Ulrich, Redaktion.
1: Bei einem Brand in einem Lokal in der thailändischen Hauptstadt Bangkok sind mindestens 27 Menschen ums Leben gekommen. Nach Angaben der Behörden wurden mindestens 63 weitere Menschen verletzt, 22 von ihnen schweben in Lebensgefahr. Das Feuer brach in der Nacht aus und zerstörte das Restaurant vollständig. Die Ursache des Brandes wird noch untersucht. Rauchen könnte in Deutschland bald noch teurer werden als bisher geplant. Nach einem Medienbericht will die Bundesregierung die Tabaksteuer stärker anheben. Eine Schachtel Zigaretten könnte bis 2030 statt rund 8 dann fast 12 Euro kosten. Mit den Mehreinnahmen sollen Haushaltslücken geschlossen und zugleich der Gesundheitsschutz verbessert werden. Die sogenannte Koalition der Willigen kommt heute in Paris zu Beratungen über weitere Hilfen für die Ukraine zusammen. An dem Treffen nimmt auch Bundeskanzler Merz teil. Im Mittelpunkt stehen Sicherheitsgarantien für die Ukraine, mögliche Militärmanöver und die weitere Unterstützung der Flugabwehr. Parallel beraten die EU-Außenminister in Brüssel über neue Sanktionen gegen Russland. Wer in Deutschland zu Unrecht im Gefängnis gesessen hat, soll künftig deutlich mehr Entschädigung erhalten. Nach einem Gesetzentwurf von Bundesjustizministerin Hobig sollen Betroffene künftig 100 statt bisher 75 Euro pro Hafttag bekommen. Wer länger als 6 Monate unschuldig in Haft war, soll sogar 150 Euro pro Tag erhalten. Über den Gesetzentwurf muss noch der Bundesrat entscheiden, weil die Entschädigungen von den Ländern gezahlt werden.
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1: Die aktuellen Temperaturen in Köln, Bonn 22 Grad, in Hamburg 18, in Bremen 17, in Berlin und Dresden 20, in Frankfurt am Main und Stuttgart 23, in München 22, in Erfurt 21 und in Münster 18 Grad. Heute im Norden und Nordosten einige Wolken, später einzelne Schauer oder Gewitter. Im Westen und Süden sonnig und trocken. Höchstwerte im Norden und Nordosten 25 bis 29 Grad, an der Küste 19 bis 24 Grad, sonst 30 bis 36. Morgen im Norden und Nordosten locker bewölkt oder sonnig und trocken. Sonst teils wolkig, teils sonnig. Höchstwerte im Norden und Nordosten 26 bis 31 Grad. Sonst maximal zwischen 31 und 36 Grad.
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0: 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Guten Morgen und herzlich willkommen. Hören Sie nun Rudi Joas mit einer Botschaft.
1: Wir leben in einer Welt, in der an allen Ecken Gefahren lauern. Sicher ist niemand. Um nur einige Dinge aufzuzählen, die gang und gäbe sind. Unfallgefahren auf den Straßen, an Arbeitsplätzen und in den Häusern, Gefahren durch Selbst- oder Fremdverschulden, Gefahren durch Katastrophen, durch Gewaltanwendung, durch Kriege oder terroristische Attentate, Gefahren durch plötzlich hereinbrechende heimtückische Krankheiten, Gefahr durch Arbeitsplatzverlust, durch Konkurs oder die Lebenszerstörung durch Rufmord und so weiter und so weiter. Bestimmt könnte jeder von euch diese Liste noch durch eigene Erfahrungen verlängern. Dann gibt es aber auch noch die Gefahr der spitzfindigen Hinterfragung. Durch eine solche Hinterfragung wurde das erste Menschenpaar von Gott und damit vom Leben abgeschnitten. Sie wurden Anwärter des Todes und wir alle folgten ihnen nach. Liebe Hörerinnen,

sich seine Missachtung der göttlichen Liebe und Anordnung. Die Zweifelssaat in Evas Herz geht auf. Die Frucht ist die Trennung von Gott und damit der Tod. Also lag in dieser verfänglichen Frage offensichtlich keine Hilfe, um Unklares zu klären, sondern durch sie wurde die ganze Menschheit in Tod und Verderben gerissen. Da ist keiner ausgeschlossen, so schreibt es der Apostel Paulus, und in seinem Brief an die Römer im Kapitel 5, Vers 12 lesen wir: Darum, gleich wie durch einen Menschen die Sünde in die Welt gekommen ist und durch die Sünde der Tod, und also der Tod zu allen Menschen durchgedrungen ist, weil sie alle gesündigt haben. Jeder gibt zu, dass er sterben muss, weil diese Tatsache einfach nicht durch spitzfindige Argumente geändert werden kann. Aber warum stirbt der Mensch? Die Bibel gibt die alleingültige Antwort im Römerbrief Kapitel 6, Vers 23. Denn der Lohn der Sünde ist der Tod. Das heißt, die Sünde muss mit dem Tod, der Trennung von der Quelle des Lebens, bezahlt werden. Ja, aber gibt es denn gar kein Entkommen aus diesem schrecklichen Dilemma? Doch, Gott sei Dank dafür. Wie heißt die Fortsetzung des Römerbriefes Kapitel 6, Vers 23? Die Gnadengabe Gottes aber ist ewiges Leben in Christus Jesus, unserem Herrn. Warum kommen trotzdem so wenige bei einer solch herrlichen Tatsache zum Frieden mit Gott und damit aus der gefährlichen Todeszone heraus? Weil in unseren Tagen einfacher, kindlicher Glaube sehr selten geworden ist. Man will alles wissenschaftlich ergründen und beweisen, doch das bleibt in dieser Beziehung ein sinnloses Unterfangen. Auch will man Dinge, die nur der Glaube erfassen kann, intellektuell ergreifen. Doch auch das ist ausgeschlossen. Aber der Mensch versucht es trotzdem und rennt immer tiefer in die Welt der Zweifel. Und der Zweifelnde, so sagt es die Bibel, ist wie eine Meereswoge, vom Wind hin und her bewegt, unstet in all seinen Wegen. Mir scheint es oft so sonderbar, dass die Menschen da, wo es um ihr eigenes Heil, um ihre Rettung geht, alle möglichen Schwierigkeiten aufstöbern. Haben die Menschen Freude daran,

selbst Hürden aufzubauen, die sie nicht mehr überwinden können? Es sieht fast so aus. Wenn ich ertränke, würde ich doch keinen Strohhalm ergreifen und einen Rettungsring von mir wegschieben. Gegen sein eigenes Leben zu sprechen, kommt doch Selbstmord gleich, den eigentlich nur ein Narr begehen kann. Aber wer ist denn ein Tor oder ein Narr? Die Bibel, Gottes heiliges Wort, sagt es kurz und präzise, aber unmissverständlich. Der Tor spricht in seinem Herzen, es ist kein Gott. Gegen deine einzige Hoffnung, Beweisgründe zu sammeln, heißt so viel wie, den Ast abzusägen, auf dem du selber sitzt. Wer das tut, muss sein Denkzentrum zerstört haben. Doch scheinen viele Menschen Anwälte ihres eigenen Verderbens zu sein. Sie suchen in der Bibel nach drohenden Sprüchen, reißen sie aus dem Zusammenhang, werden dann nicht mehr damit fertig und gehen so zur Vernunft, zur Philosophie, zum Unglauben über, um sich selbst die Tür vor der eigenen Nase zuzuschlagen. Das ist doch die unvernünftigste Beschäftigung für einen vernünftigen Menschen, oder? Wie werden heute die Regungen des eigenen Gewissens abgewürgt und die großen Offenbarungen Gottes in Frage gestellt? Es ist doch zu natürlich, dass die Bibel große Geheimnisse enthält. Denn wie kann ein ewiger, außerhalb von Raum und Zeit stehender Schöpfergott seine unergründlichen Ratschlüsse in vergängliche, in Raum und Zeit eingeengte Menschen legen? Es ist schon der Gipfel der Torheit, die zukünftigen Dinge verstehen zu wollen, ohne je die einfachen und logischen, zum Heil und Frieden benötigten Wahrheit angenommen zu haben. Ich kann in einem Speiselokal intensiv über Ernährung diskutieren und am Ende hungrig nach Hause gehen. Ich kann aber auch dankbar die Speise genießen und gesättigt nach Hause gehen. Millionen Menschen erfreuen sich ihres Glaubens, den sie im Evangelium dankbar wie Kinder angenommen haben. Andere quälen sich herum, weil sie sich nur mit Schwierigkeiten beschäftigen, ohne zu der tröstlichen Gewissheit des Heils zu kommen. Es gibt so viele aufrichtige Menschen, die aber nicht zum Herrn Jesus als ihrem Retter finden, weil sie zuerst verstehen wollen, wie sich die Lehre der Erwählung mit der freien Einladung des Evangeliums verträgt. Wissen haben wir alle genug. Darum brauchen wir nicht mehr Licht im Kopf, sondern wir brauchen Wahrheit im Herzen. Denn mit dem Herzen wird geglaubt zur Seligkeit und mit dem Mund wird bekannt zum Heil, sagt die Bibel. Ich warne ausdrücklich vor Bibelkritik, denn damit verbaut man sich den Weg zum Glauben und somit auch den Weg zur Rettung. Es ist eine törichte Anmaßung, den Schöpfer aller Dinge kritisieren zu wollen. Wer Gottes Wort kritisiert, hat ein stolzes, hochmütiges Herz. Dem Hochmütigen widersteht Gott und somit kann er nicht zu ihm finden. Wer sich als Besserwisser über die Heilige Schrift stellt, verstopft sich selbst mit Steinen die Quelle, aus der er seinen Lebensdurst stillen kann. Hüte dich, ein Wort der Schrift zu verachten, denn dann verwirfst du den einzigen Freund, der allein in der Stunde der Angst und Not dir helfen kann. In akuter Lebensgefahr helfen uns keine spitzfindigen Fragen, sondern ein lebendiger Herr und Retter. Wie stehst du zu diesem Sohn Gottes? Bist du bereit, jede Kritik an seinem Wort zu beenden? Sonst gibt es keine Hilfe für dich. Willst du wirklich ohne Gott und Hoffnung sterben? Glaubst du wirklich, der Friedhof sei Endstation? Wer gab dir dafür den Beweis? Die Bibel bezeugt klar ein Weiterleben nach dem Tod. Also musst du schon die Bibel bei deinen irrigen Gedanken als Lügenbuch abstempeln. Damit kannst du Gott nichts anhaben, aber du wirst deine eigene Ewigkeit zerstören. Hör noch einmal, was der Herr Jesus im Johannesevangelium Kapitel 5, Vers 24 sagt. Wahrlich, wahrlich, ich sage euch, wer mein Wort hört
und glaubt dem, der mich

gesandt hat, hat ewiges Leben und kommt nicht ins Gericht, sondern er ist aus dem Tod ins Leben übergegangen. Hast du dieses ewige Leben? Wenn nicht, dann komm mit deinen Sünden in Reue und Buße zum Herrn Jesus und glaube von ganzem Herzen an ihn. Dann sind alle spitzfindigen Fragen vorbei. Dann hast du einen absolut sicheren Halt im Leben und im Sterben. Dann stehst du auf dem Felsen, der unbeweglich steht, selbst wenn Erd und Himmel untergehen. Diese persönliche Erfahrung mit dem Herrn Jesus wünsche ich dir heute von ganzem Herzen. Danke, Herr Jesus, dass in dir Antworten auf alle Fragen des Lebens sind und dass wir jederzeit zu dir kommen dürfen, damit du uns Zweifel und Ängste abnehmen kannst. Danke für deine Freundlichkeit und Güte. Ich bitte dich um deinen reichen Segen für alle meine Zuhörerinnen und Zuhörer. Amen.

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1: Ich bin Selke Reich. Das US-Militär hat seine nächtlichen Angriffe auf Ziele im Iran für beendet erklärt. Laut Regionalkommando CENTCOM wurden dabei Flugabwehrsysteme, Radaranlagen, Raketenstellungen und Drohnenstandorte zerstört.
2: Ziel sei es, weitere Angriffe des Irans auf den internationalen Schiffsverkehr in der Straße von Hormus zu verhindern. UN-Generalsekretär Guterres warnte vor einer weiteren Eskalation. Er rief die USA und den Iran auf, die Verhandlungen wieder aufzunehmen. Noah Ulrich, Redaktion.
1: Bei einem Brand in einem Lokal in der thailändischen Hauptstadt Bangkok sind mindestens 27 Menschen ums Leben gekommen. Nach Angaben der Behörden wurden mindestens 63 weitere Menschen verletzt, 22 von ihnen schweben in Lebensgefahr. Das Feuer brach in der Nacht aus und zerstörte das Restaurant vollständig. Die Ursache des Brandes wird noch untersucht. Rauchen könnte in Deutschland bald noch teurer werden als bisher geplant. Nach einem Medienbericht will die Bundesregierung die Tabaksteuer stärker anheben. Eine Schachtel Zigaretten könnte bis 2030 statt rund 8 dann fast 12 Euro kosten. Mit den Mehreinnahmen sollen Haushaltslücken geschlossen und zugleich der Gesundheitsschutz verbessert werden. Die sogenannte Koalition der Willigen kommt heute in Paris zu Beratungen über weitere Hilfen für die Ukraine zusammen. An dem Treffen nimmt auch Bundeskanzler Merz teil. Im Mittelpunkt stehen Sicherheitsgarantien für die Ukraine, mögliche Militärmanöver und die weitere Unterstützung der Flugabwehr. Parallel beraten die EU-Außenminister in Brüssel über neue Sanktionen gegen Russland. Wer in Deutschland zu Unrecht im Gefängnis gesessen hat, soll künftig deutlich mehr Entschädigung erhalten. Nach einem Gesetzentwurf von Bundesjustizministerin Hobig sollen Betroffene künftig 100 statt bisher 75 Euro pro Hafttag bekommen. Wer länger als 6 Monate unschuldig in Haft war, soll sogar 150 Euro pro Tag erhalten. Über den Gesetzentwurf muss noch der Bundesrat entscheiden, weil die Entschädigungen von den Ländern gezahlt werden.
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1: Die aktuellen Temperaturen in Köln, Bonn 22 Grad, in Hamburg 18, in Bremen 17, in Berlin und Dresden 20, in Frankfurt am Main und Stuttgart 23, in München 22, in Erfurt 21 und in Münster 18 Grad. Heute im Norden und Nordosten einige Wolken, später einzelne Schauer oder Gewitter. Im Westen und Süden sonnig und trocken. Höchstwerte im Norden und Nordosten 25 bis 29 Grad, an der Küste 19 bis 24 Grad, sonst 30 bis 36. Morgen im Norden und Nordosten locker bewölkt oder sonnig und trocken. Sonst teils wolkig, teils sonnig. Höchstwerte im Norden und Nordosten 26 bis 31 Grad. Sonst maximal zwischen 31 und 36 Grad.
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0: 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Hallo und herzlich willkommen. In unserer heutigen Bibellese hören Sie aus der großen Hörbibel nach Martin Luther, erschienen bei der Deutschen Bibelgesellschaft, einen Abschnitt aus dem Alten Testament, aus dem ersten Buch Chronik, Kapitel 27 bis 29 und nach ein wenig Musik auch einen Abschnitt aus dem Neuen Testament, aus dem Römerbrief, Kapitel 5. Und nun viel Freude beim Zuhören des Wortes Gottes.
1: Dies sind die Männer Israels nach ihrer Zahl, die Häupter der Sippen und die Obersten über 1000 und über 100 und die Amtleute, die dem König dienten. Von allen Ordnungen, die ab- und zuzogen, jeden Monat eine, in allen Monaten des Jahres, hatte jede 24.000. Über die erste Ordnung für den ersten Monat war gesetzt Joschobam, der Sohn Sabdiels, und in seiner Ordnung waren 24.000. Er war von den Söhnen Peres und war der erste aller Hauptleute des Heeres im ersten Monat. Über die Ordnung des zweiten Monats war gesetzt Dodai, der Ahoachiter, und Miklot war der Vorsteher seiner Ordnung, und in seiner Ordnung waren 24.000. Der dritte Feldhauptmann für den dritten Monat war Benaja, der Sohn des Hohenpriesters Jojada, und in seiner Ordnung waren 24.000. Das ist der Benaja, der Held der 30 und über die 30. Und seine Ordnung war unter seinem Sohn Amisabad. Der vierte für den vierten Monat war Asael, Joabs Bruder, und nach ihm sein Sohn Sebadja, und in seiner Ordnung waren 24.000. Der fünfte für den fünften Monat war Shamhut, der Serachiter, und in seiner Ordnung waren 24.000. Der sechste für den sechsten Monat war Ira, der Sohn des Ikesh aus Tekoa, und in seiner Ordnung waren 24.000. Der siebente für den siebenten Monat war Heletz, der Pelititer, von den Söhnen Ephraim, und in seiner Ordnung waren 24.000. Der achte für den achten Monat war Sibechai, der Hushatiter aus den Serachitern, und in seiner Ordnung waren 24.000. Der neunte für den neunten Monat war Abiezer, der Anatotiter, von den Söhnen Benjamin, und in seiner Ordnung waren 24.000. Der zehnte für den zehnten Monat war Marai, der Netophatiter aus den Serachitern, und in seiner Ordnung waren 24.000. Der elfte für den elften Monat war Benaja, der Piratoniter, von den Söhnen Ephraim, und in seiner Ordnung waren 24.000. Der zwölfte für den zwölften Monat war Heldai, der Netophatiter, von den Nachkommen Otniels, und in seiner Ordnung waren 24.000. Über die Stämme Israels waren diese gesetzt. Bei den Rubenitern war Fürst Eliezer, der Sohn Sichris, bei den Simeonitern Shephatja, der Sohn Machas, bei den Leviten Hashabia, der Sohn Kemuels, bei den Aaronitern Zadok, bei Juda Elihu, einer der Brüder Davids, bei Issachar Omri, der Sohn Michaels, bei Sebulon Jeschmaja, der Sohn Obadjas, bei Naphtali Jeremot, der Sohn Asriels, bei den Söhnen Ephraim Hoshea, der Sohn Asasjas, beim halben Stamm Manasse Joel, der Sohn Pedajas, beim halben Stamm Manasse in Gilead Jiddo, der Sohn Zecharias, bei Benjamin Jasiel, der Sohn Abnas, bei Dan Asarel, der Sohn Jerohams. Das sind die Fürsten der Stämme Israels. Aber David nahm die Zahl derer nicht auf, die 20 Jahre und darunter waren, denn der Herr hatte zugesagt, Israel zu mehren wie die Sterne am Himmel. Joab, der Sohn der Zeruja, hatte angefangen zu zählen, aber er vollendete es nicht. Denn deswegen kam ein Zorn über Israel. Darum kam die Zahl nicht in die Chronik des Königs David. Über die Vorräte des Königs war gesetzt Asmavet, der Sohn Adiels, und über die Vorräte auf dem Lande, in den Städten, Dörfern und Türmen, war gesetzt Jonathan, der Sohn Usias. Über die Ackerleute, die das Land bebauten, war gesetzt Esri, der Sohn Kelubs, über die Weinberge Shimi, der Ramatiter, über die Vorräte an Wein in den Weinbergen Sabdi, der Schifmiter, über die Ölbäume und Maulbeerbäume im Hügelland Baal-Hanan, der Gederiter, über die Ölvorräte Joasch, über die Rinder in der Scharon-Ebene Schitrai, der Scharoniter, aber über die Rinder in den Tälern Schaffat, der Sohn Adlais, über die Kamele Obil, der Ismaeliter, über die Esel Jechdeja, der Meronotiter, über die Schafe Jasis, der Hagariter. Diese alle waren Vorsteher über die Güter des Königs David. Jonathan aber, Davids Oheim, war Ratgeber. ein verständiger und schriftkundiger Mann. Und Jehiel, der Sohn Hachmonis, war bei den Söhnen des Königs. Ahitophel war auch Ratgeber des Königs. Huschai, der Arkita, war des Königs Freund. Nach Ahitophel waren es Jojada, der Sohn Benajas, und Abiatar. Joab aber war Feldhauptmann des Königs. Und David versammelte nach Jerusalem alle Oberen Israels, nämlich die Fürsten der Stämme, die Obersten über die Ordnungen, die dem König dienten, die Obersten über 1000 und über 100, die Vorsteher über die Güter und Herden des Königs und seiner Söhne, sowie die Kämmerer, die Helden und alle angesehenen Männer. Und der König David stand auf und sprach:
2: Hört mir zu, meine Brüder und mein Volk. Ich hatte mir vorgenommen, ein Haus zu bauen als Ruhestätte für die Lade des Bundes des Herrn und für den Schemel der Füße unseres Gottes, und hatte mich angeschickt, es zu bauen. Aber Gott ließ mir sagen: Nicht du sollst meinem Namen ein Haus bauen, denn du bist ein Kriegsmann und hast Blut vergossen. Nun hat der Herr, der Gott Israels, mich erwählt aus meines Vaters ganzem Haus, dass ich König über Israel sein sollte, immer da. Denn er hat Juda erwählt zum Fürsten und im Stamm Juda meines Vaters Haus, und unter meines Vaters Söhnen hat er an mir Gefallen gehabt, dass er mich zum König machte über ganz Israel. Und von allen meinen Söhnen, denn der Herr hat mir viele Söhne gegeben, hat er meinen Sohn Salomo erwählt, dass er sitzen soll auf dem Thron des Königtums des Herrn über Israel. Und er hat zu mir gesagt: Dein Sohn Salomo soll mein Haus und meine Vorhöfe bauen, denn ich habe ihn mir erwählt zum Sohn, und ich will sein Vater sein und will sein Königtum bestätigen ewiglich, wenn er daran festhält, zu tun nach meinen Geboten und Rechten, wie es heute geschieht. Nun denn, vor den Augen ganz Israels, der Gemeinde des Herrn und vor den Ohren unseres Gottes, haltet und sucht alle Gebote des Herrn, eures Gottes, damit ihr das gute Land besitzt und auf eure Kinder nach euch für alle Zeiten vererbt. Und du, mein Sohn Salomo, erkenne den Gott deines Vaters und diene ihm mit ganzem Herzen und mit williger Seele. Denn der Herr erforscht alle Herzen und versteht alles Dichten und Trachten der Gedanken. Wirst du ihn suchen, so wirst du ihn finden. Wirst du ihn aber verlassen, so wird er dich verwerfen ewiglich. So sieh nun zu, denn der Herr hat dich erwählt, dass du ein Haus baust als Heiligtum. Sei getrost und richte es aus.
1: Und David gab seinem Sohn Salomo einen Entwurf für die Vorhalle des Tempels und für seinen Bau, seine Gemächer und Obergemächer und inneren Kammern und für den Raum des Gnadenthrones. Dazu Entwürfe für alles, was ihm durch den Geist in den Sinn gekommen war, für die Vorhöfe am Hause des Herrn und alle Gemächer ringsum, bestimmt für die Schätze im Hause Gottes und für die Schätze der geheiligten Gaben und für die Ordnungen der Priester und Leviten und für alle Geschäfte und Geräte des Dienstes im Hause des Herrn. Und er setzte fest das Goldgewicht für alle Geräte je nach ihrem Zweck und alles Silbergewicht für alle Geräte je nach ihrem Zweck und das Gewicht für die goldenen Leuchter und goldenen Lampen, für jeden Leuchter und seine Lampen sein Gewicht, auch für die silbernen Leuchter, für jeden Leuchter und seine Lampen nach dem Zweck eines jeden Leuchters. Auch setzte er das Goldgewicht fest für die Tische der Schaubrote, für jeden Tisch sein Gewicht, ebenso auch das des Silbers für die silbernen Tische. Und für die Gabeln, Becken und Kannen von lauterem Gold und für die goldenen Becher, für jeden Becher sein Gewicht und für die silbernen Becher, für jeden Becher sein Gewicht und für den Räucheraltar vom allerlautersten Gold sein Gewicht. Auch gab er einen Entwurf des Thronwagens mit den goldenen Cherubim, die sich ausbreiteten und oben die Lade des Bundes des Herrn bedeckten.
2: Das alles steht in einer Schrift, gegeben von der Hand des Herrn, der mich unterwies über alle Werke des Entwurfes.
1: Und David sprach zu seinem Sohn Salomo:
2: Sei getrost und unverzagt und richte es aus. Fürchte dich nicht und lass dich nicht erschrecken. Gott, der Herr, mein Gott, wird mit dir sein und wird die Hand nicht abziehen und dich nicht verlassen, bis du jedes Werk für den Dienst im Hause des Herrn vollendet hast. Siehe, da sind die Ordnungen der Priester und Leviten zu jedem Dienst im Hause Gottes. Auch hast du zu jedem Werk Leute, die willig und weise sind, zu jedem Dienst. Dazu auch die Fürsten und alles Volk zu allem, was du tun wirst.
1: Und der König David sprach zu der ganzen Gemeinde:
2: Gott hat Salomo, einen meiner Söhne, erwählt, der noch jung und zart ist. Das Werk aber ist groß, denn es ist nicht die Wohnung eines Menschen, sondern Gottes, des Herrn. Ich aber habe aus allen meinen Kräften herbeigeschafft zum Hause Gottes, Gold zu goldenem, Silber zu silbernem, Kupfer zu kupfernem, Eisen zu eisernem, Holz zu hölzernem Gerät, Onyxsteine und eingefasste Steine, Rubine und bunte Steine und mancherlei Edelsteine und Marmorsteine die Menge. Aus Wohlgefallen am Hause meines Gottes aber, und da ich noch eigenes Gut an Gold und Silber habe, gebe ich für das Haus meines Gottes außer allem, was ich schon zum Heiligen Hause beschafft habe, 3000 Zentner Ophir Gold und 7000 Zentner lauteres Silber, um die Wände des Hauses zu überziehen, dass golden werde, was golden, und silbern, was silbern sein soll, und zu allem Werk durch die Hand der Werkmeister. Und wer ist nun willig, heute seine Hand mit einer Gabe für den Herrn zu füllen?
1: Da waren die Häupter der Sippen, die Fürsten der Stämme Israels, die Obersten über 1000 und über 100 und die Vorsteher über des Königs Besitzungen willig. Und sie gaben zur Arbeit am Hause Gottes 5000 Zentner Gold und 10000 Gulden und 10000 Zentner Silber, 18000 Zentner Kupfer und 100000 Zentner Eisen. Und wer immer bei sich edle Steine hatte, der gab sie zum Schatz des Hauses des Herrn, unter die Hand Jehiels, des Gershonitas. Und das Volk war fröhlich, dass sie so willig waren, denn sie gaben's dem Herrn freiwillig, von ganzem Herzen. Und der König David war hoch erfreut, und er lobte den Herrn vor der ganzen Gemeinde und sprach:
2: Gelobt seist du, Herr, Gott Israels, unseres Vaters, von Ewigkeit zu Ewigkeit. Dein, Herr, ist die Majestät und Gewalt, Herrlichkeit, Sieg und Hoheit. Denn alles, was im Himmel und auf Erden ist, das ist dein. Dein, Herr, ist das Reich, und du bist erhöht zum Haupt über alles. Reichtum und Ehre kommt von dir. Du herrschst über alles. In deiner Hand steht Kraft und Macht. In deiner Hand steht es, jedermann groß und stark zu machen. Nun, unser Gott, wir danken dir und rühmen deinen herrlichen Namen. Denn was bin ich? Was ist mein Volk, dass wir freiwillig so viel zu geben vermochten? Von dir ist alles gekommen, und von deiner Hand haben wir dir's gegeben. Denn wir sind Fremdlinge und Gäste vor dir, wie unsere Väter alle. Unser Leben auf Erden ist wie ein Schatten und bleibet nicht. Herr, unser Gott, all dies Viele, das wir herbeigebracht haben, dir ein Haus zu bauen, deinem heiligen Namen, ist von deiner Hand gekommen. Es ist alles dein. Ich weiß, mein Gott, dass du das Herz prüfst, und Aufrichtigkeit ist dir angenehm. Darum habe ich dies alles aus aufrichtigem Herzen freiwillig gegeben und habe jetzt mit Freuden gesehen, wie dein Volk, das hier vor dir steht, dir alles freiwillig gegeben hat. Herr, Gott Abrahams, Isaaks und Israels, unserer Väter, bewahre für immer solchen Sinn und solche Gedanken im Herzen deines Volks und richte ihre Herzen auf dich. Und meinem Sohn Salomo gib ein rechtschaffenes Herz, dass er halte deine Gebote, Ordnungen und Rechte, und dass er alles ausführe und diese Wohnung baue, die ich vorbereitet habe.
1: Und David sprach zur ganzen Gemeinde:
2: Lobet den Herrn, euren Gott!
1: Und die ganze Gemeinde lobte den Herrn, den Gott ihrer Väter. Und sie neigten sich und fielen nieder vor dem Herrn und vor dem König und opferten dem Herrn Schlachtopfer. Und am anderen Morgen opferten sie dem Herrn Brandopfer, 1000 junge Stiere, 1000 Widder, 1000 Lämmer und ihre Trankopfer, sowie Schlachtopfer in Menge für ganz Israel. Und sie aßen und tranken am selben Tage vor dem Herrn mit großen Freuden und machten zum zweiten Mal Salomo, den Sohn Davids, zum König und salbten ihn, dem Herrn, zum Fürsten und Zadok zum Priester. So setzte sich Salomo auf den Thron des Herrn als König an seines Vaters Davids statt und fand Anerkennung. Und ganz Israel wurde ihm gehorsam. Und alle Obersten und Helden, auch alle Söhne des Königs David, stellten sich unter den König Salomo. Und der Herr machte Salomo immer größer vor ganz Israel und gab ihm ein herrliches Königreich, wie es keiner vor ihm über Israel gehabt hatte. So ist nun David, der Sohn Isais, König gewesen über ganz Israel. Die Zeit aber, die ihr König über Israel gewesen ist, ist 40 Jahre. Zu Hebron regierte er 7 Jahre und zu Jerusalem 33 Jahre. Und er starb in gutem Alter, satt an Leben, Reichtum und Ehre. Und sein Sohn Salomo wurde König an seiner Statt. Die Geschichte aber des Königs David, die frühere und die spätere, siehe, die steht geschrieben in der Geschichte Samuels des Sehers und in der Geschichte des Propheten Nathan und in der Geschichte Gads des Sehers, dazu auch seine Regierung und seine tapferen Taten, sowie die Geschehnisse, die über ihn und Israel und über die Königreiche in allen Landen dahingegangen sind.

0: 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Hören Sie nun noch aus dem Neuen Testament, aus dem Römerbrief Kapitel 5, einen Abschnitt.
1: Da wir nun gerecht geworden sind durch den Glauben, haben wir Frieden mit Gott durch unseren Herrn Jesus Christus. Durch ihn haben wir auch den Zugang im Glauben zu dieser Gnade, in der wir stehen, und rühmen uns der Hoffnung der zukünftigen Herrlichkeit, die Gott geben wird. Nicht allein aber das, sondern wir rühmen uns auch der Bedrängnisse, weil wir wissen, dass Bedrängnis Geduld bringt. Geduld aber Bewährung. Bewährung aber Hoffnung. Hoffnung aber lässt nicht zu Schanden werden. Denn die Liebe Gottes ist ausgegossen in unsere Herzen durch den Heiligen Geist, der uns gegeben ist. Denn Christus ist schon zu der Zeit, als wir noch schwach waren, für uns Gottlose gestorben. Nun stirbt kaum jemand um eines Gerechten willen. Um des Guten willen wagt er vielleicht sein Leben. Gott aber erweist seine Liebe zu uns darin, dass Christus für uns gestorben ist, als wir noch Sünder waren. Um wie viel mehr werden wir nun durch ihn bewahrt werden vor dem Zorn, nachdem wir jetzt durch sein Blut gerecht geworden sind? Denn wenn wir mit Gott versöhnt worden sind durch den Tod seines Sohnes, als wir noch Feinde waren, um wie viel mehr werden wir selig werden durch sein Leben, nachdem wir nun versöhnt sind? Nicht allein aber das, sondern wir rühmen uns auch Gottes durch unseren Herrn Jesus Christus, durch den wir jetzt die Versöhnung empfangen haben. Deshalb, wie durch einen Menschen die Sünde in die Welt gekommen ist und der Tod durch die Sünde, so ist der Tod zu allen Menschen durchgedrungen, weil sie alle gesündigt haben. Denn die Sünde war wohl in der Welt, ehe das Gesetz kam. Aber wo kein Gesetz ist, da wird Sünde nicht angerechnet. Dennoch herrschte der Tod von Adam an bis Mose, auch über die, die nicht gesündigt hatten, durch die gleiche Übertretung wie Adam, welcher ist ein Bild dessen, der kommen sollte. Aber nicht verhält sich's mit der Gabe wie mit der Sünde. Denn wenn durch die Sünde des einen die vielen gestorben sind, um wie viel mehr ist Gottes Gnade und Gabe den vielen überreich zuteil geworden durch die Gnade des einen Menschen Jesus Christus. Und nicht verhält es sich mit der Gabe wie mit dem, was durch den einen Sünder geschehen ist. Denn das Urteil hat von dem einen her zur Verdammnis geführt. Die Gnade aber hilft aus vielen Sünden zur Gerechtigkeit. Denn wenn wegen der Sünde des einen der Tod geherrscht hat durch den einen, um wie viel mehr werden die, welche die Fülle der Gnade und der Gabe der Gerechtigkeit empfangen, herrschen im Leben durch den einen, Jesus Christus. Wie nun durch die Sünde des einen die Verdammnis über alle Menschen gekommen ist, so ist auch durch die Gerechtigkeit des einen für alle Menschen die Rechtfertigung gekommen, die zum Leben führt. Denn wie durch den Ungehorsam des einen Menschen die vielen zu Sündern geworden sind, so werden auch durch den Gehorsam des einen die vielen zu Gerechten. Das Gesetz aber ist dazwischen hineingekommen, damit die Sünde mächtiger würde. Wo aber die Sünde mächtig geworden ist, da ist doch die Gnade noch viel mächtiger geworden, damit wie die Sünde geherrscht hat zum Tode, so auch die Gnade herrsche durch die Gerechtigkeit zum ewigen Leben durch Jesus Christus, unseren Herrn.
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1: Hallo und herzlich willkommen bei Bibel erklärt. Hören Sie nun einen Vortragsmitschnitt von Benedikt Peters in der Reihe Die Opfer. Im dritten Buch Mose Kapitel 6 bis 8 geht es nun um die Einweihung der Priester. Der Priester wurde durch Opfer in sein Amt eingeführt. Übereinstimmung und Kontraste zwischen Aaron und Christus werden von dem Referenten Benedikt Peters aufgedeckt. Besonderheiten des Einweihungsopfers und eine Auslegung und Anwendung zum Text auf unser Leben heute. Hören Sie dazu nun Benedikt Peters. Doch zunächst ein wenig Musik.

0: 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Hallo und herzlich willkommen. Es folgt nun ein Vortrag mit Stefan Benedikt Peters in der Reihe Die Opfer im dritten Buch Mose, Kapitel 6 bis 8, geht es nun um die Einweihung der Priester, dritte Mose, Kapitel 8.
1: Wir sind in dritter Mose 8 stehen geblieben, und zwar bei den Gewändern des hohen Priesters. Wir haben dazu 2. Mose 28 genommen, wo die Gewänder des Priesters beschrieben werden. 3. Mose 8 steht keine Beschreibung. Wir kamen bis zu den Urim und Tummim, zu den Lichtern und Vollkommenheiten, die für die beiden Gesetzestafeln stehen und die uns zeigen, dass der Herr, unser hoher Priester, dass er Gottes Gesetz im Herzen hat. Er hat vollkommen gerecht gelebt und auch als unser hoher Priester bei all seiner Barmherzigkeit, die er uns erweist, bei aller Geduld, bei aller Freundlichkeit, bleibt er immer der Gerechte. Dann kommt noch ein letztes zu den Gewändern des hohen Priesters, nämlich der Kopfbund mit dem Diadem, mit dem heiligen Diadem. 2. Mose 28, Vers 36 bis 38. 2. Mose 28, Verse 36 bis 38. Und mache ein Blech aus reinem Gold und stich darauf mit Siegelstecherei Heiligkeit dem Herrn. Und tu es an eine Schnur aus blauem Purpur, und es soll an dem Kopfbund sein, an der Vorderseite des Kopfbundes soll es sein, und es soll auf der Stirn Aarons sein, und Aaron soll die Ungerechtigkeit der heiligen Dinge tragen, die Kinder Israel heiligen werden, bei allen Gaben ihrer heiligen Dinge, und es soll beständig an seiner Stirn sein zum Wohlgefallen für sie, also für das Volk, vor dem Herrn. Ich weiß nicht, weshalb die Hohenpriester einen Kopfbund hat. Ich weiß es nicht. Ich habe darüber nachgedacht. Ich habe noch keine Antwort. Vielleicht weiß es jemand. Aber das mit dem Diadem, das wird ja gesagt, was das bedeutet. Und darum sage ich nichts über den Kopfbund, aber über dieses Goldblech. Also wenn jemand etwas weiß zu diesem Kopfbund, dann ich bin dankbar, wenn jemand mir da weiterhelfen kann. Vielleicht dient es nur dazu, dass man diese goldene Platte daran befestigen konnte. Ich weiß es nicht. Aber was mit dieser goldenen Platte, was das bedeutet und wofür die steht, das wird ja gesagt. Heiligkeit dem Herrn, das bedeutet einmal, dass der hohe Priester sich zu diesem Dienst weit heiligt, Gott heiligt für sein Volk. Er selbst ist ja heilig, er muss nicht geheiligt werden, aber er heiligt sich für sein Volk zu diesem Dienst. Und genau das hat der Herr von sich gesagt in seinem Gebet zum Vater, Johannes Kapitel 17. Johannes Kapitel 17, jenes Gebet des Herrn, das wir das Hohenpriesterliche nennen. Johannes 17, Vers 19. Und ich heilige mich selbst für sie, damit auch sie geheiligt seien durch die Wahrheit. Also wir brauchen jemanden, der durch seine Heiligkeit und durch seinen Dienst dafür sorgt, dass die Seinen, die Erlösten, das Volk Gottes heilig bleiben und dass Gott sie deshalb annehmen kann, immer in seiner Gegenwart, in seiner Nähe haben kann, trotz der Unreinheiten, die beständig an ihnen haften. Und hier geht es um besondere Unreinheiten, um besondere Ungerechtigkeiten. Es geht, wie eben diese Verse in 2. Mose 28 sagen, es geht um die Ungerechtigkeit der heiligen Dinge oder die Ungerechtigkeit im Heiligen. Wir sind vorher da gesessen miteinander, haben ein Lied gesungen. Ja, das ist auch etwas Heiliges. Dienst am Heiligen. Wir singen Gott unsere Lieder. Und wie viel Unreinheit ist auch in das gemischt? Unsere Gedanken wandern weg und wir denken an anderes. Ja, man stelle sich vor, wir singen mit unserem Mund Gott und denken etwas anderes. Unreinheit. Oder wir dienen einander in der Gemeinde. Das ist auch Dienst im Heiligtum, Dienst aneinander, Dienst im Volk Gottes. Und beständig mischt sich Unfertiges, Halbes und teilweise eben auch Sündiges in all unsere Bemühungen, bei allem besten Willen. Und sogar, wenn wir vor Gott liegen im Gebet, immer wieder, wir reden zum Herrn und dann vergessen wir den Herrn. Und wird uns anderes wichtiger als der Herr? Wir sind so erbärmlich. Und sogar unsere Gebete sind voller Unreinheit. Beständig. Und darum brauchen wir jemanden, der diese unsere Ungerechtigkeit und Unreinheiten trägt und uns vor Gott vertreten kann und uns heiligen kann, weil er heilig ist vor Gott. Das ist es, was Johannes im ersten Johannesbrief sagt, dort redet er von den Sünden derer, die schon geheiligt sind. Von den Sünden der Kinder Gottes. Von den Sünden der Heiligen. 1. Johannesbrief, Kapitel 2, die Verse 1 und 2. 1. Johannesbrief, Kapitel 2, die Verse 1 und 2. Meine Kinder, ich schreibe euch dies, damit ihr nicht sündigt. Und wenn jemand gesündigt hat, wir haben einen Sachwalter oder einen Fürsprecher beim Vater. Wir haben einen Anwalt beim Vater. Jesus Christus, den Gerechten. Er ist gerecht. In ihm ist keine Sünde. Er sündigt nie, hat nie gesündigt. Und er vertritt sein Volk vor Gott. So dass sie trotz ihrer Unvollkommenheiten, trotz allem Versagen, dass sie als Geliebte und Heilige und als Kinder Gottes in der Gemeinschaft mit Gott erhalten bleiben. Ich habe hier ein Zitat, ich muss das jetzt leider so vorlesen, hier dieses Monster aufklappen. Und zwar stammt das von Georg Whitfield. Er sagte einmal Folgendes von sich. Ich habe dieses Zitat im letzten Kapitel in der Auslegung zum Buch Hiob. Und ich hatte keines hier zur Hand. Und so lese ich es jetzt so vor. Allen Pflichten, die wir erfüllen, sind Unreinheiten beigemengt. Sollte Jesus Christus uns annehmen aufgrund unserer Werke, nachdem wir zur Buße gekommen sind, würden unsere Werke uns gewiss verdammen. Denn nie können wir ein Gebet sprechen, das so vollkommen ist, wie es das moralische Gesetz Gottes verlangt. Ich weiß nicht, wie ihr denkt, aber ich muss sagen, ich kann nicht beten, ich kann nur sündigen. Ich kann nicht zu euch oder zu anderen Menschen predigen, ich kann nur sündigen. Ich bin gezwungen zu bekennen, sogar über meine Buße müsste ich Buße tun. Und sogar meine Tränen müssen im teuren Blut meines Erlösers gewaschen werden. Unsere besten Werke sind nichts als die raffiniertesten Sünden. Das ist eben die Unreinheit, die Ungerechtigkeit auch in den heiligen Dingen. Und die trägt unser himmlischer Hohepriester. Und das macht uns noch einmal so dankbar für ihn. Hätten wir ihn nicht, ja, wo wären wir? Wo würden wir uns hinflüchten? Was könnten wir noch tun? Wie dankbar sind wir für ihn? Jetzt noch ein Zitat, das stammt aus einem Andachtsbuch von Spurgeon, Morning and Evening, 8. Januar. Ich weiß nicht, ob es das auf Deutsch gibt. Ich habe es zu Hause auf Englisch und auf Französisch. Le Rendez-vous du matin auf Französisch und Morning and Evening auf Englisch. Kennst du das?
2: Ja, ja, aber es gibt es nicht mehr, gab es mal.
1: Ah ja. Und das ist also aus diesem Andachtsbuch Morgen und Abend, und zwar der 8. Januar, der Abschnitt zum Morgen des 8. Januars. Da zitiert er diesen Vers, den wir eben gelesen haben, dass der hohe Priester dieses Diadem mit der Inschrift Heiligkeit dem Herrn auf sich trägt, in Gottes Gegenwart geht und die Ungerechtigkeiten seines Volkes in den heiligen Dingen trägt. Was tut sich da für ein Vorhang auf und was müssen wir sehen? Es wird uns demütigen und es wird uns gut tun, einige Augenblicke vor diesem traurigen Anblick innezuhalten. Die Ungerechtigkeiten unserer öffentlichen Gottesdienste, all diese Heuchelei, der Formalismus, die mangelnde Ehrfurcht, die Halbherzigkeit, welch Übermaß findet sich davon? Unsere Arbeit für den Herrn, wie viel Schein, wie viel Egoismus, Gleichgültigkeit, Trägheit, Kälte, Nachlässigkeit, Eitelkeit, was für ein Berg von Unrat türmt sich da auf. Schauten wir genauer hin, fänden wir, dass diese Ungerechtigkeit noch weit größer ist, als sie auf den ersten Blick erscheint. Dr. Payson schrieb in einem Brief an seinen Bruder: Meine Gemeinde und mein Herz, sie gleichen beide sehr dem Garten des Faulen. Und was noch schlimmer ist, ich stelle fest, dass mein Wunsch, diesem Missstand abzuhelfen, meist aus Stolz, Eitelkeit oder Faulheit geboren wird. Ich sehe das Unkraut, das meinen Garten überwuchert, und ich seufze, wenn es nur ausgerottet werden könnte. Aber warum? Was weckt diesen Wunsch? Vielleicht will ich nur durch den Garten spazieren und mir sagen können, schau, wie schmuck dein Garten ist. Das ist Stolz. Oder vielleicht will ich, dass die Nachbarn über den Zaun gucken und sagen, wie prächtig blüht ihr Garten. Das ist Eitelkeit. Oder ich wäre das Unkraut gerne los, weil ich es nicht mehr ausreißen mag. Das ist Faulheit. Und dann wieder Spurgeon. Sogar unser Verlangen nach Heiligkeit kann von unreinen Motiven befleckt sein. Unter den grünsten Pflanzen verbergen sich Schädlinge. Wir müssen sie nie lange suchen. Wie froh macht uns der Gedanke, dass der hohe Priester, während er die Ungerechtigkeit der heiligen Dinge trug, auf seiner Stirn die Worte trug, Heiligkeit dem Herrn. Das tut auch unser Herr. Während er unsere Ungerechtigkeit trägt, präsentiert er vor dem Angesicht seines Vaters nicht unsere Unheiligkeit, sondern seine eigene Heiligkeit. Ja. Nun haben wir uns vertraut gemacht mit dem hohen Priester, mit seinen Gewändern, die alle Hinweise sind auf unseren Herrn, auf seinen Dienst für sein Volk. Es folgt dann im gleichen Kapitel 3. Mose 8. Es folgen die Anweisungen für die Opfer, die dargebracht werden mussten bei der Einweihung der Priester. Zuerst das Sündopfer. 3. Mose 8, die Verse 14 bis 17. Dann das Brandopfer, die Verse 18 bis 21. Und dann das Einweihungsopfer, die Verse 22 bis 30. Und ich will mich nicht lange mit dem Sündopfer und Brandopfer aufhalten. Zum Einweihungsopfer wollen wir uns dann aber einige Einzelheiten ansehen. Also die Verse 14 bis 17, das Brandopfer. Aaron musste zuerst für seine eigenen Sünden opfern, bevor er für das Volk opfern konnte. Und ich will hier das als Anlass nehmen, um das, uns daran zu erinnern, dass Aaron oder alles, was im Alten Testament steht, einerseits Schattenbilder sind auf Christus, andererseits bestehen auch Kontraste. Das zeigt uns ja gerade der Hebräerbrief. Einerseits ist Aaron ein Typus auf Christus, andererseits auch ein Kontrast zu Christus, nämlich darin, dass Aaron sündig war und darum für sich selbst opfern musste. Und das musste der Herr nicht, wie der Hebräerbrief ausdrücklich sagt, Hebräer 7, Vers 27. Und das ist eine solche Stelle, die uns eben das zeigt. Hebräer 7, 26 und 27, denn ein solcher hoher Priester geziemte uns auch heilig, unschuldig, unbefleckt, abgesondert von den Sündern, höher als die Himmel geworden, der nicht Tag für Tag nötig hat, wie die hohen Priester, zuerst für die eigenen Sünden Schlachtopfer darzubringen. Er hat das nicht nötig. Dann das Brandopfer, 3. Mose 8, die Verse 18 bis 21, die Bedeutung, die uns ja nun bekannt ist, der Herr erfüllte allen Willen Gottes in seinem Leben und Sterben. Er opferte sich selbst Gott und gab Gott durch seinen Gehorsam bis zum Äußersten die Ehre, die der Mensch Gott durch die Sünde immer verweigert. Er hat sie Gott gebracht. Er hat Gott verherrlicht. Und dann schauen wir uns das Einweihungsopfer an. Die Verse 22 bis 30. Ich lese nur die Verse 22 bis 24. Und er brachte den zweiten Widder, den Widder der Einweihung, herzu, und Aaron und seine Söhne legten ihre Hände auf den Kopf des Widders. Und er schlachtete ihn, und Mose nahm von seinem Blut und tat es auf das rechte Ohrläppchen Aarons, auf den Daumen seiner rechten Hand und auf die große Zehe seines rechten Fußes. Und er ließ die Söhne Aarons herzutreten, und Mose tat vom Blut auf ihr rechtes Ohrläppchen und auf den Daumen ihrer rechten Hand und auf die große Zehe ihres rechten Fußes. Und Mose sprengte das Blut an den Altar. Dass man vom Blut eines dieser Opfer, und das hieß deshalb das Einweihungsopfer, nahm und es an ihr rechtes Ohrläppchen, an ihren rechten Daumen und an ihren rechten Fuß, an die große Zehe strich. Und dann wurde das Blut gesprengt. Wir haben schon gesehen, die Blutbesprengung, das ist das Blut, das redet. Es redet zu Gott von seinem Wert und es redet zu uns von seinem Wert. Das Blut sagt nur seinerseits, meine Sünden sind nicht mehr, aber das Blut sagt noch etwas. Das Blut sagt uns, Christus hat mich erkauft für Gott. Das heißt, ich gehöre nicht mehr mir selbst. Und das sagt hier das Blut. Ich gehöre nicht mir selbst. So wie wir sahen, dass das Speisopfer, alles was es berührt, wird heilig sein, wer mit dem Menschen Jesus wirklich in Berührung kommt, ihn erkennt, wird von ihm beschlagnahmt. Und noch mehr gilt das für die Tatsache, wer erkennt und versteht und sieht, dass Jesus uns mit seinem Blut erworben hat, wird von ihm beschlagnahmt. Wir können dann nicht mehr so weiterleben wie bis anhin und unser eigenes Leben leben, als gehörte es uns, sondern dann wissen wir, wir gehören ihm. Und es ist Recht, ja, es ist sein Recht, dass er an uns hat, nicht nur als Schöpfer, sondern als Erlöser, dass er uns ihm ausliefern. Und alles andere ist Sünde. Es ist Sünde. Es ist Sünde, ihm nicht zu leben, sich ihm nicht auszuliefern. Es ist einfach Sünde. Man kann es nicht anders sagen. Manchmal haben Christen so die Vorstellung, es genügt, einfach gläubig zu sein. Und dann darf man noch, das sind so ein paar Spezielle, die dem Herrn dann sich ganz hingeben. Es ist Sünde, irgendetwas zurückzuhalten. Wir werden schuldig. Nun, wir bleiben in dieser Sache immer schuldig, weil wir ihm die Hingabe und die Liebe nie bringen, die wir ihm schulden. Aber wir sollen es wissen. Und wir sollen es auch empfinden, dass wir da immer zu kurz kommen und immer Schuld haben, auch in dieser Sache, und auch darum jeden Tag Ursache haben zu bitten: Herr, vergib uns unsere Schulden. Schauen wir uns an, wohin das Blut gestrichen wurde, ans Ohr. Das sollte ganz sicher Aaron und seine Söhne daran erinnern, dass wir jetzt Gott gehorsam schulden. Unser Ohr auf Gottes Stimme ausgerichtet. Dazu hat er uns erkauft. Genau dazu. Und so sollten wir dieses Bewusstsein irgendwie auch haben. Blut ist an unserem Ohr. Das Blut unseres Herrn. Er hat für uns gelitten, damit wir gehorsam würden. Gehorsam, gehorchen, horchen, hinhorchen. Und dann die Hand, das heißt all unsere Handlungen. Alles, was wir tun, ja, es ist nicht einfach unsere Sache, was wir mit unseren Händen tun. Und dann der Fuß, es ist nicht unsere Sache, welche Wege wir gehen. Jetzt einige Stellen dazu aus dem Neuen Testament. Wir lesen sie, ich sage nicht viel dazu. Matthäus 26, Vers 28. Also da und dort werde ich schon ein paar Gedanken dazu anfügen. Matthäus 26, Vers 28. Denn dies ist das Blut, das des neuen Bundes, das für viele vergossen wird zur Vergebung der Sünden. Hier steht dieses Wort viele, und das soll unser Gewissen und Herz treffen. Ich erinnere mich sehr gut, das war vor etwa 2 Jahren, und da war jemand bei uns am Sonntag auch da. Wir haben fast immer am Sonntag Außenstehende, Gäste da, Ungläubige da. Und da war Branko da, von der Herkunft Serbe, der Schweiz aufgewachsen, ist Schweizer, hat auch Militärdienst gemacht. Er saß am Sonntag da, und dann, bevor Brot und Kelch herumgereicht wurden, habe ich Matthäus 26 gelesen, diesen Vers, und dann habe ich gesagt, hier steht, der Herr hat sein Blut vergossen. Steht nicht für alle, für viele. Und das bedeutet, es ist nur für die, die an ihn glauben. Und das hat diesen Branko, der da saß, das hat ihn getroffen. Und nachher kam er zu mir. Wieso? Wieso nur für viele? Nicht für mich. Und dann sagt er, ich weiß nicht, ob es für dich ist. Das weiß ich nur, wenn du glaubst. Das war ein Schritt hin zu seiner Bekehrung. Und er kam dann einige Monate später zum Glauben. Und ist jetzt einer der unsrigen. Und so hat das sein Gewissen getroffen, aber das soll auch uns treffen. Das soll uns treffen. Ich gehöre zu denen, die sagen dürfen, dein Blut floss für mich. Was für ein Vorrecht! Das kann uns doch nicht kalt lassen. Das macht uns doch unendlich dankbar. Ja, wir kommen in 3. Mose 16 dann dazu. Wir kommen dann in 3. Mose 16 dazu. Ja, morgen. Heute nicht. Morgen haben wir dieses Kapitel dann. Dann Apostelgeschichte 20, Vers 28. Apostelgeschichte 20, Vers 28. Paulus sagt den Epheser-Ältesten: Habt Acht auf euch selbst und auf die ganze Herde, in der euch der Heilige Geist als Aufseher gesetzt hat, die Versammlung Gottes zu hüten, die er sich erworben hat durch das Blut seines eigenen. Was für eine Wahrheit! Was für eine Wirklichkeit! Er hat sich die Gemeinde erworben durch das Blut seines eigenen. Wir gehören ihm. Dann Hebräer 13, Vers 12. Hebräer 13, Vers 12. Darum hat auch Jesus, damit er durch sein eigenes Blut das Volk heiligte außerhalb des Tores gelitten. Durch sein Blut hat er sich sein Volk geheiligt, das heißt zum Besitztum erklärt, gehört mir, und er war bereit, außerhalb der Stadt zu leiden. Was für ein Preis! 1. Petrus 1, Vers 2. 1. Petrus 1, Vers 2. Ja, wir müssen mit Vers 1 anfangen. Petrus, Apostel Jesu Christi, den Fremdlingen von der Zerstreuung von Pontus, Galatien, Kappadokien, Asien und Bithynien, auserwählt nach Vorkenntnis Gottes, des Vaters, durch Heiligung des Geistes, zum Gehorsam und zur Blutbesprengung Jesu Christi. Hier sieht Petrus all diese Anweisungen im Alten Testament vor sich. Und wahrscheinlich hatte er gerade an das gedacht, das Blut wurde gesprengt um den Altar, als die Priester geweiht wurden. Das Blut redet zu Gott, es redet aber auch zu uns. Und hier verknüpft er Blutbesprengung und Gehorsam. Und dann Offenbarung 1, Verse 5 und 6. Offenbarung 1, Verse 5 und 6. Dem, der uns liebt und uns von unseren Sünden gewaschen hat in seinem Blut. Ja, sein Blut wäscht uns rein, aber dann führt das uns auch zu Gott und macht uns eben zu Priestern. Und uns gemacht hat zu einem Königtum, zu Priestern, seinem Gott und Vater. Priester, die ihm gehören, seinem Gott und Vater. Nicht mehr uns selbst. Das sollte das Einweihungsopfer den Priestern vor Augen stellen, ihnen ins Herz schreiben, auf ihr Gewissen schreiben. Nun lesen wir noch die letzten Verse des Kapitels 9. 3. Mose, Kapitel 9. Ja.
3: Könige, warum Priester? Ja, warum Könige? Sind doch keine Könige.
1: Doch, wir sind zu einem Königtum gemacht und wir werden mit Christus herrschen, doch.
3: Zukünftig.
1: Ja.
3: Zukünftig.
1: Ja, zukünftig. Zukünftig. Noch herrschen wir nicht. Das ist wichtig zu beachten. Nein, jetzt schon.
3: Jetzt schon.
1: Ja.
3: Könige später.
1: Ja. Herrschen werden wir später. 3. Mose 9 beschreibt die Opfer, die für das Volk dargebracht werden. Und hier in 3. Mose 8 zuerst die Priester eingeweiht, nachher 3. Mose 9 die ersten Opfer, die für das Volk dargebracht werden. Und so wird durch die Priester, die geweiht sind, die Opfer darbringen, das Volk zu Gott gebracht. Und was geschieht dabei? Es werden Sündopfer, es werden Brandopfer, es werden Friedensopfer dargebracht. Es wird dem Volk vor Augen gestellt, was der Mittler alles für das Volk Gottes bedeutet. Und dann zum Schluss dieses Kapitels die Verse 22 bis 24. Und Aaron erhob seine Hände gegen das Volk hin und segnete sie, und er stieg herab nach der Opferung des Sündopfers und des Brandopfers und des Friedensopfers. Und Mose und Aaron gingen in das Zelt der Zusammenkunft hinein, und sie kamen heraus und segneten das Volk. Und die Herrlichkeit des Herrn erschien dem ganzen Volk. Und es ging Feuer aus von dem Herrn und verzehrte das Brandopfer und die Fettstücke auf dem Altar. Und das ganze Volk sah es, und sie jauchzten und fielen auf ihr Angesicht. Aaron segnet das Volk auf Anweisung Gottes hin. Es ist also Gott, der durch Aaron das Volk segnet. Und dann erscheint die Herrlichkeit Gottes. Alle Vollkommenheiten Gottes strahlen auf, leuchten auf. Seine vollkommene Gerechtigkeit, seine vollkommene Gnade, seine vollkommene Heiligkeit, seine vollkommene Liebe, seine vollkommene Weisheit, alle seine Vollkommenheiten strahlen hell, leuchten hell auf in der Erlösung. In dem, was er in und durch Christus getan hat. Denn wir müssen uns ja sonst fragen, wie kann Gottes Herrlichkeit vor einem Volk von Sündern offenbar werden und damit auch Gottes Macht und Gottes Heiligkeit. Und dieses Volk kann jauchzen vor Freude und nicht vor Entsetzen vergehen, wie es ja sein müsste, weil wir ja Sünder sind. Wie kann ein heiliger Gott ein sündiges Volk segnen und dabei alle seine Vollkommenheiten bestätigen, beweisen? Wie kann der unbeugsam Heilige, unbeugsam Sündige segnen? Das musste dem Volk hier gezeigt werden. Ja, die Antwort auf diese Frage müsste lauten, es kann gar nicht sein, dass der Heilige Sünder segnen kann und dabei heilig und gerecht bleiben kann. Die Antwort müsste lauten, das ist unmöglich. Aber eben das, was gegen alle Natur, gegen alles Verdienst, das, was für den Menschen unmöglich ist, hat Gott getan. Er hat die Sünde am Stellvertreter gerichtet. Er hat sich ein Opfer auserwählt, seinen Sohn. Er hat an ihm die Sünde gerichtet. Und nun kann Gott hervortreten aus der Verborgenheit und sein Volk segnen. Segnen. Was bedeutet segnen? Ich habe es gestern so nebenbei gesagt. Es ist gar nicht schlecht, sich über solche Dinge von Zeit zu Zeit Gedanken zu machen. Das hilft uns, wie ich gestern schon sagte, beim Beten. Wir beten, segne den Bruder, segne die Schwester. Ja, was ist es, was wir dann vom Herrn erbeten? Was sollen wir dann für sie beten? Und dann können wir uns auch an einem solchen Text wie hier orientieren. Was geschieht, wenn Gott ein Volk segnet? Ein erstes ist, Gottes Herrlichkeit erscheint vor ihm. Und wenn du betest für den Bruder, für die Schwester, Herr, segne ihn, dann kannst du auch beten, Herr, lass ihn dich erkennen, wer du bist und wie du bist. Das ist Segen. Genau das, was wir von Walter hörten, beten, um erleuchtete Herzensaugen den Herrn zu erkennen. So wie Paulus betet in Epheser 1. Dann geht Feuer, geht aus vom Herrn. Seine Heiligkeit offenbart sich gegenüber dem Stellvertreter im Gericht über den Stellvertreter. Das Volk sieht es, heißt es. Als das Volk es sah, als das ganze Volk sah es, und segnen heißt, dass Gott geöffnete Augen dafür gibt, zu erkennen, wer Christus ist und was Christus getan hat. Das zu sehen. Also Einsicht. Einsicht in Gottes Wesen, Gottes Charakter, Gottes Gedanken. Einsicht in das Wesen Christi, in sein Werk. Das gehört zum Segen. Und dann fällt das Volk nieder. Es fällt auf sein Angesicht. Segnen bedeutet, so habe ich es gestern umschrieben, wenn Gott einen Menschen segnet, dann gibt er ihm den Willen und das Vermögen, das zu tun, was Gott will. Und hier neigt er den Willen eines ganzen Volkes Gott zu. Sie fallen nieder vor Gott. Das ist Segen, dass Gott uns den guten Willen gibt, das zu tun, was Gott will. Sie fallen nieder und sie jauchzen. Sie beten an, und so sehen wir hier, wie ein Volk Einsicht bekommt, wie ein Volk sich beugt, also gehorsam wird und befähigt wird, Gott das zu sein, wozu Gott dieses Volk berufen hat, nämlich ein ganzes Volk von Priestern. Sie beten alle Gott an. Das ist Segen. Sie werden befähigt, das zu sein, wozu Gott sie berufen und bestimmt hat. Und so dürfen wir füreinander beten. Und wenn wir die Gebete der Apostel, besonders des Apostels Paulus, wenn wir diese Gebete untersuchen, dann sehen wir, dass er genau um solche Dinge betete. Dass das an den Heiligen geschieht, dass sie ihn erkennen, dass sie den Willen Gottes erkennen, den Willen Gottes tun, dass sie so leben können, wie Gott es will, das ist Segen. Ich will noch eine Stelle dazu aufschlagen, 4. Mose 6, der aaronitische Segen. Hier wird auch sehr schön ausgedrückt, was es bedeutet, wenn Gott ein Volk oder einen Menschen segnet. 4. Mose 6, die Verse 22 bis 27. 4. Mose 6, die Verse 22 bis 27. Und der Herr redete zu Mose und sprach: Rede zu Aaron und zu seinen Söhnen und spricht: So sollt ihr die Kinder Israel segnen. Also Gott will segnen. Das ist ja schon einfach diese Tatsache großartig. Gott will uns segnen. Und natürlich hat er uns in Christus gesegnet mit allem. Aber er will uns auch in unserem Wandel segnen. Und wir sollten das nicht immer so von uns schieben. Manchmal hört man das. Ja, wir haben ja schon alle Segen und brauchen gar nicht zu beten. Das halte ich für ganz töricht. Segnen heißt eben, dass Gott uns auch für unseren Wandel, unser Leben, den Willen und das Vermögen gibt, all das zu sein und zu leben, wozu er uns erlöst hat. Und darum sollen wir für uns und füreinander beten. Denn er will uns segnen und er wird es tun, wenn wir ihn darum bitten. Und was sollen sie sprechen? Und hier kommt eben zum Ausdruck, was Segen beinhaltet. Der Herr segne dich und behüte dich. Der Herr lasse sein Angesicht über dir leuchten und sei dir gnädig. Der Herr erhebe sein Angesicht auf dich und gebe dir Frieden. Und so sollen sie meinen Namen auf die Kinder Israel legen und ich werde sie segnen. Nun, es gibt sicher noch mehr dazu zu sagen als die drei Dinge oder vier Dinge, die ich jetzt hier nennen will. Der Herr segne dich und behüte dich. Seine erste Wirkung von Segen, dass Gott sein Volk, die Gläubigen, die Erlösten, bewahrt im Glauben, in der Liebe zu Gott, in der Liebe zueinander, sie behütet in dem Stand, in den er sie gestellt hat. Und um solche Dinge haben die Apostel gebetet. Für die Gläubigen. Und so sollen wir auch beten. Wir sollen beten für den Bruder, für die Schwester. Erhalt ihn auch heute in der Liebe zu dir. Erhalt ihn in der Gottesfurcht. Lass ihn heute im Glauben an dich und im Vertrauen wandeln. Der Herr behüte ihn. Das ist Segen. Und das heißt auch vor allem bewahren, was Gottes Absichten in seinem Leben hindern möchte. Dann das Zweite, der Herr lasse sein Angesicht über dir leuchten. Das ist wieder Licht, Erkenntnis, Einsicht. Und so dürfen wir füreinander beten. Herr, gib dem Bruder, gib der Schwester, gib den Geschwistern Erkenntnis deiner selbst. Lass in deinem Licht das Licht sehen. Psalm 36, 10, denn nur in deinem Licht werden wir das Licht sehen und bei dir ist der Quell des Lebens. Lass sie das sehen, in diesem Licht, diese Einsicht gib ihnen. Und dann, Segen heißt, und er sei dir gnädig. Und Gnade heißt, aller Beistand Gottes, alle Hilfe Gottes, die ganze Macht Gottes und Weisheit Gottes für uns, das ist Gnade, das ist Befähigung. Befähigung, dann all das zu sein und so zu leben, was wir im Licht erkennen. Auch dafür sollen wir beten. Und dann Vers 26, er gebe dir Frieden. Festigkeit und Gewissheit ins Herz, Frieden. Wir können auch 1. Mose 1 aufschlagen und auch da sehen, was Segen bedeutet. 1. Mose 1, Verse 26 bis 28. 1. Mose 1, Verse 26 bis 28. Und Gott sprach, lasst uns Menschen machen in unserem Bild nach unserem Gleichnis, und sie sollen herrschen über die Fische des Meeres, über die Vögel des Himmels, über das Vieh, über die ganze Erde, über alles Gewürm, das sich auf der Erde regt. Und Gott schuf den Menschen in seinem Bild, im Bild Gottes schuf er ihn, Mann und Frau schuf er sie, und Gott segnete sie, und Gott sprach zu ihnen, seid fruchtbar, mehrt euch, füllt die Erde und macht sie euch untertan und herrscht über die Fische des Meeres und über die Vögel des Himmels und über alle Tiere. Hier wird es ganz deutlich. Segnen heißt, den Menschen die Fähigkeit geben, das zu sein, wozu Gott sie erschaffen hat. Das ist Segnen. Und wenn Gott Christen segnet, dann befähigt er sie als Christen zu leben. Das ist Segen. Und manche denken, Segen sei ein zweites oder drittes Auto, in der Garage, also so keins Platz. Nicht das ist gemeint. Das ist so erbärmlich. Segen ist viel mehr. Eben, dass Gott uns befähigt, all das zu sein, wozu er uns berufen hat. Und so sehen wir an den Priestern, Gott segnet sein Volk. Gott segnet seine Erlösten, seine Kinder. Und Gott segnet sie hier durch den Mittler, den hohen Priester. Gott segnet sein Volk durch Christus, den Mittler, aber er segnet sie auch durch die Priester im Volk Gottes, indem wir füreinander beten. So segnet er sein Volk und möchte das bei uns wachsen, möchte das einfach zunehmen. In uns dieses Verlangen, dieser Wunsch, das zu sein, das zu leben, wozu Gott uns berufen hat und nachher für andere ein guter Einfluss zu sein, im Gebet, im Zusammensein, im Dienen, dass auch sie mehr und mehr gesegnet werden. Im Kapitel 10 lesen wir von einem Unglück, einer Katastrophe, die am ersten Tag, an dem Gott die Priesterschaft, das Priestertum einführte, einweihte, das Volk zu Gott führte, an diesem gleichen Tag brach Sünde ein und Gericht. Um das so richtig zu verstehen, warum Gott so direkt richtete, müssen wir noch einmal zurückgehen und einen Ausdruck beachten, der in den Kapiteln 8 und 9 immer wieder vorkommt. 3. Mose 8. Da steht im Vers 4, und Mose tat so, wie der Herr ihm geboten hatte. Dann Vers 5. Mose sprach zur Gemeinde, dies ist es, was der Herr zu tun geboten hat. Dann kleidet Mose den Aaron ein Und dann steht im Vers 9, so wie der Herr dem Mose geboten hatte. Dann salbte er die heiligen Geräte, die Stiftshütte, den Altar, Aaron seine Söhne, kleidet die Söhne Aarons ein. Vers 13, so wie der Herr Mose geboten hatte. Dann bringt Aaron sein Sündopfer dar, Vers 17, so wie der Herr Mose geboten hatte. Dann der Vers 21, er bringt den Widder des Brandopfers dar und dann steht im Vers 21, so wie der Herr dem Mose geboten hatte. Dann bringen sie den Einweihungswidder dar und das Blut wird an ihre Ohren, Daumen, den rechten Fuß gestrichen und dann steht im Vers 29, so wie der Herr dem Mose geboten hatte. Vers 34, so wie man an diesem Tag getan hat, hat der Herr

erlöst. Und darum können wir auch sagen, dass der Sündenfall, die Substanz der Sünde, das war die Auflehnung des Menschen gegen Gottes Willen, gegen den Willen des Schöpfers. Und deshalb können wir sagen, Erlösung bedeutet, dass der Mensch wieder unter Gottes Willen gebracht wird, gehorsam wird. Das ist Erlösung. Dazu werden wir erlöst. Zum Gehorsam. Wir haben diesen Vers in 1. Petrus 2 gelesen. Auserwählt zum Gehorsam.

an die hier schon einmal gesagt, vielleicht vor 2 oder 3 Jahren, dass das ja eine ganz unselige Diskussion ist, ob es so etwas gäbe wie den Herrn als seinen Retter, aber nicht als seinen Herrn kennen. Das gibt es gar nicht. Natürlich gibt es Monster. Man hört ab und zu, dass es Kälber mit 2 Köpfen gibt und solche Dinge. Das ist ein Monster, das man sich hier vorstellt. Christus ist eine Person. Man kann ihn nicht halbieren. Der Heiland ist auch der Herr. Und Heiland heißt, dass er uns seinen Willen unterwirft. Das ist ja das Heil und unsere Glückseligkeit. Dass wir vom eigenen Willen erlöst und an Gottes Willen gebunden werden und ihm unterstellt werden. Darum gibt es gar keine Rettung, ohne ihm unterworfen zu werden. Wir dürfen das nie trennen. Natürlich können wir die beiden Seiten uns ansehen, unterscheiden, aber nicht trennen. Denn sonst haben wir einen halben Christus und das wäre ein Monster. Wie ein halber Mensch. Halber Mensch, halbierter Mensch, ein Monster. Abscheulich. Nein, wir glauben nicht an Monster. Oder an Missgeburten. Eben an Hunde mit 2 Köpfen und solche Dinge. Sondern wir glauben an den Christus Gottes. Er ist der Herr und der Heiland. Und Erlösung heißt, dass wir wieder unter Gottes Willen gebracht werden. Das letzte Buch der Bibel zeigt das ja besonders eindrücklich. Im letzten Buch der Bibel kommt das Wort Thron über 40 Mal vor. Dort wird die Erlösung vollendet. Und die vollendete Erlösung bedeutet, dass alles wieder Gottes Willen untertan ist, alles. Sei es im Gericht, durch ewige Verdammnis oder durch ewige Erlösung und Herrlichkeit. Aber alles ist unter Gottes Willen gebracht. Das ist Erlösung. Und das hat Gott seinem Volk hier so deutlich gezeigt. Fortan ist Gottes Wille alles und der Wille des Menschen zählt nicht. Es sei denn, er sei Gott untergeordnet. Wir sind nicht ohne Willen, willenlos. Aber der Wille des Menschen muss Gottes Willen untergeordnet sein. Und so ist das erste Prinzip des erlösten Lebens Gehorsam. Gnade, die Gnade, die uns errettet, macht uns zu Gehorsamen. Das ist es ja eben. Und darum ist es so gut, dass uns ganz bewusst wird, in der Errettung hat Gott nach seinem Willen gehandelt und damit schon das Prinzip festgelegt. Es war sein Wille, der zu meiner Errettung, meiner Bekehrung, meiner Umkehr führte. Sein Wille. Und fortan ist das Prinzip, das meinen ganzen Wandel bestimmt. So wie es anfing, so geht es weiter. Gottes Wille, nicht mein Wille. Nicht mein Wille stand am Anfang. Und nachher kam irgendwann mal Gottes Wille dazu. Gottes Wille am Anfang. Und ich habe mich seinem Willen unterordnet. Das ist der Rettung und das bleibt so. Gottes Willen unterworfen sein. Und so steht auch in 3. Mose 9 immer wieder dieser Satz, 3. Mose 9, Vers 5, jetzt kommen die Opfer für das Volk und sie brachten das, was Mose geboten hatte vor das Zelt der Zusammenkunft. Vers 6, dies ist das Wort, das der Herr geboten hat, dass ihr es tun sollt und die Herrlichkeit des Herrn wird euch erscheinen. Dann bringt Aaron das Sündopfer dar für das Volk und dann steht, so wie der Herr geboten hat. Vers 10, die Einzelheiten des Opfers werden beschrieben, so wie der Herr geboten hat. Vers 16, und er brachte das Brandopfer herzu und opferte es nach der Vorschrift. Kapitel 9, Vers 21, und die Bruststücke und den rechten Schenkel webte Aaron als Webopfer vor dem Herrn, so wie Mose geboten hatte. Und dann segnet Aaron das Volk und dann erscheint die Herrlichkeit Gottes und das Volk fällt nieder und betet an. Und dann Kapitel 10, Vers 1, und die Söhne Aarons, Nadab und Abihu, nahmen jeder seine Räucherpfanne, taten Feuer hinein, legten Räucherwerk darauf und brachten fremdes Feuer vor dem Herrn dar, das er ihnen nicht geboten hatte. Und wenn wir das vorher bedacht haben, wenn man diesen Vers liest, man erschrickt. Sie tun etwas, das Gott nicht geboten hat. Kehren die ganze Erlösungsordnung auf den Kopf. Da ging Feuer vom Herrn aus, das steht schon zum zweiten Mal jetzt. Das stand schon am Ende von Kapitel 9. Da ging Feuer aus vom Herrn und

0: zierte das Opfer. Und hier steht das wieder. Da ging Feuer vom Herrn aus und verzehrte sie. Nun, Gott hat hier zeichenhaft gerichtet und damit am Anfang ganz deutlich gemacht, dass in der Erlösung und in seinem Haus Gottes Wille alles ist und der Menschenwille ihm untergeordnet sein muss. Und das meint Gott. Er meint das. Das steht nicht zur Diskussion. Und so wie er damals zeichenhaft richtete, er tut das jetzt auch. Nicht, dass wir sichtbar eben gerichtet werden, sterben, obwohl es das auch gegeben hat, in der ersten Zeit der Gemeinde, Ananias, Sapphira, im Korinth. Aber wir werden durch Eigenwillen vor Gott, Eigenwillen im Haus Gottes, von Gott getrennt. Getrennt. Keine Beziehung da. So lehrt Gott sein Volk, dass in seinem Haus, in der Erlösung, in der ganzen Erlösungsordnung nur sein Wille gilt. Nun, wir können das auch übertragen auf das, was Menschen tun, die das Evangelium von sich weisen und ihren eigenen Weg suchen, um Gott zu dienen und Gott zu gefallen. Das Feuer, das über Christus niederging, der Zorn Gottes, wird dann über sie niedergehen. Das Buch der Offenbarung spricht in Kapitel 6 vom Zorn des Lammes, der die trifft, die sich diesem einzigen Weg des Heils, der Erlösung, so wie Gott ihn verordnet und befohlen hat, verschlossen haben.
1: Sie hörten Benedikt Peters in einem Vortragsmitschnitt mit dem Titel Einweihung der Priester.

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1: Ich bin Silke Rech. Fluggäste in der EU sollen ihre Rechte bei Verspätungen und Flugausfällen künftig leichter durchsetzen können. Die EU-Staaten haben dafür neue Regeln beschlossen.
2: Sie gelten voraussichtlich ab Mitte 2027. Fluggesellschaften müssen Reisende dann schneller über mögliche Entschädigungen informieren und Anträge innerhalb fester Fristen bearbeiten. Neu ist außerdem, dass Kinder unter 14 Jahren kostenlos neben ihren Eltern sitzen dürfen. An den Entschädigungen bei Flugverspätungen von mindestens 3 Stunden ändert sich dagegen grundsätzlich nichts. Noah Ulrich, Redaktion.
1: Der Konflikt zwischen den USA und dem Iran verschärft sich weiter. Das US-Militär hat erneut Ziele im Iran angegriffen. Der Iran reagierte nach eigenen Angaben mit Angriffen auf US-Stützpunkte in Kuwait, Bahrain und Jordanien. Eine Rückkehr zur Waffenruhe ist derzeit nicht in Sicht. Die Sorge vor einer weiteren Eskalation lässt auch die Ölpreise steigen. Bei einem Brand in einem Pub in der thailändischen Hauptstadt Bangkok sind mindestens 27 Menschen ums Leben gekommen. Mehr als 60 weitere wurden verletzt, viele von ihnen schwer. Nach ersten Erkenntnissen brach das Feuer durch einen Kurzschluss in einer Klimaanlage aus und breitete sich wegen leicht entflammbarer Materialien schnell aus. Ob auch Touristen unter den Opfern sind, ist bislang unklar. Das Oberlandesgericht München hat 2 frühere Mitglieder der Terrororganisation Islamischer Staat wegen schwerer Verbrechen an 2 jesidischen Mädchen verurteilt. Ein Mann aus dem Irak muss lebenslang ins Gefängnis. Seine frühere Partnerin erhielt eine Jugendstrafe von 9,5 Jahren. Das Gericht sah es als erwiesen an, dass die beiden die Mädchen versklavt und vergewaltigt haben. Am Frankfurter Flughafen sind im ersten Halbjahr etwas weniger Passagiere gezählt worden als im Vorjahreszeitraum. Laut Betreiber Fraport sorgten unter anderem Streiks bei der Lufthansa, der Krieg im Iran und die Verunsicherung rund um die Kerosinversorgung für den Rückgang. Deshalb rechnet der Flughafenbetreiber in diesem Jahr nicht mehr mit einem deutlichen Wachstum der Fluggastzahlen.
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1: Die aktuellen Temperaturen in Köln, Bonn 29 Grad, in Hamburg 25, in Bremen 26, in Berlin 27, in Dresden 28, in Frankfurt am Main 30, in Stuttgart 31, in München und Erfurt 28 und in Münster 27 Grad. Heute im Norden und Nordosten einige Wolken, später einzelne Schauer oder Gewitter. Im Westen und Süden sonnig und trocken. Höchstwerte im Norden und Nordosten 25 bis 29 Grad, an der Küste 19 bis 24 Grad, sonst 30 bis 36. Morgen im Norden und Nordosten locker bewölkt oder sonnig und trocken. Sonst teils wolkig, teils sonnig. Höchstwerte im Norden und Nordosten 26 bis 31 Grad. Sonst maximal zwischen 31 und 36 Grad.
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1: Montag, 13. Juli. Kein Geschöpf ist vor ihm unsichtbar, sondern alles bloß und aufgedeckt vor den Augen dessen, mit dem wir es zu tun haben. Hebräer 4, Vers 13. Der Spiegel der Seele. Wer kennt nicht das Gefühl, morgens aufzuwachen und festzustellen, dass leider nicht Wochenende ist und man sich noch einmal gemütlich die Decke über den Kopf ziehen kann? Im schlimmsten Fall ist es Montag, vielleicht regnet es gerade und es ist noch dunkel. Wir schälen uns aus unserem gemütlichen Nest und schlurfen ins Bad. Dort angekommen sehen wir uns im Spiegel unseren Verfassungszustand an. Stehen meine Haare schlimm zu Berge? Habe ich noch sichtbare Schlafspuren im Gesicht? Wie tief sind die Augenringe heute? Die Wandspiegel, zu denen man noch etwas Abstand hat, lassen einen unter Umständen nicht ganz so zerstört aussehen. Doch wagt man einen Blick in einen Kosmetikspiegel, am besten noch mit Licht und zigfacher Vergrößerung, sieht man einen ganz anderen Zustand. Die feinsten Härchen, Fältchen und so weiter werden aufgedeckt. Vor längerer Zeit habe ich gehört, wie jemand die 10 Gebote mit einem Spiegel verglich. Gott gab den Israeliten diese Regeln als Richtlinien für das Leben. Sie sind aber für alle Menschen gedacht. Wir finden darin klare Anweisungen, die unser Zusammenleben untereinander und das Verhältnis zu Gott regeln sollen. Wir stellen uns sinnbildlich vor diesen Spiegel und können aufdecken, wo eine Strähne unseres Lebens nicht richtig liegt oder was zu tun wäre, um den Zustand zu erreichen, der für Gott und mich gut und richtig ist. Um unser Spiegelbild noch genauer ansehen zu können, müssen wir auf Jesus blicken, denn er ist das vollkommene Abbild Gottes und der alles überragende Maßstab für ein Leben, das Gott gefällt. Der Spiegel an der Wand kann nichts für die Beseitigung eines Makels tun. Doch Jesus kann und will es, denn durch den Glauben und eine Beziehung zu ihm erneuert und verändert er uns. Die Frage zum Nachdenken. Was erkennen Sie in den Abgründen Ihrer Seele, wenn Sie in den Spiegel schauen? Der Tipp fürs Leben. Dieser Blick ist nur auszuhalten, wenn wir in Anspruch nehmen, was Jesus für uns erreicht hat: Vergebung und Neuwerdung. Die tägliche Bibellese. Römer 7, Verse 14 bis 25. Denn wir wissen, dass das Gesetz geistlich ist, ich aber bin fleischlich unter die Sünde verkauft, denn was ich vollbringe, erkenne ich nicht. Denn nicht, was ich will, das tue ich, sondern was ich hasse, das übe ich aus. Wenn ich aber das, was ich nicht will, ausübe, so stimme ich dem Gesetz bei, dass es gut ist. Nun aber vollbringe nicht mehr ich es, sondern die in mir wohnende Sünde. Denn ich weiß, dass in mir, das ist in meinem Fleisch, nichts Gutes wohnt, denn das Wollen ist bei mir vorhanden, aber das Vollbringen des Guten nicht. Denn das Gute, das ich will, übe ich nicht aus, sondern das Böse, das ich nicht will, das tue ich. Wenn ich aber das, was ich nicht will, ausübe, so vollbringe nicht mehr ich es, sondern die in mir wohnende Sünde. Ich finde also das Gesetz, dass bei mir, der ich das Gute tun will, nur das Böse vorhanden ist. Denn ich habe nach dem inneren Menschen Wohlgefallen am Gesetz Gottes. Aber ich sehe ein anderes Gesetz in meinen Gliedern, das dem Gesetz meines Sinnes widerstreitet und mich in Gefangenschaft bringt unter das Gesetz der Sünde, das in meinen Gliedern ist. Ich elender Mensch, wer wird mich retten von diesem Leibe des Todes? Ich danke Gott durch Jesus Christus, unseren Herrn. Also diene ich nun selbst mit dem Sinn dem Gesetz Gottes, mit dem Fleisch aber dem Gesetz der Sünde.

0: 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Hallo und herzlich willkommen. Hören Sie nun einen Beitrag von Rudi Joas.
1: Wir leben in einer Welt, in der an allen Ecken Gefahren lauern. Sicher ist niemand. Um nur einige Dinge aufzuzählen, die gang und gäbe sind. Unfallgefahren auf den Straßen, an Arbeitsplätzen und in den Häusern, Gefahren durch Selbst- oder Fremdverschulden, Gefahren durch Katastrophen, durch Gewaltanwendung, durch Kriege oder terroristische Attentate, Gefahren durch plötzlich hereinbrechende heimtückische Krankheiten, Gefahr durch Arbeitsplatzverlust, durch Konkurs oder die Lebenszerstörung durch Rufmord und so weiter und so weiter. Bestimmt könnte jeder von euch diese Liste noch durch eigene Erfahrungen verlängern. Dann gibt es aber auch noch die Gefahr der spitzfindigen Hinterfragung. Durch eine solche Hinterfragung wurde das erste Menschenpaar von Gott und damit vom Leben abgeschnitten. Sie wurden Anwärter des Todes und wir alle folgten ihnen nach. Liebe Hörerinnen und Hörer, unter dem Thema »Bitte nicht hinterfragen« bietet Gott uns seine Hilfe an. Hören wir doch mal die erste spitzfindige Frage der Bibel. Im ersten Buch Mose Kapitel 3 Vers 1 heißt es: »Hat Gott wirklich gesagt?« Diese Frage stellte Luzifer, der von Gott gefallene Engelfürst. Von ihm kommen alle Zweifel an Gottes ewig gültigen Aussagen. Es ist für uns Menschen wesentlich einfacher, an einen Schöpfergott zu glauben, als ihn zu leugnen. Die Frage Satans an Eva zeigt aber deutlich seine Missachtung der göttlichen Liebe und Anordnung. Die Zweifelssaat in Evas Herz geht auf. Die Frucht ist die Trennung von Gott und damit der Tod. Also lag in dieser verfänglichen Frage offensichtlich keine Hilfe, um Unklares zu klären, sondern durch sie wurde die ganze Menschheit in Tod und Verderben gerissen. Da ist keiner ausgeschlossen, so schreibt es der Apostel Paulus, und in seinem Brief an die Römer im Kapitel 5, Vers 12 lesen wir: Darum, gleich wie durch einen Menschen die Sünde in die Welt gekommen ist und durch die Sünde der Tod, und also der Tod zu allen Menschen durchgedrungen ist, weil sie alle gesündigt haben. Jeder gibt zu, dass er sterben muss, weil diese Tatsache einfach nicht durch spitzfindige Argumente geändert werden kann. Aber warum stirbt der Mensch? Die Bibel gibt die alleingültige Antwort im Römerbrief Kapitel 6, Vers 23. Denn der Lohn der Sünde ist der Tod. Das heißt, die Sünde muss mit dem Tod, der Trennung von der Quelle des Lebens, bezahlt werden. Ja, aber gibt es denn gar kein Entkommen aus diesem schrecklichen Dilemma? Doch, Gott sei Dank dafür. Wie heißt die Fortsetzung des Römerbriefes Kapitel 6, Vers 23? Die Gnadengabe Gottes aber ist ewiges Leben in Christus Jesus, unserem Herrn. Warum kommen trotzdem so wenige bei einer solch herrlichen Tatsache zum Frieden mit Gott und damit aus der gefährlichen Todeszone heraus? Weil in unseren Tagen einfacher, kindlicher Glaube sehr selten geworden ist. Man will alles wissenschaftlich ergründen und beweisen, doch das bleibt in dieser Beziehung ein sinnloses Unterfangen. Auch will man Dinge, die nur der Glaube erfassen kann, intellektuell ergreifen. Doch auch das ist ausgeschlossen. Aber der Mensch versucht es trotzdem und rennt immer tiefer in die Welt der Zweifel. Und der Zweifelnde, so sagt es die Bibel, ist wie eine Meereswoge, vom Wind hin und her bewegt, unstet in all seinen Wegen. Mir scheint es oft so sonderbar, dass die Menschen da, wo es um ihr eigenes Heil, um ihre Rettung geht, alle möglichen Schwierigkeiten aufstöbern. Haben die Menschen Freude daran, alles schwierig zu machen, sich selbst Hürden aufzubauen, die sie nicht mehr überwinden können? Es sieht fast so aus. Wenn ich ertränke, würde ich doch keinen Strohhalm ergreifen und einen Rettungsring von mir wegschieben. Gegen sein eigenes Leben zu sprechen, kommt doch Selbstmord gleich, den eigentlich nur ein Narr begehen kann. Aber wer ist denn ein Tor oder ein Narr? Die Bibel, Gottes heiliges Wort, sagt es kurz und präzise, aber unmissverständlich. Der Tor spricht in seinem Herzen, es ist kein Gott. Gegen deine einzige Hoffnung, Beweisgründe zu sammeln, heißt so viel wie, den Ast abzusägen, auf dem du selber sitzt. Wer das tut, muss sein Denkzentrum zerstört haben. Doch scheinen viele Menschen Anwälte ihres eigenen Verderbens zu sein. Sie suchen in der Bibel nach drohenden Sprüchen, reißen sie aus dem Zusammenhang, werden dann nicht mehr damit fertig und gehen so zur Vernunft, zur Philosophie, zum Unglauben über, um sich selbst die Tür vor der eigenen Nase zuzuschlagen. Das ist doch die unvernünftigste Beschäftigung für einen vernünftigen Menschen, oder? Wie werden heute die Regungen des

Speiselokal intensiv über Ernährung diskutieren und am Ende hungrig nach Hause gehen. Ich kann aber auch dankbar die Speise genießen und gesättigt nach Hause gehen. Millionen Menschen erfreuen sich ihres Glaubens, den sie im Evangelium dankbar wie Kinder angenommen haben. Andere quälen sich herum, weil sie sich nur mit Schwierigkeiten beschäftigen, ohne zu der tröstlichen Gewissheit des Heils zu kommen. Es gibt so viele aufrichtige Menschen, die aber nicht zum Herrn Jesus als ihrem Retter finden, weil sie zuerst verstehen wollen, wie sich die Lehre der Erwählung mit der freien Einladung des Evangeliums verträgt. Wissen haben wir alle genug. Darum brauchen wir nicht mehr Licht im Kopf, sondern wir brauchen Wahrheit im Herzen. Denn mit dem Herzen wird geglaubt zur Seligkeit und mit dem Mund wird bekannt zum Heil, sagt die Bibel. Ich warne ausdrücklich vor Bibelkritik, denn damit verbaut man sich den Weg zum Glauben und somit auch den Weg zur Rettung. Es ist eine törichte Anmaßung, den Schöpfer aller Dinge kritisieren zu wollen. Wer Gottes Wort kritisiert, hat ein stolzes, hochmütiges Herz. Dem Hochmütigen widersteht Gott und somit kann er nicht zu ihm finden. Wer sich als Besserwisser über die Heilige Schrift stellt, verstopft sich selbst mit Steinen die Quelle, aus der er seinen Lebensdurst stillen kann. Hüte dich, ein Wort der Schrift zu verachten, denn dann verwirfst du den einzigen Freund, der allein in der Stunde der Angst und Not dir helfen kann. In akuter Lebensgefahr helfen uns keine spitzfindigen Fragen, sondern ein lebendiger Herr und Retter. Wie stehst du zu diesem Sohn Gottes? Bist du bereit, jede Kritik an seinem Wort zu beenden? Sonst gibt es keine Hilfe für dich. Willst du wirklich ohne Gott und Hoffnung sterben? Glaubst du wirklich, der Friedhof sei Endstation? Wer gab dir dafür den Beweis? Die Bibel bezeugt klar ein Weiterleben nach dem Tod. Also musst du schon die Bibel bei deinen irrigen Gedanken als Lügenbuch abstempeln. Damit kannst du Gott nichts anhaben, aber du wirst deine eigene Ewigkeit zerstören. Hör noch einmal, was der Herr Jesus im Johannesevangelium Kapitel 5, Vers 24 sagt. Wahrlich, wahrlich, ich sage euch, wer mein Wort hört und glaubt dem, der mich gesandt hat, hat ewiges Leben und kommt nicht ins Gericht, sondern er ist aus dem Tod ins Leben übergegangen. Hast du dieses ewige Leben? Wenn nicht, dann komm mit deinen Sünden in Reue und Buße zum Herrn Jesus und glaube von ganzem Herzen an ihn. Dann sind alle spitzfindigen Fragen vorbei. Dann hast du einen absolut sicheren Halt im Leben und im Sterben. Dann stehst du auf dem Felsen, der unbeweglich steht, selbst wenn Erd und Himmel untergehen. Diese persönliche Erfahrung mit dem Herrn Jesus wünsche ich dir heute von ganzem Herzen. Danke, Herr Jesus, dass in dir Antworten auf alle Fragen des Lebens sind und dass wir jederzeit zu dir kommen dürfen, damit du uns Zweifel und Ängste abnehmen kannst. Danke für deine Freundlichkeit und Güte. Ich bitte dich um deinen reichen Segen für alle meine Zuhörerinnen und Zuhörer. Amen.

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1: Ich wünsche euch allen einen wunderschönen guten Morgen. Wir befinden uns immer noch in der Andachtsreihe zum Thema Disziplin und diese Andachtsreihe möchte ich auch heute abschließen mit dem Thema tragische Konsequenzen mangelnder Disziplin. Wir haben bereits festgehalten, Disziplin ist eine Herzensangelegenheit und Disziplin zielt immer auf die Ehre Gottes. Wir wollen Gott verherrlichen. Er motiviert uns. Um seinetwillen wollen wir diszipliniert sein. Aber es gibt auch noch eine andere Seite. Und zwar sollen wir auch motiviert werden zur Disziplin, indem wir uns die negativen Konsequenzen mangelnder Disziplin vor Augen halten. Der Apostel Paulus hatte diese Auswirkung ganz klar vor Augen. Wenn er in 1. Korinther 9 schreibt, Vers 26 und 27, ich laufe nun so, nicht wie ins Ungewisse, ich kämpfe so, nicht wie einer, der in die Luft schlägt, sondern ich zerschlage meinen Leib und knechte ihn, damit ich nicht, nachdem ich anderen gepredigt, selbst verwerflich werde. Paulus sagt, ich zerschlage meinen Leib, das ist pure Disziplin. Und er sagt, damit ich nicht in Sünde falle und mich disqualifiziere. Darum geht es. Das heißt, im Umgang mit Versuchungen hatte Paulus ganz klar vor Augen, es wäre tragisch, wenn ich hier falle. Ich würde verwerflich sein. Andere Christen würden in ihrem Glauben auch erschüttert werden. Das hatte Paulus sicherlich alles vor Augen. Und auch das ist eine Motivation zur Disziplin. Das Buch Sprüche argumentiert häufig gerade von den tragischen Auswirkungen. Sprüche 20, Vers 13. Liebe nicht den Schlaf, damit du nicht verarmst. Halte deine Augen offen, dann kannst du dich an Brot satt essen. Das Buch der Sprüche sagt, sei nicht faul, liebe den Schlaf nicht, denn es hat tragische Konsequenzen. Sei diszipliniert, denn mangelnde Disziplin bringt tragische Konsequenzen mit sich. Und dieses Prinzip, dass wir uns die negativen Auswirkungen vor Augen führen müssen, das möchte ich jetzt auf verschiedene Bereiche anwenden. Einmal der Umgang mit dem anderen Geschlecht. Da können so schnell Versuchungen entstehen. Ich werde nicht müde, das zu betonen, weil ich fast wöchentlich mit Affären in christlichen Ehen konfrontiert werde. Übergemeindlich bekomme E-Mails, wo Ehen scheitern. Und jede Affäre beginnt langsam. Es ist ein schleichender Prozess, wo Disziplin nicht an der Oberfläche stand. Disziplin war keine Priorität. Es fühlte sich so gut an, mal ein längeres Gespräch zu führen. Und es ist ja nicht schlimm, sagt Satan. Satan sagt immer, es hat keine Auswirkungen. Einmal ist keinmal. Ihr werdet keineswegs des Todes sterben, sagt er schon Eva in Garten Eden. Satan möchte die Konsequenzen kleinreden, relativieren. Und die Antwort ist, sich immer wieder vor Augen zu führen, diese Sache hat jetzt das Potenzial, meine Beziehung zu Gott zu zerstören. Sie hat das Potenzial, meine Ehe kaputt zu machen, meine Familie kaputt zu machen, andere Christen in ihrem Glauben zu erschüttern. Das muss von Anfang an ganz klar vor Augen sein. Und das sagt auch Sprüche 5, das sagt Sprüche 7. Immer wieder werden die negativen, die tragischen Auswirkungen von Ehebruch genannt. Und er beginnt immer ganz unscheinbar. Deswegen von vornherein brauchen wir ein klares Verständnis von den tragischen Auswirkungen von undiszipliniertem Verhalten. Manchmal muss man einfach fliehen. Manchmal muss man sich entscheiden, auch wenn es sich so gut anfühlt, ein Gespräch gerade zu unterbrechen. Selbst wenn man als unhöflich oder als kalt empfunden wird. Alkohol ist ein weiteres Thema, wo das Buch Sprüche von den negativen Konsequenzen herkommt und sagt, es hat tragische Konsequenzen, wenn du nicht diszipliniert bist im Hinblick auf Alkohol. Jeder Alkoholiker hat klein angefangen, aber es beginnt damit, dass wir uns von Anfang an immer vor Augen führen, wohin kann das gehen? Und dann gibt es Bereiche, da sind uns die negativen Konsequenzen gar nicht im Blick, weil der Schaden gar nicht so groß zu sein scheint. Unser Umgang mit der Zeit. Ja, was ist schon dabei, wenn ich 2 Stunden pro Woche länger schlafe, als ich muss? Also ich bin voll dafür, dass der Körper genug Schlaf bekommt. Auch das ist übrigens Disziplin, dafür zu sorgen, dass der Körper genug Schlaf bekommt. Aber nicht mehr, als er braucht. Und selbst wenn du nur 2 Stunden pro Woche länger schläfst, als du musst, als dein Körper es braucht, Da sagt man, was ist da schon dabei? Meine Gottesbeziehung leidet darunter nicht. Die negativen Konsequenzen sind nicht so an der Oberfläche. Aber rechne das mal hoch. Wenn du 2 Stunden pro Woche länger schläfst, als dein Körper braucht, dann sind das 100 Stunden im Jahr. Rechne das mal hoch, wenn du das 10, 20, 30 Jahre deines Lebens lebst, wie viele Stunden, die du für Gott einsetzen könntest, entgehen dir. Es hat Konsequenzen, nicht unbedingt so an der Oberfläche. In der Wirtschaft nennt man das Opportunitätskosten, das sind entgangene Gewinne. Es ist nicht eine Rechnung, eine große Rechnung, die das Unternehmen zahlen muss. Aber es sind Gewinne, die es nicht bekommt. Und das ist ein biblisches Prinzip. Jakobus sagt, wer Gutes zu tun weiß und tut's nicht, dem ist es Sünde. Also es geht nicht nur um das Negative, das wir tun, sondern auch um das Positive, das wir nicht tun. Ich möchte hier keinen Leistungsdruck aufbauen, darum geht es nicht. Aber wir sollen gute Verwalter sein mit unserer Zeit. Und oft bereut man es irgendwann am Ende seines Lebens. Hätte ich doch noch mehr. Eines meiner Probleme ist, dass ich oft zu viel am Handy bin. Dass ich immer wieder nachgucke, wer hat denn jetzt geschrieben und was muss ich jetzt noch beantworten. Und meine Frau sagte mir letztens, André, leg doch das Handy weg. Du wirst es bereuen. Jetzt brauchen die Kinder dich gerade. Du hast doch jetzt einen freien Nachmittag zu Hause. Und das hat mich getroffen. Das war eine wichtige Botschaft für mich. Im ersten Moment denkt man, ja, es ist doch nichts dabei, jetzt noch ein bisschen. Und man hat ja auch immer Ausreden dafür. Ja, ich muss ja den Leuten weiterhelfen, die Fragen an mich haben. Aber wenn sich das summiert, dann stellt man fest, es geht so viel Zeit verloren, die ich in meine Familie investieren könnte. Ja, also undiszipliniertes Verhalten hat Konsequenzen. Das ist nicht immer ganz klar vor Augen, aber wir tun gut daran, die Konsequenzen vor Augen zu haben. Es hat Konsequenzen, wenn du zu viel schläfst. Es hat Konsequenzen, wenn du zu viel dich mit Medien beschäftigst. Es ist Zeit, die du verlierst. Es hat Konsequenzen, wenn du undiszipliniert isst. Ja, ich nehme nur 1 Kilo im Jahr zu. Ja, das sind aber auf 10 Jahre 10 Kilo. Darüber reden wir viel zu wenig in christlichen Kreisen, aber wir sündigen häufig durch unser Essverhalten. Kein Sport zu machen wird sich irgendwann rächen. Dann kommt der Bandscheibenvorfall oder andere Dinge. Der Körper macht nicht mehr mit. Ja, weil wir nicht diszipliniert waren. Da können wir auch nicht sagen, Gott, warum hast du das zugelassen? Es war unsere mangelnde Disziplin. Und das ist so wichtig, ihr Lieben, dass wir das vor Augen haben. Zusätzlich. Unsere Hauptmotivation ist, wir wollen diszipliniert sein, um Jesus zu verherrlichen. Aber vor Augen zu haben, was die tragischen Konsequenzen mangelnder Disziplin sind. Ist auch sehr, sehr wichtig. Ja, in diesem Sinne wünsche ich euch wirklich, dass Gott euch hilft, dass wir ja auch immer wieder dafür beten, dass Gott uns hilft, zu seiner Ehre diszipliniert zu sein. Das wird ein lebenslanger Kampf bleiben. Ich hoffe, dass euch diese Andachtsreihe geholfen hat. Wir sitzen alle im selben Boot. Und wie gesagt, es ist ein Kampf, der jeden Tag stattfindet und der jeden Tag gewonnen werden muss. In diesem Sinne wünsche ich euch allen ein diszipliniertes Leben zur Ehre Gottes.

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1: Ich bin Selke Rech. Fluggäste in der EU sollen ihre Rechte bei Verspätungen und Flugausfällen künftig leichter durchsetzen können. Die EU-Staaten haben dafür neue Regeln beschlossen.
2: Sie gelten voraussichtlich ab Mitte 2027. Fluggesellschaften müssen Reisende dann schneller über mögliche Entschädigungen informieren und Anträge innerhalb fester Fristen bearbeiten. Neu ist außerdem, dass Kinder unter 14 Jahren kostenlos neben ihren Eltern sitzen dürfen. An den Entschädigungen bei Flugverspätungen von mindestens 3 Stunden ändert sich dagegen grundsätzlich nichts. Noah Ulrich, Redaktion.
1: Der Konflikt zwischen den USA und dem Iran verschärft sich weiter. Das US-Militär hat erneut Ziele im Iran angegriffen. Der Iran reagierte nach eigenen Angaben mit Angriffen auf US-Stützpunkte in Kuwait, Bahrain und Jordanien. Eine Rückkehr zur Waffenruhe ist derzeit nicht in Sicht. Die Sorge vor einer weiteren Eskalation lässt auch die Ölpreise steigen. Bei einem Brand in einem Pub in der thailändischen Hauptstadt Bangkok sind mindestens 27 Menschen ums Leben gekommen. Mehr als 60 weitere wurden verletzt, viele von ihnen schwer. Nach ersten Erkenntnissen brach das Feuer durch einen Kurzschluss in einer Klimaanlage aus und breitete sich wegen leicht entflammbarer Materialien schnell aus. Ob auch Touristen unter den Opfern sind, ist bislang unklar. Das Oberlandesgericht München hat 2 frühere Mitglieder der Terrororganisation Islamischer Staat wegen schwerer Verbrechen an 2 jesidischen Mädchen verurteilt. Ein Mann aus dem Irak muss lebenslang ins Gefängnis. Seine frühere Partnerin erhielt eine Jugendstrafe von 9,5 Jahren. Das Gericht sah es als erwiesen an, dass die beiden die Mädchen versklavt und vergewaltigt haben. Am Frankfurter Flughafen sind im ersten Halbjahr etwas weniger Passagiere gezählt worden als im Vorjahreszeitraum. Laut Betreiber Fraport sorgten unter anderem Streiks bei der Lufthansa, der Krieg im Iran und die Verunsicherung rund um die Kerosinversorgung für den Rückgang. Deshalb rechnet der Flughafenbetreiber in diesem Jahr nicht mehr mit einem deutlichen Wachstum der Fluggastzahlen.
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1: Die aktuellen Temperaturen in Köln, Bonn 29 Grad, in Hamburg 25, in Bremen 26, in Berlin 27, in Dresden 28, in Frankfurt am Main 30, in Stuttgart 31, in München und Erfurt 28 und in Münster 27 Grad. Heute im Norden und Nordosten einige Wolken, später einzelne Schauer oder Gewitter. Im Westen und Süden sonnig und trocken. Höchstwerte im Norden und Nordosten 25 bis 29 Grad, an der Küste 19 bis 24 Grad, sonst 30 bis 36. Morgen im Norden und Nordosten locker bewölkt oder sonnig und trocken. Sonst teils wolkig, teils sonnig. Höchstwerte im Norden und Nordosten 26 bis 31 Grad. Sonst maximal zwischen 31 und 36 Grad.
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3: Hallo und herzlich willkommen bei den Denkanstößen. Zunächst ein wenig Musik und dann ein Vortragsmitschnitt von Stefan Gründel über den verlorenen Sohn.

0: 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Hallo und herzlich willkommen. Nun hören Sie einen Vortragsmitschnitt von Stefan Gründel mit dem Titel »Wo finde ich wahre Freiheit? Der verlorene Sohn«.
1: Wo finde ich wahre Freiheit? Das ist das Thema heute Abend. Ein sehr wichtiges Thema. Freiheit. In diesem Wort schwingt so viel mit. Über Jahrhunderte hinweg kam der Ruf der Freiheit aus Amerika. Millionen von Menschen flohen aus Europa in die Freiheit Amerikas. Endlich frei von der religiösen Bevormundung in Europa. Amerika nahm die Glaubensflüchtlinge auf und bot ihnen Glaubensfreiheit. Freiheit, ein schillernder Begriff. Als junger Mensch, da will man frei sein. Vor einiger Zeit, da war in unserer Gemeinde ein 19-jähriger junger Mann, der vor der Frage stand, ob er für seine Ausbildung in die nächste größere Stadt zieht oder doch zu Hause bleibt. Fahrtechnisch wäre das ohne Probleme möglich geblieben. Und dann stand er so vor der ganzen Gemeinde und dann sagte er, 19 Jahre bei den Eltern wohnen sind lang genug. Freiheit. Endlich frei sein von der Bevormundung durch die Eltern. Endlich alles selbst entscheiden können. Freiheit. Endlich Freiheit. Aber gibt Freiheit immer das, was sie verspricht? Ich würde sagen, kommt drauf an, was man draus macht. Die Freiheitssucher in Amerika haben teilweise wirklich ein freies Leben aufgebaut. Aber einige von ihnen haben ihre Freiheit missbraucht, um anderen Menschen die Freiheit oder deren Land zu rauben. Stichwort Sklaverei und die Indianerkriege. Und wie sieht's aus mit der persönlichen Freiheit? Die Menschen wollen frei sein. Auch die Werbung benutzt die Sehnsucht der Menschen nach Freiheit. Ein Netzanbieter warb für ein großes Datenvolumen für Smartphones mit den Worten, Freiheit ist, wenn am Ende der Serie noch reichlich Daten übrig sind. Freiheit ist jetzt also ein großes Datenvolumen. Ist das Freiheit? Freiheit. Die Menschen wollten schon immer Freiheit. Freiheit fasziniert. Für die Freiheit ist der Mensch bereit zu kämpfen. In der Bibel gibt's die Geschichte von einem jungen Mann, der die Freiheit suchte. Ein Mann, der alles in Bewegung setzte, um frei zu werden. Und die Geschichte steht im Lukas-Evangelium, Kapitel 15. Und dort steht, ein Mensch hatte zwei Söhne. Und der Jüngere von ihnen sprach zu dem Vater, gib mir, Vater, das Erbteil, das mir zusteht. Und er teilte Hab und Gut unter sie. Und nicht lange danach sammelte der jüngere Sohn alles zusammen und zog in ein fernes Land. Und dort brachte er sein Erbteil durch mit Prassen. Als er nun all das Seine verbraucht hatte, kam eine große Hungersnot über jenes Land und er fing an zu darben. Und ging hin und hängte sich an einen Bürger jenes Landes. Der schickte ihn auf seinen Acker, die Säue zu hüten. Und er begehrte, seinen Bauch zu füllen mit den Schoten, die Säue fraßen, und niemand gab sie ihm. Da ging er in sich und sprach, wie viele Tagelöhner hat mein Vater, die Brot in Fülle haben, und ich verderbe hier im Hunger. Ich will mich aufmachen und zu meinem Vater gehen und zu ihm sagen, Vater, ich habe gesündigt gegen den Himmel und vor dir. Ich bin hinfort nicht mehr wert, dass ich dein Sohn heiße. Mache mich zu einem deiner Tagelöhner. Und er machte sich auf und kam zu seinem Vater. Als er aber noch weit entfernt war, sah ihn sein Vater und es jammerte ihn. Er lief und fiel ihm um den Hals und küsste ihn. Der Sohn aber sprach zu ihm, Vater, ich habe gesündigt gegen den Himmel und vor dich. Ich bin hinfort nicht mehr wert, dass ich dein Sohn heiße. Aber der Vater sprach zu seinen Knechten, bringt schnell das beste Gewand her und zieht es ihm an und gebt ihm einen Ring an seine Hand und Schuhe an seine Füße. und bringt das gemästete Kalb und schlachtet's, lasst uns essen und fröhlich sein. Denn dieser, mein Sohn, war tot und ist wieder lebendig geworden. Er war verloren und ist gefunden worden. Und sie fingen an, fröhlich zu sein. Stell dir das mal vor. Ein junger Mann geht zu seinem Vater und verlangt, dass der Vater schon mal das Erbe auszahlt. Ja, wie frech ist das denn? Im Grunde genommen sagt er doch zu seinem Vater, Papa, ich kann nicht mehr warten, bis du stirbst. Du siehst so gesund aus. Bis ich da mal dran bin mit Erben, ja, da bin ich selbst alt. Deshalb gib mir schon jetzt das Erbe. Ich will nicht mehr warten. Jetzt will ich was davon haben. Jetzt bin ich jung. Jetzt will ich leben. Ich will frei sein. Was hat diesen jungen Mann getrieben? Warum war er so gefühllos seinem Vater gegenüber? Ich weiß es nicht. Als ich ein junger Mann war, da wollte ich auch nur raus. Raus von zu Hause. Meine Eltern, die machten mir nur Vorschriften. Du darfst dies nicht, du darfst das nicht. Wenn ich spät nach Hause kam, da machten sie mir Vorhaltungen über die Gefahren. Und so manches Mal ließen sie mich wissen, dass ich die falschen Freunde hatte. Oh, was meint ihr? Wie sehr ich da raus wollte. Heute weiß ich, dass meine Eltern es nur gut mit mir meinten. Heute weiß ich, dass ich bei meinen Eltern ein warmes Nest hatte. Aber das sah ich damals nicht. Ich fühlte mich total eingeengt und unfrei. So ging es dem jungen Mann aus unserer Bibelstelle auch. Ich will weg. Einfach nur weg. Das waren seine Gedanken. Hier kann ich mich nicht entfalten. Ich muss raus hier. Er verlangte seinen Erbanteil. Und sein Vater, der gab dem Sohn den Erbanteil. Einfach so. Wir lesen von keiner Diskussion. Kein Streit. Kein gar nichts. Der Vater hätte ja auch so reagieren können. Was willst du haben? Dein Erbe? Sag mal, bist du nicht mehr ganz richtig im Kopf? Du willst frei sein? Du willst einfach nur weg? Dann geh! Aber glaub ja nicht, dass du auch nur ein bisschen vom Erbe bekommst. Aber der Vater in unserer Geschichte tut nichts davon. Traurig teilt er sein Vermögen und gibt seinem Sohn den entsprechenden Anteil. Und der Sohn? Ich denke, es gab keinen Abschied unter Tränen. Er ging fröhlich seines Weges und freute sich auf seine Zukunft. Das Leben lag jetzt vor ihm. Er war endlich frei. Und so ging er in die Welt. Ich erlaube mir mal, das jetzt in die heutige Zeit zu übertragen. Stellen wir uns vor, er reiste nach Amerika. Er schaute sich die Nationalparks an. Zwischendurch waren da auch immer wieder die Wohnwagen der einschlägigen Frauen am Straßenrand. Da vergnügte er sich, ohne sich um das Leben dieser Frauen Gedanken zu machen. Wer so durch die Lande zieht, mit den Taschen voller Geld und das Geld mit offenen Händen ausgibt, lernt schnell nette Leute kennen. Und er freute sich über die neuen Freunde in Amerika. Ach, ist die Welt schön, dachte er sich. Und Las Vegas hatte es ihm besonders angetan. Sein Geld ging langsam zur Neige und so wollte er durch Glücksspiel alles wieder reinholen. Und seine neuen Freunde bestärkten ihn in dieser Idee. In Las Vegas probierte er erstmal Drogen aus, bevor er in die Spielhalle ging. Aber er war so high, dass er nicht mehr bemerkte, wie ihm alles geklaut wurde. Am nächsten Tag lag er da. Wahnsinnige Kopfschmerzen rasten durch seinen Kopf. Der Hunger meldete sich. Er suchte nach seinen Freunden. Doch da war niemand mehr. Die Frau, die da in seinen Armen lag, die wollte auch noch ihren Lohn für die Liebesdienste der letzten Nacht. Aber er hatte doch nichts. Aber das war ihr egal. Sie gab ihm 3 Tage Schonfrist. Ansonsten würde sie ihn anzeigen. Aber er hatte doch kein Geld. So versuchte er zu arbeiten. Aber er hatte keine Arbeitserlaubnis für die USA, also arbeitete er illegal in einer Schweinefarm. Und er hatte einen solchen Hunger. Doch sein Chef ließ ihn nicht einmal vom Schweinefutter essen. Er war am Ende. Und so langsam dämmerte es ihm. Er hatte die Freiheit gesucht und die Knechtschaft bekommen. Er hatte die Familie verlassen und nur falsche Freunde dafür bekommen. Er hatte die wirtschaftliche Sicherheit im väterlichen Betrieb verlassen, um jetzt Tagelöhner zu sein. Jetzt auf einmal erinnerte er sich, dass bei seinem Vater die Tagelöhner besser dran waren als er. Aber zurück zum Vater gehen, zugeben, dass man falsch liegt, um Vergebung bitten? Nein, das kann er sich nicht vorstellen. Sind die Menschen nicht heute auch so? Ihr ganzes Leben laufen die Menschen vor Gott davon. Sie wollen frei sein. Sie wissen eigentlich, dass ihre Flucht vor Gott irrational, also total unlogisch ist. Deshalb auch weigern sie sich, sich mit dem Thema auseinanderzusetzen. Mein Schwiegervater ist in der DDR geboren. Er bekam eingetrichtert, dass es keinen Gott gibt. Er ist ein studierter Mann. Aber er greift die Bibel an und behauptet, dass die Bibel voller Widersprüche sei. Wenn ich ihn dann nach einem Widerspruch frage, dann kennt er keinen einzigen. Er hat die Bibel noch gar nicht gelesen. Aber der Fokus und der Spiegel behaupten immer wieder, dass die Bibel voller Widersprüche wäre. Und dann muss das ja stimmen. Und das reicht ihm als Argument. Das finde ich schade, denn das ist nicht redlich. Er will gar keine Tatsachen über Gott und die Bibel hören, weil er ja schon alles weiß. Auch auf der Straße begegnen dir immer wieder solche Leute, die solche vorgefassten Meinungen haben. Mein Schwiegervater, der ist jetzt schon 80. Über 80. Da will man nicht zugeben, dass man sein ganzes Leben falsch geglaubt hat. Wer will das schon? Wir leben doch in unserer Freiheit und sind glücklich dabei. Wir nehmen uns die Freiheit und denken dank Werbung, dass ein großes Datenvolumen dazugehört. Wir denken, dass Konsum, Urlaub und immer mehr von allem dazugehören und merken gar nicht mehr, dass wir gar nicht so frei sind, wie wir denken. Ich habe mal einen Kollegen gehabt, der war davon überzeugt, frei zu sein. Und einmal sagte er, ich bin so frei. Ich kann machen, was ich will. Aber abends, nach Feierabend, ging er immer in die Spielhalle und hat sein ganzes Geld verspielt. War er frei? Nein. Ein anderer Kollege kam immer nüchtern zur Arbeit. Aber spätestens mittags war er betrunken. Überall auf dem Firmengelände waren seine Notrationen Alkohol versteckt. Ist das Freiheit? Und trotzdem fällt es den Menschen so schwer, ihre Not einzugestehen. Aber woher kommt das? Warum suchen die Menschen die Freiheit und die Erfüllung ihrer Träume oft dort, wo sie immer wieder enttäuscht werden? Seien wir doch mal ehrlich. Es kommt daher, dass die Menschen schon seit Anfang der Zeiten vor Gott davonrennen. Sie rennen vor Gott davon, weil sie meinen, ohne ihn wären sie frei. Aber ist das echte Freiheit? Nein, das ist keine Freiheit. Und an diesem Punkt kam jetzt auch unser weggelaufener junger Mann in unserer Geschichte. Er erkannte, dass das Weglaufen vom Vater total falsch war. Er musste dort im fremden Land schuften und bekam noch nicht einmal das Schweinefutter. Schauen wir doch mal, was der junge Mann denkt. Dort steht, da ging er in sich und sprach, wie viele Tagelöhner hat mein Vater, die Brot in Fülle haben und ich verderbe hier im Hunger. Ich will mich aufmachen und zu meinem Vater gehen und zu ihm sagen, Vater, ich habe gesündigt gegen den Himmel und vor dir. Ich bin hinfort nicht mehr wert, dass ich dein Sohn heiße, mach mich zu einem deiner Tagelöhner. Was für eine Wendung. Eine Wendung um 180 Grad. Ihm ist jetzt alles egal. Auch wenn er zugeben muss, dass er sich absolut daneben benommen hat und nichts Vernünftiges mit dem Geld angestellt hat. Das ist ihm jetzt alles egal. Er haut ab von den Schweinen und geht zurück zu seinem Vater. Und der Vater, jeden Tag steht er da und schaut bis zum Horizont, ob nicht sein Sohn kommt. Und so sieht er eines Tages seinen Sohn kommen. Und er fragt sich, ist er das? Ist das nicht? Denn einmal sagt er, ja, ja, der läuft ja wie mein Sohn, der einsame Wanderer da hinten. Und er rennt los, ihm entgegen. Er umarmt ihn, er küsst ihn. Und der Sohn fängt an, zu seinem Vater zu sagen, Vater, ich habe gesündigt gegen den Himmel und vor dir. Ich bin hinfort nicht mehr wert, dass ich dein Sohn heiße. Der Vater lässt ihn gar nicht ausreden und befiehlt seinen Sklaven, dass sie seinem Sohn gute Kleidung bringen, einen Ring für die Finger und Sandalen für die Füße. Das heißt, er ist wieder voll als Sohn angenommen. Der Ring war ein Siegelring, der dem Sohn wieder die Vollmacht gab, im Namen der Familie

Kehr um zu Gott, wie der verlorene Sohn. Der Weg ist frei. Und dieser Weg ist Jesus Christus. Er hat den Weg frei gemacht und das hat ihn etwas gekostet. Für deine und meine Trennung von Gott, für unsere Sünde, da musste gezahlt werden. In Römer 6, 23 sagt Gott ganz klar, dass der Lohn der Sünde, der Tod, die Trennung von Gott ist. Und diesen Tod, diese Trennung von Gott, die hat Jesus Christus auf sich genommen. Er hat bezahlt. Deswegen ist der Weg frei. Du kannst einen Freifahrtschein für den Himmel bekommen, aber du musst bereit sein, umzukehren. Bist du das? Die Frage ist doch, willst du das Geschenk der Liebe Gottes annehmen? Willst du den Freifahrtschein in Richtung Himmel in Anspruch nehmen? Wenn du das nicht willst, dann bleibst du fern. Fern von Gott in der Knechtschaft und in der Unfreiheit. Das ist die andere Seite der Medaille. Es gibt kein Neutral. Jesus Christus, der Sohn Gottes, spricht in Matthäus 7 genau davon. Es gibt zwei Wege. Und er hat dir die Möglichkeit gegeben, die Spur zu wechseln. Jesus sagt in Matthäus 7, geht hinein durch die enge Pforte, denn die Pforte ist weit und der Weg ist breit, der zur Verdammnis führt. Und viele sind's, die auf ihm hineingehen. Wie eng ist die Pforte und wie schmal der Weg, der zum Leben führt. Und wenige sind's, die ihn finden. Jeder Mensch hat die Wahl. Will ich ohne Gott leben und dann auch mit allen Konsequenzen nach dem Tod von Gott getrennt sein? Oder will ich mit Gott leben, ihn Herr sein lassen? In diesem Leben und über den Tod hinaus und die Ewigkeit bei ihm und mit ihm verbringen? Diese Frage ist wichtiger als die Frage, wer dieses Jahr Kanzler wird. Diese Frage ist auch wichtiger als die Frage, wann Corona aufhört. Denn diese Frage entscheidet über deine Ewigkeit. Diese Entscheidung bewirkt entweder dein Heil oder dein Unheil. Jesus sagt, dass es zwei Straßen gibt. Die eine ist breit und führt ins Verderben und die andere ist schmal und führt zum Leben. Welchen Weg gehst du? Die Bibel sagt, dass die Menschen von Gott getrennt sind. In Jesaja 59, Vers 2 steht, eure Vergehen sind es, die eine Scheidung gemacht haben zwischen euch und eurem Gott. Und eure Sünden haben sein Angesicht vor euch verhüllt, dass er nicht hört. Das ist wie eine Mauer zwischen uns und Gott, die wir ohne Hilfe nie überwinden oder durchdringen könnten. Die Bibel sagt in Römer 3, dass kein Mensch die Herrlichkeit erlangt, die er vor Gott haben müsste. Und das ist doch wirklich so. Geh mal in dich. Weißt du, welchen Maßstab Gott an dein Leben legt? In Lukas 10, 27 steht, du sollst den Herrn, deinen Gott, lieben. Von ganzem Herzen und von ganzer Seele, von allem Kräften und von ganzem Gemüt und deinen Nächsten wie dich selbst. Das ist Gottes Maßstab. Lebst du so? Ist Gott an erster Stelle in deinem Leben? Ist er die Nummer eins? Liebst du ihn von ganzem Herzen, von ganzer Seele, von allen Kräften, mit ganzem Gemüt? Und liebst du deinen Nächsten wie dich selbst? Wenn du jetzt ganz ehrlich bist, dann wirst du zugeben, nein, ich lebe nicht nach Gottes Maßstäben. Das nennt Gott Sünde. Die Einzelsünden, die folgen daraus. Aber die innere Einstellung, dass man Gott nicht an die erste Stelle im Leben lässt, die ist das Problem. Hast du noch nie gelogen? Wie leicht sagt man die Unwahrheit oder verschweigt einen Teil der Wahrheit? So wie bei dem Dieb, der zugibt, ein Seil gestohlen zu haben und dabei verschweigt, dass an dem Seil eine Kuh hing. Wie leicht sagt man gerade auf der Arbeit am Telefon die Unwahrheit? Heute Morgen hat der Computer gestreikt. Obwohl man selber den Fehler gemacht hat und den Kunden vergessen hatte. Jeder von uns

0: hat seine Leichen im Keller. Da ist der Mann, der in Pornografie verstrickt ist. Die Frau, die heimlich ihren Mann betrügt. Der Angestellte, der immer wieder was mitgehen lässt. Die Ärztin, die falsch abrechnet. Der Steuerberater, der seine eigene Steuererklärung frisiert, weil er weiß, wie es geht. Die Friseurin, die gegen Bares nach Feierabend weiter Haare schneidet. Und die junge Frau, die aus Verzweiflung abtreibt, obwohl sie weiß, dass es falsch ist. Aber es geht nicht um diese einzelnen falschen Taten. Es geht um die Grundeinstellung. Der Mensch will niemanden über sich stehen haben. Er will nicht, dass Gott auf dem Thron sitzt und das Sagen auch im ganz privaten Leben hat. Ich habe schon mit Menschen gesprochen, die sehr starkes Interesse an Gott hatten. Aber als sie merkten, dass Gott in Zukunft in ihrem Leben regieren will, wandten sie sich ab von Gott. Wie sieht es bei dir aus? Wie wirst du entscheiden? Dieses Leben ohne Gott kommt eines Tages vor Gottes Gericht, wenn du auf der breiten Straße, auf dem breiten Weg weitergehst. Die Bibel sagt in Hebräer 9, und wie es den Menschen bestimmt ist, einmal zu sterben, danach aber das Gericht. Und wer dann nicht im Buch des Lebens steht, der wird in den Feuersee geworfen, wie es ebenfalls in der Bibel steht. Das ist das, was die Bibel Hölle nennt. Wenn das jetzt alles wäre, dann wäre es ziemlich traurig und niederschmetternd. Wo ist denn da der Gott der Liebe? Es heißt doch in 1. Johannes 4, dass Gott die Liebe ist. Und weißt du was? Er hat seine Liebe bewiesen. Jesus selbst hat einmal gesagt, niemand hat größere Liebe als die, dass er sein Leben lässt für seine Freunde. Und genau das hat Jesus Christus am Kreuz getan. Eigentlich müsste jeder Mensch für seine eigenen Sünden von Gott gerichtet werden. Ja, ich müsste gerichtet werden und sterben. Aber Jesus hat all das auf sich genommen. Jesus Christus, der Einzige, der nie gesündigt hat, der hat am Kreuz deine und meine Sünde auf sich genommen und dafür mit seinem Leben bezahlt. Jesus Christus gibt die Möglichkeit, die Richtung zu wechseln. Du kannst zurück zum Vater kommen. Das gilt auch für dich. Er wartet auf dich. Er hält Ausschau nach dir. Das erlebe ich oft in der Seelsorge. Menschen glauben, dass es für sie keine Umkehr mehr gibt. Selbst wenn sie von Jesus Christus hören, dann sind sie der Meinung, dass für sie der Zug schon abgefahren ist. Dass es da keine Chance mehr gibt. Aber das ist nicht wahr. Das ist eine Lüge des Teufels. Er will den Menschen weismachen, dass es für sie keinen Ausweg mehr gibt. Aber es gibt einen. Jesus sagt von sich, ich bin der Weg und die Wahrheit und das Leben. Niemand kommt zum Vater als nur durch mich. Und den ganzen Sündenballast, den kannst du bei Jesus ablegen. Wenn du diesen Weg zu Jesus Christus, wenn du den Weg, der Jesus Christus selbst ist, beschreitest, dann bist du gerettet. Die Bibel nennt das Bekehrung. Du bist dann auf einem neuen Weg. Bekehrt euch, dass eure Sünden ausgetilgt werden, steht in der Apostelgeschichte 3, Vers 19. Jesus rettet dich nur, wenn du zugibst, dass du Gottes Maßstäbe nicht einhältst. Du sollst Gott lieben, von ganzem Herzen. Und so weiter. Bekenne Gott, dass du bisher ohne ihn gelebt hast und dir seine Gebote egal waren. Lade deine Sündenlast bei Jesus Christus ab, dem Sohn Gottes. Und wenn du endlich all deine Sünden bei Jesus abgeladen hast, wenn du vom falschen Weg umgekehrt bist, dann gibt's noch etwas. Jesus möchte nicht nur dein Sündenabladeplatz sein. Er möchte dich zu einem Kind Gottes machen, so wie der verlorene Sohn wieder als Sohn eingesetzt wurde Und dazu musst du Jesus in dein Herz einladen, in dein Leben einladen. Die Bibel sagt in Johannes 1, Vers 12, wie viele ihn aber aufnahmen, denen gab er Macht, Gottes Kinder zu werden, denen, die an seinen Namen glauben. Er hat sein Leben eingesetzt, um dir den Weg frei zu machen. Ihm kannst du ruhig dein ganzes Leben anvertrauen. Und wenn du dann ein Kind Gottes bist, weil Jesus Christus, der Sohn Gottes, in dir wohnt, dann brauchst du keinen Gedanken mehr an die Hölle zu verschwenden. Und weißt du was? Jesus will noch viel mehr als dich nur retten. Er liebt dich. Er will mit dir leben. Er möchte dich durchs Leben leiten. Und er möchte dein Herr sein. Die Frage ist, willst du das? Jesus sprach von dem breiten und dem schmalen Weg. Und du hast nachgedacht. Und je mehr du darüber nachdachtest, wurde dir bewusst, ja, ich bin auf dem breiten Weg. So wie ich bin, passe ich nicht zu Gott. Er ist der heilige Gott und ich bin ein Sünder. Und du hast erkannt, hey, wenn ich so bleibe, wenn ich auf dem breiten Weg bleibe, dann komme ich eines Tages ins Gericht. Und wenn ich ehrlich bin, dann muss er mich richten. Dann habe ich eigentlich nur noch die Hölle verdient. Und das möchtest du auf gar keinen Fall. Und ja, es gibt einen Ausweg. Denn der Sohn Gottes kam in diese Welt und er sagte den Menschen knallhart, dass sie vor Gott nicht bestehen könnten. Aber er sagte ihnen auch, dass Gott in seiner Liebe seinen Sohn, nämlich ihn, Jesus Christus, geschickt hatte und er der einzige Weg zum Vater wäre. Und wer an ihn glaube, der würde nicht ins Gericht kommen, sondern das ewige Leben haben. Die Menschen damals wollten das nicht hören, dass sie Sünder waren und sie kreuzigten Jesus Christus. Es schien, als wäre Jesus gescheitert. Aber genau da, nämlich am Kreuz, ruft Jesus aus, es ist vollbracht. Dort am Kreuz hat er bezahlt. Er hat bezahlt mit seinem Leben. Er hat bezahlt auch für deine Schuld. Es gibt einen Ausweg. Du musst nicht auf dem breiten Weg bleiben. Du kannst auf den schmalen Weg wechseln. Du kannst zum Vater zurückkehren. Die Entscheidung ist nicht leicht. Ich weiß das. Meiner damaligen Verlobten und mir klopften damals auch die Herzen, als wir vor der Entscheidung standen. Wechseln wir vom breiten Weg auf den schmalen Weg, den Weg, der Jesus Christus heißt, und laden ihn in unser Leben ein? Das ist die wichtigste Entscheidung im Leben. Jesus Christus breitet seine Arme aus und ruft dich zu sich. Kommt her zu mir alle, die ihr euch abmüht und unter eurer Last leidet. Ich will euch Ruhe geben. Jesus Christus liebt dich. Ich bitte dich im Namen von Jesus, lass dich versöhnen mit Gott. Komm auf den schmalen Weg. Komm zu Jesus. Die Einladung gilt für alle. Sie gilt für die Männer hier unter uns. Sie gilt aber auch für die Frauen. Auch die Jugendlichen, auch die Kinder sind gemeint. Wer du auch bist, du bist eingeladen. Vielleicht hast du schon öfters die Einladung von Jesus Christus gehört, aber du konntest dich nicht durchringen. Als Jugendlicher bist du immer mit den Eltern in den Gottesdienst gekommen, aber klar, ja, hast du nie zu Jesus gesagt. Dann ist heute die Möglichkeit. Jesus liebt dich. Er ruft dich heute. Er hat Tränen in den Augen, denn du bist ihm wichtig. Er weiß, wenn du mit deinen Sünden nicht zu ihm kommst und sie ihm bringst, und wenn du ihn nicht als Herrn in dein Leben einlädst, dann bleibst du verloren. Wir werden gleich noch ein Lied vom Chor hören. Und danach bitte ich dich, komm zu Jesus. Ich werde nach dort hinten in den Seelsorgeraum gehen. Da kannst du hinkommen, wenn du vom breiten auf den schmalen Weg kommen willst. Ich werde dir dort noch einmal alles erklären und dich dann noch einmal fragen, ob du das alles verstanden hast und ob du das auch willst. Und dann kannst du durch die Tür gehen, indem du im Gebet zu Jesus Christus kommst und ihn als Herrn und Erlöser in dein Leben einlädst. Du kannst das in eigenen Worten sprechen oder ich bete vor und du betest nach. Du fragst dich vielleicht, hey, das kann ich doch vielleicht auch bei mir zu Hause im stillen Kämmerlein tun. Ja, das kannst du. Aber weißt du was? Das, was wirklich wichtig ist im Leben, das tun wir öffentlich und vor Zeugen. Meine Frau und ich, wir haben uns vor dem Standesbeamten und dann auch vor der Gemeinde das Ja-Wort gegeben. Jeder sollte das wissen. Als ich mein Studium fertig hatte, da gab es eine Absolvierungskonferenz. Die Eltern und viele andere waren eingeladen. Zu solchen Anlässen lädt man gerne viele Leute ein. Und wenn du Ja sagst zu Jesus Christus, dann ist das die wichtigste Entscheidung in deinem Leben. Das dürfen und das sollen doch alle Menschen hören. Und wenn du diese Entscheidung vor Zeugen triffst und besiegelst, dann gib dir das auch selber. Eine ganz andere Sicherheit in der Entscheidung. Deswegen bitte ich dich, komm.
1: Sie hörten Stefan Gründel in einem Vortragsmitschnitt mit dem Titel »Wo finde ich wahre Freiheit? Der verlorene Sohn«.

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0: Hallo und herzlich willkommen bei der Lesezeit hier auf Radio HBR. 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Und nun Gottes Segen beim Zuhören.
1: Sechste Lüge. Ich bin nicht für mein Handeln verantwortlich. Vielleicht bist du zu jung, um noch den Komiker Flip Wilson zu kennen. Er moderierte in den frühen 1970er Jahren eine eigene Fernsehsendung.

dann ist es die Schuld eines anderen oder aber die Schuld von irgendetwas anderem. Meine Vorfahren sind schuld. Stell dir vor, die Wissenschaft wäre so weit fortgeschritten, dass sie bei bestimmten Menschen ein Bankräubergen lokalisieren könnte. Angenommen, du hättest ein solches Gen. Zu allem Überfluss hättest du es von deinem Vater und von dessen Vater geerbt, die beide professionelle Bankräuber waren, und du wurdest als ein Bankräuber auferzogen. Und das Essen, das auf dem Tisch stand, als du aufwuchst, wurde mit gestohlenem Geld bezahlt. Nehmen wir einmal an, dass du dann, als du das Erwachsenenalter erreicht hast, den Fußstapfen deines Vaters gefolgt bist und selbst einen schweren Banküberfall durchgeführt hast. Und dann bist du erwischt worden. Würdest du dem Richter sagen, dass er dich freilassen lassen muss, weil du das Bankräubergen hast, das heißt, weil dein Vater und dein Großvater Bankräuber gewesen sind? Wohl kaum. Wir haben die natürliche Fähigkeit, unsere Schuld auf andere Menschen zu schieben. Damit hat bereits Adam, unser aller Urvater, angefangen. Wie tragisch. In unserer aufgeklärten Welt scheuen sich viele, sowohl innerhalb als auch außerhalb der Christenheit, davon zu sprechen, dass Adam als historische Gestalt tatsächlich gelebt hat. Stattdessen greifen wir zu wissenschaftlich klingenden Ausreden und machen unsere Genetik, unsere Erziehung oder die uns angeborene Natur dafür verantwortlich, dass es Schuld gibt. So entschuldigen wir unseren Ungehorsam und erklären uns aufgrund unserer eigenwilligen DNA für nicht schuldig. Die anderen um mich her sind schuld. Und auch unser Umfeld ist schuld. Denken wir an Adam. Nur wenige Augenblicke vor seinem Sündenfall hatte sich Adam noch in einem vollkommenen Zustand befunden, absolut rein von jeglicher Sünde. Dann hatte er die Frucht von seiner Frau genommen und hineingebissen, und plötzlich war alles anders. Gott kam in den Garten Eden und fragte Adam, ob er von der verbotenen Frucht gegessen habe. Obwohl Adam zugab, dass er das getan hatte, fügte er seiner ersten Sünde eine zweite hinzu. Der Verdrängungsmechanismus hinsichtlich der Sünden setzte ein. Es war die Frau, sagte Adam, und so verriet er seine Geliebte. Aber es sollte noch schlimmer kommen, denn er fuhr fort, es war die Frau, die du mir zur Seite gegeben hast. 1. Mose 3, Vers 12. Adam war so sehr darauf bedacht, sich der Verantwortung für seine Sünde zu entziehen, dass er zuerst seiner Frau die Schuld dafür gab und am Ende sogar den allmächtigen Gott beschuldigte, der Eva erschaffen hatte. Es ist wahr, wir werden von unserer Umwelt beeinflusst, doch es lässt sich nicht leugnen, was das Grundübel des Ganzen ist: unsere eigene sündige Natur, unsere geistliche DNA. Es ist meine Schuld, o Herr. Der moderne Mensch ist nicht der Erste, der entdeckt hat, wie stark unsere Umgebung uns beeinflusst. Denken wir nur an Jesajas Antwort, als er im Thronsaal Gottes war. Er sagte, ich bin ein Mann mit unreinen Lippen und inmitten eines Volkes mit unreinen Lippen wohne ich. Jesaja 6, Vers 5. Aber Jesaja bekannte seine Sünde. Er versuchte nicht, sie jemand oder etwas anderem anzulasten. Er bekräftigte, dass er ein sündiger Mensch war. Ja, so war er aufgrund seiner alten Natur. Da gab es nichts zu beschönigen. Und Jesaja bekräftigte auch, dass er unter sündigen Menschen lebte, was mit seinem Umfeld bzw. seiner Prägung durch andere zu tun hatte. Doch weder Jesajas alte Natur noch seine Prägung durch andere sprachen ihn von seinen Sünden frei. Und das Gleiche gilt auch für dich und für mich. Oder wie Theologen oft betonen, wir sind keine Sünder, weil wir sündigen. Wir sündigen vielmehr, weil wir Sünder sind.
In den Worten des Apostels Paulus in seinem Brief an die Gemeinde in Rom fand die Weisheit Jesajas ihren Widerhall, als er auf den Einwand, der uns von Schuld freisprechen will, antwortete:

Diesem Einwand zufolge könnten wir letztendlich gar nicht für unsere Sünde verantwortlich gemacht werden, denn schließlich könnten wir ja gar nicht anders, weil wir so erschaffen worden, beziehungsweise weil wir von schlechten Einflüssen umgeben seien. Paulus schrieb jedoch: Wer bist du denn, o Mensch, der du das Wort nimmst gegen Gott? Wird etwa das Geformte zu dem, der es geformt hat, sagen: Warum hast du mich so gemacht? Römer 9, Vers 20. Ja, es ist wahr. Du und ich, gerade weil wir Menschen mit unreinen Lippen sind und inmitten eines Volkes mit unreinen Lippen wohnen, stehen als Schuldige vor dem lebendigen Gott. Auch wenn du dir wünschtest, dass dem nicht so wäre, so würde es dadurch nicht anders werden. Und auch der Wunsch, es zukünftig besser machen zu wollen, würde nichts an dieser Tatsache ändern. Unsere Situation ist entsetzlich. Wir sind wie zerbrochene Tongefäße, die letztendlich auf den Müllplatz geworfen werden. Gott aber, der reich ist an Barmherzigkeit, wegen seiner vielen Liebe, womit er uns geliebt hat, hat auch uns, als wir in den Vergehungen tot waren, mit dem Christus lebendig gemacht. Durch Gnade seid ihr errettet. Epheser 2, die Verse 4 bis 5. Und wie lautet die Antwort auf die Lüge, dass wir gegenüber einem heiligen und vollkommenen Gott nicht für unseren Ungehorsam verantwortlich sind? Gott hat seinen Sohn gesandt, um an unserer Statt die Verantwortung zu übernehmen und die Strafe zu empfangen, die wir verdient haben. Unsere Berufung besteht nicht darin, mit dem Finger auf unseren Schöpfer zu zeigen, sondern demütig vor einem heiligen Gott zu stehen und wie der Zöllner auszurufen: O Gott, sei mir dem Sünder gnädig. Lukas 18, Vers 13. So und nur so können wir gerechtfertigt werden. Die Antwort auf diese Lüge ist derjenige, der die Wahrheit in Person ist. Die Wahrheit. Unabhängig davon, wie wir erzogen wurden oder was uns angetan wurde oder in welch schwierigen oder zerrütteten Verhältnissen wir uns befinden, Tatsache ist, wir sind für unser eigenes Handeln verantwortlich. Zum Nachdenken. Ausreden vorzubringen erfordert keinerlei Anstrengung. Welchen Wert hat es, sich zu seiner eigenen Schuld zu bekennen?

verliebte Lüge. Vergnügen und Unterhaltung können mir Erfüllung geben. Kennst du die Geschichte von dem Troll aus dem Märchen Die drei Ziegenböcke? Darin geht es um das, was wir heute als Mautstraße bzw. Mautbrücke bezeichnen, genauer gesagt um eine Trollbrücke. In dieser Geschichte versuchten drei Ziegenböcke von Punkt A nach Punkt B zu gelangen. Doch um dorthin zu gelangen, mussten sie zuerst eine Brücke überqueren. Aber der böse Troll behauptete, die Brücke würde ihm gehören und drohte den Ziegen, ihnen das Leben zu nehmen, wenn sie es versuchen sollten, sein Bauwerk zu überqueren. Hast du dich jemals gefragt, wie wunderbar es wäre, eine Mautstraße oder eine Mautbrücke zu besitzen? Jedes Mal, wenn jemand, ein Motorradfahrer oder ein Trucker, mit seinem Sattelzug auf deiner Straße oder über deine Brücke fahren wollte, müsste er dir eine Gebühr dafür zahlen. Nun, das nenne ich Geld im Schlaf verdienen. Natürlich müsstest du den Bau deiner Straße oder Brücke zuerst einmal finanzieren. Und dann wärst du auch für die gesamte Instandhaltung, einschließlich der Schneeräumung im Winter, verantwortlich. Doch das sollte ja machbar sein. Leider sind wir im Alltag mit der Realität von Mautstraßen und Brücken konfrontiert. Weil die Fahrzeuge anhalten müssen und der entsprechende Betrag entrichtet werden muss, kann es größere Staus geben. Glücklicherweise ist es in vielen US-Bundesstaaten und anderswo möglich, sein Fahrzeug unter elektronische Lesegeräte zu fahren, die mit einem Sender kommunizieren, der an der Windschutzscheibe des Fahrzeugs angebracht ist. So kann der betreffende Fahrer die Maut zahlen, ohne langsamer fahren zu müssen. Das ist zwar großartig und nicht mit Unannehmlichkeiten verbunden, aber trotzdem teuer. Das Ganze erfolgt bargeldlos, doch deine Brieftasche wird trotzdem erleichtert. Salomo, der Prototyp des sehr reichen Schätzesammlers, dessen Einfluss unterschwellig gefährlich sein kann. Durch Jerusalem, Salomos befestigte Stadt, führte eine der verkehrsreichsten und profitabelsten Handelsrouten der damaligen Welt. Und auch andere befestigte Städte seines Reiches waren Zwischenstationen für Handelskarawanen. Die wohlhabenden Hethiter, Babylonier, Assyrer und Angehörige anderer Völker, die in Richtung Libyen, Ägypten, Äthiopien oder in andere Gebiete unterwegs waren bzw. von dort kamen, waren ständig in Bewegung und trieben Handel. Da es sich bei Jerusalem und den anderen Orten um befestigte Städte an schmalen Handelsrouten handelte, mussten alle Händler und auch die meisten Reisenden für die Durchfahrt eine Mautgebühr zahlen. Dies bot den Verantwortlichen vor Ort und dem König, der das Sagen hatte, eine gewaltige Einnahmequelle. Aus der Geschichte wissen wir, dass Salomo einige dieser vielgenutzten Routen beansprucht und bei jeder Nutzung Kosten erhoben hat. Er hat somit sein Geld sozusagen im Schlaf verdient. Im alttestamentlichen Buch Erste Könige finden wir in Kapitel 10 den Bericht über den Reichtum und die Weisheit von König Salomo. Er ist zweifellos der reichste Mann gewesen, der je gelebt hat. Dem heutigen US-Dollar-Kurs zufolge belief sich sein Vermögen wahrscheinlich auf einen Betrag im einstelligen Billionenbereich. Und was war mit all dem Zeug, das er sonst noch hatte? Besaß Salomo nicht auch darüber hinaus noch viele Dinge? Ja, innerhalb der 40 Jahre seiner Herrschaft suchte ihn die allem Anschein nach vermögendste Frau seiner Zeit auf, nämlich die Königin von Sheba. Einer der Gründe für ihren Besuch war, sich Salomos Besitz anzusehen. Wie ein Mann, der die Garage seines neuen Nachbarn inspiziert, um dessen Sammlung an Elektrowerkzeugen zu sehen, so wollte auch jene Königin sich selbst ein Bild davon machen, ob die Gerüchte über Salomos außergewöhnlichen Reichtum übertrieben waren. Und was ist zu der Weisheit zu sagen? War Salomo
auch weise? Auch hier ist die Antwort ein klares Ja. Der größte Teil des Buches der Sprüche umfasst gleichsam das persönliche Tagebuch dieses Mannes. Salomo kannte keine Zurückhaltung, wenn es um das Feiern ging. Er schrieb: Und was irgend meine Augen begehrten, entzog ich ihnen nicht. Ich versagte meinem Herzen keine Freude, denn mein Herz hatte Freude von all meiner Mühe, und das war mein Teil von all meiner Mühe. Prediger 2, Vers 10. Man könnte daher meinen, dass in Salomo, als er sich dem Ende seines Lebens näherte und zurückblickte, ein ungeheuer großes Gefühl der Zufriedenheit über all das, was er angehäuft und erreicht hatte, aufgestiegen wäre. Man könnte meinen, dass Geld ohne Ende, die vielen Vergnügungen und die zahlreichen Besitztümer ein fortwährendes Lächeln auf seinem Gesicht hinterlassen hätten. Doch weit gefehlt. Im Grunde ist das Fazit, das Salomo letztendlich zieht, eines der herzzerreißendsten der Menschheitsgeschichte. Im Buch Prediger, das er selbst geschrieben hat, fasste Salomo das Ganze wie folgt zusammen: Eitelkeit der Eitelkeiten. Alles ist Eitelkeit. Prediger 1, Vers 2. In englischsprachigen Übersetzungen wird dieser Vers beispielsweise wie folgt wiedergegeben: Absolut vergeblich. Alles ist vergeblich. Christian Standard Bible. Vollkommen bedeutungslos. Alles ist bedeutungslos. New International Version. Studiere das Buch Prediger doch einmal selbst und du wirst dies merken. Als Salomo die Menschheitsgeschichte überblickt, fällt sein Fazit düster aus. Es ist eine Tragödie. Vor Jahren hatte ich die Gelegenheit, einem Mann zu begegnen, der auf dem Gebiet des positiven Denkens weltweit bekannt geworden ist. Mir fiel sein markantes Gesicht auf, wobei er immerzu grinste. Seine Worte, in Büchern und auf Tonträgern zu finden, wurden von Millionen für bare Münze genommen, die hohe Preise dafür zahlten, sie zu lesen und zu hören. Sein prunkvolles Haus und sein ganzes Grundstück waren von einer ca. 3,65 Meter hohen Steinwand umgeben und mit den modernsten Überwachungskameras ausgestattet, die in jedem erdenklichen Winkel auf sein Anwesen gerichtet waren. Doch dann kam einer jener seltenen Momente, in denen sich zeigte, wie fragil seine Fassade war. Als er mit mir in meinem Auto zu einer Veranstaltung fuhr, gestand mir dieser nach außen hin wohlhabende Mann: Ich bin der einsamste Mann, den ich kenne. Sein dünnes Lächeln täuschte über eine innere Realität hinweg, die niemand erahnt hätte. Wie dich will auch mich jeden Tag die Illusion gefangen nehmen, dass Besitz und Vergnügen mir wirklich Erfüllung bringen können. Ja, wie die Reichen und Schönen breit lächelnd über rote Teppiche zu gehen, kann verführerisch sein. Vielleicht könnte ich ja ebenfalls hier und da mein Alltagsleben ein wenig aufpeppen. Nun, so etwas kann ich mir zusammenfantasieren. Wie wäre es, wenn ich einfach nur ein Haus in diesem prestigeträchtigen Viertel haben würde oder mir dieses sensationelle neue Auto kaufen könnte? Aber wenn ich dann an das Leben eines so außerordentlichen Menschen wie Salomo denke, dem am Ende von all seinem Besitz nichts mehr blieb, dann ist es mit meinem Neid schlagartig vorbei. Im Gegensatz zu wahren Reichtümern, Gold, Silber, wertvolle Steine, bezeichnet die Bibel dieses gehaltlose Zeug als Holz, Heu, Stroh. 1. Korinther 3, Vers 12. Du wirst diese Metapher bestimmt verstehen. Du und ich, wir können versucht sein, ein Leben wie Genussmenschen zu führen, die unbedingt den nächsten großen Kick erleben wollen, oder wie Sammler, die sich Zufriedenheit erhoffen, wenn sie alles besitzen. Nehmen wir es Salomo ab und jenem eben erwähnten Zeitgenossen, der unbedingt zu den Glücklichen und Erfolgreichen gehören wollte. Das Ganze ist die reinste Zeitverschwendung. Es bedeutet nichts anderes
als dem Wind nachzujagen. Die Wahrheit. Der ist kein Narr, der hingibt, was er nicht behalten kann, damit er gewinnt, was er nicht verlieren kann. Jim Elliot, der im Alter von 28 Jahren auf dem Missionsfeld kaltblütig ermordet wurde. Zum Nachdenken. Für was lohnt es sich deiner Meinung nach, buchstäblich das Leben hinzugeben?

Sie hörten in der Lesezeit aus dem Hörbuch von Robert Wolgemuth Lügen, die wir Männer glauben, erschienen im CLV Verlag Bielefeld.

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1: Ich bin Marvin Standke. Die Pläne von Familienministerin Prien stoßen auf Kritik. Sie will den Unterhaltsvorschuss kürzen. Künftig soll er nur noch bis 16 gelten. Grund seien hohe Kosten für die Kommunen. Der SPD-Kinderbeauftragte Reichert kritisierte die Kürzungen deutlich. Sie treffen die falschen Familien, sagt er. Die linken Politikerin Wissler nennt den Entwurf unverantwortlich. Besonders Alleinerziehende hätten ein hohes Armutsrisiko. Bund und Länder zahlten zuletzt 3,2 Milliarden Euro jährlich. In Bangkok sind bei einem Brand 27 Menschen gestorben. Mehr als 60 weitere wurden verletzt.
2: Das Feuer brach gestern Abend in einem Lokal aus. Vermutlich löste ein Kurzschluss in der Klimaanlage den Brand aus. Möglicherweise gab es Verstöße gegen Brandschutzauflagen. Überlebende berichten von fehlenden oder versperrten Notausgängen. Das Lokal liegt in einem bei Touristen beliebten Viertel. Laut Auswärtigem Amt sind keine Deutschen betroffen. Ulrike Klein, Redaktion.
1: Ein Expertengremium der EU-Kommission fordert ein Social-Media-Verbot. Betroffen wären Kinder unter 13. Auch für ältere Jugendliche seien Einschränkungen denkbar. Voraussetzung wäre fehlender Schutz vor Sucht und Hassrede. Kommissionspräsidentin von der Leyen lobte den Bericht als überzeugend. Sie fordert ein klares Mindestalter für Anmeldungen. Denkbar sei ein stufenweiser Zugang je nach Alter. Nach der Sommerpause will sie einen Gesetzesvorschlag vorlegen. Die Bundesregierung plant einem Bericht zufolge eine stärkere Erhöhung der Tabaksteuer. Laut Redaktionsnetzwerk Deutschland soll eine Packung Zigaretten bis 2030 schrittweise teurer werden. Von derzeit rund 8 Euro auf fast 12 Euro pro Packung. Das wären 40 Cent mehr, als das Kabinett kürzlich beschlossen hat. Auch Tabak für selbstgedrehte Zigaretten soll teurer werden. Union und SPD verfolgen damit zwei Ziele: Haushaltslöcher stopfen und die Gesundheit schützen. Das frühe WM-Aus kostet den Deutschen Fußballbund rund 9,4 Millionen Euro. Erst ab dem Finale wäre der Verband ins Plus gekommen. Die Nationalmannschaft scheiterte im 16-Finale gegen Paraguay im Elfmeterschießen. Kosten für den Trainerwechsel zu Julian Nagelsmanns Nachfolger sind da noch nicht eingerechnet. Allein die Abfindung fürs bisherige Trainerteam soll 6,8 Millionen Euro betragen.
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1: Das sind die aktuellen Temperaturen in Köln 33 Grad, Hamburg 25, Bremen 30 Grad, Berlin 32 Grad, Dresden 30 Grad, Frankfurt am Main 32, Stuttgart 34, München 31, Erfurt 32 und in Münster 31 Grad. Im Norden immer wieder Gewitter möglich, in den übrigen Landesteilen ist zwar weiterhin der Sonnenschein dominant, aber gerade von Rheinland-Pfalz und im Saarland bis nach Baden-Württemberg mischen sich auch noch einige Schleierwolken und gegen Abend Quellwolken mit dazu, ohne aber wirklich Regen zu bringen. Es bleibt dann die meiste Zeit trocken. Die Höchstwerte 28 bis 34 Grad.
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3: Hallo und herzlich willkommen bei Glaube und Tun. Zunächst ein wenig Musik und dann ein Vortrag von Jürgen Fischer zum Thema Bad Boys in der Bibel.

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1: Wir hatten letztes Jahr eine Reihe, die hieß Frauenpower. Tolle Frauen der Bibel, von denen wir eine Menge gelernt haben. Dieses Jahr gibt es, wenn man so will, das Gegenprogramm. Die Bad Boys, Typen aus der Bibel, denen man nachts am besten nicht alleine auf der Straße begegnen möchte. Und ich möchte am Anfang etwas dazu sagen, warum es gut ist, sich mit schlechten Vorbildern zu beschäftigen. Ja, ansonsten sagt man gute Vorbilder, aber jetzt wollen wir ganz bewusst mal die Bad Boys uns anschauen. Schlechte Vorbilder, und wer eine Bibel dabei hat, mag bitte mal aufschlagen, 1. Korinther Kapitel 10. Wer keine dabei hat, kurz Hand heben. Holger, hinten ist nochmal eine Kiste, dann verteilen wir noch ein paar. In 1. Korinther Kapitel 10 geht es um das Volk Israel als ein Vorbild, mit Anführungs- und Schlusszeichen, Vorbild für uns. Und dann heißt es in Vers 6, diese Dinge aber sind als Vorbilder für uns geschehen, damit uns nicht nach bösen Dingen gelüstet. Und Paulus schreibt dann etwas, dass die Israeliten Probleme hatten mit Götzendienst, mit Hurerei, dass sie Gott versucht haben, ständig rumgemurrt haben. Und in Vers 11 heißt es dann, alles dies aber widerfuhr jenen als Vorbild und ist geschrieben worden zur Ermahnung für uns, über die das Ende der Zeitalter gekommen ist. All dies aber widerfuhr jenen als Vorbild. Also man kann von schlechten Vorbildern lernen. Es liegt daran, dass Gott sich nicht ändert. Und deshalb, wenn im Alten Testament etwas falsch ist, dann bleibt das auch im Neuen Testament falsch. Und wenn es in Vers 5 heißt, an den meisten von ihnen aber hatte Gott kein Wohlgefallen, dann gilt das eben für alle Menschen, die sich so verhalten wie die Israeliten. Das ist die eine Seite. Wir können von schlechten Vorbildern lernen. Und bevor ich jetzt weitermache und mir anschaue, was wir denn von ihnen lernen können, möchte ich unbedingt eine zweite Seite bringen. Und die zweite Seite hat damit zu tun, dass wir als Gläubige im Himmel keinen Polizisten haben. Ja, der so mit so einem ewigen Knöllchenblock immer nur darauf wartet, dass er uns wieder einen Strafzettel ausstellen kann. Sondern wir haben im Himmel einen liebenden Vater sitzen. Und ich glaube, dass das den im Kern den Unterschied macht zwischen dem Gläubigen und dem Ungläubigen. Der Gläubige, das ist der, der weiß, dass seine Schuld bezahlt ist. Das ist der, der weiß, dass er mit Gott im Reinen ist. Der weiß, dass er vor dem Tod keine Angst haben braucht. Das sind die einen, und dann gibt es die anderen. Das sind die, die versuchen, mit ihrer Schuld selber fertig zu werden, die beim Gedanken an Gott ein mulmiges Gefühl befällt und die eigentlich nicht wissen, was nach dem Tod auf sie zukommt. Und wenn ich mich mit diesem Thema schlechte oder gute Vorbilder beschäftige, dann möchte ich, dass wir es aus der Perspektive von gläubigen Leuten tun. Das ist mir ein ganz wichtiger Punkt. Wir werden am Ende Dinge feststellen, wo wir sagen, das ist falsch, das sollte man nicht tun. Und ich möchte dann nicht verstanden werden wie so ein Polizist, der hier vorne steht und sagt, also hört her, jetzt habe ich euch mal wieder gesagt, was man alles darf oder auch nicht darf, sondern ich möchte verstanden werden als jemand, der betont, dass die Gebote Gottes für uns als Gläubige keine Katastrophe darstellen. Sie sind nichts, was uns verdammt, sondern sie sind das, was der Halbbruder von Jesus, Jakobus, beschreibt als das vollkommene Gesetz der Freiheit. Können wir das mal gemeinsam lesen? Jakobusbrief, Kapitel 1, Vers 25. Jakobus Kapitel 1, Vers 25, da geht es um das Hören und Tun. Jakobus 1, Vers 25, wer aber in das vollkommene Gesetz der Freiheit hineingeschaut und dabei geblieben ist, in dem er nicht ein vergesslicher Hörer, sondern ein Täter des Werkes ist, der wird in seinem Tun glückselig sein. Eine tolle Verheißung. Wer völliges Glück finden will, der muss sich mit dem beschäftigen, was Gott sagt, und er muss es nicht nur hören, sondern tun. Aber ehrlich gesagt, als ich das erste Mal auf diesen Begriff gestoßen bin, als ich die ersten 5 Mal oder 10 Mal auf diesen Begriff Gesetz der Freiheit, vollkommenes Gesetz der Freiheit gestoßen bin, dachte ich, irgendwie passt der Begriff nicht. Also ich dachte mir, was willst du denn jetzt? Gesetz oder Freiheit? Es passte für mich nicht so richtig zusammen. Entweder Gesetz, dann wird meine Freiheit aber doch eingeengt. Oder Freiheit, dann brauche ich kein Gesetz. Und es hat eine Weile gebraucht, bis ich verstanden habe, wie diese Begriffe doch zusammenpassen. Dass Gott uns durch seine Gebote nicht irgendwie gängeln will oder kontrollieren möchte, sondern dass die Gebote Gottes ein Ausdruck von Liebe sind. Ich möchte das so beschreiben. Der Mensch als Sünder, er braucht Leitplanken, die ihm helfen, sich gefahrlos zu bewegen. Ich habe versucht, ein Bild zu finden für das, was ich meine. Kartbahn. Ja, also ich kenne diese kleinen Flitzer, gibt es in verschiedenen PS-Größen. Was war dieses Ding, was du mal gefahren bist? 50 PS, also das ist dann die böse Variante, also die anderen sind so 6 und 9. Ja, also Kartbahn. So. Wie ist so eine Kartbahn aufgebaut? Naja, ich habe halt mein Auto, ja, und dann habe ich links und rechts so eine Begrenzung. Und solange ich mich innerhalb dieser Begrenzung bewege, ist auch alles gut. Komme ich ja vorwärts. Blöd wird Kartfahren nur, wenn ich ständig da reinfahre. Dann komme ich nämlich nicht vorwärts. Und Leben ist wie die Kartbahn fahren. Und Gott ist der, dem die Kartbahn gehört. Und so wie so ein ganz normaler Kartbahn Besitzer, diese Begrenzung nicht aufstellt, um mich zu ärgern, sondern um mein Fahren irgendwie möglich zu machen, um mir ein Ziel zu geben, um es mir schön zu machen. So ist Gott einer, der uns Gebote gibt, weil er weiß, was wir zum Leben brauchen, die uns einen Korridor lassen. Einen Korridor der Freiheit, in dem ich mich bewegen kann, ohne dass die Sünde, die in mir drinsteckt, diese selbstzerstörerische, mich kaputt macht. Selbstzerstörerisch, damit meine ich, in uns steckt eine blöde Veranlagung. Das fängt mit einem Schluck guten Rotwein an und wenn wir nicht aufpassen, endet es im Alkoholismus. Das fängt damit an, dass man sich eigentlich nett miteinander unterhält, vielleicht ein bisschen kontrovers diskutiert und das kann enden im Streit. Das fängt damit an, dass ich rausgehe, mich darüber freue, dass mein Nachbar ein neues Auto hat und das ein bisschen anschaue, ja, und ein bisschen länger hinschaue und irgendwann neidisch werde. Da steckt in uns etwas drin, was die Bibel Sünde nennt und was, wenn wir da nicht wissen, wo die Grenzen sind, wo wir selber dazu neigen, über die Grenzen hinauszugehen und uns selber kaputt zu machen. Und deswegen sind die Gebote Gottes sowas wie die Leitplanken, die Gott uns setzt. Und dazwischen befindet sich ein Korridor. Und das ist das Gesetz der Freiheit. Gott schafft mir einen Freiraum, in dem ich mich gefahrlos entwickeln und bewegen kann. Und das ist das, was wir, denke ich, irgendwann mal begreifen müssen. Gebote sind dazu da, um uns eine Orientierung zu geben. Sie helfen uns, um ein sinnvolles und auch ein glückliches Leben zu führen. Und deswegen erfährt der Gläubige auch die Gebote als Freiheit. Deswegen kann Jakobus das schreiben, das vollkommene Gesetz der Freiheit. Weil Jakobus halt viel früher als ich verstanden hat, dass Gebote und Freiheit einander bedingen. Es gibt keine wirkliche Freiheit ohne die Gebote Gottes. Und als ich darüber nachdachte, dachte ich mir, ja, aber das ist noch mehr. Wir haben uns am Anfang unserer Ehe, meine Frau ist jetzt draußen, wir haben uns am Anfang unserer Ehe öfter gestritten. Also nicht schön, aber es ist wahr. Und irgendwann hatten wir von diesem Streit wirklich genug und haben angefangen zu beten. Und zwar für unsere Charakterentwicklung. Und dann hat sich erfüllt innerhalb relativ kurzer Zeit, was in der Bibel steht. In der Bibel steht ja, dass da, wo wir anfangen für eine Sache zu beten und wo wir das tun wollen, was Gott sagt, dass dann Gott selber in unser Leben eingreift und unseren Charakter verändert. Vielleicht nicht von heute auf morgen, schnipp, schnapp. Aber Gott zeigt uns das, was wir tun sollen. Wir tun das und Stück für Stück verändert sich unser Charakter. Mich hat das fasziniert. Also wenn du mich fragst, warum glaubst du an Gott? Wenn ich mal eindampfe auf den wesentlichen Punkt, also diese Sache, dass aus zwei Streithähnen, die am Ende ihrer eigenen Kräfte angekommen sind, ein schmusiges Ehepaar wird, das ist einfach Evangelium. Das ist die frohe Botschaft. Wenn das möglich ist, ne, Entschuldigung, was ist denn dann noch möglich? Das ist Evangelium. Also Gebote sind nicht nur dazu da, uns Leitplanken zu geben, sondern Gebote sind auch dazu da, uns zu zeigen, wohin soll ich mich denn entwickeln? Wofür kann ich denn beten, dass Gott mich weiter verändert? Letztlich verändert, so zu werden wie Jesus. In diesem Sinn möchte ich gerne diese Bad Boy-Reihe angehen. Wir wollen von schlechten Vorbildern lernen, aber ich möchte euch nicht einfach unter Druck setzen, sondern ich möchte euch sagen, das, was wir hier lernen, das ist etwas, wozu Gott uns befreit hat. Wir sind dazu befreit, das zu leben, beziehungsweise bei den Bad Boys dann das nicht zu leben, anders zu sein, genau in diese Fehler nicht reinzufallen. Und ich sag mal, wenn ich nicht wüsste, dass Gottes Kraft da ist, um uns an der Stelle gesund zu machen, dann hätte ich ein Problem. Wenn ich nicht wüsste, dass Gott in uns etwas angefangen hat an Veränderung, was er selber zu Ende bringen möchte, und dass wir als Gemeinschaft, als Gemeinde auch dazu da sind, uns dabei zu helfen, dann hätte ich ein Riesenproblem. Dann wären wir wirklich arm dran. Aber das sind wir nicht. Und das muss uns klar sein. Wir sind reich beschenkte Kinder Gottes, die Gottes gute Gaben erfassen dürfen und dann wirklich ein befreites und auch ein glückliches Leben führen dürfen. Ein Leben, wo Gott sagt, hey, das ist richtig gut. Du musst nicht die alten Fehler ständig und immer wieder machen. Du darfst lernen, was gut ist, und du darfst es ausleben. So, in diesem Sinn, number one, Bad Boy, Kain. Kain, ich habe der Predigt den Titel gegeben, Wehe, wenn ich sauer werde. Im Judasbrief heißt es einmal über böse Menschen, Judas 11, wehe ihnen, denn sie sind den Weg Kains gegangen. Und ich möchte euch jetzt bitten, mal wieder nur die erste Seite eurer Predigtnotizen anzuschauen. Umdrehen ist wieder verboten, steht auch unten dran. Und ich möchte, dass ihr euch 5 Minuten Zeit nehmt und herausfindet, was ist denn bitte schön der Weg Kains? Was meint denn Judas mit der Weg Kains? Also die Predigtnotizen finden sich in diesem gelben Brötchen hier und sehen so aus. Das sind die Predigtnotizen. Und da findet sich auf Seite 1 unten da eine Frage, eine Studienaufgabe. Die möchte ich euch weitergeben. Dafür habt ihr 5 Minuten. Da steht, lies 1. Mose 4, 1 bis 16. Das ist nämlich die Geschichte von Kain. Welche Abschnitte auf dem Weg Kains kannst du identifizieren? Ja, also Kain ist ja nicht von Anfang an der Bad Guy. Das fängt ja irgendwo an. Und er bringt auch seinen Bruder nicht gleich in der ersten Szene um. Es fängt nicht so an mit, und keiner schlug seinen Bruder Abel, Punkt. Das ist nicht die Geschichte, die ist ein bisschen komplizierter. Also lest euch das mal durch. Womit fängt der Abstieg an, wo hört er auf? Und versucht einzelne kleine Schritte zu identifizieren, die euch dabei auffallen. Ob ihr recht habt oder nicht, sagt euch jetzt das Licht dieses Frühjahr bei Michael Schanze. Ob ihr recht habt oder nicht, dreht einfach mal um. Das sind die 4 wesentlichen Schritte, von denen ich meine, und das ist irgendwo nur eine sehr subjektive Einteilung, dass man sie im Text finden kann. Es fängt an mit der frommen Show. Es folgt das, was ich Zorn und Unbelehrbarkeit nenne, dann kommt Mord und Lüge und am Ende Flucht vor der Schuld. Das ist der Weg Kains. Von der frommen Show am Anfang bis zur Flucht vor der Schuld, wo ich nicht wahrhaben will, was ich da getan habe. Und wir wollen die einzelnen Schritte uns kurz anschauen und natürlich bei dem zweiten dann am längsten verweilen. 1. Mose Kapitel 4, da heißt es, 1. Mose 4, Vers 3 geschah nach einiger Zeit, da brachte Kain von den Früchten des Ackerbodens dem Herrn eine Opfergabe. Und Abel, auch er, brachte von den Erstlingen seiner Herde und von ihrem Fett. Zwei Brüder opfern und wissen das aus Hebräer 11. Der eine tut das, weil er Glauben hat, das ist Abel, und der andere tut das ohne Glauben. Einfach nur so. Und das Problem ist, dass ein Opfer, was ich bringe, ohne Glauben, das ist einfach nur fromme Show. Ich tue so, als würde ich anbeten, aber in Wirklichkeit ist nichts dahinter. Und ich möchte jetzt Kain gar nicht so viele bösen Motive unterstellen. Ich weiß, dass ich in meinem Leben dasselbe auch gemacht habe. Ich bin lange Zeit regelmäßig in der evangelischen Kirche in den Gottesdienst gegangen. Ich habe das Vaterunser gebetet, am Abendmahl teilgenommen, konfirmiert worden, war sogar am Kirchentag. Aber obwohl äußerlich einer von denen, wo man sagen würde, boah, der ist doch eigentlich ganz gut unterwegs. Ja, also find mal Leute, die 18, 19 sind im Gottesdienst in der evangelischen Kirche. Das ist die Ausnahme. Obwohl ich nach außen hin alles richtig gemacht habe, in meinem Herzen war das nicht echt. Also, dass ich wirklich Glauben gehabt hätte, das stimmt einfach nicht. Ich hatte so eine äußerliche Hülle von Frömmigkeit. Und irgendwo war der Glaube oder das, was ich für Glauben hielt, ein Stück Kultur. Und ich habe das mitgemacht, was man von mir erwartet hat. Aber es war nicht echt. Wirkliche Lebensübergabe, wirklicher Gehorsam, wirklich, dass Gott mein Gott ist, dem ich diene, dem mein Leben gehört, das war nicht da. Sondern Gott war so ein Add-on. Irgendwie nett. Ich habe mein Leben gelebt und irgendwo fürs Gemüt und fürs Gewissen und für die Hoffnung nach dem Tod gab es so ein Add-on. Das gehörte halt irgendwie dazu. Ich brauchte da noch was und da habe ich dann Gott dafür genommen. Aber letztlich habe ich Gott benutzt. Und letztlich habe ich das gemacht als ein frommes Spektakel. Und immer wenn man das tut, dann kann Gott nur eines tun. Er kann sich abwenden, so wie es hier dann in Vers 4 heißt. Und der Herr blickte auf Abel und auf seine Opfergabe, aber auf Kain und auf seine Opfergabe blickte er nicht. Und jetzt wird spannend. Was macht der gute Kain jetzt? Da wurde Kain sehr zornig und sein Gesicht senkte sich. Also wer Kinder hat, weiß, wie das geht. Und der Herr sprach zu Kain, warum bist du zornig? Und warum hat sich dein Gesicht gesenkt? Ist es nicht so, wenn du Recht tust, erhebt sich? Wenn du aber nicht Recht tust,

du zornig? Warum hat sich dein Gewicht gesenkt? Reflektiert ihn. Sag mal, was ist los bei dir? Und das ist ein Angebot, nachzudenken. Ein Angebot, hey Kain, ich möchte dein Bestes. Bitte denk nochmal über das nach, was du jetzt tust an der Stelle. Ja, du bist ungläubig und ja, du bist sauer. Aber das muss nicht das letzte Wort sein. Und was macht Kain? Er tut das Falsche. Statt Einsicht, ja, hätte auch sagen können, hätte auch sein können, die Geschichte geht so weiter, Gott sagt das und Kain sagt, oh, was habe ich bloß gemacht, entschuldige, das war völlig falsch, ja, du hast recht. Ja, das wäre doch gut gewesen. Oder vielleicht wäre auch folgendes Szenario, ein bisschen nicht ganz so einsichtig, ein bisschen mehr fragend. Oh, das ist schiefgegangen. Was machen wir denn jetzt? Sag doch mal Gott, also ich würde ja auch gerne, wo liegt denn der Fehler in meinem Leben? Ein bisschen weniger einsichtig, ein bisschen mehr fragend. Auch das wäre okay. Aber das, was Kain hier tut, ich sag mal, da kommt so das Trotzköpfchen zum Vorschein. Ich bin sauer und ich will sauer bleiben und ich lasse mir auch nichts sagen. Weil niemand darf mir was sagen und ich bin jetzt sauer. Also wenn ihr Kinder habt, wisst ihr genau, wovon ich rede. Also so diese Bockphase. Und wenn ihr impulsive Leute seid, dann erlebt ihr vielleicht in eurem Leben auch manchmal so Bockphasen. Ja? Wie so ein kleines Kind fängt Kain an zu schmollen. Er ist gekränkt, er ist zornig. Gott kann ihm das am Gesicht ablesen. Und mich begeistert es nochmal, ich will es nochmal sagen, wie Gott damit umgeht. Ja, Gott hätte ja auch sagen können, was erlaubst du dir eigentlich, Kain? Hä? Weißt du, mit wem du es hier zu tun hast? Ich bin Gott. Kann doch nicht so mit so einem Gesicht vor mir erscheinen. Das macht er nicht. Er fragt einfach nur nach, versucht ihn zu gewinnen, versucht ihm sogar die positiven Seiten von Gehorsam vor Augen zu malen. Heißt ja im Text, ist es nicht so, wenn du recht tust, dann erhebt sich dein Gesicht. Es ist so, dass wenn du das Gute tust, dass das irgendwie dir als ganzen Menschen gut tut. Das sieht man in deinem Gesicht, dass das gut ist. Und auch die Negativen zeigt er ihm. Wenn du aber nicht recht tust, wenn du weiter Unrecht tust, was ist denn dann? Dann lagert die Sünde vor der Tür. Und nach dir wird ihr Verlangen sein. Du aber sollst über sie herrschen. Ich will das mit meinen Worten sagen, weil ich finde das so dramatisch hier. Kain, Sünde, das ist wie ein wildes Tier. Und dieses wilde Tier steht vor der Tür deines Lebens. Und du bist durch deinen Zorn gerade dabei, diese Tür aufzumachen. Und wenn du sie aufmachst, ich verspreche dir, dieses Tier will in dein Leben hinein, um dein ganzes Leben in den Griff zu bekommen. Noch ist Zeit. Du bist Mensch. Und als Mensch bist du dazu berufen, die Sünde zu beherrschen. Du bist nicht dazu berufen, von ihr beherrscht zu werden. Noch ist Zeit. Kehr um. Denk an das, denk an die Vorteile. Denk an die Gefahren dabei. Das ist das, wie Gott hier mit Kain umgeht. Und vielleicht kennt ihr diesen Punkt. Nicht alle kennen den, aber so manchen, so ein bisschen die Impulsiveren unter uns kennen den. Wenn man in einem Streit drinsteckt und dieser Punkt kommt, wo man innerlich sich fühlt wie in einer Burg, wo man die Zugbrücke hochmacht. Oder wie so ein Ritter, der das Visier runterklappt und sagt, so, jetzt will ich nicht mehr. Also ich kenne diesen Punkt. Ja, man streitet sich, am Anfang ist es noch irgendwie nett und man baut sich innen drin so irgendwas auf und irgendwann, zack, dann geht das Visier runter. Und wenn es erstmal unten ist, das ist so dieser Point of No Return. So, Freunde, jetzt wird scharf geschossen. Ja, jetzt, und dann geht's wirklich. Das ist dann, wenn ein Streit richtig hässlich wird. Ja, wenn man sich verschanzt. Die einen fangen dann an zu schmollen und die werden mir zugänglich und die anderen, so wie ich, ja, die sagen, okay, dann werde ich meinen IQ mal einsetzen, um ein paar hässliche Sachen zu sagen. Und dann werde ich mal schnell argumentieren. Ich habe mich hunderte Male für solche Situationen entschuldigt. Ich weiß genau, wovon ich rede. Aber es gibt diesen Punkt, wo mein Zorn mich dahin führt, dass ich irgendwie viel zu weit bin und Dinge tue, für die ich mich im Nachhinein nur noch schämen kann. Und deswegen heißt es auch im Neuen Testament, ist das sehr schön im Epheserbrief ausgedrückt, Epheser 4, Vers 31. Ich will das mal gerade vorlesen, Epheser 4, 31. Alle Bitterkeit und Wut und Zorn und Geschrei und Lästerung sei von euch weggetan. Also wenn es so in uns kocht, ja, wenn wir so richtig sauer sind, dann machen wir etwas.

0: etwas falsch. Ich finde, das ist ein ganz wichtiger Punkt, den wir wirklich begreifen müssen. Auch als Gemeinschaft begreifen müssen. Bitterkeit, Wut, Zorn ist falsch. Und es kann sein, dass du als Christ 10 Jahre brauchst, bis du das akzeptierst. Ich sag dir, wenn du ein Temperamentbolzen bist, dann wirst du noch nach 10 Jahren Christsein vielleicht denken, dass es doch nicht so ganz falsch sein kann, sich ab und zu mal so ein bisschen in Rage zu reden. Das muss doch auch was Gutes haben, da gibt es auch Sprichworte, da gibt es doch auch so ein, das Gewitter reinigt die Luft und solche Dinge. Ja? Aber jetzt kommen wir mal zur Bibel. Und die Bibel sagt, du bist kein Schnellkochtopf. Schnellkochtöpfe funktionieren dann am besten, wenn es in ihnen am meisten brodelt. Ja, wenn der Druck so richtig, ja, dann funktioniert ein Schnellkochtopf. Aber das bist du nicht. Alle Bitterkeit und Wut und Zorn sei von euch weggetan. Gott gibt dir einen Tipp. Wenn es in dir anfängt zu brodeln, hör damit auf. Du lebst besser und glücklicher ohne Zorn. Und ich weiß genau, wenn du ein impulsiver, temperamentvoller Mensch bist, was du jetzt denken musst. Weil du musst sagen, das geht doch gar nicht. Und ich sag dir, meine Erfahrung ist, es dauert ein bisschen länger bei temperamentvollen Menschen, bis sie die Lektion lernen, aber sie können sie lernen. Und das ist ein unglaublicher Segen, wenn man das gelernt hat. Denke auch, dass die Männer so ein Stückchen mehr von diesem Thema betroffen sind, vielleicht als die Frauen. Jetzt die Frauen bloß nicht abschalten müssen. Denk an 1, 2 Frauen hier im Raum, die durchaus auch temperamentvoll sind. aber trotzdem ist es interessant, dass das Thema Zorn sehr stark mit Männern verbunden wird. Da heißt es an einer Stelle, ich will nun, dass die Männer an jedem Ort beten, indem sie heilige Hände aufheben, ohne Zorn. Also da hat Paulus im 1. Timotheus 2, Vers 8 die Angst, dass wenn Männer beten, dass das nicht nur gut ist, was das so die Gebetsanliegen bringt. Ohne Zorn. An anderer Stelle, das ist etwas, wo ich wirklich lernen musste und wo ich dankbar bin, dass meine Kinder mir dabei geholfen haben. Das heißt, an anderer Stelle, ihr Väter, reizt eure Kinder nicht zum Zorn. Auch da sind anscheinend die Männer so ein Stückchen mehr drin, ja, dass in ihrem Verhalten dazu, dass ihr Verhalten dazu führt, dass die Kinder zornig werden. An anderer Stelle heißt es mutlos. Also auch da, die Männer sind vielleicht einen Tick mehr von diesem Problem, einen kleinen Tick mehr belastet, aber nicht nur die Männer, und deswegen zum Schluss wenigstens noch eine Belegstelle, dass wir alle an der Stelle ein Problem haben. Ja, also, da heißt es dann in Jakobus Brief, ihr wisst doch, meine geliebten Brüder, jeder Mensch sei schnell zum Hören. Ganz genau, erstmal zuhören. Langsam zum Reden. Und dann hört das nicht auf, langsam zum Zorn. Warum? Denn eines Mannes Zorn wirkt nicht Gottes Gerechtigkeit. Du denkst natürlich, dass immer, wenn du zornig bist, das irgendwas zu tun hat mit dem gerechten Zorn Gottes. Und dass wir natürlich nie zornig werden und dabei Dinge sagen, die, es ist alles nur die Wahrheit, nichts als die Wahrheit, es musste mal gesagt werden, ist bestimmt gut. Das Blöde ist, dass die Bibel das Gegenteil behauptet. Die Bibel sagt, wenn du zornig wirst, wenn du dich dazu hinreißen lässt, in diesem Zorn, den es in dir kocht, ja, wenn du zum Schnellkochtopf wirst, an der Stelle wirkst du nicht Gottes Gerechtigkeit. Und ich denke, es ist wie bei Kain. Zorn ist ein Einfallstor für schlimmere Sünden. Sünde lauert vor unserem Leben und versucht einzudringen, um unser Leben zu zerstören. Ich habe überlegt, ob man ein Bild dafür bringen kann. Und ich fand ein Bild. Ich kenne den Film nicht, aber ihr kennt das Bild. Es gibt den Film Shining von Stanley Kubrick. So ein Horrorfilm. Und da gibt es eine Szene, da siehst du dieses böse Gesicht von dem Vater, der durchknallt, mit der Axt in der Tür, und du siehst nur, wie die Tür so ein Stück auf ist, ja, und da schaut dieses dämonisch-diabolische Gesicht, du siehst in der Ecke die Frau, die schreit, weil sie sich versteckt vor ihm, er möchte sie abschlachten mit der Axt, und so müsst ihr euch Sünde vorstellen. Ja, sie steht da vor der Tür und möchte durch. Und Zorn, das ist, wie wenn ich die Türklinke runtermache und so ein bisschen schaue, da ist sie wirklich da. Dann sage ich, ja, sie ist da. Und in dem Moment, wo wir Zorn zulassen, wo wir eine Begründung dafür finden, dass wir so kleine Trotzköpfchen sein dürfen, dass das doch alles nicht so schlimm wäre. In dem Moment, da machen wir die Erfahrung von Kain, dass die Sünde vor der Tür lauert Und nach dir wird ihr Verlangen sein. Du aber sollst über sie herrschen. Wenn der Sinn das kann, wird sie in dein Leben eindringen. Und es wird genau das passieren, was bei Kain passiert. Er wird zu einem Sklaven der Sünde. Und das, obwohl seine Berufung darin besteht, über die Sünde zu herrschen. Das ist das Verrückte. Gott sagt, ich gebe dir eine Berufung als Mensch mit. Herrsche über die Sünde. Lass dich nicht versklaven. Aber dazu musst du in meinen Geboten leben. Und in dem Moment, wo du hier die Leitplanke hast, und diese Leitplanke heißt an der Stelle, schmeiß den Zorn aus deinem Leben raus. Wenn du sagst, nee, das will ich nicht. Ich möchte Zorn in meinem Leben lassen. Ich will nicht dran arbeiten. Ich möchte zornig sein. Ich möchte mir einen Raum schaffen, wo ich einfach sauer sein darf auf Leute, wo ich ein bisschen grollig sein darf, wo ich so meine kleinen, ich mag den halt nicht, Geschichten fahre. Wenn du sagst, das will ich haben und ich bin nicht bereit, daran zu arbeiten, dann verspreche ich dir, dass du irgendwann, genau wie Kain, ernten wirst, was du säst. Und das mag nicht unbedingt Mord sein, aber, naja, gibt doch andere Dinge, die man in sein Leben hineinzieht. Das ist das, was die Bibel sagt. Bad Boy. Was macht Kain falsch? An der Stelle, wo Gott sagt, hör auf, zornig zu sein. Jetzt hast du die Möglichkeit, ein Stoppschild zu setzen. Lass es jetzt sein. Er tut das nicht. Und er erntet tatsächlich, was er sät und wird als Brudermörder eine schreckliche Berühmtheit. Wir lesen 1. Mose, Kapitel 4, die Verse 8 und 9. Und Kain sprach zu seinem Bruder Abel. Und es geschah, als sie auf dem Feld waren, da erhob sich Kain gegen seinen Bruder Abel und erschlug ihn. Das ist der Mord. Und dann kommt die Lüge und der Herr sprach zu Kain, wo ist dein Bruder Abel? Und er sagte, ich weiß nicht, bin ich meines Bruders Hüter? Merkt ihr das? Ja, es fängt mit Zorn an. Und könntest du sagen, ein bisschen zornig sein, was ist denn da dabei? Naja, es bleibt beim Zorn nicht stehen. Du kultivierst Zorn und du erntest in dem Fall jetzt Mord, Lüge. Und ich finde das hier so dramatisch in der Geschichte von Kain, dass es noch nicht mal da stehen bleibt. Weil Gott begegnet ihm, wenn ihr es genau gelesen habt, noch einmal. Stellt ihm noch einmal die Frage, hey, wo ist denn Abel? Gibt ihm noch mal quasi die Hand und sagt, hey, ich möchte dich noch mal aus dem Sumpf rausziehen. Jetzt fang aber bitte an nachzudenken. Sei jetzt bitte ehrlich. Das ist ein bisschen wie Judas in Gethsemane. Ja? Verrätst du mich mit einem Kuss? Hey Judas, merkst du noch, was du tust? Du verwendest das Symbol engster Liebe, größter Zärtlichkeit, um deinen besten Freund zu verraten. Sag mal, passiert in deinem Kopf noch irgendwas? Lässt du dich irgendwie noch ein bisschen anrühren im Gewissen? Ich bin davon überzeugt, wenn Judas in dem Moment gesagt hätte, ja, ey, tut mir echt leid, ich weiß gar nicht, was passiert ist, irgendwie alles konfus, dass Gott immer eine Lösung findet und hier genauso. Aber wisst ihr, woran Kain nur Interesse hat? Als er dann die Strafe hört, jetzt werde ich bestraft, wie kann ich denn mein Leben retten? Die Schuld ist ihm völlig egal. Dass er seinen Bruder umgebracht hat, völlig egal. Wie er mit Gott ins Reine kommen kann, völlig egal. Lediglich, wie kann ich denn jetzt noch ein paar Jahre hier auf der Erde überleben, ohne dass mich gleich der Erstbeste umbringt? Das wäre jetzt irgendwie die wichtigste Frage. Das ist nicht die wichtigste Frage. Die wichtigste Frage ist nicht, wie du überlebst und wie du dafür sorgst, dass jemand sich nicht an dir rächt. Die wichtigste Frage ist, wie ich mit Gott wieder ins Reine komme, wie ich diese Schuld werde, die auf meiner Seele liegt. Und so ist dieser Weg des Kains ein Weg von der frommen Show. Ich spiele mit Gott. Da, wo Gott mich korrigieren will, da bin ich nicht dazu bereit. Da will ich meinen Zorn, da will ich Trotzköpfchen sein. Da lasse ich mir nichts sagen. Dann geht es weiter zum Mord, zur Lüge und irgendwann bin ich nur noch auf der Flucht vor Gott. Da geht es nur noch darum, irgendwie durchzukommen und irgendwie zu vergessen, dass er mal früher eine Beziehung war mit Gott. Die Idee war, man könnte Gott doch auch gefallen. Irgendwann bin ich ganz weit weg. Wehe, wenn ich sauer werde. Das ist das Motto von Kain. Und ich möchte, dass wir zwei Dinge daraus lernen. Erstens, Gott will keine Show.
1: Ich kann das nicht deutlich genug sagen. Gott will keine Show. Er will ehrlichen Glauben. Das ist auf der einen Seite ganz logisch, aber ich bin davon überzeugt, dass es leicht passiert, dass wir uns religiöser geben, als wir wirklich sind. Vielleicht nicht so schlimm wie bei Kain hier, aber dass man sich so eine Fassade aufbaut. Ich bin doch eigentlich ein guter Christ. Und dass wir beten, weil man halt betet. Singen, weil man halt singt. Bibel liest, weil man halt Bibel liest. Lasst uns das als eine Gefahr wirklich betrachten. Wir sind nicht davor gefeit. Zweitens, Zorn ist eine ganze üble Sache. Spielt überhaupt keine Rolle, auf wen du zornig bist. Ob du auf Gott zornig bist, weil du ihn nicht verstehst, du auf Menschen zornig bist oder nächste Woche auf den BVG-Streit. Wenn wir Zorn in uns kultivieren, ihn nicht als Sünde bekennen, dann öffnen wir die Tür zu viel schlimmeren Sünden. Ich will das nochmal deutlicher sagen. Wenn wir auf andere Menschen sauer sind, dann ist das ein ganz gefährlicher Zustand. Ich weiß nicht genau warum. Ich kann euch nur sagen, dass die Bibel das so sagt. Zorn, Wut, Groll, all das, wenn es in uns brodelt und wenn wir das nicht loswerden, dann verspreche ich euch, dass es nicht dabei bleibt. Wer zornig auf Gott ist, der wird aufhören zu beten, der wird aufhören, in der Bibel zu lesen, der wird aufhören, Gott zu lieben. Wer zornig auf Menschen ist, der wird anfangen, schlecht über Menschen zu reden, ja, ihnen böse Dinge zu unterstellen, nicht mehr für sie da zu sein und Schlimmeres. Und ich möchte euch eigentlich um etwas bitten. Ich weiß nicht, ob ich das so darf, aber ich mache das mal. Ihr erinnert euch an den Sorgenabgebereflex, SAR. Das war aus Philipper 4, Vers 6 und 7, seid um nichts besorgt, sondern lasst in allem durch Gebet und Flehen mit Danksagung eure Anliegen vor Gott kund werden. Das, ja, also, wenn eine Sorge in deinem Leben hochkommt, dann musst du es lernen, sie abzugeben. Sorgen sind Chefsache. So, und da muss man sich manchmal dazu zwingen. Ja, so eine Sorge hat ja auch was Angenehmes, da fühlt man sich wichtig und bedeutsam und so und auch vielleicht herausgefordert. Ja. Also die müssen weg. Und so was Ähnliches gilt für Zorn. Wir brauchen einen zweiten wichtigen Reflex in unserem Leben. Einen Zorn-Rausschmeiß-Reflex. Ja, furchtbar, oder? Aber weil es so furchtbar ist, könnt ihr euch das mit Sicherheit gut merken. Einen ZRR. Zorn-Rausschmeiß-Reflex. Das heißt, in dem Moment, wo ich merke, ich werde zornig, das ist der beste Moment, um Buße zu tun. Toll, oder? Also ich merke, ich werde zornig, und es ist noch nicht so weit gekommen, dass ich schon mein Gesicht senke und blöde Sachen sage. Und ich werde zornig. Das ist der Moment, wo wir nicht Ausreden finden sollen, warum das gut ist. Nicht denken sollen, kann ich morgen drüber nachdenken. Sondern das ist eigentlich der beste Moment, um zu tun. Wir können von Kain lernen, was passiert, wenn wir es nicht tun. Ja, es ist nicht immer gleich Mord. Aber, naja, ich sag's mal so. Ein Christ, der Zorn kultiviert, der ist eine echte Belastung für die Gemeinde. Und darum möchte ich euch abschließend diese Frage stellen, die auch auf den Predigtnotizblättern steht. Auf wen bist du sauer oder zornig? Wenn du jetzt mal nachdenkst, wo in dich hineinhorchst, gibt es da Leute, die vielleicht haben sie dir wehgetan und du hast diese. Du hast das nie angesprochen, du hast einfach nur in dich hineingefressen. Also man kann auch jemandem vergeben, man muss nicht alles ansprechen, aber es gibt eben auch dieses, da tut mir jemand weh und in meinem Inneren brodelt es. Und das brodelt immer so ein Stückchen mehr. Und es ist vielleicht nur ein kleines bisschen Zorn hier, ein bisschen Groll dort, 5% Wut. Und wenn ich schlecht drauf bin, wird es dann noch ein bisschen übler, weil das schwankt dann auch so ein bisschen. Gibt es das in deinem Leben? Und wenn du sagst, du musst das jetzt nicht laut sagen, du musst jetzt nicht aufstehen, wer sagt, ja, das kenne ich. Es ist einfach nur, wenn du sagst, ja, das gibt es. Ich habe Leute, eigentlich bin ich zornig auf die. So wie die mit mir umgegangen sind oder jetzt noch umgehen, Das kann ich eigentlich nicht ertragen. Das will ich nicht. Wenn es das gibt, dann musst du dich entscheiden. Musst dich entscheiden, möchtest du wirklich frei werden? Möchtest du dich einlassen auf einen Weg, wo Gott sagt, hey, ich schenke dir Glück, wenn du bereit bist, mir dafür deinen Zorn zu geben. Wenn du bereit bist, Buße zu tun. Und die Frage ist, will ich Gott gehorchen und meine Sünde bekennen oder will ich weiter grollig und sauer sein? Das sind die zwei Alternativen, vor die uns kein heute stellt. Weil er geht den einen Weg und wir sollen den anderen gehen. Und merkt ihr was? An der Stelle wird Christsein furchtbar praktisch. So furchtbar praktisch. Und ich werde euch dieses Jahr ein bisschen mit der Idee nerven, dass wir gar nicht so viel mehr Wissen brauchen, sondern mehr Liebe und tun. Das ist so ein Beispiel. Ich glaube, wenn wir alle an diesem Punkt, in diesem Jahr, einen großen Schritt nach vorne gehen, und immer dann, wenn wir auf Leute zornig werden und grollig und so ein Stückchen bitter, erstmal Buße tun, uns an die eigene Nase fassen und dann sagen, ich bin das Problem, erstmal ich. Wenn wir das tun, dass wir als Gemeinschaft der Liebenden und der Heiligen und der an Christus Gläubigen einen unglaublichen Schritt nach vorne tun. Weil hier an der Stelle, das ist nicht der einzige Punkt, aber es ist einer der wesentlichen Punkte, an denen Gemeinschaften zerbrechen. Weil Dinge nie bereinigt werden, über Jahre und Jahrzehnte vor sich hin brodeln und irgendwann explodieren. Wenn keiner mehr weiß, was da vor x Jahren passiert ist. Und das möchte Gott nicht. Und deswegen brauchen wir diesen klaren Blick und möchte zum Abschluss dafür beten, dass wir eine Gemeinschaft werden, wo der Zorn keine Chance bekommt.
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1: Ich bin Marvin Standke. Beim Autohersteller VW sind rund 50.000 Stellen bedroht. VW-Chef Blume äußerte sich zu neuen Sparplänen. Grund seien zu hohe Arbeitskosten. Verwaltung, Infrastruktur und Produktion kosten 20% mehr als bei Vergleichsunternehmen. Nur durch Einsparungen werde man wieder wettbewerbsfähig. Derzeit prüfe man in allen Marken und Regionen mögliche Anpassungen. Wichtige Werke bei uns in Deutschland stehen unter anderem in Wolfsburg, Emden, Hannover und Zwickau. Die EU wirft dem russischen Geheimdienst FSB Cyberangriffe vor. Eine IT-Einheit habe Regierungsnetzwerke gehackt.
2: Auch kritische Infrastruktur sei sabotiert worden. Das erklärte EU-Außenbeauftragte Kallas. Deutschland und Frankreich bestellten jeweils den russischen Botschafter ein. Die EU verhängte zudem Sanktionen gegen Verantwortliche. Betroffen sind Geheimdienstoffiziere, mutmaßliche Hacker und private Unternehmen. Moskau weist die Vorwürfe bislang zurück. Ulrike Klein, Redaktion.
1: Brandenburgs Ministerpräsident Woidke wirbt für unterschiedliche Strompreiszonen in Deutschland. Statt Ökostrom vor Ort zu nutzen, entstünden teure Stromautobahnen in den Süden. In Brandenburg kostet Strom rund 25 Cent je Kilowattstunde. Erzeugt werde er dort schon für 5 bis 7 Cent. Skandinavien habe solche Preiszonen schon lange. Union und SPD lehnen die Idee im Koalitionsvertrag ab. Auch Bayern und Baden-Württemberg sind strikt dagegen. Jugendliche unter 13 Jahren sollen kein Social Media mehr nutzen dürfen. Das schlägt ein EU-Expertengremium vor. Auch für ältere Jugendliche seien Beschränkungen denkbar. Voraussetzung sei fehlender Schutz vor Sucht, Gewalt und Hassrede. Kommissionspräsidentin von der Leyen nannte den Bericht überzeugend. Nach der Sommerpause will sie einen Gesetzesvorschlag vorlegen. Auch ein Beratergremium von Ministerin Prien fordert ein EU-weites Verbot. Der Deutsche Ethikrat lehnt eine pauschale Altersgrenze dagegen ab. Reisende in der EU sollen künftig leichter ihre Rechte durchsetzen. Die EU-Staaten haben dafür heute grünes Licht gegeben. Die neuen Regeln gelten voraussichtlich ab Mitte nächsten Jahres. Airlines müssen dann feste Fristen einhalten. Passagiere sollen schneller über Entschädigungen informiert werden. Auch die Beantragung soll klarer geregelt sein. Zudem werden bestimmte Sitzplatzreservierungen künftig kostenlos. Das gilt für Schwangere und Menschen mit Mobilitätseinschränkungen. Auch Kinder unter 14 Jahren profitieren davon.
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1: Das sind die aktuellen Temperaturen in Köln 33 Grad, Hamburg 25, Bremen 30 Grad, Berlin 32 Grad, Dresden 30 Grad, Frankfurt am Main 32, Stuttgart 34, München 31, Erfurt 32 und in Münster 31 Grad. Im Norden immer wieder Gewitter möglich. In den übrigen Landesteilen ist zwar weiterhin der Sonnenschein dominant, aber gerade von Rheinland-Pfalz und im Saarland bis nach Baden-Württemberg mischen sich auch noch einige Schleierwolken und gegen Abend Quellwolken mit dazu, ohne aber wirklich Regen zu bringen. Es bleibt dann die meiste Zeit trocken. Die Höchstwerte 28 bis 34 Grad.
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3: Hallo und herzlich willkommen bei Bibel erklärt. Hören Sie nun einen Vortragsmitschnitt von Benedikt Peters in der Reihe Die Opfer. Im dritten Buch Mose Kapitel 6 bis 8 geht es nun um die Einweihung der Priester. Der Priester wurde durch Opfer in sein Amt eingeführt. Übereinstimmung und Kontrast zwischen Aaron und Christus werden von dem Referenten Benedikt Peters aufgedeckt. Besonderheiten des Einweihungsopfers und eine Auslegung und Anwendung zum Text auf unser Leben heute. Hören Sie dazu nun Benedikt Peters. Doch zunächst ein wenig Musik.

0: 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Hallo und herzlich willkommen. Es folgt nun ein Vortrag mit Stefan Benedikt Peters in der Reihe Die Opfer im dritten Buch Mose, Kapitel 6 bis 8, geht es nun um die Einweihung der Priester, dritte Mose, Kapitel 8.
1: Wir sind in dritter Mose 8 stehen geblieben, und zwar bei den Gewändern des hohen Priesters. Wir haben dazu 2. Mose 28 genommen, wo die Gewänder des Priesters beschrieben werden. 3. Mose 8 steht keine Beschreibung. Wir kamen bis zu den Urim und Tummim, zu den Lichtern und Vollkommenheiten, die für die beiden Gesetzestafeln stehen und die uns zeigen, dass der Herr, unser hoher Priester, dass er Gottes Gesetz im Herzen hat. Er hat vollkommen gerecht gelebt und auch als unser hoher Priester bei all seiner Barmherzigkeit, die er uns erweist, bei aller Geduld, bei aller Freundlichkeit, bleibt er immer der Gerechte. Dann kommt noch ein letztes zu den Gewändern des hohen Priesters, nämlich der Kopfbund mit dem Diadem, mit dem heiligen Diadem. 2. Mose 28, Vers 36 bis 38. 2. Mose 28, Verse 36 bis 38. Und mache ein Blech aus reinem Gold und stich darauf mit Siegelstecherei Heiligkeit dem Herrn. Und tu es an eine Schnur aus blauem Purpur, und es soll an dem Kopfbund sein, an der Vorderseite des Kopfbundes soll es sein, und es soll auf der Stirn Aarons sein, und Aaron soll die Ungerechtigkeit der heiligen Dinge tragen, die Kinder Israel heiligen werden, bei allen Gaben ihrer heiligen Dinge, und es soll beständig an seiner Stirn sein zum Wohlgefallen für sie, also für das Volk, vor dem Herrn. Ich weiß nicht, weshalb die hohen Priester einen Kopfbund hatten. Ich weiß es nicht. Ich habe darüber nachgedacht. Ich habe noch keine Antwort. Vielleicht weiß es jemand. Aber das mit dem Diadem, das wird ja gesagt, was das bedeutet. Und darum sage ich nichts über den Kopfbund, aber über dieses Goldblech. Also wenn jemand etwas weiß zu diesem Kopfbund, dann ich bin dankbar, wenn jemand mir da weiterhelfen kann. Vielleicht dient es nur dazu, dass man diese goldene Platte daran befestigen konnte. Ich weiß es nicht. Aber was mit dieser goldenen Platte, was das bedeutet und wofür die steht, das wird ja gesagt. Heiligkeit dem Herrn, das bedeutet einmal, dass der hohe Priester sich zu diesem Dienst weit heiligt, Gott heiligt für sein Volk. Er selbst ist ja heilig, er muss nicht geheiligt werden, aber er heiligt sich für sein Volk zu diesem Dienst. Und genau das hat der Herr von sich gesagt in seinem Gebet zum Vater, Johannes Kapitel 17. Johannes Kapitel 17, jenes Gebet des Herrn, das wir das Hohenpriesterliche nennen. Johannes 17, Vers 19. Und ich heilige mich selbst für sie, damit auch sie geheiligt seien durch die Wahrheit. Also wir brauchen jemanden, der durch seine Heiligkeit und durch seinen Dienst dafür sorgt, dass die Seinen, die Erlösten, das Volk Gottes heilig bleiben und dass Gott sie deshalb annehmen kann, immer in seiner Gegenwart, in seiner Nähe haben kann, trotz der Unreinheiten, die beständig an ihnen haften. Und hier geht es um besondere Unreinheiten, um besondere Ungerechtigkeiten. Es geht, wie eben diese Verse in 2. Mose 28 sagen, es geht um die Ungerechtigkeit der heiligen Dinge oder die Ungerechtigkeit im Heiligen. Wir sind vorher da gesessen miteinander, haben ein Lied gesungen. Ja, das ist auch etwas Heiliges. Dienst am Heiligen. Wir singen Gott unsere Lieder. Und wie viel Unreinheit ist auch in das gemischt? Unsere Gedanken wandern weg und wir denken an anderes. Ja, man stelle sich vor, wir singen mit unserem Mund Gott und denken etwas anderes. Unreinheit. Oder wir dienen einander in der Gemeinde. Das ist auch Dienst im Heiligtum, Dienst aneinander, Dienst im Volk Gottes. Und beständig mischt sich Unfertiges, Halbes und teilweise eben auch Sündiges in all unsere Bemühungen, bei allem besten Willen. Und sogar, wenn wir vor Gott liegen im Gebet, immer wieder, wir reden zum Herrn und dann vergessen wir den Herrn. Und wird uns anderes wichtiger als der Herr? Wir sind so erbärmlich. Und sogar unsere Gebete sind voller Unreinheit. Beständig. Und darum brauchen wir jemanden, der diese unsere Ungerechtigkeit und Unreinheiten trägt und uns vor Gott vertreten kann und uns heiligen kann, weil er heilig ist vor Gott. Das ist es, was Johannes im ersten Johannesbrief sagt, dort redet er von den Sünden derer, die schon geheiligt sind. Von den Sünden der Kinder Gottes. Von den Sünden der Heiligen. 1. Johannesbrief, Kapitel 2, die Verse 1 und 2. 1. Johannesbrief, Kapitel 2, die Verse 1 und 2. Meine Kinder, ich schreibe euch dies, damit ihr nicht sündigt. Und wenn jemand gesündigt hat, wir haben einen Sachwalter oder einen Fürsprecher beim Vater. Wir haben einen Anwalt beim Vater. Jesus Christus, den Gerechten. Er ist gerecht. In ihm ist keine Sünde. Er sündigt nie, hat nie gesündigt. Und er vertritt sein Volk vor Gott, so dass sie trotz ihrer Unvollkommenheiten, trotz allem Versagen, dass sie als Geliebte und Heilige und als Kinder Gottes in der Gemeinschaft mit Gott erhalten bleiben. Ich habe hier ein Zitat, ich muss das jetzt leider so vorlesen, hier dieses Monster aufklappen. Und zwar stammt das von Georg Whitfield. Er sagte einmal Folgendes von sich. Ich habe dieses Zitat im letzten Kapitel in der Auslegung zum Buch Hiob. Und ich hatte keines hier zur Hand. Und so lese ich es jetzt so vor. Allen Pflichten, die wir erfüllen, sind Unreinheiten beigemengt. Sollte Jesus Christus uns annehmen aufgrund unserer Werke, nachdem wir zur Buße gekommen sind, würden unsere Werke uns gewiss verdammen. Denn nie können wir ein Gebet sprechen, das so vollkommen ist, wie es das moralische Gesetz Gottes verlangt. Ich weiß nicht, wie ihr denkt, aber ich muss sagen, ich kann nicht beten, ich kann nur sündigen. Ich kann nicht zu euch oder zu anderen Menschen predigen, ich kann nur sündigen. Ich bin gezwungen zu bekennen, sogar über meine Buße müsste ich Buße tun. Und sogar meine Tränen müssen im teuren Blut meines Erlösers gewaschen werden. Unsere besten Werke sind nichts als die raffiniertesten Sünden. Das ist eben die Unreinheit, die Ungerechtigkeit auch in den heiligen Dingen. Und die trägt unser himmlischer Hohepriester. Und das macht uns noch einmal so dankbar für ihn. Hätten wir ihn nicht, ja, wo wären wir? Wo würden wir uns hinflüchten? Was könnten wir noch tun? Wie dankbar sind wir für ihn? Jetzt noch ein Zitat, das stammt aus einem Andachtsbuch von Spurgeon. Morning and Evening, 8. Januar. Ich weiß nicht, ob es das auf Deutsch gibt. Ich habe es zu Hause auf Englisch und auf Französisch. Le Rendez-vous du matin auf Französisch und Morning and Evening auf Englisch. Kennst du das?
2: Ja, aber es gibt es nicht mehr, gab es mal.
1: Ah ja. Und das ist also aus diesem Andachtsbuch Morgen und Abend, und zwar der 8. Januar, der Abschnitt zum Morgen des 8. Januars. Da zitiert er diesen Vers, den wir eben gelesen haben, dass der hohe Priester dieses Diadem mit der Inschrift Heiligkeit dem Herrn auf sich trägt, in Gottes Gegenwart geht und die Ungerechtigkeiten seines Volkes in den heiligen Dingen trägt. Was tut sich da für ein Vorhang auf und was müssen wir sehen? Es wird uns demütigen und es wird uns gut tun, einige Augenblicke vor diesem traurigen Anblick innezuhalten. Die Ungerechtigkeiten unserer öffentlichen Gottesdienste, all diese Heuchelei, der Formalismus, die mangelnde Ehrfurcht, die Halbherzigkeit, welch Übermaß findet sich davon? Unsere Arbeit für den Herrn, wie viel Schein, wie viel Egoismus, Gleichgültigkeit, Trägheit, Kälte, Nachlässigkeit, Eitelkeit, was für ein Berg von Unrat türmt sich da auf. Schauten wir genauer hin, fänden wir, dass diese Ungerechtigkeit noch weit größer ist, als sie auf den ersten Blick erscheint. Dr. Payson schrieb in einem Brief an seinen Bruder: Meine Gemeinde und mein Herz, sie gleichen beide sehr dem Garten des Faulen. Und was noch schlimmer ist, ich stelle fest, dass mein Wunsch, diesem Missstand abzuhelfen, meist aus Stolz, Eitelkeit oder Faulheit geboren wird. Ich sehe das Unkraut, das meinen Garten überwuchert, und ich seufze, wenn es nur ausgerottet werden könnte. Aber warum? Was weckt diesen Wunsch? Vielleicht will ich nur durch den Garten spazieren und mir sagen können, schau, wie schmuck dein Garten ist. Das ist Stolz. Oder vielleicht will ich, dass die Nachbarn über den Zaun gucken und sagen, wie prächtig blüht ihr Garten. Das ist Eitelkeit. Oder ich wäre das Unkraut gerne los, weil ich es nicht mehr ausreißen mag. Das ist Faulheit. Und dann wieder Spurgeon. Sogar unser Verlangen nach Heiligkeit kann von unreinen Motiven befleckt sein. Unter den grünsten Pflanzen verbergen sich Schädlinge. Wir müssen sie nie lange suchen. Wie froh macht uns der Gedanke, dass der hohe Priester, während er die Ungerechtigkeit der heiligen Dinge trug, auf seiner Stirn die Worte trug, Heiligkeit dem Herrn. Das tut auch unser Herr. Während er unsere Ungerechtigkeit trägt, präsentiert er vor dem Angesicht seines Vaters nicht unsere Unheiligkeit, sondern seine eigene Heiligkeit. Ja, nun haben wir uns vertraut gemacht mit dem hohen Priester, mit seinen Gewändern, die alle Hinweise sind auf unseren Herrn, auf seinen Dienst für sein Volk. Es folgt dann im gleichen Kapitel 3. Mose 8. Es folgen die Anweisungen für die Opfer, die dargebracht werden mussten bei der Einweihung der Priester. Zuerst das Sündopfer, 3. Mose 8, die Verse 14 bis 17. Dann das Brandopfer, die Verse 18 bis 21. Und dann das Einweihungsopfer, die Verse 22 bis 30. Nun, ich will mich nicht lange mit dem Sündopfer und Brandopfer aufhalten. Zum Einweihungsopfer wollen wir uns dann aber einige Einzelheiten ansehen. Also die Verse 14 bis 17, das Brandopfer. Aaron musste zuerst für seine eigenen Sünden opfern, bevor er für das Volk opfern konnte. Und ich will hier das als Anlass nehmen, um das, uns daran zu erinnern, dass Aaron oder alles, was im Alten Testament steht, einerseits Schattenbilder sind auf Christus, andererseits bestehen auch Kontraste. Das zeigt uns ja gerade der Hebräerbrief. Einerseits ist Aaron ein Typus auf Christus, andererseits auch ein Kontrast zu Christus, nämlich darin, dass Aaron sündig war und darum für sich selbst opfern musste. Und das musste der Herr nicht, wie der Hebräerbrief ausdrücklich sagt, Hebräer 7, Vers 27. Und das ist eine solche Stelle, die uns eben das zeigt. Hebräer 7, 26 und 27, denn ein solcher hoher Priester geziemte uns auch heilig, unschuldig, unbefleckt, abgesondert von den Sündern, höher als die Himmel geworden, der nicht Tag für Tag nötig hat, wie die hohen Priester, zuerst für die eigenen Sünden Schlachtopfer darzubringen. Er hat das nicht nötig. Dann das Brandopfer, 3. Mose 8, die Verse 18 bis 21, die Bedeutung, die uns ja nun bekannt ist, der Herr erfüllte allen Willen Gottes in seinem Leben und Sterben. Er opferte sich selbst Gott und gab Gott durch seinen Gehorsam bis zum Äußersten die Ehre, die der Mensch Gott durch die Sünde immer verweigert. Er hat sie Gott gebracht. Er hat Gott verherrlicht. Und dann schauen wir uns das Einweihungsopfer an. Die Verse 22 bis 30. Ich lese nur die Verse 22 bis 24. Und er brachte den zweiten Widder, den Widder der Einweihung, herzu, und Aaron und seine Söhne legten ihre Hände auf den Kopf des Widders. Und er schlachtete ihn, und Mose nahm von seinem Blut und tat es auf das rechte Ohrläppchen Aarons, auf den Daumen seiner rechten Hand und auf die große Zehe seines rechten Fußes. Und er ließ die Söhne Aarons herzutreten, und Mose tat vom Blut auf ihr rechtes Ohrläppchen und auf den Daumen ihrer rechten Hand und auf die große Zehe ihres rechten Fußes. Und Mose sprengte das Blut an den Altar ringsum. An dem Tag, da Aaron und seine Söhne in ihren Dienst eingeführt wurden, nur dann musste das geschehen, dass man vom Blut eines dieser Opfer, und das hieß deshalb das Einweihungsopfer, nahm und es an ihr rechtes Ohrläppchen, an ihren rechten Daumen und an ihren rechten Fuß, an die große Zehe strich. Und dann wurde das Blut gesprengt. Wir haben schon gesehen, die Blutbesprengung, das ist das Blut, das redet. Es redet zu Gott von seinem Wert und es redet

Ja. Aber das Blut sagt noch etwas. Das Blut sagt uns, Christus hat mich erkauft für Gott. Das heißt, ich gehöre nicht mehr mir selbst. Und das sagt hier das Blut. Ich gehöre nicht mir selbst. So wie wir sahen, dass das Speisopfer, alles was es berührt, wird heilig sein. Wer mit dem Menschen Jesus wirklich in Berührung kommt, ihn erkennt, wird von ihm beschlagnahmt. Und noch mehr gilt das für die Tatsache, wer erkennt und versteht und sieht, dass Jesus uns mit seinem Blut erworben hat, wird von ihm beschlagnahmt. Wir können dann nicht mehr so weiterleben wie bis anhin und unser eigenes Leben leben, als gehörte es uns, sondern dann wissen wir, wir gehören ihm. Und es ist Recht, ja, es ist sein Recht, dass er an uns hat, nicht nur als Schöpfer, sondern als Erlöser, dass wir uns ihm ausliefern. Und alles andere ist Sünde. Es ist Sünde. Es ist Sünde, ihm nicht zu leben, sich ihm nicht auszuliefern. Es ist einfach Sünde. Man kann es nicht anders sagen. Manchmal haben Christen so die Vorstellung, es genügt, einfach gläubig zu sein. Und dann darf man noch, das sind so ein paar Spezielle, die dem Herrn dann sich ganz hingeben. Es ist Sünde, irgendetwas zurückzuhalten. Wir werden schuldig. Nun, wir bleiben in dieser Sache immer schuldig, weil wir ihm die Hingabe und die Liebe nie bringen, die wir ihm schulden. Aber wir sollen es wissen. Und wir sollen es auch empfinden, dass wir da immer zu kurz kommen und immer Schuld haben, auch in dieser Sache und auch darum, jeden Tag Ursache haben zu bitten, Herr, vergib uns unsere Schulden. Schauen wir uns an, wohin das Blut gestrichen wurde, ans Ohr. Das sollte ganz sicher Aaron und seine Söhne daran erinnern, dass wir jetzt Gott gehorsam schulden. Unser Ohr auf Gottes Stimme ausgerichtet. Dazu hat er uns erkauft. Genau dazu. Und so sollten wir dieses Bewusstsein irgendwie auch haben. Blut ist an unserem Ohr. Das Blut unseres Herrn. Er hat für uns gelitten, damit wir gehorsam würden. Gehorsam, gehorchen, horchen, hinhorchen. Und dann die Hand. Das heißt, all unsere Handlungen, alles, was wir tun, ja, es ist nicht einfach unsere Sache, was wir mit unseren Händen tun. Und dann der Fuß, es ist nicht unsere Sache, welche Wege wir gehen. Jetzt einige Stellen dazu aus dem Neuen Testament. Wir lesen sie, ich sage nicht viel dazu. Matthäus 26, Vers 28. Also da und dort werde ich schon ein paar Gedanken dazu anfügen. Matthäus 26, Vers 28. Denn dies ist das Blut, das des neuen Bundes, das für viele vergossen wird zur Vergebung der Sünden. Hier steht dieses Wort viele. Und das soll unser Gewissen und Herz treffen. Ich erinnere mich sehr gut, das war vor etwa 2 Jahren. Und da war jemand bei uns am Sonntag auch da. Wir haben fast immer am Sonntag Außenstehende, Gäste da, Ungläubige da. Und da war Branko da, von der Herkunft Serbe. Der Schweiz aufgewachsen, ist Schweizer, hat auch Militärdienst gemacht. Er saß am Sonntag da und dann, bevor Brot und Kelch herumgereicht wurden, habe ich Matthäus 26 gelesen, diesen Vers, und dann habe ich gesagt, hier steht, der Herr hat sein Blut vergossen. Steht nicht für alle, für viele. Und das bedeutet, es ist nur für die, die an ihn glauben. Und das hat diesen Branko, der da saß, das hat ihn getroffen. Und nachher kam er zu mir. Wieso? Wieso nur für viele? Nicht für mich. Und dann sagte er, ich weiß nicht, ob es für dich ist. Das weiß ich nur, wenn du glaubst.
Das war ein

Schritt hin zu seiner Bekehrung. Und er kam dann einige Monate später zum Glauben und ist jetzt einer der Unsrigen. Und so hat das sein Gewissen getroffen, aber das soll auch uns treffen. Das soll uns treffen. Ich gehöre zu denen, die sagen dürfen, dein Blut floss für mich. Was für ein Vorrecht! Das kann uns doch nicht kalt lassen. Das macht uns doch unendlich dankbar. Ja, wir kommen 3. Mose 16 dann dazu. Wir kommen dann in 3. Mose 16 dazu. Ja, morgen. Heute nicht. Morgen haben wir dieses Kapitel dann. Dann Apostelgeschichte 20, Vers 28. Apostelgeschichte 20, Vers 28. Paulus sagt in Epheser

0: 4. Und er war bereit, außerhalb der Stadt zu leiden. Was für ein Preis. 1. Petrus 1, Vers 2. 1. Petrus 1, Vers 2. Ja, wir müssen mit Vers 1 anfangen. Petrus, Apostel Jesu Christi, den Fremdlingen von der Zerstreuung von Pontus, Galatien, Kappadokien, Asien und Bithynien, auserwählt nach Vorkenntnis Gottes, des Vaters, durch Heiligung des Geistes, zum Gehorsam und zur Blutbesprengung Jesu Christi. Hier sieht Petrus all diese Anweisungen im Alten Testament vor sich. Und wahrscheinlich hatte er gerade an das gedacht, das Blut wurde gesprengt um den Altar, als die Priester geweiht wurden. Das Blut redet zu Gott, es redet aber auch zu uns. Und hier verknüpft er Blutbesprengung und Gehorsam. Und dann Offenbarung 1, Verse 5 und 6. Offenbarung 1, Verse 5 und 6. Dem, der uns liebt und uns von unseren Sünden gewaschen hat in seinem Blut. Ja, sein Blut wäscht uns rein, aber dann führt das uns auch zu Gott und macht uns eben zu Priestern. Und uns gemacht hat zu einem Königtum, zu Priestern, seinem Gott und Vater. Priester, die ihm gehören, seinem Gott und Vater, nicht mehr uns selbst. Das sollte das Einweihungsopfer den Priestern vor Augen stellen, ihnen ins Herz schreiben, auf ihr Gewissen schreiben. Nun lesen wir noch die letzten Verse des Kapitels 9. 3. Mose, Kapitel 9. Ja.
1: Könige, warum Priester? Ja, warum Könige? Sind doch keine Könige.
0: Doch, wir sind zu einem Königtum gemacht und wir werden mit Christus herrschen, doch.
1: Zukünftig.
0: Ja.
1: Zukünftig.
0: Ja, zukünftig. Zukünftig. Noch herrschen wir nicht. Ja, das ist wichtig zu beachten. Nein, jetzt schon.
1: Jetzt schon.
0: Ja.
1: Könige später.
0: Ja. Herrschen werden wir später. 3. Mose 9 beschreibt die Opfer, die für das Volk dargebracht werden. Und hier in 3. Mose 8 zuerst die Priester eingeweiht, nachher 3. Mose 9 die ersten Opfer, die für das Volk dargebracht werden. Und so wird durch die Priester, die geweiht sind, die Opfer darbringen, das Volk zu Gott gebracht. Und was geschieht dabei? Es werden Sündopfer, es werden Brandopfer, es werden Friedensopfer dargebracht. Es wird dem Volk vor Augen gestellt, was der Mittler alles für das Volk Gottes bedeutet. Und dann zum Schluss dieses Kapitels, die Verse 22 bis 24. Und Aaron erhob seine Hände gegen das Volk hin und segnete sie. Und er stieg herab nach der Opferung des Sündopfers und des Brandopfers und des Friedensopfers. Und Mose und Aaron gingen in das Zelt der Zusammenkunft hinein. Und sie kamen heraus und segneten das Volk. Und die Herrlichkeit des Herrn erschien dem ganzen Volk. Und es ging Feuer aus von dem Herrn und verzehrte das Brandopfer und die Fettstücke auf dem Altar. Und das ganze Volk sah es und sie jauchzten und fielen auf ihr Angesicht. Aaron segnet das Volk auf Anweisung Gottes hin. Es ist also Gott, der durch Aaron das Volk segnet. Und dann erscheint die Herrlichkeit Gottes. Alle

0: Vollkommenheiten Gottes strahlen auf, leuchten auf. Seine vollkommene Gerechtigkeit, seine vollkommene Gnade, seine vollkommene Heiligkeit, seine vollkommene Liebe, seine vollkommene Weisheit, all seine Vollkommenheiten strahlen hell, leuchten hell auf in der Erlösung. In dem, was er in und durch Christus getan hat. Denn wir müssen uns ja sonst fragen, wie kann Gottes Herrlichkeit vor einem Volk von Sündern offenbar werden und damit auch Gottes Macht und Gottes Heiligkeit. Und dieses Volk kann jauchzen vor Freude und nicht vor Entsetzen vergehen, wie es ja sein müsste, weil wir ja Sünder sind. Wie kann ein heiliger Gott ein sündiges Volk segnen und dabei alle seine Vollkommenheiten bestätigen, beweisen? Wie kann der unbeugsam Heilige, unbeugsam Sündige segnen? Das musste dem Volk hier gezeigt werden. Ja, die Antwort auf diese Frage müsste lauten, es kann gar nicht sein, dass der Heilige Sünder segnen kann und dabei heilig und gerecht bleiben kann. Die Antwort müsste lauten, das ist unmöglich. Aber eben das, was gegen alle Natur, gegen alles Verdienst, das, was für den Menschen unmöglich ist, hat Gott getan. Er hat die Sünde am Stellvertreter gerichtet. Er hat sich ein Opfer auserwählt, seinen Sohn. Er hat an ihm die Sünde gerichtet. Und nun kann Gott hervortreten aus der Verborgenheit und sein Volk segnen. Segnen. Was bedeutet segnen? Ich habe es gestern so nebenbei gesagt. Es ist gar nicht schlecht, sich über solche Dinge von Zeit zu Zeit Gedanken zu machen. Das hilft uns, wie ich gestern schon sagte, beim Beten. Wir beten, segne den Bruder, segne die Schwester. Ja, was ist es, was wir dann vom Herrn erbeten? Was sollen wir dann für sie beten? Und dann können wir uns auch an einem solchen Text wie hier orientieren. Was geschieht, wenn Gott ein Volk segnet? Ein erstes ist, Gottes Herrlichkeit erscheint vor ihm. Und wenn du betest für den Bruder, für die Schwester, Herr, segne ihn, dann kannst du auch beten, Herr, lass ihn dich erkennen, wer du bist und wie du bist. Das ist Segen. Genau das, was wir von Walter hörten, beten, um erleuchtete Herzensaugen den Herrn zu erkennen. So wie Paulus betet in Epheser 1. Dann geht Feuer, geht aus vom Herrn. Seine Heiligkeit offenbart sich gegenüber dem Stellvertreter im Gericht über den Stellvertreter. Das Volk sieht es, heißt es. Als das Volk es sah, als das ganze Volk sah es, und segnen heißt, dass Gott geöffnete Augen dafür gibt, zu erkennen, wer Christus ist und was Christus getan hat. Das zu sehen. Also Einsicht. Einsicht in Gottes Wesen, Gottes Charakter, Gottes Gedanken. Einsicht in das Wesen Christi, in sein Werk. Das gehört zum Segen. Und dann fällt das Volk nieder. Es fällt auf sein Angesicht. Segnen bedeutet, so habe ich es gestern umschrieben, wenn Gott einen Menschen segnet, dann gibt er ihm den Willen und das Vermögen, das zu tun, was Gott will. Und hier neigt er den Willen eines ganzen Volkes Gott zu. Sie fallen nieder vor Gott. Das ist Segen, dass Gott uns den guten Willen gibt, das zu tun, was Gott will. Sie fallen nieder und sie jauchzen. Sie beten an. Und so sehen wir hier, wie ein Volk Einsicht bekommt, wie ein Volk sich beugt, also gehorsam wird und befähigt wird, Gott das zu sein, wozu Gott dieses Volk berufen hat, nämlich ein ganzes Volk von Priestern. Sie beten alle Gott an. Das ist Segen. Sie werden befähigt, das zu sein, wozu Gott sie berufen und bestimmt hat. Und so dürfen wir füreinander beten. Und wenn wir die Gebete der Apostel, besonders des Apostels Paulus, wenn wir diese Gebete untersuchen, dann sehen wir, dass er genau um solche Dinge betete. Dass das an den Heiligen geschieht, dass sie ihn erkennen, dass sie den Willen Gottes erkennen, den Willen Gottes tun, dass sie so leben können, wie Gott es will, das ist Segen. Ich will noch eine Stelle dazu aufschlagen, 4. Mose 6, der aaronitische Segen. Hier wird auch sehr schön ausgedrückt, was es bedeutet, wenn Gott ein Volk oder einen Menschen segnet. 4. Mose 6, die Verse 22 bis 27. 4. Mose 6, die Verse 22 bis 27. Und der Herr redete zu Mose und sprach: Rede zu Aaron und zu seinen Söhnen und spricht: So sollt ihr die Kinder Israel segnen. Also Gott will segnen. Das ist ja schon einfach diese Tatsache großartig. Gott will uns segnen. Und natürlich hat er uns in Christus gesegnet mit allem, aber er will uns auch in unserem Wandel segnen. Und wir sollten das nicht immer so von uns schieben. Manchmal hört man das: Ja, wir haben ja schon alle Segen und brauchen gar nicht zu beten. Das halte ich für ganz töricht. Segnen heißt eben, dass Gott uns auch für unseren Wandel, unser Leben, den Willen und das Vermögen gibt, all das zu sein und zu leben, wozu er uns erlöst hat. Und darum sollen wir für uns und füreinander beten. Denn er will uns segnen und er wird es tun, wenn wir ihn darum bitten. Und was sollen sie sprechen? Und hier kommt eben zum Ausdruck, was Segen beinhaltet. Der Herr segne dich und behüte dich. Der Herr lasse sein Angesicht über dir leuchten und sei dir gnädig. Der Herr erhebe sein Angesicht auf dich und gebe dir Frieden. Und so sollen sie meinen Namen auf die Kinder Israel legen und ich werde sie segnen. Nun, es gibt sicher noch mehr dazu zu sagen als die drei Dinge oder vier Dinge, die ich jetzt hier nennen will. Der Herr segne dich und behüte dich. Seine erste Wirkung von Segen, dass Gott sein Volk, die Gläubigen, die Erlösten, bewahrt im Glauben, in der Liebe zu Gott, in der Liebe zueinander, sie behütet in dem Stand, in den er sie gestellt hat. Und um solche Dinge haben die Apostel gebetet. Für die Gläubigen. Und so sollen wir auch beten. Wir sollen beten für den Bruder, für die Schwester. Erhalte ihn auch heute in der Liebe zu dir. Erhalte ihn in der Gottesfurcht. Lass ihn heute im Glauben an dich und im Vertrauen wandeln. Der Herr behüte ihn. Das ist Segen. Und das heißt auch vor allem bewahren, was Gottes Absichten in seinem Leben hindern möchte. Dann das Zweite, der Herr lasse sein Angesicht über dir leuchten. Das ist wieder Licht, Erkenntnis, Einsicht. Und so dürfen wir füreinander beten: Herr, gib dem Bruder, gib der Schwester, gib den Geschwistern Erkenntnis deiner selbst. Lass in deinem Licht das Licht sehen, Psalm 36, 10, denn nur in deinem Licht werden wir das Licht sehen und bei dir ist der Quell des Lebens. Lass sie das sehen, in diesem Licht, diese Einsicht gib ihnen. Und dann? Segen heißt, und er sei dir gnädig. Und Gnade heißt, aller Beistand Gottes. Alle Hilfe Gottes. Die ganze Macht Gottes und Weisheit Gottes für uns. Das ist Gnade. Das ist Befähigung. Befähigung, dann all das zu sein und so zu leben, was wir im Licht erkennen. Auch dafür sollen wir beten. Und dann Vers 26, er gebe dir Frieden. Festigkeit und Gewissheit ins Herz, Frieden. Wir können auch 1. Mose 1 aufschlagen und auch da sehen, was Segen bedeutet. 1. Mose 1, Verse 26 bis 28. 1. Mose 1, Verse 26 bis 28. Und Gott sprach, lasst uns Menschen machen in unserem Bild nach unserem Gleichnis, und sie sollen herrschen über die Fische des Meeres, über die Vögel des Himmels, über das Vieh, über die ganze Erde, über alles Gewürm, das sich auf der Erde regt. Und Gott schuf den Menschen in seinem Bild, im Bild Gottes schuf er ihn, Mann und Frau schuf er sie, und Gott segnete sie, und Gott sprach zu ihnen, seid fruchtbar, mehrt euch, füllt die Erde und macht sie euch untertan und herrscht über die Fische des Meeres und über die Vögel des Himmels und über alle Tiere. Hier wird es ganz deutlich. Segnen heißt, den Menschen die Fähigkeit geben, das zu sein, wozu Gott sie erschaffen hat. Das ist Segnen. Und wenn Gott Christen segnet, dann befähigt er sie als Christen zu leben. Das ist Segen. Und manche denken, Segen sei ein zweites oder drittes Auto in der Garage, also so keines Platz. Nicht das ist gemeint. Das ist so erbärmlich. Segen ist viel mehr. Eben, dass Gott uns befähigt, all das zu sein, wozu er uns berufen hat. Und so sehen wir an den Priestern, Gott segnet sein Volk. Gott segnet seine Erlösten, seine Kinder. Und Gott segnet sie hier durch den Mittler, den hohen Priester. Gott segnet sein Volk durch Christus, den Mittler, aber er segnet sie auch durch die Priester im Volk Gottes, indem wir füreinander beten. So segnet er sein Volk und möchte das bei uns wachsen, möchte das einfach zunehmen. In uns dieses Verlangen, dieser Wunsch, das zu sein, das zu leben, wozu Gott uns berufen hat, und nachher für andere ein guter Einfluss zu sein, im Gebet, im Zusammensein, im Dienen, dass auch sie mehr und mehr gesegnet werden. Im Kapitel 10 lesen wir von einem Unglück, einer Katastrophe, die am ersten Tag, an dem Gott die Priesterschaft, das Priestertum einführte, einweihte, das Volk zu Gott führte, an diesem gleichen Tag brach Sünde ein und Gericht. Um das so richtig zu verstehen, warum Gott so direkt richtete, müssen wir noch einmal zurückgehen und einen Ausdruck beachten, der in den Kapiteln 8 und 9 immer wieder vorkommt. 3. Mose 8. Da steht im Vers 4, und Mose tat so, wie der Herr ihm geboten hatte. Dann Vers 5. Mose sprach zur Gemeinde, dies ist es, was der Herr zu tun geboten hat. Dann kleidet Mose den Aaron ein, und dann steht im Vers 9, so wie der Herr dem Mose geboten hatte. Dann salbt er die heiligen Geräte, die Stiftshütte, den Altar, Aaron und seine Söhne, kleidet die Söhne Aarons ein, Vers 13, so wie der Herr Mose geboten hatte. Dann bringt Aaron sein Sündopfer dar, Vers 17, so wie der Herr Mose geboten hatte. Dann der Vers 21. Er bringt den Widder des Brandopfers dar und dann steht im Vers 21, so wie der Herr dem Mose geboten hatte. Dann bringen sie den Einweihungswidder dar und das Blut wird an ihre Ohren, Daumen, den rechten Fuß gestrichen und dann steht im Vers 29, so wie der Herr dem Mose geboten hatte. Vers 34, so wie man an diesem Tag getan hat, hat der Herr zu tun geboten. Vers 35, denn so ist mir geboten worden. Vers 36, und Aaron und seine Söhne taten alles, was der Herr durch Mose geboten hatte. Mit sehr großem Nachdruck wird das hier gesagt. Wir lernen an dieser Sache, dass in der Erlösung wie auch in der Schöpfung Gott alles macht, nach seinem Willen. Nach Gottes Willen. Nach Gottes Willen hat er alles erschaffen, nach Gottes Willen hat er erlöst. Und darum können wir auch sagen, dass der Sündenfall, die Substanz der Sünde, das war die Auflehnung des Menschen gegen Gottes Willen, gegen den Willen des Schöpfers. Und deshalb können wir sagen, Erlösung bedeutet, dass der Mensch wieder unter Gottes Willen gebracht wird, gehorsam wird. Das ist Erlösung. Dazu werden wir erlöst, zum Gehorsam. Wir haben diesen Vers in 1. Petrus 2 gelesen. Auserwählt zum Gehorsam. Das ist Gottes Absicht. Ich habe das hier schon einmal gesagt, vielleicht vor 2 oder 3 Jahren, dass das ja eine ganz unselige Diskussion ist, ob es so etwas gäbe wie den Herrn als seinen Retter, aber nicht als seinen Herrn kennen. Das gibt es gar nicht. Natürlich gibt es Monster. Man hört ab und zu, dass es Kälber mit 2 Köpfen gibt und solche Dinge. Das ist ein Monster, das man sich hier vorstellt. Christus ist eine Person. Man kann ihn nicht halbieren. Der Heiland ist auch der Herr. Und Heiland heißt, dass er uns seinem Willen unterwirft. Das ist ja das Heil und unsere Glückseligkeit. Dass wir vom eigenen Willen erlöst und an Gottes Willen gebunden werden und ihm unterstellt werden. Darum gibt es gar keine Rettung, ohne ihm unterworfen zu werden. Wir dürfen das nie trennen. Natürlich können wir die beiden Seiten uns ansehen, unterscheiden, aber nicht trennen. Denn sonst haben wir einen halben Christus und das wäre ein Monster. Wie ein halber Mensch. Halber Mensch, halbierter Mensch, ein Monster. Abscheulich. Nein, wir glauben nicht an Monster. Oder an Missgeburten, eben an Hunde mit 2 Köpfen und solche Dinge, sondern wir glauben an den Christus Gottes. Er ist der Herr und der Heiland. Und Erlösung heißt, dass wir wieder unter Gottes Willen gebracht werden. Das letzte Buch der Bibel zeigt das ja besonders eindrücklich. Im letzten Buch der Bibel kommt das Wort Thron über 40 Mal vor. Dort wird die Erlösung vollendet. Und die vollendete Erlösung bedeutet, dass alles wieder Gottes Willen untertan ist, alles. Sei es im Gericht, durch ewige Verdammnis oder durch ewige Erlösung und Herrlichkeit. Aber alles ist unter Gottes Willen gebracht. Das ist Erlösung. Und das hat Gott seinem Volk hier so deutlich gezeigt. Fortan ist Gottes Wille alles und der Wille des Menschen zählt nicht. Es sei denn, er sei Gott untergeordnet. Wir sind nicht ohne Willen, willenlos. Aber der Wille des Menschen muss Gottes Willen untergeordnet sein. Und so ist das erste Prinzip des erlösten Lebens Gehorsam. Gnade, die Gnade, die uns errettet, macht uns zu Gehorsamen. Das ist es ja eben. Und darum ist es so gut, dass uns ganz bewusst wird, in der Errettung hat Gott nach seinem Willen gehandelt und damit schon das Prinzip festgelegt. Es war sein Wille, der zu meiner Errettung, meiner Bekehrung, meiner Umkehr führte. Sein Wille. Und fortan ist das Prinzip, das meinen ganzen Wandel bestimmt. So wie es anfing, so geht es weiter. Gottes Wille, nicht mein Wille. Nicht mein Wille stand am Anfang. Und nachher kam irgendwann mal Gottes Wille dazu. Gottes Wille am Anfang. Und ich habe mich seinem Willen unterordnet. Das ist Errettung und das bleibt so. Gottes Willen unterworfen sein. Und so steht auch in 3. Mose 9 immer wieder dieser Satz, 3. Mose 9, Vers 5, jetzt kommen die Opfer für das Volk und sie brachten das, was Mose geboten hatte vor das Zelt der Zusammenkunft. Vers 6, dies ist das Wort, das der Herr geboten hat, dass ihr es tun sollt und die Herrlichkeit des Herrn wird euch erscheinen. Dann bringt Aaron das Sündopfer da für das Volk und dann steht, so wie der Herr geboten hat. Vers 10, die Einzelheiten des Opfers werden beschrieben, so wie der Herr geboten hat. Vers 16, und er brachte das Brandopfer herzu und opferte es nach der Vorschrift. Kapitel 9, Vers 21, und die Bruststücke und den rechten Schenkel webte Aaron als Webopfer vor dem Herrn, so wie Mose geboten hatte. Und dann segnet Aaron das Volk und dann erscheint die Herrlichkeit Gottes und das Volk fällt nieder und betet an. Und dann Kapitel 10, Vers 1, und die Söhne Aarons, Nadab und Abihu, nahmen jeder seine Räucherpfanne, taten Feuer hinein, legten Räucherwerk darauf und brachten fremdes Feuer vor dem Herrn dar, das er ihnen nicht geboten hatte. Und wenn wir das vorher bedacht haben, wenn man diesen Vers liest, man erschrickt. Man erschrickt. Sie tun etwas, das Gott nicht geboten hat. Kehren die ganze Erlösungsordnung auf den Kopf. Da ging Feuer vom Herrn aus, das steht schon zum zweiten Mal jetzt. Das stand schon am Ende von Kapitel 9. Da ging Feuer aus vom Herrn und verzehrte das Opfer. Und hier steht das wieder. Da ging Feuer vom Herrn aus und verzehrte sie. Nun, Gott hat hier zeichenhaft gerichtet und damit am Anfang ganz deutlich gemacht, dass in der Erlösung und in seinem Haus Gottes Wille alles ist und der Menschenwille ihm untergeordnet sein muss. Und das meint Gott. Er meint das. Das steht nicht zur Diskussion. Und so wie er damals zeichenhaft richtete, er tut das jetzt auch. Nicht, dass wir sichtbar eben gerichtet werden, sterben, obwohl es das auch gegeben hat, in der ersten Zeit der Gemeinde, Ananias, Sapphira, in Korinth. Aber wir werden durch Eigenwillen vor Gott, Eigenwillen im Haus Gottes, von Gott getrennt. Getrennt. Keine Beziehung da. So lehrt Gott sein Volk, dass in seinem Haus, in der Erlösung, in der ganzen Erlösungsordnung nur sein Wille gilt. Nun, wir können das auch übertragen auf das, was Menschen tun, die das Evangelium von sich weisen und ihren eigenen Weg suchen, um Gott zu dienen und Gott zu gefallen. Das Feuer, das über Christus niederging, der Zorn Gottes, wird dann über sie niedergehen. Das Buch der Offenbarung spricht in Kapitel 6 vom Zorn des Lammes, der die trifft, die sich diesem einzigen Weg des Heils, der Erlösung, so wie Gott ihn verordnet und befohlen hat, verschlossen haben.
1: Sie hörten Benedikt Peters in einem Vortragsmitschnitt mit dem Titel Einweihung der Priester.

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0: Hallo und herzlich willkommen bei der Lesezeit hier auf Radio HBR. 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Und nun Gottes Segen beim Zuhören.
1: Sechste Lüge. Ich bin nicht für mein Handeln verantwortlich. Vielleicht bist du zu jung, um noch den Komiker Flip Wilson zu kennen. Er moderierte in den frühen 1970er Jahren eine eigene Fernsehsendung. Einer seiner berühmtesten Aussprüche, den er immer dann, wenn er mal wieder bei etwas Unanständigem erwischt worden war, verwendete, lautete: "Daran ist der Teufel schuld." Diese Formulierung hat das Publikum jedes Mal zum Lachen gebracht. Für manche mag das lustig sein, aber es ist nicht wahr. Flip Wilson sprach damals aus, was viele Männer hinsichtlich ihres Verhaltens denken. Ich bin nicht verantwortlich für das, was ich tue. Wenn ich sündige, dann ist es die Schuld eines anderen. Oder aber die Schuld von irgendetwas anderem. Meine Vorfahren sind schuld. Stell dir vor, die Wissenschaft wäre so weit fortgeschritten, dass sie bei bestimmten Menschen ein Bankräubergen lokalisieren könnte. Angenommen, du hättest ein solches Gen. Zu allem Überfluss hättest du es von deinem Vater und von dessen Vater geerbt, die beide professionelle Bankräuber waren, und du wurdest als ein Bankräuber auferzogen. Und das Essen, das auf dem Tisch stand, als du aufwuchst, wurde mit gestohlenem Geld bezahlt. Nehmen wir einmal an, dass du dann, als du das Erwachsenenalter erreicht hast, den Fußstapfen deines Vaters gefolgt bist und selbst einen schweren Banküberfall durchgeführt hast. Und dann bist du erwischt worden. Würdest du dem Richter sagen, dass er dich freilassen lassen muss, weil du das Bankräubergen hast, das heißt, weil dein Vater und dein Großvater Bankräuber gewesen sind? Wohl kaum. Wir haben die natürliche Fähigkeit, unsere Schuld auf andere Menschen zu schieben. Damit hat bereits Adam, unser aller Urvater, angefangen. Wie tragisch. In unserer aufgeklärten Welt scheuen sich viele, sowohl innerhalb als auch außerhalb der Christenheit, davon zu sprechen, dass Adam als historische Gestalt tatsächlich gelebt hat. Stattdessen greifen wir zu wissenschaftlich klingenden Ausreden und machen unsere Genetik, unsere Erziehung oder die uns angeborene Natur dafür verantwortlich, dass es Schuld gibt. So entschuldigen wir unseren Ungehorsam und erklären uns aufgrund unserer eigenwilligen DNA für nicht schuldig. Die anderen um mich her sind schuld. Und auch unser Umfeld ist schuld. Denken wir an Adam. Nur wenige Augenblicke vor seinem Sündenfall hatte sich Adam noch in einem vollkommenen Zustand befunden, absolut rein von jeglicher Sünde. Dann hatte er die Frucht von seiner Frau genommen und hineingebissen, und plötzlich war alles anders. Gott kam in den Garten Eden und fragte Adam, ob er von der verbotenen Frucht gegessen habe. Obwohl Adam zugab, dass er das getan hatte, fügte er seiner ersten Sünde eine zweite hinzu. Der Verdrängungsmechanismus hinsichtlich der Sünden setzte ein. Es war die Frau, sagte Adam, und so verriet er seine Geliebte. Aber es sollte noch schlimmer kommen, denn er fuhr fort: Es war die Frau, die du

Der moderne Mensch ist nicht der Erste, der entdeckt hat, wie stark unsere Umgebung uns beeinflusst. Denken wir nur an Jesajas Antwort, als er im Thronsaal Gottes war. Er sagte, ich bin ein Mann mit unreinen Lippen und inmitten eines Volkes mit unreinen Lippen wohne ich. Jesaja 6, Vers 5. Aber Jesaja bekannte seine Sünde. Er versuchte nicht, sie jemand oder etwas anderem anzulasten. Er bekräftigte, dass er ein sündiger Mensch war. Ja, so war er aufgrund seiner alten Natur. Da gab es nichts zu beschönigen. Und Jesaja bekräftigte auch, dass er unter sündigen Menschen lebte, was mit seinem Umfeld bzw. seiner Prägung durch andere zu tun hatte. Doch weder Jesajas alte Natur noch seine Prägung durch andere sprachen ihn von seinen Sünden frei. Und das Gleiche gilt auch für dich und für mich. Oder wie Theologen oft betonen, wir sind keine Sünder, weil wir sündigen. Wir sündigen vielmehr, weil wir Sünder sind. In den Worten des Apostels Paulus in seinem Brief an die Gemeinde in Rom fand die Weisheit Jesajas ihren Widerhall, als er auf den Einwand, der uns von Schuld freisprechen will, antwortete, diesem Einwand zufolge könnten wir letztendlich gar nicht für unsere Sünde verantwortlich gemacht werden, denn schließlich könnten wir ja gar nicht anders, weil wir so erschaffen worden, beziehungsweise weil wir von schlechten Einflüssen umgeben seien. Paulus schrieb jedoch, »Wer bist du denn, o Mensch, der du das Wort nimmst gegen Gott? Wird etwa das Geformte zu dem, der es geformt hat, sagen, warum hast du mich so gemacht?« Römer 9, Vers 20. Ja, es ist wahr. Du und ich, gerade weil wir Menschen mit unreinen Lippen sind und inmitten eines Volkes mit unreinen Lippen wohnen, stehen als Schuldige vor dem lebendigen Gott. Auch wenn du dir wünschtest, dass dem nicht so wäre, so würde es dadurch nicht anders werden. Und auch der Wunsch, es zukünftig besser machen zu wollen, würde nichts an dieser Tatsache ändern. Unsere Situation ist entsetzlich. Wir sind wie zerbrochene Tongefäße, die letztendlich auf den Müllplatz geworfen werden. Gott aber, der reich ist an Barmherzigkeit, wegen seiner vielen Liebe, womit er uns geliebt hat, hat auch uns, als wir in den Vergehungen tot waren, mit dem Christus lebendig gemacht. Durch Gnade seid ihr errettet. Epheser 2, die Verse 4 bis 5. Und wie lautet die Antwort auf die Lüge, dass wir gegenüber einem heiligen und vollkommenen Gott nicht für unseren Ungehorsam verantwortlich sind? Gott hat seinen Sohn gesandt, um an unserer Statt die Verantwortung zu übernehmen und die Strafe zu empfangen, die wir verdient haben. Unsere Berufung besteht nicht darin, mit dem Finger auf unseren Schöpfer zu zeigen, sondern demütig vor einem heiligen Gott zu stehen und wie der Zöllner auszurufen, »O Gott, sei mir dem Sünder gnädig!« Lukas 18, Vers 13. So und nur so können wir gerechtfertigt werden. Die Antwort auf diese Lüge ist derjenige, der die Wahrheit in Person ist. Die Wahrheit. Unabhängig davon, wie wir erzogen wurden oder was uns angetan wurde oder in welch schwierigen oder zerrütteten Verhältnissen wir uns befinden, Tatsache ist, wir sind für unser eigenes Handeln verantwortlich. Zum Nachdenken. Ausreden vorzubringen erfordert keinerlei Anstrengung. Welchen Wert hat es, sich zu seiner eigenen Schuld zu bekennen?

Du, die Geschichte von dem Troll aus dem Märchen Die drei Ziegenböcke? Darin geht es um das, was wir heute als Mautstraße bzw. Mautbrücke bezeichnen, genauer gesagt um eine Trollbrücke. In dieser Geschichte versuchten drei Ziegenböcke von Punkt A nach Punkt B zu gelangen. Doch um dorthin zu gelangen, mussten sie zuerst eine Brücke überqueren. Aber der böse Troll behauptete, die Brücke würde ihm gehören und drohte den Ziegen, ihnen das Leben zu nehmen, wenn sie es versuchen sollten, sein Bauwerk zu überqueren. Hast du dich jemals gefragt, wie wunderbar es wäre, eine Mautstraße oder eine Mautbrücke zu besitzen? Jedes Mal, wenn jemand, ein Motorradfahrer oder ein Trucker, mit seinem Sattelzug auf deiner Straße oder über deine Brücke fahren wollte, müsste er dir eine Gebühr dafür zahlen. Nun, das nenne ich Geld im Schlaf verdienen. Natürlich müsstest du den Bau deiner Straße oder Brücke zuerst einmal finanzieren. Und dann wärst du auch für die gesamte Instandhaltung, einschließlich der Schneeräumung im Winter, verantwortlich. Doch das sollte ja machbar sein. Leider sind wir im Alltag mit der Realität von Mautstraßen und Brücken konfrontiert. Weil die Fahrzeuge anhalten müssen und der entsprechende Betrag entrichtet werden muss, kann es größere Staus geben. Glücklicherweise ist es in vielen US-Bundesstaaten und anderswo möglich, sein Fahrzeug unter elektronische Lesegeräte zu fahren, die mit einem Sender kommunizieren, der an der Windschutzscheibe des Fahrzeugs angebracht ist. So kann der betreffende Fahrer die Maut zahlen, ohne langsamer fahren zu müssen. Das ist zwar großartig und nicht mit Unannehmlichkeiten verbunden, aber trotzdem teuer. Das Ganze erfolgt bargeldlos, doch deine Brieftasche wird trotzdem erleichtert. Salomo, der Prototyp des sehr reichen Schätzesammlers, dessen Einfluss unterschwellig gefährlich sein kann. Durch Jerusalem, Salomos befestigte Stadt, führte eine der verkehrsreichsten und profitabelsten Handelsrouten der damaligen Welt. Und auch andere befestigte Städte seines Reiches waren Zwischenstationen für Handelskarawanen. Die wohlhabenden Hethiter, Babylonier, Assyrer und Angehörige anderer Völker, die in Richtung Libyen, Ägypten, Äthiopien oder in andere Gebiete unterwegs waren bzw. von dort kamen, waren ständig in Bewegung und trieben Handel. Da es sich bei Jerusalem und den anderen Orten um befestigte Städte an schmalen Handelsrouten handelte, mussten alle Händler und auch die meisten Reisenden für die Durchfahrt eine Mautgebühr zahlen. Dies bot den Verantwortlichen vor Ort und dem König, der das Sagen hatte, eine gewaltige Einnahmequelle. Aus der Geschichte wissen wir, dass Salomo einige dieser vielgenutzten Routen beansprucht und bei jeder Nutzung Kosten erhoben hat. Er hat somit sein Geld sozusagen im Schlaf verdient. Im alttestamentlichen Buch Erste Könige finden wir in Kapitel 10 den Bericht über den Reichtum und die Weisheit von König Salomo. Er ist zweifellos der reichste Mann gewesen, der je gelebt hat. Dem heutigen US-Dollar-Kurs zufolge belief sich sein Vermögen wahrscheinlich auf einen Betrag im einstelligen Billionenbereich. Und was war mit all dem Zeug, das er sonst noch hatte? Besaß Salomo nicht auch darüber hinaus noch viele Dinge? Ja, innerhalb der 40 Jahre seiner Herrschaft suchte ihn die allem Anschein nach vermögendste Frau seiner Zeit auf, nämlich die Königin von Sheba. Einer der Gründe für ihren Besuch war, sich Salomos Besitz anzusehen. Wie ein Mann, der die Garage seines neuen Nachbarn inspiziert, um dessen Sammlung an Elektrowerkzeugen zu sehen, so wollte auch jene Königin sich selbst ein Bild davon machen, ob die Gerüchte über Salomos außergewöhnlichen Reichtum übertrieben waren. Und was ist zu der Weisheit zu sagen? War Salomo auch weise? Auch hier ist die Antwort ein klares Ja.
Der größte Teil des Buches der Sprüche umfasst gleichsam das persönliche Tagebuch dieses Mannes. Salomo kannte keine Zurückhaltung, wenn es um das Feiern ging. Er schrieb: »Und was irgend meine Augen begehrten, entzog ich ihnen nicht. Ich versagte meinem Herzen keine Freude, denn mein Herz hatte Freude von all meiner Mühe, und das war mein Teil von all meiner Mühe.« Prediger 2, Vers 10. Man könnte daher meinen, dass in Salomo, als er sich dem Ende seines Lebens näherte und zurückblickte, ein ungeheuer großes Gefühl der Zufriedenheit über all das, was er angehäuft und erreicht hatte, aufgestiegen wäre. Man könnte meinen, dass Geld ohne Ende, die vielen Vergnügungen und die zahlreichen Besitztümer ein fortwährendes Lächeln auf seinem Gesicht hinterlassen hätten. Doch weit gefehlt. Im Grunde ist das Fazit, das Salomo letztendlich zieht, eines der herzzerreißendsten der Menschheitsgeschichte. Im Buch Prediger, das er selbst geschrieben hat, fasste Salomo das Ganze wie folgt zusammen: Eitelkeit der Eitelkeiten. Alles ist Eitelkeit. Prediger 1, Vers 2. In englischsprachigen Übersetzungen wird dieser Vers beispielsweise wie folgt wiedergegeben: Absolut vergeblich. Alles ist vergeblich. Christian Standard Bible. Vollkommen bedeutungslos. Alles ist bedeutungslos. New International Version. Studiere das Buch Prediger doch einmal selbst. Und du wirst dies merken. Als Salomo die Menschheitsgeschichte überblickt, fällt sein Fazit düster aus. Es ist eine Tragödie. Vor Jahren hatte ich die Gelegenheit, einem Mann zu begegnen, der auf dem Gebiet des positiven Denkens weltweit bekannt geworden ist. Mir fiel sein markantes Gesicht auf, wobei er immerzu grinste. Seine Worte, in Büchern und auf Tonträgern zu finden, wurden von Millionen für bare Münze genommen, die hohe Preise dafür zahlten, sie zu lesen und zu hören. Sein prunkvolles Haus und sein ganzes Grundstück waren von einer circa 3,65 Meter hohen Steinwand umgeben und mit den modernsten Überwachungskameras ausgestattet, die in jedem erdenklichen Winkel auf sein Anwesen gerichtet waren. Doch dann kam einer jener seltenen Momente, in denen sich zeigte, wie fragil seine Fassade war. Als er mit mir in meinem Auto zu einer Veranstaltung fuhr, gestand mir dieser nach außen hin wohlhabende Mann: »Ich bin der einsamste Mann, den ich kenne.« Sein dünnes Lächeln täuschte über eine innere Realität hinweg, die niemand erahnt hätte. Wie dich will auch mich jeden Tag die Illusion gefangen nehmen, dass Besitz und Vergnügen mir wirklich Erfüllung bringen können. Ja, wie die Reichen und Schönen breit lächelnd über rote Teppiche zu gehen, kann verführerisch sein. Vielleicht könnte ich ja ebenfalls hier und da mein Alltagsleben ein wenig aufpeppen. Nun, so etwas kann ich mir zusammenfantasieren. Wie wäre es, wenn ich einfach nur ein Haus in diesem prestigeträchtigen Viertel haben würde oder mir dieses sensationelle neue Auto kaufen könnte? Aber wenn ich dann an das Leben eines so außerordentlichen Menschen wie Salomo denke, dem am Ende von all seinem Besitz nichts mehr blieb, dann ist es mit meinem Neid schlagartig vorbei. Im Gegensatz zu wahren Reichtümern, Gold, Silber, wertvolle Steine, bezeichnet die Bibel dieses gehaltlose Zeug als Holz, Heu, Stroh. 1. Korinther 3, Vers 12. Du wirst diese Metapher bestimmt verstehen. Du und ich. Wir können versucht sein, ein Leben wie Genussmenschen zu führen, die unbedingt den nächsten großen Kick erleben wollen, oder wie Sammler, die sich Zufriedenheit erhoffen, wenn sie alles besitzen. Nehmen wir es Salomo ab und jenem eben erwähnten Zeitgenossen, der unbedingt zu den Glücklichen und Erfolgreichen gehören wollte. Das Ganze ist die reinste Zeitverschwendung. Es bedeutet nichts anderes, als dem Wind nachzujagen. Die Wahrheit: Der ist kein Narr,
der hingibt, was er nicht behalten kann, damit er gewinnt, was er nicht verlieren kann. Jim Elliot, der im Alter von 28 Jahren auf dem Missionsfeld kaltblütig ermordet wurde. Zum Nachdenken. Für was lohnt es sich deiner Meinung nach, buchstäblich das Leben hinzugeben?

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0: 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Hallo und herzlich willkommen. In unserer heutigen Bibellese hören Sie aus der großen Hörbibel nach Martin Luther, erschienen bei der Deutschen Bibelgesellschaft, einen Abschnitt aus dem Alten Testament, aus dem ersten Buch Chronik, Kapitel 27 bis 29 und nach ein wenig Musik auch einen Abschnitt aus dem Neuen Testament, aus dem Römerbrief, Kapitel 5. Und nun viel Freude beim Zuhören des Wortes Gottes.
1: Dies sind die Männer Israels nach ihrer Zahl, die Häupter der Sippen und die Obersten über 1000 und über 100 und die Amtleute, die dem König dienten. Von allen Ordnungen, die ab- und zuzogen, jeden Monat eine, in allen Monaten des Jahres, hatte jede 24.000. Über die erste Ordnung für den ersten Monat war gesetzt Joschobam, der Sohn Sabdiels, und in seiner Ordnung waren 24.000. Er war von den Söhnen Peres und war der erste aller Hauptleute des Heeres im ersten Monat. Über die Ordnung des zweiten Monats war gesetzt Dodai, der Ahoachiter, und Miklot war der Vorsteher seiner Ordnung, und in seiner Ordnung waren 24.000. Der dritte Feldhauptmann für den dritten Monat war Benaja, der Sohn des hohen Priesters Jojada, und in seiner Ordnung waren 24.000. Das ist der Benaja, der Held der 30 und über die 30, und seine Ordnung war unter seinem Sohn Amisabad. Der vierte für den vierten Monat war Asael, Joabs Bruder, und nach ihm sein Sohn Sebadja, und in seiner Ordnung waren 24.000. Der fünfte für den fünften Monat war Schamhut, der Serachiter, und in seiner Ordnung waren 24.000. Der sechste für den sechsten Monat war Ira, der Sohn des Ikesh aus Tekoa, und in seiner Ordnung waren 24.000. Der siebente für den siebenten Monat war Heletz, der Pelititer, von den Söhnen Ephraim, und in seiner Ordnung waren 24.000. Der achte für den achten Monat war Sibechai, der Hushatiter, aus den Serachitern, und in seiner Ordnung waren 24.000. Der neunte für den neunten Monat war Abiezer, der Anatotiter, von den Söhnen Benjamin, und in seiner Ordnung waren 24.000. Der zehnte für den zehnten Monat war Marai, der Netophatiter aus den Serachitern, und in seiner Ordnung waren 24.000. Der elfte für den elften Monat war Benaja, der Piratoniter, von den Söhnen Ephraim, und in seiner Ordnung waren 24.000. Der zwölfte für den zwölften Monat war Heldai, der Netophatiter, von den Nachkommen Otniels, und in seiner Ordnung waren 24.000. Über die Stämme Israels waren diese gesetzt. Bei den Rubenitern war Fürst Eliezer, der Sohn Sichris, bei den Simeonitern Shephatja, der Sohn Machas, bei den Leviten Hashabja, der Sohn Kemuels, bei den Aaronitern Zadok, bei Juda Elihu, einer der Brüder Davids, bei Issachar Omri, der Sohn Michaels, bei Sebulon Jeschmaja, der Sohn Obadjas, bei Naphtali Jeremot, der Sohn Asriels, bei den Söhnen Ephraim Hoshea, der Sohn Asasjas, beim halben Stamm Manasse Joel, der Sohn Pedajas, beim halben Stamm Manasse in Gilead Jiddo, der Sohn Zecharias, bei Benjamin Jasiel, der Sohn Abnas, bei Dan Asarel, der Sohn Jerohams. Das sind die Fürsten der Stämme Israels. Aber David nahm die Zahl derer nicht auf, die 20 Jahre und darunter waren, denn der Herr hatte zugesagt, Israel zu mehren wie die Sterne am Himmel. Joab, der Sohn der Zeruja, hatte angefangen zu zählen, aber er vollendete es nicht. Denn deswegen kam ein Zorn über Israel. Darum kam die Zahl nicht in die Chronik des Königs David. Über die Vorräte des Königs war gesetzt Asmavet, der Sohn Adiels, und über die Vorräte auf dem Lande, in den Städten, Dörfern und Türmen, war gesetzt Jonathan, der Sohn Usias. Über die Ackerleute, die das Land bebauten, war gesetzt Esri, der Sohn Kelubs, über die Weinberge Shimi, der Ramatiter, über die Vorräte an Wein in den Weinbergen Sabdi, der Schifmiter, über die Ölbäume und Maulbeerbäume im Hügelland Baal-Hanan, der Gederiter, über die Ölvorräte Joasch, über die Rinder in der Scharon-Ebene Schitrei, der Scharoniter, aber über die Rinder in den Tälern Schaffat, der Sohn Adlais, über die Kamele Obil, der Ismaeliter, über die Esel Jechdeja, der Meronotiter, über die Schafe Jasis, der Hagariter. Diese alle waren Vorsteher über die Güter des Königs David. Jonathan aber, Davids Oheim, war Ratgeber, ein verständiger und schriftkundiger Mann. Und Jehiel, der Sohn Hachmonis, war bei den Söhnen des Königs. Ahitophel war auch Ratgeber des Königs. Huschai, der Arkiter, war des Königs Freund. Nach Ahitophel waren es Jojada, der Sohn Benajas, und Abiatar. Joab aber war Feldhauptmann des Königs. Und David versammelte nach Jerusalem alle Oberen Israels, nämlich die Fürsten der Stämme, die Obersten über die Ordnungen, die dem König dienten, die Obersten über 1000 und über 100, die Vorsteher über die Güter und Herden des Königs und seiner Söhne, sowie die Kämmerer, die Helden und alle angesehenen Männer. Und der König David stand auf und sprach:
2: Hört mir zu, meine Brüder und mein Volk. Ich hatte mir vorgenommen, ein Haus zu bauen als Ruhestätte für die Lade des Bundes des Herrn und für den Schemel der Füße unseres Gottes und hatte mich angeschickt, es zu bauen. Aber Gott ließ mir sagen: Nicht du sollst meinem Namen ein Haus bauen, denn du bist ein Kriegsmann und hast Blut vergossen. Nun hat der Herr, der Gott Israels, mich erwählt aus meines Vaters ganzem Haus, dass ich König über Israel sein sollte immerdar. Denn er hat Juda erwählt zum Fürsten und im Stamm Juda meines Vaters Haus, und unter meines Vaters Söhnen hat er an mir Gefallen gehabt, dass er mich zum König machte über ganz Israel. Und von allen meinen Söhnen, denn der Herr hat mir viele Söhne gegeben, hat er meinen Sohn Salomo erwählt, dass er sitzen soll auf dem Thron des Königtums des Herrn über Israel. Und er hat zu mir gesagt: Dein Sohn Salomo soll mein Haus und meine Vorhöfe bauen, denn ich habe ihn mir erwählt zum Sohn, und ich will sein Vater sein und will sein Königtum bestätigen ewiglich, wenn er daran festhält, zu tun nach meinen Geboten und Rechten, wie es heute geschieht. Nun denn, vor den Augen ganz Israels, der Gemeinde des Herrn und vor den Ohren unseres Gottes, haltet und sucht alle Gebote des Herrn, eures Gottes, damit ihr das gute Land besitzt und auf eure Kinder nach euch für alle Zeiten vererbt. Und du, mein Sohn Salomo, erkenne den Gott deines Vaters und diene ihm mit ganzem Herzen und mit williger Seele. Denn der Herr erforscht alle Herzen und versteht alles Dichten und Trachten der Gedanken. Wirst du ihn suchen, so wirst du ihn finden. Wirst du ihn aber verlassen, so wird er dich verwerfen ewiglich. So sieh nun zu, denn der Herr hat dich erwählt, dass du ein Haus baust als Heiligtum. Sei getrost und richte es aus.
1: Und David gab seinem Sohn Salomo einen Entwurf für die Vorhalle des Tempels und für seinen Bau, seine Gemächer und Obergemächer und inneren Kammern und für den Raum des Gnadenthrones. Dazu Entwürfe für alles, was ihm durch den Geist in den Sinn gekommen war, für die Vorhöfe am Hause des Herrn und alle Gemächer ringsum, bestimmt für die Schätze im Hause Gottes und für die Schätze der geheiligten Gaben und für die Ordnungen der Priester und Leviten und für alle Geschäfte und Geräte des Dienstes im Hause des Herrn. Und er setzte fest das Goldgewicht für alle Geräte je nach ihrem Zweck und alles Silbergewicht für alle Geräte je nach ihrem Zweck und das Gewicht für die goldenen Leuchter und goldenen Lampen, für jeden Leuchter und seine Lampen sein Gewicht, auch für die silbernen Leuchter, für jeden Leuchter und seine Lampen nach dem Zweck eines jeden Leuchters. Auch setzte er das Goldgewicht fest für die Tische der Schaubrote, für jeden Tisch sein Gewicht, ebenso auch das des Silbers für die silbernen Tische. Und für die Gabeln, Becken und Kannen von lauterem Gold und für die goldenen Becher, für jeden Becher sein Gewicht und für die silbernen Becher, für jeden Becher sein Gewicht und für den Räucheraltar vom allerlautersten Gold sein Gewicht. Auch gab er einen Entwurf des Thronwagens mit den goldenen Cherubim, die sich ausbreiteten und oben die Lade des Bundes des Herrn bedeckten.
3: Das alles steht in einer Schrift, gegeben von der Hand des Herrn, der mich unterwies über alle Werke des Entwurfes.
1: Und David sprach zu seinem Sohn Salomo:
3: Sei getrost und unverzagt und richte es aus. Fürchte dich nicht und lass dich nicht erschrecken. Gott, der Herr, mein Gott, wird mit dir sein und wird die Hand nicht abziehen und dich nicht verlassen, bis du jedes Werk für den Dienst im Hause des Herrn vollendet hast. Siehe, da sind die Ordnungen der Priester und Leviten zu jedem Dienst im Hause Gottes. Auch hast du zu jedem Werk Leute, die willig und weise sind, zu jedem Dienst. Dazu auch die Fürsten und alles Volk zu allem, was du tun wirst.
1: Und der König David sprach zu der ganzen Gemeinde:
2: Gott hat Salomo, einen meiner Söhne, erwählt, der noch jung und zart ist. Das Werk aber ist groß, denn es ist nicht die Wohnung eines Menschen, sondern Gottes, des Herrn. Ich aber habe aus allen meinen Kräften herbeigeschafft zum Hause Gottes, Gold zu goldenem, Silber zu silbernem, Kupfer zu kupfernem, Eisen zu eisernem, Holz zu hölzernem Gerät, Onyxsteine und eingefasste Steine, Rubine und bunte Steine und mancherlei Edelsteine und Marmorsteine die Menge. Aus Wohlgefallen am Hause meines Gottes aber, und da ich noch eigenes Gut an Gold und Silber habe, gebe ich für das Haus meines Gottes außer allem, was ich schon zum Heiligen Hause beschafft habe, 3000 Zentner Ophirgold und 7000 Zentner lauteres Silber, um die Wände des Hauses zu überziehen, dass golden werde, was golden, und silbern, was silbern sein soll, und zu allem Werk durch die Hand der Werkmeister. Und wer ist nun willig, heute seine Hand mit einer Gabe für den Herrn zu füllen?
1: Da waren die Häupter der Sippen, die Fürsten der Stämme Israels, die Obersten über 1000 und über 100 und die Vorsteher über des Königs Besitzungen willig. Und sie gaben zur Arbeit am Hause Gottes 5000 Zentner Gold und 10000 Gulden und 10000 Zentner Silber, 18000 Zentner Kupfer und 100000 Zentner Eisen. Und wer immer bei sich edle Steine hatte, der gab sie zum Schatz des Hauses des Herrn, unter die Hand Jehiels, des Gershonitas. Und das Volk war fröhlich, dass sie so willig waren, denn sie gaben's dem Herrn freiwillig, von ganzem Herzen. Und der König David war hoch erfreut, und er lobte den Herrn vor der ganzen Gemeinde und sprach:
2: Gelobt seist du, Herr, Gott Israels, unseres Vaters, von Ewigkeit zu Ewigkeit. Dein, Herr, ist die Majestät und Gewalt, Herrlichkeit, Sieg und Hoheit. Denn alles, was im Himmel und auf Erden ist, das ist dein. Dein, Herr, ist das Reich, und du bist erhöht zum Haupt über alles. Reichtum und Ehre kommt von dir. Du herrschst über alles. In deiner Hand steht Kraft und Macht. In deiner Hand steht es, jedermann groß und stark zu machen. Nun, unser Gott, wir danken dir und rühmen deinen herrlichen Namen, denn was bin ich? Was ist mein Volk, dass wir freiwillig so viel zu geben vermochten? Von dir ist alles gekommen, und von deiner Hand haben wir dir's gegeben. Denn wir sind Fremdlinge und Gäste vor dir, wie unsere Väter alle. Unser Leben auf Erden ist wie ein Schatten und bleibet nicht. Herr, unser Gott, all dies Viele, das wir herbeigebracht haben, dir ein Haus zu bauen, deinem heiligen Namen, ist von deiner Hand gekommen, es ist alles dein. Ich weiß, mein Gott, dass du das Herz prüfst, und Aufrichtigkeit ist dir angenehm. Darum habe ich dies alles aus aufrichtigem Herzen freiwillig gegeben und habe jetzt mit Freuden gesehen, wie dein Volk, das hier vor dir steht, dir alles freiwillig gegeben hat. Herr, Gott Abrahams, Isaaks und Israels, unserer Väter, bewahre für immer solchen Sinn und solche Gedanken im Herzen deines Volks und richte ihre Herzen auf dich. Und meinem Sohn Salomo gib ein rechtschaffenes Herz, dass er halte deine Gebote, Ordnungen und Rechte und dass er alles ausführe und diese Wohnung baue, die ich vorbereitet habe.
1: Und David sprach zur ganzen Gemeinde:
2: Lobet den Herrn, euren Gott!
1: Und die ganze Gemeinde lobte den Herrn, den Gott ihrer Väter. Und sie neigten sich und fielen nieder vor dem Herrn und vor dem König und opferten dem Herrn Schlachtopfer. Und am andern Morgen opferten sie dem Herrn Brandopfer, 1000 junge Stiere, 1000 Widder, 1000 Lämmer und ihre Trankopfer, sowie Schlachtopfer in Menge für ganz Israel. Und sie aßen und tranken am selben Tage vor dem Herrn mit großen Freuden und machten zum zweiten Mal Salomo, den Sohn Davids, zum König und salbten ihn, dem Herrn, zum Fürsten und Zadok zum Priester. So setzte sich Salomo auf den Thron des Herrn als König an seines Vaters Davids statt und fand Anerkennung. Und ganz Israel wurde ihm gehorsam. Und alle Obersten und Helden, auch alle Söhne des Königs David, stellten sich unter den König Salomo. Und der Herr machte Salomo immer größer vor ganz Israel und gab ihm ein herrliches Königreich, wie es keiner vor ihm über Israel gehabt hatte. So ist nun David, der Sohn Isais, König gewesen über ganz Israel. Die Zeit aber, die er König über Israel gewesen ist, ist 40 Jahre. Zu Hebron regierte er 7 Jahre und zu Jerusalem 33 Jahre. Und er starb in gutem Alter, satt an Leben, Reichtum und Ehre. Und sein Sohn Salomo wurde König an seiner Stadt. Die Geschichte aber des Königs David, die frühere und die spätere, siehe, die steht geschrieben in der Geschichte Samuels des Sehers und in der Geschichte des Propheten Nathan und in der Geschichte Gads des Sehers, dazu auch seine Regierung und seine tapferen Taten, sowie die Geschehnisse, die über ihn und Israel und über die Königreiche in allen Landen dahingegangen sind.

0: 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Hören Sie nun noch aus dem Neuen Testament, aus dem Römerbrief Kapitel 5, einen Abschnitt.
1: Da wir nun gerecht geworden sind durch den Glauben, haben wir Frieden mit Gott durch unseren Herrn Jesus Christus. Durch ihn haben wir auch den Zugang im Glauben zu dieser Gnade, in der wir stehen, und rühmen uns der Hoffnung der zukünftigen Herrlichkeit, die Gott geben wird. Nicht allein aber das, sondern wir rühmen uns auch der Bedrängnisse, weil wir wissen, dass Bedrängnis Geduld bringt, Geduld aber Bewährung, Bewährung aber Hoffnung, Hoffnung aber lässt nicht zu Schanden werden. Denn die Liebe Gottes ist ausgegossen in unsere Herzen durch den Heiligen Geist, der uns gegeben ist. Denn Christus ist schon zu der Zeit, als wir noch schwach waren, für uns Gottlose gestorben. Nun stirbt kaum jemand um eines Gerechten willen. Um des Guten willen wagt er vielleicht sein Leben. Gott aber erweist seine Liebe zu uns darin, dass Christus für uns gestorben ist, als wir noch Sünder waren. Um wie viel mehr werden wir nun durch ihn bewahrt werden vor dem Zorn, nachdem wir jetzt durch sein Blut gerecht geworden sind? Denn wenn wir mit Gott versöhnt worden sind durch den Tod seines Sohnes, als wir noch Feinde waren, um wie viel mehr werden wir selig werden durch sein Leben, nachdem wir nun versöhnt sind? Nicht allein aber das, sondern wir rühmen uns auch Gottes durch unseren Herrn Jesus Christus, durch den wir jetzt die Versöhnung empfangen haben. Deshalb, wie durch einen Menschen die Sünde in die Welt gekommen ist und der Tod durch die Sünde, so ist der Tod zu allen Menschen durchgedrungen, weil sie alle gesündigt haben. Denn die Sünde war wohl in der Welt, ehe das Gesetz kam. Aber wo kein Gesetz ist, da wird Sünde nicht angerechnet. Dennoch herrschte der Tod von Adam an bis Mose, auch über die, die nicht gesündigt hatten, durch die gleiche Übertretung wie Adam, welcher ist ein Bild dessen, der kommen sollte. Aber nicht verhält sich's mit der Gabe wie mit der Sünde. Denn wenn durch die Sünde des einen die vielen gestorben sind, um wie viel mehr ist Gottes Gnade und Gabe den vielen überreich zuteil geworden durch die Gnade des einen Menschen Jesus Christus. Und nicht verhält es sich mit der Gabe wie mit dem, was durch den einen Sünder geschehen ist. Denn das Urteil hat von dem einen her zur Verdammnis geführt. Die Gnade aber hilft aus vielen Sünden zur Gerechtigkeit. Denn wenn wegen der Sünde des einen der Tod geherrscht hat durch den einen, um wie viel mehr werden die, welche die Fülle der Gnade und der Gabe der Gerechtigkeit empfangen, herrschen im Leben durch den einen, Jesus Christus. Wie nun durch die Sünde des einen die Verdammnis über alle Menschen gekommen ist, so ist auch durch die Gerechtigkeit des einen für alle Menschen die Rechtfertigung gekommen, die zum Leben führt. Denn wie durch den Ungehorsam des einen Menschen die vielen zu Sündern geworden sind, so werden auch durch den Gehorsam des einen die vielen zu Gerechten. Das Gesetz aber ist dazwischen hineingekommen, damit die Sünde mächtiger würde. Wo aber die Sünde mächtig geworden ist, da ist doch die Gnade noch viel mächtiger geworden, damit wie die Sünde geherrscht hat zum Tode, so auch die Gnade herrsche durch die Gerechtigkeit zum ewigen Leben durch Jesus Christus, unseren Herrn.
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0: 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Guten Abend und herzlich willkommen. Hören Sie nun Rudi Joas mit einer Botschaft.
1: Wir leben in einer Welt, in der an allen Ecken Gefahren lauern. Sicher ist niemand. Um nur einige Dinge aufzuzählen, die gang und gäbe sind. Unfallgefahren auf den Straßen, an Arbeitsplätzen und in den Häusern, Gefahren

Gott und damit vom Leben abgeschnitten. Sie wurden Anwärter des Todes und wir alle folgten ihnen nach. Liebe Hörerinnen und Hörer, unter dem Thema »Bitte nicht hinterfragen« bietet Gott uns seine Hilfe an. Hören wir doch mal die erste spitzfindige Frage der Bibel. Im ersten Buch Mose Kapitel 3 Vers 1 heißt es, hat Gott wirklich gesagt? Diese Frage stellte Luzifer, der von Gott gefallene Engelfürst. Von ihm kommen alle Zweifel an Gottes ewig gültigen Aussagen. Es ist für uns Menschen wesentlich einfacher, an einen Schöpfergott zu glauben, als ihn zu leugnen. Die Frage Satans an Eva zeigt aber deutlich seine Missachtung der göttlichen Liebe und Anordnung. Die Zweifelssaat in Evas Herz geht auf. Die Frucht ist die Trennung von Gott und damit der Tod. Also lag in dieser verfänglichen Frage offensichtlich keine Hilfe, um Unklares zu klären, sondern durch sie wurde die ganze Menschheit in Tod und Verderben gerissen. Da ist keiner ausgeschlossen, so schreibt es der Apostel Paulus, und in seinem Brief an die Römer im Kapitel 5, Vers 12 lesen wir, darum, gleich wie durch einen Menschen die Sünde in die Welt gekommen ist und durch die Sünde der Tod, und also der Tod zu allen Menschen durchgedrungen ist, weil sie alle gesündigt haben. Jeder gibt zu, dass er sterben muss, weil diese Tatsache einfach nicht durch spitzfindige Argumente geändert werden kann. Aber warum stirbt der Mensch? Die Bibel gibt die alleingültige Antwort im Römerbrief Kapitel 6, Vers 23. Denn der Lohn der Sünde ist der Tod. Das heißt, die Sünde muss mit dem Tod, der Trennung von der Quelle des Lebens, bezahlt werden. Ja, aber gibt es denn gar kein Entkommen aus diesem schrecklichen Dilemma? Doch, Gott sei Dank dafür. Wie heißt die Fortsetzung des Römerbriefes Kapitel 6, Vers 23? Die Gnadengabe Gottes aber ist ewiges Leben in Christus Jesus, unserem Herrn. Warum kommen trotzdem so wenige bei einer solch herrlichen Tatsache zum Frieden mit Gott und damit aus der gefährlichen Todeszone heraus? Weil in unseren Tagen einfacher, kindlicher Glaube sehr selten geworden ist. Man will alles wissenschaftlich ergründen und beweisen, doch das bleibt in dieser Beziehung ein sinnloses Unterfangen. Auch will man Dinge, die nur der Glaube erfassen kann, intellektuell ergreifen. Doch auch das ist ausgeschlossen. Aber der Mensch versucht es trotzdem und rennt immer tiefer in die Welt der Zweifel. Und der Zweifelnde, so sagt es die Bibel, ist wie eine Meereswoge, vom Wind hin und her bewegt, unstet in all seinen Wegen. Mir scheint es oft so sonderbar, dass die Menschen da, wo es um ihr eigenes Heil, um ihre Rettung geht, alle möglichen Schwierigkeiten aufstöbern. Haben die Menschen Freude daran, alles schwierig zu machen, sich selbst Hürden aufzubauen, die sie nicht mehr überwinden können? Es sieht fast so aus. Wenn ich ertränke, würde ich doch keinen Strohhalm ergreifen und einen Rettungsring von mir wegschieben. Gegen sein eigenes Leben zu sprechen, kommt doch Selbstmord gleich, den eigentlich nur ein Narr begehen kann. Aber wer ist denn ein Tor oder ein Narr? Die Bibel, Gottes heiliges Wort, sagt es kurz und präzise, aber unmissverständlich. Der Tor spricht in seinem Herzen, es ist kein Gott. Gegen deine einzige Hoffnung, Beweisgründe zu sammeln, heißt so viel wie, den Ast abzusägen, auf dem du selber sitzt. Wer das tut, muss sein Denkzentrum zerstört haben. Doch scheinen viele Menschen Anwälte ihres eigenen Verderbens zu sein. Sie suchen in der Bibel nach drohenden Sprüchen, reißen sie aus dem Zusammenhang, werden dann nicht mehr damit fertig und gehen so zur Vernunft, zur Philosophie, zum Unglauben über, um sich selbst die Tür vor der eigenen Nase zuzuschauen.

schlagen. Das ist doch die unvernünftigste Beschäftigung für einen vernünftigen Menschen, oder? Wie werden heute die Regungen des eigenen Gewissens abgewürgt und die großen Offenbarungen Gottes in Frage gestellt? Es ist doch zu natürlich, dass die Bibel große Geheimnisse enthält. Denn wie kann ein ewiger, außerhalb von Raum und Zeit stehender Schöpfergott seine unergründlichen Ratschlüsse in vergängliche, in Raum und Zeit eingeengte Menschen legen? Es ist schon der Gipfel der Torheit, die zukünftigen Dinge verstehen zu wollen, ohne je die einfachen und logischen, zum Heil und Frieden benötigten Wahrheit angenommen zu haben. Ich kann in einem Speiselokal intensiv über Ernährung diskutieren und am Ende hungrig nach Hause gehen. Ich kann aber auch dankbar die Speise genießen und gesättigt nach Hause gehen. Millionen Menschen erfreuen sich ihres Glaubens, den sie im Evangelium dankbar wie Kinder angenommen haben. Andere quälen sich herum, weil sie sich nur mit Schwierigkeiten beschäftigen, ohne zu der tröstlichen Gewissheit des Heils zu kommen. Es gibt so viele aufrichtige Menschen, die aber nicht zum Herrn Jesus als ihrem Retter finden, weil sie zuerst verstehen wollen, wie sich die Lehre der Erwählung mit der freien Einladung des Evangeliums verträgt. Wissen haben wir alle genug. Darum brauchen wir nicht mehr Licht im Kopf, sondern wir brauchen Wahrheit im Herzen. Denn mit dem Herzen wird geglaubt zur Seligkeit und mit dem Mund wird bekannt zum Heil, sagt die Bibel. Ich warne ausdrücklich vor Bibelkritik, denn damit verbaut man sich den Weg zum Glauben und somit auch den Weg zur Rettung. Es ist eine törichte Anmaßung, den Schöpfer aller Dinge kritisieren zu wollen. Wer Gottes Wort kritisiert, hat ein stolzes, hochmütiges Herz. Dem Hochmütigen widersteht Gott und somit kann er nicht zu ihm finden. Wer sich als Besserwisser über die Heilige Schrift stellt, verstopft sich selbst mit Steinen die Quelle, aus der er seinen Lebensdurst stillen kann. Hüte dich, ein Wort der Schrift zu verachten, denn dann verwirfst du den einzigen Freund, der allein in der Stunde der Angst und Not dir helfen kann. In akuter Lebensgefahr helfen uns keine spitzfindigen Fragen, sondern ein lebendiger Herr und Retter. Wie stehst du zu diesem Sohn Gottes? Bist du bereit, jede Kritik an seinem Wort zu beenden? Sonst gibt es keine Hilfe für dich. Willst du wirklich ohne Gott und Hoffnung sterben? Glaubst du wirklich, der Friedhof sei Endstation? Wer gab dir dafür den Beweis? Die Bibel bezeugt klar ein Weiterleben nach dem Tod. Also musst du schon die Bibel bei deinen irrigen Gedanken als Lügenbuch abstempeln. Damit kannst du Gott nichts anhaben, aber du wirst deine eigene Ewigkeit zerstören. Hör noch einmal, was der Herr Jesus im Johannesevangelium Kapitel 5, Vers 24 sagt. Wahrlich, wahrlich, ich sage euch, wer mein Wort hört und glaubt dem, der mich gesandt hat, hat ewiges Leben und kommt nicht ins Gericht, sondern er ist aus dem Tod ins Leben übergegangen. Hast du dieses ewige Leben? Wenn nicht, dann komm mit deinen Sünden in Reue und Buße zum Herrn Jesus und glaube von ganzem Herzen an ihn. Dann sind alle spitzfindigen Fragen vorbei. Dann hast du einen absolut sicheren Halt im Leben und im Sterben. Dann stehst du auf dem Felsen, der unbeweglich steht, selbst wenn Erd und Himmel untergehen. Diese persönliche Erfahrung mit dem Herrn Jesus wünsche ich dir heute von ganzem Herzen. Danke, Herr Jesus, dass in dir Antworten auf alle Fragen des Lebens sind und dass wir jederzeit zu dir kommen dürfen, damit du uns Zweifel und Ängste abnehmen kannst. Danke für deine Freundlichkeit und Güte. Ich bitte dich um deinen reichen Segen für alle meine Zuhörerinnen und Zuhörer. Amen.

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1: Ich bin Marvin Standke. Die Investitionsbereitschaft im deutschen Mittelstand ist so niedrig wie seit 1995 nicht mehr. Das geht aus einer Umfrage der DZ-Bank hervor. Demnach wollen nur noch 52% der Firmen in den kommenden 6 Monaten investieren. Im vergangenen Herbst waren es noch rund 63%. Als Gründe nennt die Studie die anhaltende Konjunkturschwäche. Zudem seien die Kapazitäten der Betriebe weiterhin unterdurchschnittlich ausgelastet. Eine Gruppe von EU-Staaten und Partnerländern hat 884 Millionen Euro zugesagt.
2: Das Geld soll den Wiederaufbau im Gazastreifen finanzieren. Das teilte EU-Kommissarin Suiza in Brüssel mit. Vor Ort brauche es nun die richtigen Voraussetzungen. Als frühe Projekte nannte sie Wasserversorgung und Abfallwirtschaft. Die Zusage erfolgte am Rande einer Geberkonferenz für die palästinensischen Gebiete. Weitere Hilfspakete sollen in den kommenden Phasen folgen. Ulrike Klein, Redaktion.
1: In den USA ist erneut ein Mensch bei einem Eiseinsatz getötet worden. Der Vorfall ereignete sich Medienberichten zufolge in Biddeford im Bundesstaat Maine. Die US-Einwanderungsbehörde ICE ist für die Durchsetzung von Einwanderungs- und Abschiebegesetzen zuständig. Ein Sprecher des Repräsentantenhauses erklärte, die Staatspolizei sei vor Ort. Man gehe davon aus, dass auch das FBI ermittelt. Es ist der zweite tödliche Vorfall binnen weniger Tage. Am vergangenen Dienstag hatte ein ICE-Beamter in Texas einen Autofahrer erschossen. Der Mann habe sich einer Festnahme entziehen wollen. Das Vorgehen von ICE hatte bereits mehrfach für Unverständnis gesorgt. Der Tod zweier US-Bürger in Minneapolis im Januar löste wochenlange Proteste aus. Unter 13-Jährige sollen Social-Media-Plattformen nur unter Aufsicht nutzen dürfen. Das schlägt ein EU-Expertengremium vor. Zudem solle die Nutzung zeitlich begrenzt werden. Die EU-Kommission will die Umsetzung im September bekannt geben. Der Digitalverband Bitkom warnt vor pauschalen Zugangsbeschränkungen. Verbote für ganze Altersgruppen seien der falsche Weg. Hauptgeschäftsführer Rohleder plädierte stattdessen für eine begleitete Praxis. Das Bundesfamilienministerium setzt zunächst auf eine EU-weite Regelung. Komme diese nicht voran, sei Ministerin Prien offen für ein eigenes Gesetz.
0: Deutschlandwetter.
1: Es gibt teils noch dichtere Wolkenfelder, aber eben die meiste Zeit trocken. Im Verlauf ziehen im Südwesten insgesamt dichtere Wolken mit gewittrigem Regen auf, der sich nach Osten ausbreitet. Und auch in der Mitte kann es vereinzelt nochmal für kurze Schauer reichen. Die Tiefstwerte 20 bis 15 Grad und die Aussichten viel Sonnenschein, nur lockere Wolken 23 bis 33 Grad.
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3: Hallo und herzlich willkommen bei Glaube und Wissen. Zunächst ein wenig Musik und dann ein Vortragsmitschnitt von Armin Baum.

0: 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Es folgt nun ein Vortragsmitschnitt von Armin Baum. Der Titel: Der historische Wahrheitsanspruch des Neuen Testaments.
1: Mein heutiges Thema lautet: Der historische Wahrheitsanspruch des Neuen Testaments. Untertitel: Haben die neutestamentlichen Erzähler zwischen Fiktion und historischer Wahrheit unterschieden? Das Thema geht für mich biografisch zurück bis in meine Zeit als Schüler, als ich am Gymnasium in Hannover Religionsunterricht hatte und als unerfahrener junger Christ immer wieder den Wunsch hatte, dass wir im Religionsunterricht auch mal aus dem Neuen Testament lesen sollten. Ich habe das immer mal wieder vorgeschlagen und mein Religionslehrer war friedensbewegt und alles Mögliche, aber er war jetzt kein großer Bibelleser. Und er hat gesagt, das habe gar keinen Sinn, in den Evangelien nachzulesen, denn die Evangelisten, die Autoren des Neuen Testaments, die hatten einen ganz anderen Wahrheitsbegriff als wir. Und im Unterschied zu uns können die nicht unterscheiden zwischen historischer Wahrheit und frei erfundener Fiktion. Also wenn ich da jetzt als Schüler in meiner Naivität an die Texte herangehe, in der Erwartung, ich könne etwas Belastbares über Jesus von Nazareth erfahren, dann muss er mich enttäuschen. Und soweit ich mich erinnern kann, haben wir im Religionsunterricht nie gemeinsam im Neuen Testament gelesen. Mich hat dann diese Frage weiter beschäftigt und ich habe gedacht, kann das sein, dass die Leute vor 2000 Jahren ganz anders getickt haben als wir heute? Natürlich kann das sein, aber bevor ich das wirklich glaube, möchte ich das mal schwarz auf weiß irgendwo sehen und habe angefangen, in der Fachliteratur zu lesen. Damals war ich schon Theologiestudent und habe dann so nebenher immer diese Frage mal hier und da verfolgt. Und bin dann auf Bücher gestoßen, wie auf das Buch von Otto Pfleiderer, Das Urchristentum, seine Schriften und Lehren. Ein älteres Werk, aber das hat genau was zu meiner Frage gesagt. Da heißt es nämlich, ich zitiere: Das Altertum hat eben noch nicht, so wie wir, zwischen geschichtlicher Wirklichkeit und poetischer Wahrheit unterschieden. Und dann etwas weiter im Text. Lukas hat die Aufgabe des Geschichtsschreibers im Sinn seiner und nicht unserer Zeit verstanden. Sein Absehen ging nicht sowohl auf objektive Darstellung des wirklich Geschehenen, als vielmehr auf eine schöne, Gemüt und Geschmack des Lesers wohltuend ansprechende, religiös erbauliche Darstellung der idealen Wahrheit, die ihm wie dem ganzen Altertum unendlich viel höher stand als die objektive, reale Wirklichkeit. Als ich das bei Pfleiderer und anderen gelesen hatte, wurde mir klar, mein Religionslehrer war ein kluger Mann, der hatte sich das nicht selber ausgedacht, sondern das stand so in der Fachliteratur. Und ich habe dann weitergesucht, ob ich das auch in jüngeren Publikationen finde, und stieß auf den berühmten Apostelgeschichtskommentar von Ernst Hähnchen. Hähnchen hat auch in anderen Publikationen dazu geschrieben. Und die Sätze, die ich fand, gingen etwa so: Es steht fest, dass Lukas kein Historiker in dem Sinn war und sein wollte, in dem wir diesen Begriff fassen. Dem Lukas lag nicht daran, und darin unterscheidet er sich von dem modernen Historiker, den Lauf eines Geschehens, so wie er erfolgt ist, mit aller Genauigkeit zu ermitteln und seinen Lesern mitzuteilen. Der Umgang des Lukas mit der Geschichte ist für unser vom Historismus geplagtes Denken im höchsten Maße ungewöhnlich und beunruhigend. Als ich das bei Pfleiderer und Hähnchen und noch bei manchen anderen Autoren gelesen hatte, da wurde mir klar, da gibt es also tatsächlich Forscher, die der Überzeugung sind, wie es eigentlich gewesen ist. So hat es ja mal der berühmte Historiker Leopold von Ranke ausgedrückt. Wie es eigentlich gewesen ist, das konnten und wollten die neutestamentlichen Evangelisten überhaupt nicht berichten. Die Frage ist natürlich, wenn man so etwas findet in der Literatur und wenn sich das auch schon natürlich angedeutet hat in dem, was man irgendwo mal gelernt hat, wie kommt man dann voran? Und mich hat das damals herausgefordert, dieser Frage nochmal gründlicher nachzugehen. Und ich habe mich dann sogar in meiner theologischen Doktorarbeit damit beschäftigt, also mit der antiken Geschichtsschreibung und der Frage, wie die neutestamentlichen Autoren, besonders die Evangelisten, also die neutestamentlichen Erzähler, da hineinpassen. Und ich möchte jetzt zwei Fragen beantworten in diesem Vortrag. Die erste Frage: Konnten die Evangelisten zwischen Wahrheit und Fiktion unterscheiden? Und die zweite Frage: Wollten die Evangelisten zwischen Wahrheit und Fiktion unterscheiden? Und im Anschluss daran ziehe ich ein kleines Gesamtfazit. Also erster Punkt. Konnten die Evangelisten überhaupt zwischen Wahrheit und Fiktion unterscheiden? Epos, Roman und Geschichtswerk in der griechisch-römischen Antike. Und man merkt schon, jetzt wird es richtig historisch. Wir müssen etwas zurückgehen ins Altertum. Und wir müssen vor allem einem Prinzip folgen, was für Christen und vor allem für christliche Wissenschaftler, auch für Theologen immer schon wichtig gewesen ist. Ad fontes, zurück zu den Quellen. Es ist das eine, was die modernen Lehrbücher sagen, und etwas anderes, was antike Quellen sagen, und das interessiert mich jetzt im Folgenden viel stärker. Ich möchte also überprüfen, ob das, was ich in der Schule gelernt habe und was ich in manchen Fachbüchern gefunden habe, ob sich das mit dem deckt, was antike Autoren zu sagen haben, die sich zu diesem Thema, zu dieser Frage geäußert haben. Und der erste, den ich dabei für besonders wichtig halte, ist kein geringerer als der große Philosoph Aristoteles aus dem 5. Jahrhundert vor Christus. Aristoteles hat nämlich eine ganz wichtige Unterscheidung formuliert, die bis heute bedeutsam ist, aber die eben schon zu seiner Zeit etwas ganz Wesentliches gewesen ist für jeden, der Literatur produziert hat und besonders für jeden, der Erzählliteratur produziert hat. Man findet diese Aussage bei Aristoteles in seiner Poetik, Abschnitt 9. Ich zitiere: Aus dem Gesagten ergibt sich auch, dass es nicht Aufgabe des Dichters ist, mitzuteilen, was wirklich geschehen ist, sondern vielmehr, was geschehen könnte. Das heißt, dass nach den Regeln der Wahrscheinlichkeit oder Notwendigkeit Mögliche. Denn der Geschichtsschreiber und der Dichter unterscheiden sich nicht dadurch voneinander, dass sich der eine in Versen und der andere in Prosa mitteilt. Man könnte auch das Werk Herodots in Verse kleiden, und es wäre in Versen um nichts weniger ein Geschichtswerk als ohne Verse. Sie unterscheiden sich vielmehr dadurch, dass der eine das wirklich Geschehene mitteilt, der andere, was geschehen könnte. Als ich auf Aristoteles gestoßen war, begann sich der Nebel für mich etwas zu lichten, und das, was ich mir nicht so gut vorstellen konnte, nämlich, dass die in der Antike irgendwie nicht so schlau waren wie wir, das hat hier eine gewisse Bestätigung gefunden. Wenn man jetzt liest, worauf Aristoteles sich hier bezieht, dann fällt als Name eines Historikers hier der Name Herodot. Der hat im 5. Jahrhundert vor Christus ein Geschichtswerk geschrieben. Ein anderer berühmter Historiker aus dieser Zeit war Thukydides, auch 5. Jahrhundert. Später kommen andere Historiker dazu, Polybius, Tacitus und wie sie alle heißen. Das ist die Geschichtsschreibung der Antike. Auf der anderen Seite die Epen. Und da denkt Aristoteles an Homer, also an diese berühmten Werke Odyssee, Ilias, die gebildete Zeitgenossen heute immer noch kennen und die immer noch total interessant zu lesen sind und von denen Aristoteles sagt, im Unterschied zur Geschichtsschreibung hatten die eben niemals den Anspruch, Wirklichkeit abzubilden, sondern das war freie Erfindung. Hesiod, Apollonius, Ennius, Vergil, man könnte hier noch viele Namen ergänzen. Ich habe das für mich mal an eine Skizze aufgezeichnet. Es gibt also nach antikem Verständnis Erzählungen, aber ganz unterschiedliche Arten von Erzählungen. Die eine Erzählung findet man in der Geschichtsschreibung und sie handelt von historischen Ereignissen. Ich habe das hier mal blau eingefärbt. Und die andere Art von Erzählungen findet man in der Dichtung und das handelt von erfundenen Ereignissen. Jetzt könnte man sagen, vielleicht war Aristoteles so ein Ausreißer und das war eine winzige Ausnahme und alle anderen haben das ganz anders gesehen. Das ist nicht so, sondern das, was man hier bei Aristoteles findet, das zieht sich wie ein roter Faden über Jahrhunderte durch die antike Theorie. Ich gebe nur noch ein Beispiel, Lucian von Samosata. Jetzt sind wir einige Jahrhunderte später, 2. Jahrhundert nach Christus. Und dieser Lucian hat interessanterweise eine Anleitung dazu verfasst, wie ein Historiker seine Arbeit machen soll. Das Buch trägt den Titel »Wie man Geschichte schreiben soll«. Die einzige vollständig erhaltene Abhandlung zu diesem Thema aus der Antike, sehr, sehr interessant. Ich zitiere einmal Abschnitt 8. »Manche Geschichtsschreiber scheinen nicht zu wissen, dass für Dichtkunst und Dichtungen ganz andere Grundsätze und Regeln gelten als für die Geschichtsschreibung. In der Dichtung herrscht uneingeschränkte Freiheit. Für sie ist einzig Gesetz, was der Dichter gutheißt. Es wäre schlimm, ja mehr als schlimm, wenn einer die Merkmale der Geschichtsschreibung und Dichtung nicht auseinanderzuhalten wüsste und daher die Geschichtsschreibung mit poetischem Zierrat wie Mythos und Lobrede und den dazugehörigen Übertreibungen ausstattete. Soweit Lucian. Jetzt gab es aber Zeitgenossen unserer neutestamentlichen Evangelisten im weiteren Sinne, also aus den Jahrhunderten rundherum, die haben sich auch mit dieser Differenzierung nicht zufrieden gegeben, sondern die haben gesagt, wir müssen eigentlich noch genauer unterscheiden. Wir müssen nämlich im Bereich der Dichtung noch zwischen zwei Arten von Erfindung differenzieren. Also, sie unterscheiden zwischen wirklichkeitsnaher und wirklichkeitsferner Dichtung. Ein Repräsentant für diese Meinung ist Quintilian, ein antiker Rhetoriklehrer, und in seinem Lehrbuch der Redekunst hat er das folgendermaßen formuliert. Da es nun nach der gewöhnlichen Einteilung drei Arten von Erzählungen gibt, Doppelpunkt. Erstens den Mythos, der in Tragödie und Gedicht erscheint, nicht nur im Inhalt, sondern auch in der Form, der historischen Wirklichkeit fern. Zweitens die fiktive Erzählung, die die Komödien bieten, zwar erfunden, aber wirklichkeitsnah. Drittens die Geschichtserzählung, in der geschichtliche Ereignisse dargestellt werden. Also eine dreifache Unterscheidung, auf der einen Seite Geschichtsschreibung, daneben die Dichtung, aber die gibt's in zwei Varianten, wirklichkeitsnah und wirklichkeitsfern. Wenn man jetzt wissen will, was das genau sein soll, dieses wirklichkeitsnahe und wirklichkeitsferne, dann kann man bei anderen Autoren nachlesen und merkt, dass die das noch etwas ausführlicher beschreiben. Ich beschränke mich hier mal auf Sextus Empiricus, 2. Jahrhundert nach Christus, in seinem Werk gegen die Wissenschaftler. Da heißt es, ich zitiere wieder: Die historische Forschung behandelt also einmal das eigentlich Historische, dann den Mythos und schließlich das Fiktive. Das Historische ist die Darstellung wahrer, das heißt wirklich geschehener Ereignisse, etwa, dass Alexander durch Verräter vergiftet in Babylon gestorben ist. Dabei denkt Sextus Empiricus natürlich an Alexander den Großen im 4. Jahrhundert vor Christus. Zweitens, das Fiktive betrifft Dinge, die nicht geschehen sind, aber als ob geschehen erzählt werden, wie der Stoff der Komödie und der Mimus. Drittens, der Mythos ist die Darstellung des gar nicht Vorhandenen und Unwahren, wie der Geschichte, dass die Spinne und Schlange aus dem Blut der Titanen, Pegasus aus dem abgeschlagenen Haupt des Gorgo entstanden sind, dass die Gefährten des Diomedes in Seevögel, Odysseus in ein Pferd und Hekabe in einen Hund verwandelt wurde. Also fiktiv, aber wirklichkeitsfern. In Wirklichkeit werden keine Menschen in Hunde verwandelt. Ich kann also meine kleine Grafik hier noch etwas erweitern und sage, nach der Erzählung teilt sich der Weg zur Geschichtsschreibung und zur Dichtung. Und bei der Dichtung gibt es nochmal die Komödien und ähnliche Texte, also Ereignisse, in denen Erfindungen vorkommen, die theoretisch auch geschehen könnten, auch wenn es wirkliche Erfindungen sind. Und auf der anderen Seite Tragödien, wirklichkeitsferne Erfindungen. Und hierher gehören dann auch die Epen Homers, wo Dinge vorkommen, von denen die meisten Menschen sagen würden, sowas kann es auch theoretisch überhaupt nicht geben. Jetzt gibt es im Bereich der neutestamentlichen Wissenschaft die Frage, ob es sich bei unseren neutestamentlichen Büchern, Matthäus, Markus, Lukas, Johannes und Apostelgeschichte, nicht vielleicht um Romane handeln könnte, historische Romane. Deswegen hier auch noch ein Blick auf die Frage, an welcher Stelle man jetzt den historischen Roman in dieses System einordnen müsste. Dazu noch ein letztes Zitat von Julian Apostata aus seinen Briefen. Er schreibt, uns angemessen dürfte es aber auch sein, Geschichtswerke zu studieren, soweit sie aufgrund tatsächlicher Ereignisse verfasst worden sind. Alle Fabelei aber, die bei unseren Vorfahren in der Gestalt eines historischen Berichtes verbreitet wurden, Liebesgeschichten und alle derartigen Schilderungen schlechthin, muss man verwerfen. Also Liebesromane, Abenteuerromane, Reiseromane und so weiter, fand Julian nicht so

abgelehnt. An dieser Stelle ist deutlich, er redet über eine Literaturgattung, die wir auch kennen. Wir nennen das eben Roman. Diesen Begriff kannte die Antike nicht. Sie hatte nicht das Wort Roman oder eine direkte Entsprechung. Aber es gab durchaus solche Bücher. Dazu gehört zum Beispiel das Satyricon von Titus Petronius oder Leukippe und Kleitophon oder die Metamorphosen von Apuleius oder Daphnis und Chloe und viele andere Werke. Also diese von uns so bezeichneten Romane, die ordnet jetzt dieser Leser in einer Weise ein, dass man klar erkennen kann, das gehört in den Bereich der wirklichkeitsnahen Erfindung. So eine Liebesgeschichte, die kann wirklich passieren, das ist nichts völlig Unmögliches, aber es ist etwas Erfundenes und deswegen gehört es in den Bereich der Dichtung, also zur wirklichkeitsnahen Erfindung. Das ist also meine erste Frage gewesen. Konnten antike Autoren, die Erzählwerke verfassten, überhaupt unterscheiden zwischen historischer Wahrheit und freier Erfindung, also freier Fiktion? Und ich ziehe ein kurzes Zwischenfazit. In der Welt des Neuen Testaments, so glaube ich aufgrund der Quellen sagen zu können, konnte man so wie wir zwischen Fiktion und historischer Wahrheit unterscheiden. Ich glaube, dass manche Fachbücher an dieser Stelle falsch liegen, wenn sie das bestreiten. In der Welt des Neuen Testaments hat man darüber hinaus zwischen der wirklichkeitsnahen Erfindung in Romanen und der wirklichkeitsfernen Erfindung in Epen unterschieden. Und schließlich, auch die neutestamentlichen Evangelisten sind daher grundsätzlich in der Lage gewesen, zwischen Fiktion und historischer Wahrheit zu unterscheiden. Sie lebten nicht in einer Welt, in der man diese Kategorien prinzipiell nicht kannte oder in der diese Kategorien irgendwie so unscharf und miteinander vermischt waren, dass sie das überhaupt nicht hinbekommen haben. Ich würde sofort zustimmen, wenn jemand sagt, die kannten in der Antike keine Dampfmaschine und nicht diese oder jene Errungenschaft unserer modernen Zeit. Sie kannten auch keinen Computer. Aber wie die Quellen zeigen, die Unterscheidung zwischen Erfindung und historischer Wirklichkeit, die war ihnen sehr geläufig. Und damit bin ich bei meiner zweiten Frage, die sich ja auch aus meinem Religionsunterricht ergeben hat und der ich dann weiter nachgehen wollte. Und die zweite Frage lautet, wollten die Evangelisten denn zwischen Wahrheit und Fiktion unterscheiden? Also, dass sie es konnten, das scheint mir ziemlich klar zu sein, aber ob sie das auch wirklich vorhatten, ist eine andere Frage. Und deswegen lautet hier der Untertitel für diesen zweiten Teil, die neutestamentlichen Erzähltexte als antike Geschichtsbücher. Und das hat jetzt wieder etwas zu tun mit der Fachliteratur in der neutestamentlichen Wissenschaft. Da gibt es nämlich einige Forscher, die sagen, die neutestamentlichen Evangelien, die wollten eigentlich gar keine Geschichtsbücher sein, sondern die wollten sowas Ähnliches sein wie Homers Epen. Das wollten selber epische Erzählungen sein. Das sind hier zwei neuere Publikationen aus jüngerer Zeit von Burton Mack. Das Buch ist ins Deutsche übersetzt worden unter dem Titel »Wer schrieb das Neue Testament?« Untertitel »Die Erfindung des christlichen Mythos«. Und das zweite Buch, das ich hier mal nenne, von Bonds, »The Past as Legacy – Luke Acts and Ancient Epic«. Ich kann das jetzt hier nur ganz knapp im Blick auf die Hauptthese zusammenfassen. Aber die Hauptthese in diesen beiden Büchern geht folgendermaßen. Die Apostelgeschichte ist kein Geschichtswerk, sondern ein Epos, dem es um Mythen und nicht um historische Wahrheit ging. Und auch das Lukasevangelium ist kein Geschichtswerk, sondern ein mythologisierendes Epos. Als ich diese Bücher gelesen habe, habe ich gedacht, das ist eine interessante These, aber wie begründen die das? Und die haben dann verschiedene Begründungswege eingeschlagen. Ein erster Weg geht über den Inhalt.
Also ob ein Werk ein Geschichtswerk oder ein Epos ist, das kann man am Inhalt festmachen, sagen diese auch.

Autoren und stellen dann fest, in der Apostelgeschichte, im Lukas-Evangelium und natürlich in allen anderen Evangelien auch, da werden verschiedene Ereignisse berichtet, aber unter anderem ist da von übernatürlichen Ereignissen die Rede. Auch, dass Menschen göttliche Führungen erleben und das Wunder passieren. Und wenn immer so etwas geschieht, haben wir es nichts mit Geschichtsschreibung, sondern mit einem Epos zu tun. Ich finde dieses Argument nicht sehr überzeugend, denn in der antiken Geschichtsschreibung gibt es sehr viele Dinge, die wir heute nicht ohne weiteres in einem Geschichtswerk erwarten würden, aber wir richten uns ja nach den antiken Maßstäben und nicht nach unseren Maßstäben. Ein zweites Argument lautet, das hat ja mit dem Inhalt auch insofern zu tun, als Epen immer von der Vergangenheit handeln. Ja, und jetzt beginnt das Problem mit dieser Beobachtung, denn ein Epos handelt normalerweise von der fernen, fernen mythischen Vergangenheit. Und unsere neutestamentlichen Erzähltexte, die handeln von einem Ereignis aus den letzten Jahrzehnten. Insofern passt das hier eigentlich gar nicht zur Gattung Epos. Und da gibt es ein kleines Problem mit dieser Einordnung. Ein zweiter Begründungsweg geht über die Form. Und es wird beobachtet, ja, es gibt in den neutestamentlichen Evangelien, auch in der Apostelgeschichte, Anspielungen auf das Alte Testament und Anspielungen auf alte klassische Texte. Das ist ein typisches Element des Epos. Und ich würde sagen, jawohl, und ein typisches Element für viele, viele, viele, viele andere Texte auch. Ganz viele Texte sind voller Anspielungen. Und dann wieder eine problematische Kategorie. Normalerweise wurde ein Epos in der Antike, wer mal mit Homer zu tun gehabt hat, weiß das, mit einem klassischen Versmaß geschrieben, Hexameter, einem bestimmten Rhythmus, der wiederkehrt, immer wieder, Zeile für Zeile. Und das findet man im Neuen Testament nicht. Im Neuen Testament hat man auch seine bestimmten poetischen Ausdrucksmittel, aber eben nicht die typischen, die wir aus dem Epos der griechischen oder lateinischen Literatur kennen. Eine andere kleine Gruppe von Forschern ist der Meinung, eigentlich handelt es sich bei den neutestamentlichen Erzählbüchern, bei den Evangelien und bei der Apostelgeschichte um Romane. Also wir sind jetzt mal aus dem Bereich der Epen, nicht, der wirklichkeitsfernen Erfindung, in den Bereich der wirklichkeitsnahen Erfindung gewechselt. Und der Hauptvertreter dieser Position ist der Exeget Richard Perfow. In seinem Apostelgeschichtskommentar und vielen anderen Publikationen vertritt er diese Meinung. Und auf den Punkt gebracht lautet sie: Die Apostelgeschichte ist kein Geschichtswerk, sondern ein historischer Roman.

die handeln nicht von der Entwicklung einer Religion oder einer religiösen Bewegung. Deswegen kann das schon mal kein Geschichtswerk sein. Da würde ich sagen, naja, da bin ich mir nicht so sicher, ob man das Geschichtswerk tatsächlich an dem Thema, also an dem Hauptgegenstand festmachen kann oder ob das nicht ein illegitimer Argumentationsschritt ist. Dann geht es auch hier über die Frage der Themen und Motive, diesmal etwas kleinteiliger. Und dann gibt es in der Apostelgeschichte, das sagt Pervo ganz zu Recht, viele Reiseberichte und geradezu Abenteuerstories, die die handelnden Figuren dort erleben. Und das ist typisch Roman, Abenteuerroman, Reiseroman. Und dann würde ich wieder sagen, ja, aber Reisen und Abenteuer gibt's halt auch in der antiken Geschichtsschreibung. Das ist kein Alleinstellungsmerkmal. Und dann wieder die übernatürlichen Ereignisse. Wir lesen da von Visionen und von göttlicher Führung und von Wundern. Und dann muss es ein historischer Roman sein und kann kein Geschichtswerk sein. Und da würde ich wieder sagen, naja, aber nach antikem Verständnis ist in einem Geschichtswerk auch häufig Raum für übernatürliche Ereignisse. Da war die Antike tatsächlich offener, als wir das heute in unserer neuzeitlichen Welt sind. Der zweite Weg geht wieder über die Form. Und es wird dann beobachtet, dass die Apostelgeschichte und die Evangelien ganz viel direkte Rede enthalten. Aber viel direkte Rede enthalten auch andere Erzählwerke der Antike. Das ist auch kein Alleinstellungsmerkmal des Romans. Und dass das ein relativ niedriges Stilniveau ist, was wir antreffen. Und das trifft auch zu unseren neutestamentlichen Evangelisten. Die haben nicht auf einem ganz hohen, anspruchsvollen Level geschrieben, sondern die haben so geschrieben, dass es zwar sprachlich korrekt war, aber jeder Mensch, egal wie gebildet oder ungebildet, das gut verstehen konnte. Das ist jetzt aber nicht ein Zeichen dafür, dass sie Romane schreiben wollte, sondern es gab auch Geschichtsschreibung auf relativ niedrigem Stilniveau. Also ich glaube nicht, dass diese ganzen Versuche der Sache über den Inhalt oder über die Form auf die Spur zu kommen, dass die weiterhelfen, sondern ich glaube, was weiterhilft, ist, wenn wir uns die Frage stellen, wie haben eigentlich antike Leser, antike Theoretiker unterschieden zwischen einem Epos, einem Roman und einem Geschichtswerk? Und dann knüpfe ich nochmal an den vorherigen Teil und möchte das jetzt etwas erweitern, mit einem Zitat, das nochmal von Lucian kommt. Lucian von Samosata aus seinem schönen Werk, wie man Geschichte schreiben soll. Und er berichtet da über verschiedene Historiker, die ihren Job nicht gut gemacht haben und schreibt Folgendes. Einer dieser Autoren begann sogleich mit einem Anruf an die Musen. Sie möchten ihm bei seinem Werk zur Seite stehen. Du siehst, wie geschmackvoll und fein abgestimmt dieser Eingang für ein Geschichtswerk ist und wie passend für dieses literarische Genus. Pure Ironie? Was Lucian hier kritisiert, ist, dass manche Historiker so ahnungslos sind, dass sie ein Geschichtswerk so eröffnen, wie man in der Antike normalerweise ein Epos eröffnete. Wer das irgendwann mal gehört hat, der wird sich erinnern, dass die Odyssee Homers beginnt mit einer Anrufung der Musen. Sage mir, Muse, die Taten des vielgewanderten Mannes. Wie beginnt man ein Epos? Mit einem Eingang, also mit einem Vorwort, mit einem Beginn, in dem die Musen, also diese Inspirationsquellen, manchmal sogar göttliche Inspirationsquellen angerufen werden und dann beginnen diese fantasievollen Geschichten. Und würde Lucian sagen, wie beginnt man ein Geschichtswerk? Mit einem Prolog, in dem der Historiker erklärt, was er da macht und was er vorhat und dass es ihm um die Tatsachen und um die historische Wahrheit geht. Also woran erkennt man, ob man es mit einem Epos oder mit einem Geschichtswerk zu tun hat, indem man auf den Anfang achtet und genau guckt, was da passiert? Und genau das machen wir jetzt mal bei den neutestamentlichen Erzählbüchern, also bei Matthäus, Markus, Lukas, Johannes und der Apostelgeschichte und stellen fest, Matthäus fängt einfach an zu erzählen, Markus fängt einfach an zu erzählen, Johannes, der hat schon einen sehr besonderen Anfang, aber eigentlich

0: fängt er auch einfach an zu erzählen. Aber Lukas in der Apostelgeschichte und im Evangelium beginnt jeweils mit einem Vorwort. Und in dem Vorwort erklärt er, was er macht. Und das Vorwort erschließt jedem Leser, der sich ein bisschen auskennt, auch sofort, was für eine Art von Literatur das sein soll. Also im sogenannten Lukas-Prolog klingt das so. Lukas 1, 1 bis 4. Nachdem es ja bekanntlich schon viele unternommen haben, eine Erzählung von den unter uns zum Abschluss gekommenen Ereignissen zu verfassen, so wie uns diejenigen überliefert haben, die von Anfang an Augenzeugen und Diener des Wortes waren, erschien es auch mir gut, der ich allen Ereignissen von Anfang an nachgegangen bin, dir diese genau der Reihenfolge nach aufzuschreiben, hochverehrter Theophilus, damit du die Zuverlässigkeit der Aussagen erkennst, von denen du gehört hast. Ende der Durchsage, ein langer Satz, kunstvoll kombiniert mit ganz vielen verschiedenen Nebensätzen und Einschüben. Und ich möchte jetzt in diesem Zusammenhang nur auf ein kleines Wörtchen eingehen, das Lukas hier verwendet. Es ist das Wort genau. Und an dieser Stelle sage ich auch mal was zum griechischen Wort dahinter. Akribos. Dieses Wort war ein sehr gebräuchliches Wort unter Historikern, wenn sie ihre Arbeit beschreiben wollten. Und einer, der das in klassischer Weise verwendet hat, dieses Wort genau, Akribos, war Thukydides. Von dem war schon die Rede, 5. Jahrhundert vor Christus. Der hat auch ein Vorwort geschrieben zu seinem Geschichtswerk, ein sogenanntes Methodenkapitel nennt man das. In Buch 1, Abschnitt 22, da heißt es: Ich hielt es für richtig, die im Krieg vollbrachten Taten zu beschreiben, nicht indem ich mich beim ersten Besten danach erkundigte und auch nicht so, wie sie meiner Einschätzung nach verlaufen sein mussten, sondern die Taten, bei denen ich selbst anwesend war und indem ich die Berichte von anderen über jede Tat mit größtmöglicher Genauigkeit überprüfte. Hier jetzt das Substantiv, bei Lukas das Adverb, hier das Substantiv, Genauigkeit, Akribeia. Jetzt hat sich vor einiger Zeit einmal ein Tübinger Altphilologe der Mühe unterzogen, eine ganze Dissertation, eine Doktorarbeit zu diesem Wort zu schreiben, Akribeia bzw. Akribos, Dietrich Kurz, das Ideal der Exaktheit bei den Griechen bis Aristoteles. Dissertation Tübingen 1970. Und das ist natürlich toll, dass jemand sich da jahrelang mit beschäftigt und das so gründlich aufgearbeitet hat, denn hier kann man jetzt erfahren, was genau es mit diesem Wort auf sich hat. Und er erklärt das so, die Genauigkeit, von der hier die Rede ist, meint, ich zitiere mal, eine irgendwie geartete Kongruenz oder Deckungsgleichheit der Darstellung mit dem Dargestellten. Ich kenne das noch aus der Mathematik, ne, so kongruente Formen. Zuerst wurde laut Kurz dieses Wort verwendet in Prozessen, wenn man davon gesprochen hat, dass ein Sachverhalt genau ermittelt werden sollte. Also in Übereinstimmung mit dem, was wirklich passiert ist. Also es war die Aufgabe des Richters, das zu machen. Und dann wurde dieses Wort von Thukydides aus der Gerichtspraxis in die historische Forschung übertragen. Und dann heißt es bei Thukydides in diesem Vorwort, Genauigkeit im Sinne von das, was sich mit den Tatsachen deckt, die vollständige und ungetrübte Wahrheit. Und Kurz schlägt dann vor folgende Übersetzung. Man kann eigentlich Akribeia, Genauigkeit, übersetzen mit dem Wort Wirklichkeitstreue. Oder wenn man jetzt das Adverb nimmt, Akribos, wirklichkeitsgetreu. Jetzt gehe ich also nach diesem kleinen Exkurs wieder zurück ins Neue Testament zum Prolog des Lukas-Evangeliums und stelle fest, dass also dort gesagt wird, dass Lukas für den Theophilus alles genau aufschreiben will und ersetze jetzt, um das noch etwas präziser zu sagen, die Übersetzung genau durch wirklichkeitsgetreu aufschreiben will. Und mir ist spätestens jetzt ganz klar, um was für eine Art von Literatur es sich hier handelt. Hier will jemand Geschichte schreiben, er will die Wirklichkeit so abbilden, wie sie tatsächlich ist oder gewesen ist, also da eine gewisse Kongruenz herstellen, soweit es für einen Historiker mit seinen Mitteln möglich ist natürlich. Jetzt komme ich nochmal auf meine kleine Grafik zurück, die ja unterscheidet zwischen Dichtung und Geschichtsschreibung und dann zwischen wirklichkeitsnaher Erfindung und wirklichkeitsferner Erfindung und bin jetzt also ziemlich sicher, das Lukas-Evangelium und die damit verbundene Apostelgeschichte müssen eingeordnet werden hier bei der Geschichtsschreibung, denn das ist genau das, worum es diesen Autoren geht, um die historischen Ereignisse, die wirklichkeitsgetreu abgebildet werden sollen. Das ist die zweite Frage und meine Antwort darauf, wollten die das überhaupt? Über Matthäus und Markus und Johannes kann ich es nicht direkt sagen, weil die sich nicht so ganz explizit dazu äußern. Johannes am Ende des Buches dann schon, aber das wäre ein eigenes Thema. Aber das Lukas-Evangelium und die Apostelgeschichte sind in dieser Hinsicht relativ eindeutig. Und ich glaube, dass Matthäus und Markus dem Lukas so ähnlich sind, dass man sie nicht in eine andere Schublade stecken kann und sagen, das will was ganz anderes sein als Geschichtsschreibung. Ich ziehe also mein zweites Zwischenfazit. Und es lautet, der Autor des Lukanischen Doppelwerks hat in seinem Evangelienprolog ausdrücklich behauptet, ein Geschichtswerk und kein Epos und kein Roman zu schreiben. Und die Leser des Lukas mussten sich eigentlich nur ein Urteil darüber bilden, ob es sich um ein zuverlässiges oder um ein unzuverlässiges Werk handelte, mit dem sie es zu tun hatten. Das ist also die Einordnung, die sich meines Erachtens ergibt, wenn man auf die antiken Quellen zurückgeht und versucht, die Texte so zu lesen, wie sie von Lesern im ersten Jahrhundert gelesen worden sind und wie sie von ihren Autoren gemeint worden sind. Konnten die historische Wahrheit berichten? Wollten die historische Wahrheit berichten? Meine Antwort auf beide Fragen lautet ja. Und damit bin ich zum Schluss noch bei einem Gesamtfazit. Einige Schlussfolgerungen. Ich wiederhole nochmal, die neutestamentlichen Evangelien wurden nicht als historische Romane oder Epen, sondern als antike Geschichtswerke mit klarem historischem Wahrheitsanspruch verfasst. Jetzt könnte man sagen, oh, das war mir irgendwie schon immer klar und das haben die Christen doch auch lange geglaubt. Das ist ja gar nicht so wichtig, dass man das jetzt nochmal feststellt. Vielleicht wird es etwas klarer, wenn ich mal ein Zitat einblende aus einem Standardwerk zum Neuen Testament von Konzelmann und Lindemann. Darin heißt es, die Evangelien sind an dem, was man heute die Frage nach dem historischen Jesus nennt, gar nicht interessiert. Ich glaube, hier muss man widersprechen. So wie ich die Evangelien verstehe und auch die Apostelgeschichte, sind die durchaus interessiert an der Frage nach dem historischen Jesus. Hier gibt es also tatsächlich sehr verschiedene Meinungen in der Theologie, auch in der Bibelwissenschaft, und ich halte manche Überzeugungen nicht für haltbar. Es gibt natürlich im Neuen Testament auch Texte, die hatten kein historisches Interesse, denen ging es nicht um die historische Wahrheit und dazu gehören die Gleichnisse Jesu. Es ist also keine so sinnvolle Frage, ob das, was im Gleichnis vom barmherzigen Samariter erzählt wird, wirklich passiert ist. Das war nicht die Intention des Erzählers. Wenn man aber die Gleichnisse und die Evangelienbücher einfach wie Texte behandelt, zwischen denen es in dieser Hinsicht keinen Unterschied gibt, dann würde man meines Erachtens einen Lesefehler begehen. Noch etwas weiteres, was in dem Zusammenhang ich wenigstens kurz andeuten will zum Schluss. Ich bin der Überzeugung, in den Evangelien waren sogar die Wundererzählungen und Ostergeschichten historisch gemeint. Also die Autoren haben tatsächlich die Überzeugung vertreten, dass Jesus von Nazareth bestimmte Dinge getan hat, die ein Mensch mit natürlichen Mitteln nicht tun kann. Und sie waren auch der Überzeugung, dass die Auferstehung am Ostersonntag ein historisches Ereignis ist. Ob ich dem zustimme oder nicht, ist eine ganz andere Frage, aber ich glaube, man muss schon wahrnehmen und zugeben, das war die Intention, mit der die das erzählt haben. Und ein letzter Gedanke zu diesem Punkt. Es ist selbstverständlich, dass wenn man jetzt der Frage nachgeht, wie steht es denn jetzt mit diesem historischen Anspruch und wo lässt sich das bestätigen und wo nicht und so weiter, dann muss man natürlich die Evangelien an antiken Maßstäben messen. Man kann nicht antike Geschichtswerke an modernen Maßstäben messen, sondern ich muss antike Geschichtswerke an antiken Maßstäben für geschichtliches Arbeiten messen. Aber das ist nicht mehr Gegenstand dieses Vortrags und das möchte ich deswegen hier auch nicht weiter verfolgen. Noch einige Sätze zur Relevanz dieses Themas. Ich glaube, die Relevanz dieses Themas liegt darin, dass klar wird, im Neuen Testament wird der Wahrheitsanspruch des christlichen Glaubens auch historisch begründet. Nicht nur, aber auch. Das könnte man sagen, ja, das liegt auch relativ nah, wenn man einfach das Neue Testament liest, aber das ist auch wieder ein Satz, der nicht unumstritten ist und der im Gegensatz steht zu manchen anderen Sätzen, die in der Geistesgeschichte und Theologie eine relativ lange Tradition haben. Ich zitiere jetzt hier einfach mal Friedrich Wilhelm Joseph Schelling. Der geschrieben hat, die biblischen Texte sind Urkunden, deren bloß die Geschichtsforschung, nicht aber der Glaube bedarf. Da hätte Lukas nicht mitgemacht. Lukas hat gesagt, lieber Theophilus, ich schreibe dir das jetzt hier, diese historische Forschung, damit du erkennst, dass das, was du gehört hast in der Verkündigung des Evangeliums, dass das ein solides historisches Fundament hat. Ein anderer Satz, der an dieser Stelle im Gegensatz zu meinem Ergebnis steht, von Georg Friedrich Wilhelm Hegel, der wahrhaft christliche Glaube ist zu rechtfertigen durch die Philosophie, nicht durch die Geschichte. Ja, da stehen sich in der Tat zwei ganz verschiedene Ansätze gegenüber bei der Frage, wie kann ich den christlichen Glauben begründen? Ich glaube nicht, dass das philosophisch gelingt. Ich glaube, dass das nach neutestamentlicher Überzeugung auch durch die Geschichte geschehen soll. Wenn man jetzt den Blick noch mal etwas weitet vom Prolog des Lukas-Evangeliums ausgehend, dann stellt man fest, dass historische Ereignisse wichtig sind für die Begründung des christlichen Glaubens. Das wird auch an vielen anderen Stellen betont. Ich nenne jetzt mal Johannes 20, 30 bis 31, Johannes 21, 24 bis 25, 1. Johannes 1, Vers 1 bis 3, 1. Korinther 15, 3 bis 8, 1. Petrus 5, 1, 2. Petrus 1, 16 bis 18, Hebräer 2, Vers 3 und so weiter. Wir haben jetzt nicht die Zeit, dem nachzugehen. Ich will nur andeuten, das ist jetzt nicht eine singuläre Ausnahmemeinung am Anfang des Lukas-Evangeliums, sondern das hat man im Grunde in jeder neutestamentlichen Schriftengruppe als eine Grundüberzeugung. Wenn ich jetzt von hier aus einen Blick, also aus der bibelwissenschaftlichen Arbeit, einen Blick in die systematische Theologie werfe, dann finde ich am anschlussfähigsten das Konzept Offenbarung als Geschichte von Wolfhard Pannenberg. Der hat das in einer Weise aufgenommen, die für mich sehr einleuchtend ist und diesen Aspekt besonders hervorgehoben und auch gegen alternative Konzepte, finde ich, überzeugend vertreten. Eine Sache möchte ich jetzt allerdings auch an dieser Stelle noch einschränkend hinzufügen. Ich bin der Überzeugung, und ich glaube, das ist die Überzeugung der historischen Wissenschaft insgesamt, historische Nachrichten lassen nur Wahrscheinlichkeitsurteile zu und können keine vollständige Gewissheit erzeugen. Ich kann jetzt also nicht hergehen und sagen, den christlichen Glauben, den möchte ich jetzt einmal historisch beweisen. Das würde nicht zum Ziel führen. Das geht prinzipiell nicht. Und deswegen ist es an dieser Stelle aus meiner Sicht wichtig, noch etwas anderes mit in den Blick zu nehmen, dass im Neuen Testament bei der Begründung des christlichen Glaubens immer das historische Zeugnis und das Zeugnis des Heiligen Geistes zusammengehören. Also wenn man so will, zur historischen Dimension kommt immer so eine spirituelle Dimension noch hinzu. Ganz prägnant zum Beispiel ausgedrückt in Apostelgeschichte 5,32. Da sagen die Apostel einmal, wir sind Zeugen von diesen Dingen und der Heilige Geist. Wir sind Zeugen im Sinne eines historischen Zeugnisses und der Heilige Geist im Sinne eines Zeugnisses des Heiligen Geistes. Das sind alles Linien, die man weiter verfolgen könnte. Das ist jetzt nicht mehr mein Thema. Letzter Satz dazu im Sinne eines Ausblicks. Wie gut haben die Evangelien ihren historischen Wahrheitsanspruch eigentlich eingelöst? Das wäre wieder ein weiterer Vortrag oder vielleicht sogar mehrere oder ganz viele. Ich beschränke mich hier auf ein oder zwei Literaturhinweise und empfehle an dieser Stelle einmal das Buch von Marius Reiser, Der unbequeme Jesus, der viele dieser Fragen in sehr kurzer und transparenter und auch überzeugender Weise behandelt. Und ein zweites Werk von Rainer Riesner, Messias Jesus, seine Geschichte, seine Botschaft und ihre Überlieferung, der dasselbe mit etwas anderer Perspektive auch behandelt und wo man weiterlesen könnte, wenn einen das noch interessiert. Wer denkt, das, was in diesem Vortrag dran kam, das möchte ich nochmal irgendwo schriftlich nachlesen und bitte noch ausführlicher und mit mehr Fußnoten und Quellenbelegen und Originaltexten und so weiter, der kann das tun in meiner Einleitung in das Neue Testament. Da steht vieles davon drin und noch vieles mehr. Und da kann man also dann sich noch weiter vertiefen.
1: Sie hörten Armin Baum in einem Vortragsmitschnitt mit dem Titel »Der historische Wahrheitsanspruch des Neuen Testaments«.

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0: Hallo und herzlich willkommen bei der Lesezeit hier auf Radio HBR. 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In Lügen, die wir Männer glauben, entlarvt Robert 40 weit verbreitete Lügen aus 8 verschiedenen Bereichen und verdeutlicht, wie wir ihnen mit der Wahrheit des Wortes Gottes entgegenwirken können. Entdecken Sie, wie befreiend die Wahrheit der Bibel ist. 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Und nun Gottes Segen beim Zuhören.
1: Sechste Lüge. Ich bin nicht für mein Handeln verantwortlich. Vielleicht bist du zu jung, um noch den Komiker Flip Wilson zu kennen. Er moderierte in den frühen 1970er Jahren eine eigene Fernsehsendung. Einer seiner berühmtesten Aussprüche, den er immer dann, wenn er mal wieder bei etwas Unanständigem erwischt worden war, verwendete, lautete: "Daran ist der Teufel schuld." Diese Formulierung hat das Publikum jedes Mal zum Lachen gebracht. Für manche mag das lustig sein, aber es ist nicht wahr. Flip Wilson sprach damals aus, was viele Männer hinsichtlich ihres Verhaltens denken. Ich bin nicht verantwortlich für das, was ich tue. Wenn ich sündige, dann ist es die Schuld eines anderen. Oder aber die Schuld von irgendetwas anderem. Meine Vorfahren sind schuld. Stell dir vor, die Wissenschaft wäre so weit fortgeschritten, dass sie bei bestimmten Menschen ein Bankräubergen lokalisieren könnte. Angenommen, du hättest ein solches Gen. Zu allem Überfluss hättest du es von deinem Vater und von dessen Vater geerbt, die beide professionelle Bankräuber waren, und du wurdest als ein Bankräuber auferzogen. Und das Essen, das auf dem Tisch stand, als du aufwuchst, wurde mit gestohlenem Geld bezahlt. Nehmen wir einmal an, dass du dann, als du das Erwachsenenalter erreicht hast, den Fußstapfen deines Vaters gefolgt bist und selbst einen schweren Banküberfall durchgeführt hast. Und dann bist du erwischt worden. Würdest du dem Richter sagen, dass er dich freilassen lassen muss, weil du das Bankräubergen hast, das heißt, weil dein Vater und dein Großvater Bankräuber gewesen sind? Wohl kaum. Wir haben die natürliche Fähigkeit, unsere Schuld auf andere Menschen zu schieben. Damit hat bereits Adam, unser aller Urvater, angefangen. Wie tragisch. In unserer aufgeklärten Welt scheuen sich viele, sowohl innerhalb als auch außerhalb der Christenheit, davon zu sprechen, dass Adam als historische Gestalt tatsächlich gelebt hat. Stattdessen greifen wir zu wissenschaftlich klingenden Ausreden und machen unsere Genetik, unsere Erziehung oder die uns angeborene Natur dafür verantwortlich, dass es Schuld gibt. So entschuldigen wir unseren Ungehorsam und erklären uns aufgrund unserer eigenwilligen DNA für nicht schuldig. Die anderen um mich her sind schuld. Und auch unser Umfeld ist schuld. Denken wir an Adam. Nur wenige Augenblicke vor seinem Sündenfall hatte sich Adam noch in einem vollkommenen Zustand befunden, absolut rein von jeglicher Sünde. Dann hatte er die Frucht von seiner Frau genommen und hineingebissen, und plötzlich war alles anders. Gott kam in den Garten Eden und fragte Adam, ob er von der verbotenen Frucht gegessen habe. Obwohl Adam zugab, dass er das getan hatte, fügte er seiner ersten Sünde eine zweite hinzu. Der Verdrängungsmechanismus hinsichtlich der Sünden setzte ein. Es war die Frau, sagte Adam, und so verriet er seine Geliebte. Aber es sollte noch schlimmer kommen, denn er fuhr fort: Es war die Frau, die du mir zur Seite gegeben hast. 1. Mose 3, Vers 12. Adam war so sehr darauf bedacht, sich der Verantwortung für seine Sünde zu entziehen, dass er zuerst seiner Frau die Schuld dafür gab und am Ende sogar den allmächtigen Gott beschuldigte, der Eva erschaffen hatte. Es ist wahr, wir werden von unserer Umwelt beeinflusst, doch es lässt sich nicht leugnen, was das Grundübel des Ganzen ist: unsere eigene sündige Natur unsere geistliche DNA. Es ist meine Schuld, o Herr. Der moderne Mensch ist nicht der Erste, der entdeckt hat, wie stark unsere Umgebung uns beeinflusst. Denken wir nur an Jesajas Antwort, als er im Thronsaal Gottes war. Er sagte, ich bin ein Mann mit unreinen Lippen und inmitten eines Volkes mit unreinen Lippen wohne ich. Jesaja 6, Vers 5. Aber Jesaja bekannte seine Sünde. Er versuchte nicht, sie jemand oder etwas anderem anzulasten. Er bekräftigte, dass er ein sündiger Mensch war. Ja, so war er aufgrund seiner alten Natur. Da gab es nichts zu beschönigen. Und Jesaja bekräftigte auch, dass er unter sündigen Menschen lebte, was mit seinem Umfeld bzw. seiner Prägung durch andere zu tun hatte. Doch weder Jesajas alte Natur noch seine Prägung durch andere sprachen ihn von seinen Sünden frei. Und das Gleiche gilt auch für dich und für mich. Oder wie Theologen oft betonen, wir sind keine Sünder, weil wir sündigen. Wir sündigen vielmehr, weil wir Sünder sind. In den Worten des Apostels Paulus in seinem Brief an die Gemeinde in Rom fand die Weisheit Jesajas ihren Widerhall, als er auf den Einwand, der uns von Schuld freisprechen will, antwortete, diesem Einwand zufolge könnten wir letztendlich gar nicht für unsere Sünde verantwortlich gemacht werden, denn schließlich könnten wir ja gar nicht anders, weil wir so erschaffen worden, beziehungsweise weil wir von schlechten Einflüssen umgeben seien. Paulus schrieb

würde nichts an dieser Tatsache ändern. Unsere Situation ist entsetzlich. Wir sind wie zerbrochene Tongefäße, die letztendlich auf den Müllplatz geworfen werden. Gott aber, der reich ist an Barmherzigkeit, wegen seiner vielen Liebe, womit er uns geliebt hat, hat auch uns, als wir in den Vergehungen tot waren, mit dem Christus lebendig gemacht. Durch Gnade seid ihr errettet. Epheser 2, die Verse 4 bis 5. Und wie lautet die Antwort auf die Lüge, dass wir gegenüber einem heiligen und vollkommenen Gott nicht für unseren Ungehorsam verantwortlich sind? Gott hat seinen Sohn gesandt, um an unserer Statt die Verantwortung zu übernehmen und die Strafe zu empfangen, die wir verdient haben. Unsere Berufung besteht nicht darin, mit dem Finger auf unseren Schöpfer zu zeigen, sondern demütig vor einem heiligen Gott zu stehen und wie der Zöllner auszurufen: O Gott, sei mir dem Sünder gnädig. Lukas 18, Vers 13. So und nur so können wir gerechtfertigt werden. Die Antwort auf diese Lüge ist derjenige, der die Wahrheit in Person ist. Die Wahrheit. Unabhängig davon, wie wir erzogen wurden oder was uns angetan wurde oder in welch schwierigen oder zerrütteten Verhältnissen wir uns befinden, Tatsache ist, wir sind für unser eigenes Handeln verantwortlich. Zum Nachdenken. Ausreden vorzubringen erfordert keinerlei Anstrengung. Welchen Wert hat es, sich zu seiner eigenen Schuld zu bekennen?

Siebte Lüge. Vergnügen und Unterhaltung können mir Erfüllung geben. Kennst du die Geschichte von dem Troll aus dem Märchen Die drei Ziegenböcke? Darin geht es um das, was wir heute als Mautstraße bzw. Mautbrücke bezeichnen, genauer gesagt um eine Trollbrücke. In dieser Geschichte versuchten drei Ziegenböcke von Punkt A nach Punkt B zu gelangen. Doch um dorthin zu gelangen, mussten sie zuerst eine Brücke überqueren. Aber der böse Troll behauptete, die Brücke würde ihm gehören und drohte den Ziegen, ihnen das Leben zu nehmen, wenn sie es versuchen sollten, sein Bauwerk zu überqueren. Hast du dich jemals gefragt, wie wunderbar es wäre, eine Mautstraße oder eine Mautbrücke zu besitzen? Jedes Mal, wenn jemand, ein Motorradfahrer oder ein Trucker, mit seinem Sattelzug auf deiner Straße oder über deine Brücke fahren wollte, müsste er dir eine Gebühr dafür zahlen. Nun, das nenne ich Geld im Schlaf verdienen. Natürlich müsstest du den Bau deiner Straße oder Brücke zuerst einmal finanzieren. Und dann wärst du auch für die gesamte Instandhaltung, einschließlich der Schneeräumung im Winter, verantwortlich. Doch das sollte ja machbar sein. Leider sind wir im Alltag mit der Realität von Mautstraßen und Brücken konfrontiert. Weil die Fahrzeuge anhalten müssen und der entsprechende Betrag entrichtet werden muss, kann es größere Staus geben. Glücklicherweise ist es in vielen US-Bundesstaaten und anderswo möglich, sein Fahrzeug unter elektronische Lesegeräte zu fahren, die mit einem Sender kommunizieren, der an der Windschutzscheibe des Fahrzeugs angebracht ist. So kann der betreffende Fahrer die Maut zahlen, ohne langsamer fahren zu müssen. Das ist zwar großartig und nicht mit Unannehmlichkeiten verbunden, aber trotzdem teuer. Das Ganze erfolgt bargeldlos, doch deine Brieftasche wird trotzdem erleichtert. Salomo, der Prototyp des sehr reichen Schätzesammlers, dessen Einfluss unterschwellig gefährlich sein kann. Durch Jerusalem, Salomos befestigte Stadt,

führte eine der verkehrsreichsten und profitabelsten Handelsrouten der damaligen Welt. Und auch andere befestigte Städte seines Reiches waren Zwischenstationen für Handelskarawanen. Die wohlhabenden Hethiter, Babylonier, Assyrer und Angehörige anderer Völker, die in Richtung Libyen, Ägypten, Äthiopien oder in andere Gebiete unterwegs waren bzw. von dort kamen, waren ständig in Bewegung und trieben Handel. Da es sich bei Jerusalem und den anderen Orten um befestigte Städte an schmalen Handelsrouten handelte, mussten alle Händler und auch die meisten Reisenden für die Durchfahrt eine Mautgebühr zahlen. Dies bot den Verantwortlichen vor Ort und dem König, der das Sagen hatte, eine gewaltige Einnahmequelle. Aus der Geschichte wissen wir, dass Salomo einige dieser vielgenutzten Routen beansprucht und bei jeder Nutzung Kosten erhoben hat. Er hat somit sein Geld sozusagen im Schlaf verdient. Im alttestamentlichen Buch Erste Könige finden wir in Kapitel 10 den Bericht über den Reichtum und die Weisheit von König Salomo. Er ist zweifellos der reichste Mann gewesen, der je gelebt hat. Dem heutigen US-Dollar-Kurs zufolge belief sich sein Vermögen wahrscheinlich auf einen Betrag im einstelligen Billionenbereich. Und was war mit all dem Zeug, das er sonst noch hatte? Besaß Salomo nicht auch darüber hinaus noch viele Dinge? Ja, innerhalb der 40 Jahre seiner Herrschaft suchte ihn die allem Anschein nach vermögendste Frau seiner Zeit auf, nämlich die Königin von Sheba. Einer der Gründe für ihren Besuch war, sich Salomos Besitz anzusehen. Wie ein Mann, der die Garage seines neuen Nachbarn inspiziert, um dessen Sammlung an Elektrowerkzeugen zu sehen, so wollte auch jene Königin sich selbst ein Bild davon machen, ob die Gerüchte über Salomos außergewöhnlichen Reichtum übertrieben waren. Und was ist zu der Weisheit zu sagen? War Salomo auch weise? Auch hier ist die Antwort ein klares Ja. Der größte Teil des Buches der Sprüche umfasst gleichsam das persönliche Tagebuch dieses Mannes. Salomo kannte keine Zurückhaltung, wenn es um das Feiern ging. Er schrieb: »Und was irgend meine Augen begehrten, entzog ich ihnen nicht. Ich versagte meinem Herzen keine Freude, denn mein Herz hatte Freude von all meiner Mühe, und das war mein Teil von all meiner Mühe.« Prediger 2, Vers 10. Man könnte daher meinen, dass in Salomo, als er sich dem Ende seines Lebens näherte und zurückblickte, ein ungeheuer großes Gefühl der Zufriedenheit über all das, was er angehäuft und erreicht hatte, aufgestiegen wäre. Man könnte meinen, dass Geld ohne Ende, die vielen Vergnügungen und die zahlreichen Besitztümer ein fortwährendes Lächeln auf seinem Gesicht hinterlassen hätten. Doch weit gefehlt. Im Grunde ist das Fazit, das Salomo letztendlich zieht, eines der herzzerreißendsten der Menschheitsgeschichte. Im Buch Prediger, das er selbst geschrieben hat, fasste Salomo das Ganze wie folgt zusammen: Eitelkeit der Eitelkeiten. Alles ist Eitelkeit. Prediger 1, Vers 2. In englischsprachigen Übersetzungen wird dieser Vers beispielsweise wie folgt wiedergegeben: Absolut vergeblich. Alles ist vergeblich. Christian Standard Bible. Vollkommen bedeutungslos. Alles ist bedeutungslos. New International Version. Studiere das Buch Prediger doch einmal selbst und du wirst dies merken. Als Salomo die Menschheitsgeschichte überblickt, fällt sein Fazit düster aus. Es ist eine Tragödie. Vor Jahren hatte ich die Gelegenheit, einem Mann zu begegnen, der auf dem Gebiet des positiven Denkens weltweit bekannt geworden ist. Mir fiel sein markantes Gesicht auf, wobei er immerzu grinste. Seine Worte, in Büchern und auf Tonträgern zu finden, wurden von Millionen für bare Münze genommen, die hohe Preise dafür zahlten, sie zu lesen und zu hören.
Sein prunkvolles Haus und sein ganzes Grundstück waren von einer circa 3,65 Meter hohen Steinwand umgeben und mit den modernsten Überwachungskameras ausgestattet, die in jedem erdenklichen Winkel auf sein Anwesen gerichtet waren. Doch dann kam einer jener seltenen Momente, in denen sich zeigte, wie fragil seine Fassade war. Als er mit mir in meinem Auto zu einer Veranstaltung fuhr, gestand mir dieser nach außen hin wohlhabende Mann: »Ich bin der einsamste Mann, den ich kenne.« Sein dünnes Lächeln täuschte über eine innere Realität hinweg, die niemand erahnt hätte. Wie dich will auch mich jeden Tag die Illusion gefangen nehmen, dass Besitz und Vergnügen mir wirklich Erfüllung bringen können. Ja, wie die Reichen und Schönen breit lächelnd über rote Teppiche zu gehen, kann verführerisch sein. Vielleicht könnte ich ja ebenfalls hier und da mein Alltagsleben ein wenig aufpeppen. Nun, so etwas kann ich mir zusammenfantasieren. Wie wäre es, wenn ich einfach nur ein Haus in diesem prestigeträchtigen Viertel haben würde oder mir dieses sensationelle neue Auto kaufen könnte? Aber wenn ich dann an das Leben eines so außerordentlichen Menschen wie Salomo denke, dem am Ende von all seinem Besitz nichts mehr blieb, dann ist es mit meinem Neid schlagartig vorbei. Im Gegensatz zu wahren Reichtümern, Gold, Silber, wertvolle Steine, bezeichnet die Bibel dieses gehaltlose Zeug als Holz, Heu, Stroh. 1. Korinther 3, Vers 12. Du wirst diese Metapher bestimmt verstehen. Du und ich. Wir können versucht sein, ein Leben wie Genussmenschen zu führen, die unbedingt den nächsten großen Kick erleben wollen, oder wie Sammler, die sich Zufriedenheit erhoffen, wenn sie alles besitzen. Nehmen wir es Salomo ab und jenem eben erwähnten Zeitgenossen, der unbedingt zu den Glücklichen und Erfolgreichen gehören wollte. Das Ganze ist die reinste Zeitverschwendung. Es bedeutet nichts anderes, als dem Wind nachzujagen. Die Wahrheit. Der ist kein Narr, der hingibt, was er nicht behalten kann, damit er gewinnt, was er nicht verlieren kann. Jim Elliot, der im Alter von 28 Jahren auf dem Missionsfeld kaltblütig ermordet wurde. Zum Nachdenken. Für was lohnt es sich deiner Meinung nach, buchstäblich das Leben hinzugeben?

Sie hörten in der Lesezeit aus dem Hörbuch von Robert Wolgemuth Lügen, die wir Männer glauben, erschienen im CLV Verlag Bielefeld.

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1: Ich bin Marvin Standke. Die Investitionsbereitschaft im deutschen Mittelstand ist so niedrig wie seit 1995 nicht mehr. Das geht aus einer Umfrage der DZ Bank hervor. Demnach wollen nur noch 52% der Firmen in den kommenden 6 Monaten investieren. Im vergangenen Herbst waren es noch rund 63%. Als Gründe nennt die Studie die anhaltende Konjunkturschwäche. Zudem seien die Kapazitäten der Betriebe weiterhin unterdurchschnittlich ausgelastet. Eine Gruppe von EU-Staaten und Partnerländern hat 884 Millionen Euro zugesagt.
2: Das Geld soll den Wiederaufbau im Gazastreifen finanzieren. Das teilte EU-Kommissarin Suiza in Brüssel mit. Vor Ort brauche es nun die richtigen Voraussetzungen. Als frühe Projekte nannte sie Wasserversorgung und Abfallwirtschaft. Die Zusage erfolgte am Rande einer Geberkonferenz für die palästinensischen Gebiete. Weitere Hilfspakete sollen in den kommenden Phasen folgen. Ulrike Klein, Redaktion.
1: In den USA ist erneut ein Mensch bei einem Eiseinsatz getötet worden. Der Vorfall ereignete sich Medienberichten zufolge in Biddeford im Bundesstaat Maine. Die US-Einwanderungsbehörde ICE ist für die Durchsetzung von Einwanderungs- und Abschiebegesetzen zuständig. Ein Sprecher des Repräsentantenhauses erklärte, die Staatspolizei sei vor Ort. Man gehe davon aus, dass auch das FBI ermittelt. Es ist der zweite tödliche Vorfall binnen weniger Tage. Am vergangenen Dienstag hatte ein ICE-Beamter in Texas einen Autofahrer erschossen. Der Mann habe sich einer Festnahme entziehen wollen. Das Vorgehen von ICE hatte bereits mehrfach für Unverständnis gesorgt. Der Tod zweier US-Bürger in Minneapolis im Januar löste wochenlange Proteste aus. Unter 13-Jährige sollen Social-Media-Plattformen nur unter Aufsicht nutzen dürfen. Das schlägt ein EU-Expertengremium vor. Zudem solle die Nutzung zeitlich begrenzt werden. Die EU-Kommission will die Umsetzung im September bekannt geben. Der Digitalverband Bitkom warnt vor pauschalen Zugangsbeschränkungen. Verbote für ganze Altersgruppen seien der falsche Weg. Hauptgeschäftsführer Rohleder plädierte stattdessen für eine begleitete Praxis. Das Bundesfamilienministerium setzt zunächst auf eine EU-weite Regelung. Komme diese nicht voran, sei Ministerin Prien offen für ein eigenes Gesetz.
0: Deutschlandwetter.
1: Es gibt teils noch dichtere Wolkenfelder, aber eben die meiste Zeit trocken. Im Verlauf ziehen im Südwesten insgesamt dichtere Wolken mit gewittrigem Regen auf, der sich nach Osten ausbreitet. Und auch in der Mitte kann es vereinzelt nochmal für kurze Schauer reichen. Die Tiefstwerte 20 bis 15 Grad und die Aussichten viel Sonnenschein, nur lockere Wolken 23 bis 33 Grad.
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1: Montag, 13. Juli. Kein Geschöpf ist vor ihm unsichtbar, sondern alles bloß und aufgedeckt vor den Augen dessen, mit dem wir es zu tun haben. Hebräer 4, Vers 13. Der Spiegel der Seele. Wer kennt nicht das Gefühl, morgens aufzuwachen und festzustellen, dass leider nicht Wochenende ist und man sich noch einmal gemütlich die Decke über den Kopf ziehen kann? Im schlimmsten Fall ist es Montag, vielleicht regnet es gerade und es ist noch dunkel. Wir schälen uns aus unserem gemütlichen Nest und schlurfen ins Bad. Dort angekommen sehen wir uns im Spiegel unseren Verfassungszustand an. Stehen meine Haare schlimm zu Berge? Habe ich noch sichtbare Schlafspuren im Gesicht? Wie tief sind die Augenringe heute? Die Wandspiegel, zu denen man noch etwas Abstand hat, lassen einen unter Umständen nicht ganz so zerstört aussehen. Doch wagt man einen Blick in einen Kosmetikspiegel, am besten noch mit Licht und zigfacher Vergrößerung, sieht man einen ganz anderen Zustand. Die feinsten Härchen, Fältchen und so weiter werden aufgedeckt. Vor längerer Zeit habe ich gehört, wie jemand die 10 Gebote mit einem Spiegel verglich. Gott gab den Israeliten diese Regeln als Richtlinien für das Leben. Sie sind aber für alle Menschen gedacht. Wir finden darin klare Anweisungen, die unser Zusammenleben untereinander und das Verhältnis zu Gott regeln sollen. Wir stellen uns sinnbildlich vor diesen Spiegel und können aufdecken, wo eine Strähne unseres Lebens nicht richtig liegt oder was zu tun wäre, um den Zustand zu erreichen, der für Gott und mich gut und richtig ist. Um unser Spiegelbild noch genauer ansehen zu können, müssen wir auf Jesus blicken, denn er ist das vollkommene Abbild Gottes und der alles überragende Maßstab für ein Leben, das Gott gefällt. Der Spiegel an der Wand kann nichts für die Beseitigung eines Makels tun. Doch Jesus kann und will es, denn durch den Glauben und eine Beziehung zu ihm erneuert und verändert er uns. Die Frage zum Nachdenken. Was erkennen Sie in den Abgründen Ihrer Seele, wenn Sie in den Spiegel schauen? Der Tipp fürs Leben. Dieser Blick ist nur auszuhalten, wenn wir in Anspruch nehmen, was Jesus für uns erreicht hat: Vergebung und Neuwerdung. Die tägliche Bibellese. Römer 7, Verse 14 bis 25. Denn wir wissen, dass das Gesetz geistlich ist, ich aber bin fleischlich unter die Sünde verkauft, denn was ich vollbringe, erkenne ich nicht. Denn nicht, was ich will, das tue ich, sondern was ich hasse, das übe ich aus. Wenn ich aber das, was ich nicht will, ausübe, so stimme ich dem Gesetz bei, dass es gut ist. Nun aber vollbringe nicht mehr ich es, sondern die in mir wohnende Sünde. Denn ich weiß, dass in mir, das ist in meinem Fleisch, nichts Gutes wohnt, denn das Wollen ist bei mir vorhanden, aber das Vollbringen des Guten nicht. Denn das Gute, das ich will, übe ich nicht aus, sondern das Böse, das ich nicht will, das tue ich. Wenn ich aber das, was ich nicht will, ausübe, so vollbringe nicht mehr ich es, sondern die in mir wohnende Sünde. Ich finde also das Gesetz, dass bei mir, der ich das Gute tun will, nur das Böse vorhanden ist. Denn ich habe nach dem inneren Menschen Wohlgefallen am Gesetz Gottes. Aber ich sehe ein anderes Gesetz in meinen Gliedern, das dem Gesetz meines Sinnes widerstreitet und mich in Gefangenschaft bringt unter das Gesetz der Sünde, das in meinen Gliedern ist. Ich elender Mensch, wer wird mich retten von diesem Leibe des Todes? Ich danke Gott durch Jesus Christus, unseren Herrn. Also diene ich nun selbst mit dem Sinn dem Gesetz Gottes, mit dem Fleisch aber dem Gesetz der Sünde.

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1: Ich bin Marvin Standke und das wird der Tag. Heute erinnern Bundeskanzler Merz und Bundespräsident Steinmeier an die Flutkatastrophe im Ahrtal in Rheinland-Pfalz. 5 Jahre nach der Katastrophe gedenken sie der 136 Todesopfer. Die Flut riss Häuser, Autos und Existenzen mit sich. Steinmeier eröffnet am Morgen eine Ausstellung in Altena. Sie zeigt Geschichten von Menschen, die die Flut erlebt haben. Am Abend besucht Kanzler Merz den Wiederaufbau in Bad Neuenahr-Ahrweiler. Er spricht mit Ehrenamtlichen und Gewerbetreibenden vor Ort. Später hält Merz eine Ansprache bei einer Gedenkfeier. Heute geht die EU in Brüssel einen weiteren Schritt mit der Ukraine. Bei der Beitrittskonferenz werden neue Verhandlungen eröffnet. Im Mittelpunkt steht das Themenpaket Außenbeziehungen. Dabei geht es um Handel und internationale Politik. Auch Außen-, Sicherheits- und Verteidigungspolitik sind Teil dieser Gespräche. Die Ukraine verhandelt über einen möglichen Beitritt zur Europäischen Union. Und bei der Fußball-WM steht heute das erste Halbfinale an. Frankreich und Spanien treffen aufeinander. Im Stadion in Dallas geht es dann natürlich um den Einzug ins Finale. Das Spiel beginnt um 21 Uhr unserer Zeit. Das zweite Halbfinale folgt dann am Mittwoch in Atlanta. Das WM-Endspiel steigt am kommenden Sonntag.
0: Deutschlandwetter.
1: Es gibt teils noch dichtere Wolkenfelder, aber eben die meiste Zeit trocken. Im Verlauf ziehen im Südwesten insgesamt dichtere Wolken mit gewittrigem Regen auf, der sich nach Osten ausbreitet. Und auch in der Mitte kann es vereinzelt nochmal für kurze Schauer reichen. Die Tiefstwerte 20 bis 15 Grad und die Aussichten viel Sonnenschein, nur lockere Wolken 23 bis 33 Grad.
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1: Hallo und herzlich willkommen bei Glaube und Tun. Zunächst ein wenig Musik und dann ein Vortrag von Jürgen Fischer zum Thema Bad Boys in der Bibel.

0: 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Hören Sie nun einen Vortrag von Jürgen Fischer mit dem Titel Bad Boys in der Bibel.
1: Wir hatten letztes Jahr eine Reihe, die hieß Frauenpower. Tolle Frauen der Bibel, von denen wir eine Menge gelernt haben. Dieses Jahr gibt es, wenn man so will, das Gegenprogramm. Die Bad Boys, Typen aus der Bibel, denen man nachts am besten nicht alleine auf der Straße begegnen möchte. Und ich möchte am Anfang etwas dazu sagen, warum es gut ist, sich mit schlechten Vorbildern zu beschäftigen. Ja, ansonsten sagt man gute Vorbilder, aber jetzt wollen wir ganz bewusst mal die Bad Boys uns anschauen. Schlechte Vorbilder, und wer eine Bibel dabei hat, mag bitte mal aufschlagen, 1. Korinther Kapitel 10. Wer keine dabei hat, kurz Hand heben. Holger, hinten ist nochmal eine Kiste, dann verteilen wir noch ein paar. In 1. Korinther Kapitel 10 geht es um das Volk Israel als ein Vorbild, mit Anführungs- und Schlusszeichen, Vorbild für uns. Und dann heißt es in Vers 6, diese Dinge aber sind als Vorbilder für uns geschehen, damit uns nicht nach bösen Dingen gelüstet. Und Paulus schreibt dann etwas, dass die Israeliten Probleme hatten mit Götzendienst, mit Hurerei, dass sie Gott versucht haben, ständig rumgemurrt haben. Und in Vers 11 heißt es dann, alles dies aber widerfuhr jenen als Vorbild und ist geschrieben worden zur Ermahnung für uns, über die das Ende der Zeitalter gekommen ist. All dies aber widerfuhr jenen als Vorbild. Also man kann von schlechten Vorbildern lernen. Es liegt daran, dass Gott sich nicht ändert. Und deshalb, wenn im Alten Testament etwas falsch ist, dann bleibt das auch im Neuen Testament falsch. Und wenn es in Vers 5 heißt, an den meisten von ihnen aber hatte Gott kein Wohlgefallen, dann gilt das eben für alle Menschen, die sich so verhalten wie die Israeliten. Das ist die eine Seite. Wir können von schlechten Vorbildern lernen. Und bevor ich jetzt weitermache und mir anschaue, was wir denn von ihnen lernen können, möchte ich unbedingt eine zweite Seite bringen. Und die zweite Seite hat damit zu tun, dass wir als Gläubige im Himmel keinen Polizisten haben. Ja, der so mit so einem ewigen Knöllchenblock immer nur darauf wartet, dass er uns wieder einen Strafzettel ausstellen kann. Sondern wir haben im Himmel einen liebenden Vater sitzen. Und ich glaube, dass das im Kern den Unterschied macht zwischen dem Gläubigen und dem Ungläubigen. Der Gläubige, das ist der, der weiß, dass seine Schuld bezahlt ist. Das ist der, der weiß, dass er mit Gott im Reinen ist. Der weiß, dass er vor dem Tod keine Angst haben braucht. Das sind die einen. Und dann gibt es die anderen. Das sind die, die versuchen, mit ihrer Schuld selber fertig zu werden. Die beim Gedanken an Gott ein mulmiges Gefühl befällt. Und die eigentlich nicht wissen, was nach dem Tod auf sie zukommt. Und wenn ich mich mit diesem Thema schlechte oder gute Vorbilder beschäftige, dann möchte ich

0: dass wir es aus der Perspektive von gläubigen Leuten tun. Das ist mir ein ganz wichtiger Punkt. Wir werden am Ende Dinge feststellen, wo wir sagen, das ist falsch, das sollte man nicht tun. Und ich möchte dann nicht verstanden werden wie so ein Polizist, der hier vorne steht und sagt, also hört her, jetzt habe ich euch mal wieder gesagt, was man alles darf oder auch nicht darf, sondern ich möchte verstanden werden als jemand, der betont, dass die Gebote Gottes für uns als Gläubige keine Katastrophe darstellen. Sie sind nichts, was uns verdammt, sondern sie sind das, was der Halbbruder von Jesus, Jakobus, beschreibt als das vollkommene Gesetz der Freiheit. Können wir das mal gemeinsam lesen? Jakobusbrief, Kapitel 1, Vers 25. Jakobus, Kapitel 1, Vers 25. Da geht es um das Hören und Tun. Jakobus 1, Vers 25. Wer aber in das vollkommene Gesetz der Freiheit hineingeschaut und dabei geblieben ist, indem er nicht ein vergesslicher Hörer, sondern ein Täter des Werkes ist, der wird in seinem Tun glückselig sein. Eine tolle Verheißung. Wer völliges Glück finden will, der muss sich mit dem beschäftigen, was Gott sagt, und er muss es nicht nur hören, sondern tun. Aber ehrlich gesagt, als ich das erste Mal auf diesen Begriff gestoßen bin, Gesetz der Freiheit, vollkommenes Gesetz der Freiheit gestoßen bin, dachte ich, irgendwie passt der Begriff nicht. Also ich dachte mir, was willst du denn jetzt? Gesetz oder Freiheit? Es passte für mich nicht so richtig zusammen. Entweder Gesetz, dann wird meine Freiheit aber doch eingeengt. Oder Freiheit, dann brauche ich kein Gesetz. Und es hat eine Weile gebraucht, bis ich verstanden habe, wie diese Begriffe doch zusammenpassen. Dass Gott uns durch seine Gebote nicht irgendwie gängeln will oder kontrollieren möchte, sondern dass die Gebote Gottes ein Ausdruck von Liebe sind. Ich möchte das so beschreiben. Der Mensch als Sünder, er braucht Leitplanken, die ihm helfen, sich gefahrlos zu bewegen. Ich habe versucht, ein Bild zu finden für das, was ich meine. Kartbahn. Ja, also, ihr kennt diese kleinen Flitzer, gibt es in verschiedenen PS-Größen. Was war dieses Ding, was du mal gefahren bist? 50 PS, also das ist dann die böse Variante, also die anderen sind so 6 und 9. Ja, also Kartbahn. So, wie ist so eine Kartbahn aufgebaut? Naja, ich habe halt mein Auto, ja, und dann habe ich links und rechts so eine Begrenzung. Und solange ich mich innerhalb dieser Begrenzung bewege, ist auch alles gut. Komme ich ja vorwärts. Blöd wird Kartfahren nur, wenn ich ständig da reinfahre. Dann komme ich nämlich nicht vorwärts. Und Leben ist wie die Kartbahn fahren. Und Gott ist der, dem die Kartbahn gehört. Und so wie so ein ganz normaler Kartbahnbesitzer diese Begrenzung nicht aufstellt, um mich zu ärgern, sondern um mein Fahren irgendwie möglich zu machen, um mir ein Ziel zu geben, um es mir schön zu machen. So ist Gott einer, der uns Gebote gibt, weil er weiß, was wir zum Leben brauchen, die uns einen Korridor lassen. Einen Korridor der Freiheit, in dem ich mich bewegen kann, ohne dass die Sünde, die in mir drinsteckt, diese selbstzerstörerische, mich kaputt macht. Selbstzerstörerisch, damit meine ich, in uns steckt eine blöde Veranlagung. Das fängt mit einem Schluck guten Rotwein an und wenn wir nicht aufpassen, endet es im Alkoholismus. Das fängt damit an, dass man sich eigentlich nett miteinander unterhält, vielleicht ein bisschen kontrovers diskutiert und das kann enden im Streit. Das fängt damit an, dass ich rausgehe, mich darüber freue, dass mein Nachbar ein neues Auto hat und das ein bisschen anschaue, ja, und ein bisschen länger hinschaue und irgendwann neidisch werde. Da steckt in uns etwas drin, was die Bibel Sünde nennt und was, wenn wir da nicht wissen, wo die Grenzen sind, wo wir selber dazu neigen, über die Grenzen hinauszugehen und uns selber kaputt zu machen. Und deswegen sind die Gebote Gottes sowas wie die Leitplanken, die Gott uns setzt. Und dazwischen befindet sich ein Korridor. Und das ist das Gesetz der Freiheit. Gott schafft mir einen Freiraum, in dem ich mich gefahrlos entwickeln und bewegen kann. Und das ist das, was wir, denke ich, irgendwann mal begreifen müssen. Gebote sind dazu da, um uns eine Orientierung zu geben. Sie helfen uns, um ein sinnvolles und auch ein glückliches Leben zu führen. Und deswegen erfährt der Gläubige auch die Gebote als Freiheit. Deswegen kann Jakobus da schreiben, das vollkommene Gesetz der Freiheit. Weil Jakobus halt viel früher als ich verstanden hat, dass Gebote und Freiheit einander bedingen. Es gibt keine wirkliche Freiheit ohne die Gebote Gottes. Und als ich darüber nachdachte, dachte ich mir, ja, aber das ist noch mehr. Wir haben uns am Anfang unserer Ehe, meine Frau ist jetzt draußen, wir haben uns am Anfang unserer Ehe öfter gestritten. Das ist nicht schön, aber es ist wahr. Und irgendwann hatten wir von diesem Streit wirklich genug und haben angefangen zu beten. Und zwar für unsere Charakterentwicklung. Und dann hat sich erfüllt innerhalb relativ kurzer Zeit, was in der Bibel steht. In der Bibel steht ja, dass da, wo wir anfangen für eine Sache zu beten und wo wir das tun wollen, was Gott sagt, dass dann Gott selber in unser Leben eingreift und unseren Charakter verändert. Vielleicht nicht von heute auf morgen, schnipp, schnapp, aber Gott zeigt uns das, was wir tun sollen. Wir tun das und Stück für Stück verändert sich unser Charakter. Mich hat das fasziniert. Also wenn du mich fragst, warum glaubst du an Gott, wenn ich mal eindampfe auf den wesentlichen Punkt, also diese Sache, dass aus zwei Streithähnen, die am Ende ihrer eigenen Kräfte angekommen sind, ein schmusiges Ehepaar wird, das ist einfach Evangelium. Das ist die frohe Botschaft. Wenn das möglich ist, Entschuldigung, was ist denn dann noch möglich? Das ist Evangelium. Also Gebote sind nicht nur dazu da, uns Leitplanken zu geben, sondern Gebote sind auch dazu da, uns zu zeigen, wohin soll ich mich denn entwickeln? Wofür kann ich denn beten, dass Gott mich weiter verändert? Letztlich verändert, so zu werden wie Jesus. Und in diesem Sinn möchte ich gerne diese Bad Boy-Reihe angehen. Wir wollen von schlechten Vorbildern lernen, aber ich möchte euch nicht einfach unter Druck setzen, sondern ich möchte euch sagen, das, was wir hier lernen, das ist etwas, wozu Gott uns befreit hat. Wir sind dazu befreit, das zu leben, beziehungsweise bei den Bad Boys dann das nicht zu leben, anders zu sein, genau in diese Fehler nicht reinzufallen. Und ich sag mal, wenn ich nicht wüsste, dass Gottes Kraft da ist, um uns an der Stelle gesund zu machen, dann hätte ich ein Problem. Wenn ich nicht wüsste, dass Gott in uns etwas angefangen hat an Veränderungen, was er selber zu Ende bringen möchte, und dass wir als Gemeinschaft, als Gemeinde auch dazu da sind, uns dabei zu helfen, dann hätte ich ein Riesenproblem. Dann wären wir wirklich arm dran. Aber das sind wir nicht. Und das muss uns klar sein. Wir sind reich beschenkte Kinder Gottes, die Gottes gute Gaben erfassen dürfen und dann wirklich ein befreites und auch ein glückliches Leben führen dürfen. Ein Leben, wo Gott sagt, hey, das ist richtig gut. Du musst nicht die alten Fehler ständig und immer wieder machen. Du darfst lernen, was gut ist, und du darfst das ausleben. So, in diesem Sinn, number one, bad boy, Kain. Kain, ich habe der Predigt den Titel gegeben, wehe, wenn ich sauer werde. Im Judasbrief heißt es einmal über böse Menschen, Judas 11, wehe ihnen, denn sie sind den Weg Kains gegangen. Und ich möchte euch jetzt bitten, mal wieder nur die erste Seite eurer Predigtnotizen anzuschauen. Umdrehen ist wieder verboten, steht auch unten dran. Und ich möchte, dass ihr euch 5 Minuten Zeit nehmt und herausfindet, was ist denn bitteschön der Weg Kains? Was meint denn Judas mit der Weg Kains? Also die Predigtnotizen finden sich in diesem gelben Brötchen hier und sehen so aus. Das sind die Predigtnotizen. Und da findet sich auf Seite 1 unten da eine Frage, eine Studienaufgabe. Die möchte ich euch weitergeben. Dafür habt ihr 5 Minuten. Da steht, lies 1. Mose 4, 1 bis 16. Das ist nämlich die Geschichte von Kain. Welche Abschnitte auf dem Weg Kains kannst du identifizieren? Ja, also Kain ist ja nicht von Anfang an der Bad Guy. Das fängt ja irgendwo an. Und er bringt auch seinen Bruder nicht gleich in der ersten Szene um. Es fängt nicht so an mit, und keiner schlug seinen Bruder Abel, Punkt. Das ist nicht die Geschichte, die ist ein bisschen komplizierter. Also lest euch das mal durch Womit fängt der Abstieg an, wo hört er auf? Und versucht einzelne kleine Schritte zu identifizieren, die euch dabei auffallen. Wer recht hat oder nicht, sagt euch jetzt das Licht dieses Frühjahr bei Michael Schanze. Ob ihr recht habt oder nicht, dreht einfach mal um. Das sind die vier wesentlichen Schritte, von denen ich meine, und das ist irgendwo nur eine sehr subjektive Einteilung, dass man sie im Text finden kann. Es fängt an mit der frommen Show. Es folgt das, was ich Zorn und Unbelehrbarkeit nenne. Dann kommt Mord und Lüge. Und am Ende Flucht vor der Schuld. Das ist der Weg Kains. Von der frommen Show am Anfang bis zur Flucht vor der Schuld, wo ich nicht wahrhaben will, was ich da getan habe. Und wir wollen die einzelnen Schritte uns kurz anschauen und natürlich bei dem zweiten dann am längsten verweilen. 1. Mose Kapitel 4. Da heißt es, 1. Mose 4, Vers 3. Und es geschah nach einiger Zeit, da brachte Kain von den Früchten des Ackerbodens dem Herrn eine Opfergabe. Und Abel, auch er, brachte von den Erstlingen seiner Herde und von ihrem Fett. Zwei Brüder opfern und wissen das aus Hebräer 11. Der eine tut das, weil er Glauben hat, das ist Abel, und der andere tut das ohne Glauben. Einfach nur so. Und das Problem ist, dass ein Opfer, was ich bringe, ohne Glauben, das ist einfach nur fromme Show. Ich tue so, als würde ich anbeten, aber in Wirklichkeit ist nichts dahinter. Und ich möchte jetzt keinen gar nicht so viele bösen Motive unterstellen. Ich weiß, dass ich in meinem Leben dasselbe auch gemacht habe. Ich bin lange Zeit regelmäßig in der evangelischen Kirche in den Gottesdienst gegangen. Ich habe das Vaterunser gebetet, am Abendmahl teilgenommen, konfirmiert worden, war sogar am Kirchentag. Aber obwohl äußerlich einer von denen, wo man sagen würde, boah, der ist doch eigentlich ganz gut unterwegs. Ja, also find mal Leute, die 18, 19 sind im Gottesdienst in der evangelischen Kirche. Das ist die Ausnahme. Obwohl ich nach außen hin alles richtig gemacht habe, in meinem Herzen war das nicht echt. Also, dass ich wirklich Glauben gehabt hätte, das stimmt einfach nicht. Ich hatte so eine äußerliche Hülle von Frömmigkeit. Und irgendwo war der Glaube oder das, was ich für Glauben hielt, ein Stück Kultur. Und ich habe das mitgemacht, was man von mir erwartet hat. Aber es war nicht echt. Wirkliche Lebensübergabe, wirklicher Gehorsam, wirklich, dass Gott mein Gott ist, dem ich diene, dem mein Leben gehört, das war nicht da. Sondern Gott war so ein Add-on. Irgendwie nett. Ich habe mein Leben gelebt und irgendwo fürs Gemüt und fürs Gewissen und für die Hoffnung nach dem Tod gab es so ein Add-on. Das gehörte halt irgendwie dazu. Ich brauchte da noch was und da habe ich dann Gott dafür genommen. Aber letztlich habe ich Gott benutzt. Und letztlich habe ich das gemacht, als ein frommes Spektakel. Und immer wenn man das tut, dann kann Gott nur eines tun. Er kann sich abwenden, so wie es hier dann in Vers 4 heißt. Und der Herr blickte auf Abel und auf seine Opfergabe, aber auf Kain und auf seine Opfergabe blickte er nicht. Und jetzt wird's spannend. Was macht der gute Kain jetzt? Da wurde Kain sehr zornig und sein Gesicht senkte sich. Also wer Kinder hat, weiß, wie das geht. Und der Herr sprach zu Kain, warum bist du zornig? Und warum hat sich dein Gesicht gesenkt? Ist es nicht so, wenn du Recht tust, erhebt es sich? Wenn du aber nicht Recht tust, lagert die Sünde vor der Tür und nach dir wird ihr Verlangen sein. Du aber sollst über sie herrschen. Das, was hier steht, ist der Beweis dafür, dass Kain tatsächlich ungläubig ist. Warum? Weil er sauer wird. Sauer wird, sein Blatt ist aufgeflogen und Gott hatte ihn bloßgestellt. Gott hat bei diesem Täuschungsmanöver nicht mitgemacht. Und in diesem Moment, wo Gott ihn anspricht und ihm eigentlich eine Chance gibt, hey, jetzt kehr doch um. In dem Moment, da ist kein nicht bereit, darauf einzugehen. Ich finde das absolut faszinierend, was Gott hier tut. Ich habe einen vor mir, der mich einfach anlügt. Der so tut, als ob der nicht echt ist. Und Gott, auf der einen Seite nimmt er sein Opfer nicht an. Warum tut er das nicht? Na, weil er keinen liebt. Ja, es ist keine Liebe, wenn ich, mein Kind klaut, kommt nach Hause, ja, und ich sage dann, oh, ist nicht so schlimm. Das ist keine Liebe. Ja, das ist der Einstieg in die Kriminalität. Wenn ich jemanden lieb habe, 1. Korinther 13 heißt das immer, die Liebe freut sich nicht über die Ungerechtigkeit. Wenn ich jemanden lieb habe und er etwas Falsches macht, dann sage ich ihm das. Dann, hey, das geht nicht so. Aber die Frage ist, wie sage ich ihm das? Und da ist Gott in meinen Augen genial. Er fragt ihn, ja, warum bist du zornig? Warum hat sich dein Gesicht gesenkt? Er reflektiert ihn. Sag mal, was ist los bei dir? Und das ist ein Angebot, nachzudenken. Ein Angebot, hey Kain, ich möchte dein Bestes. Bitte denk nochmal über das nach, was du jetzt tust an der Stelle. Ja, du bist ungläubig und ja, du bist sauer. Aber das muss nicht das letzte Wort sein. Und was macht Kain? Er tut das Falsche. Statt Einsicht, ja, hätte auch sagen können, die Geschichte geht so weiter, Gott sagt das und Kain sagt, oh, was habe ich bloß gemacht, entschuldige, das war völlig falsch, ja, du hast recht. Ja, das wäre doch gut gewesen. Oder vielleicht wäre auch folgendes Szenario, ein bisschen nicht ganz so einsichtig, ein bisschen mehr fragend, oh, das ist schiefgegangen, was machen wir denn jetzt, sag doch mal Gott, also ich würde ja auch gerne, wo liegt denn der Fehler in meinem Leben? Ein bisschen weniger einsichtig, ein bisschen mehr fragend, auch das wäre okay. Aber das, was Kain hier tut, ich sag mal, da kommt so das Trotzköpfchen zum Vorschein. Ich bin sauer und ich will sauer bleiben und ich lasse mir auch nichts sagen. Weil niemand darf mir was sagen. Und ich bin jetzt sauer. Also wenn ihr Kinder habt, wisst ihr genau, wovon ich rede. Das ist so diese Bockphase. Und wenn ihr impulsive Leute seid, dann erlebt ihr vielleicht in eurem Leben auch manchmal so Bockphasen. Ja, wie so ein kleines Kind fängt Kain an zu schmollen. Er ist gekränkt, er ist zornig. Gott kann ihm das am Gesicht ablesen. Und ich begeistert es nochmal, ich will es nochmal sagen, wie Gott damit umgeht. Ja, Gott hätte ja auch sagen können, was erlaubst du dir eigentlich, Kain? Hä? Weißt du, mit wem du es hier zu tun hast? Ich bin Gott. Kann doch nicht so mit so einem Gesicht vor mir erscheinen. Das macht er nicht. Er fragt einfach nur nach, versucht ihn zu gewinnen, versucht ihm sogar die positiven Seiten von Gehorsam vor Augen zu malen. Heißt ja im Text, ist es nicht so, wenn du recht tust, dann erhebt sich dein Gesicht. Es ist so, dass wenn du das Gute tust, dass das irgendwie dir als ganzen Menschen gut tut. Das sieht man in deinem Gesicht, dass das gut ist. Und auch die Negativen zeigt er ihm. Wenn du aber nicht recht tust, wenn du weiter Unrecht tust, was ist denn dann? Dann lagert die Sünde vor der Tür. Und nach dir wird ihr Verlangen sein. Du aber sollst über sie herrschen. Ich will das mit meinen Worten sagen, weil ich finde das so dramatisch hier. Kain, Sünde, das ist wie ein wildes Tier. Und dieses wilde Tier steht vor der Tür deines Lebens. Und du bist durch deinen Zorn gerade dabei, diese Tür aufzumachen. Und wenn du sie aufmachst, ich verspreche dir, dieses Tier will in dein Leben hinein, um dein ganzes Leben in den Griff zu bekommen. Noch ist Zeit. Du bist Mensch. Und als Mensch bist du dazu berufen, die Sünde zu beherrschen. Du bist nicht dazu berufen, von ihr beherrscht zu werden. Noch ist Zeit, kehr um. Denk an das, denk an die Vorteile, denk an die Gefahren dabei. Das ist das, wie Gott hier mit Kain umgeht. Und vielleicht kennt ihr diesen Punkt. Nicht alle kennen den, aber von manchen so ein bisschen die Impulsiveren unter uns kennen den. Wenn man in einem Streit drinsteckt und dieser Punkt kommt, wo man innerlich sich fühlt wie in einer Burg, wo man die Zugbrücke hochmacht. Oder wie so ein Ritter, der das Visier runterklappt und sagt, so, jetzt will ich nicht mehr. Also ich kenne diesen Punkt. Ja, man streitet sich, am Anfang ist es noch irgendwie nett und man baut sich innen drin so irgendwas auf und irgendwann, zack, dann geht das Visier runter. Und wenn es erstmal unten ist, das ist so dieser Point of No Return. So, Freunde, jetzt wird scharf geschossen. Ja, jetzt und dann geht's wirklich. Das ist dann, wenn ein Streit richtig hässlich wird. Ja, wenn man sich verschanzt. Die einen fangen dann an zu schmollen und die werden mir zugänglich und die anderen, so wie ich, ja, die sagen, okay, dann werde ich meinen IQ mal einsetzen, um ein paar hässliche Sachen zu sagen. Und dann werde ich mal schnell argumentieren. Ich habe mich hunderte Male für solche Situationen entschuldigt. Ich weiß genau, wovon ich rede. Aber es gibt diesen Punkt, wo mein Zorn mich dahin führt, dass ich irgendwie viel zu weit bin und Dinge tue, für die ich mich im Nachhinein nur noch schämen kann. Und deswegen heißt es auch im Neuen Testament, ist das sehr schön im Epheserbrief ausgedrückt, Epheser 4, Vers 31. Ich will das mal gerade vorlesen, Epheser 4, 31. Alle Bitterkeit und Wut und Zorn und Geschrei und Lästerung sei von euch weggetan. Also wenn es so in uns kocht, ja, wenn wir so richtig sauer sind, dann machen wir etwas falsch. Ich finde, das ist ein ganz wichtiger Punkt, den wir wirklich begreifen müssen, auch als Gemeinschaft begreifen müssen. Bitterkeit, Wut, Zorn ist falsch. Und es kann sein, dass du als Christ 10 Jahre brauchst, bis du das akzeptierst. Ich sag dir, wenn du ein Temperamentbolzen bist, dann wirst du noch nach 10 Jahren Christsein vielleicht denken, dass es doch nicht so ganz falsch sein kann, sich ab und zu mal so ein bisschen in Rage zu reden. Das muss doch auch was Gutes haben, da gibt es auch Sprichworte, da gibt es doch auch so ein, das Gewitter reinigt die Luft und solche Dinge. Ja? Aber jetzt kommen wir mal zur Bibel. Und die Bibel sagt, du bist kein Schnellkochtopf. Schnellkochtöpfe funktionieren dann am besten, wenn es in ihnen am meisten brodelt. Ja, wenn der Druck so richtig, ja, dann funktioniert ein Schnellkochtopf. Aber das bist du nicht. Alle Bitterkeit und Wut und Zorn sei von euch weggetan. Gott gibt dir einen Tipp. Wenn es in dir anfängt zu brodeln, hör damit auf. Du lebst besser und glücklicher ohne Zorn. Und ich weiß genau, wenn du ein impulsiver, temperamentvoller Mensch bist, was du jetzt denken musst, weil du musst sagen, das geht doch gar nicht. Und ich sag dir, meine Erfahrung ist, es dauert ein bisschen länger bei temperamentvollen Menschen, bis sie die Lektion lernen, aber sie können sie lernen. Und es ist ein unglaublicher Segen, wenn man das gelernt hat. Denke auch, dass die Männer so ein Stückchen mehr von diesem Thema betroffen sind, vielleicht als die Frauen. Jetzt die Frauen bloß nicht abschalten müssen. Denk an 1, 2 Frauen hier im Raum, die durchaus auch temperamentvoll sind. Aber trotzdem ist es interessant, dass das Thema Zorn sehr stark mit Männern verbunden wird. Da heißt es an einer Stelle, ich will nun, dass die Männer an jedem Ort beten, indem sie heilige Hände aufheben, ohne Zorn. Also da hat Paulus im 1. Timotheus 2, Vers 8 die Angst, dass wenn Männer beten, dass das nicht nur gut ist, was das so die Gebetsanliegen bringt. Ohne Zorn. An anderer Stelle, das ist etwas, wo ich wirklich lernen musste und wo ich dankbar bin, dass meine Kinder mir dabei geholfen haben. Das heißt, an anderer Stelle, ihr Väter, reizt eure Kinder nicht zum Zorn. Auch da sind anscheinend die Männer so ein Stückchen mehr drin, ja, dass sie in ihrem Verhalten dazu führt, dass die Kinder zornig werden. An anderer Stelle heißt es mutlos. Also auch da, die Männer sind vielleicht einen Tick mehr von diesem Problem, einen kleinen Tick mehr belastet, aber nicht nur die Männer, und deswegen zum Schluss wenigstens noch eine Belegstelle, dass wir alle an der Stelle ein Problem haben. Ja, also da heißt es dann im Jakobusbrief, ihr wisst doch, meine geliebten Brüder, jeder Mensch sei schnell zum Hören, ganz genau, einfach zuhören. Langsam zum Reden. Und dann hört das nicht auf, langsam zum Zorn. Warum? Denn eines Mannes Zorn wirkt nicht Gottes Gerechtigkeit. Du denkst natürlich, dass immer, wenn du zornig bist, das irgendwas zu tun hat mit dem gerechten Zorn Gottes. Und dass wir natürlich nie zornig werden und dabei Dinge sagen, die, es ist alles nur die Wahrheit, nichts als die Wahrheit, es musste mal gesagt werden, es ist bestimmt gut. Das Blöde ist, dass die Bibel das Gegenteil behauptet. Die Bibel sagt, wenn du zornig wirst, wenn du dich dazu hinreißen lässt, in diesem Zorn, den es in dir kocht, ja, wenn du zum Schnellkochtopf wirst, an der Stelle wirkst du nicht Gottes Gerechtigkeit. Und ich denke, es ist wie bei Kain. Zorn ist ein Einfallstor für schlimmere Sünden. Sünde lauert vor unserem Leben und versucht einzudringen, um unser Leben zu zerstören. Ich habe dann überlegt, ob man ein Bild dafür bringen kann, und ich fand ein Bild. Ich kenne den Film nicht, aber ihr kennt das Bild. Es gibt den Film Shining von Stanley Kubrick. So ein Horrorfilm. Und da gibt es eine Szene, da siehst du dieses böse Gesicht von dem Vater, der durchknallt, mit der Axt in der Tür, und du siehst nur, wie die Tür so ein Stück auf ist, ja, und da schaut dieses dämonisch-diabolische Gesicht, du siehst in der Ecke die Frau, die schreit, weil sie sich versteckt vor ihm, er möchte sie abschlachten mit der Axt, und so müsst ihr euch Sünde vorstellen, ja, sie steht da vor der Tür und möchte durch, und Zorn, das ist, wenn ich die Türklinke runtermache und so ein bisschen schaue, da ist sie wirklich da. Dann sage ich, ja, sie ist da. Und in dem Moment, wo wir Zorn zulassen, wo wir eine Begründung dafür finden, dass wir so kleine Trotzköpfchen sein dürfen, dass das doch alles nicht so schlimm wäre. In dem Moment, da machen wir die Erfahrung von Kain, dass die Sünde vor der Tür lauert. Und nach dir wird ihr Verlangen sein. Du aber sollst über sie herrschen. Wenn die Sünde das kann, wird sie in dein Leben eindringen. Und es wird genau das passieren, was bei Kain passiert. Er wird zu einem Sklaven der Sünde. Und das, obwohl seine Berufung darin besteht, über die Sünde zu herrschen. Das ist das Verrückte. Gott sagt, ich gebe dir eine Berufung als Mensch mit. Herrsche über die Sünde. Lass dich nicht versklaven. Aber dazu musst du in meinen Geboten leben. Und in dem Moment, wo du hier die Leitplanke hast, und diese Leitplanke heißt an der Stelle, schmeiß den Zorn aus deinem Leben raus. Wenn du sagst, nee, das will ich nicht. Ich möchte Zorn in meinem Leben lassen. Ich will nicht dran arbeiten. Ich möchte zornig sein. Ich möchte mir einen Raum schaffen, wo ich einfach sauer sein darf auf Leute, wo ich ein bisschen grollig sein darf, wo ich so meine kleinen, ich mag den halt nicht Geschichten fahre. Wenn du sagst, das will ich haben und ich bin nicht bereit, daran zu arbeiten, dann verspreche ich dir, dass du irgendwann, genau wie Kain, ernten wirst, was du sähst. Und das mag nicht unbedingt Mord sein, aber, naja, gibt doch andere Dinge, die man in sein Leben hineinzieht. Das ist das, was die Bibel sagt. Bad Boy. Was macht Kain falsch? An der Stelle, wo Gott sagt, hör auf, zornig zu sein. Jetzt hast du die Möglichkeit, ein Stoppschild zu setzen. Lass es jetzt sein. Er tut das nicht. Und er erntet tatsächlich, was er sät, und wird als Brudermörder eine schreckliche Berühmtheit. Wir lesen 1. Mose Kapitel 4, die Verse 8 und 9. Und Kain sprach zu seinem Bruder Abel, und es geschah, als sie auf dem Feld waren, da erhob sich Kain gegen seinen Bruder Abel und erschlug ihn. Das ist der Mord. Und dann kommt die Lüge, und der Herr sprach zu Kain, wo ist dein Bruder Abel? Und er sagte, ich weiß nicht, bin ich meines Bruders Hüter? Merkt ihr das? Ja? Es fängt mit Zorn an. Und könntest du sagen, ein bisschen zornig sein, was ist denn da dabei? Naja, es bleibt beim Zorn nicht stehen. Du kultivierst Zorn und du erntest in dem Fall jetzt Mord, Lüge. Und ich finde das hier so dramatisch in der Geschichte von Kain, dass es noch nicht mal da stehen bleibt. Weil Gott begegnet ihm, wenn ihr es genau gelesen habt, noch einmal. Stellt ihm noch einmal die Frage, hey, wo ist denn Abel? Gibt ihm noch mal quasi die Hand und sagt, hey, ich möchte dich noch mal aus dem Sumpf rausziehen. Jetzt fang aber bitte an nachzudenken, sei jetzt bitte ehrlich. Das ist ein bisschen wie Judas in Gethsemane, ja? Verrätst du mich mit einem Kuss? Hey Judas, merkst du noch, was du tust? Du verwendest das Symbol engster Liebe, größter Zärtlichkeit, um deinen besten Freund zu verraten. Sag mal, passiert in deinem Kopf noch irgendwas? Lässt du dich irgendwie noch ein bisschen anrühren im Gewissen? Ich bin davon überzeugt, wenn Judas in dem Moment gesagt hätte, ja, ey, tut mir echt leid, ich weiß gar nicht, was passiert ist, irgendwie alles konfus, dass Gott immer eine Lösung findet und hier genauso. Aber wisst ihr, woran Kain nur Interesse hat? Als er dann die Strafe hört, jetzt werde ich bestraft, wie kann ich denn mein Leben retten? Die Schuld ist ihm völlig egal. Dass er seinen Bruder umgebracht hat, völlig egal. Wie er mit Gott ins Reine kommen kann, völlig egal. Lediglich, wie kann ich denn jetzt noch ein paar Jahre hier auf der Erde überleben, ohne dass mich gleich der Erstbeste umbringt? Das wäre jetzt irgendwie die wichtigste Frage. Das ist nicht die wichtigste Frage. Die wichtigste Frage ist nicht, wie du überlebst und wie du dafür sorgst, dass jemand sich nicht an dir rächt. Die wichtigste Frage ist, wie ich mit Gott wieder ins Reine komme, wie ich diese Schuld werde, die auf meiner Seele liegt. Und so ist dieser Weg des Kains ein Weg von der frommen Show. Ich spiele mit Gott. Da, wo Gott mich korrigieren will, da bin ich nicht dazu bereit. Da will ich meinen Zorn, da will ich Trotzköpfchen sein. Da lasse ich mir nichts sagen. Dann geht es weiter zum Mord, zur Lüge und irgendwann bin ich nur noch auf der Flucht vor Gott. Da geht es nur noch darum, irgendwie durchzukommen und irgendwie zu vergessen, dass er mal früher eine Beziehung war mit Gott. Die Idee war, man könnte Gott doch auch gefallen. Irgendwann bin ich ganz weit weg. Wehe, wenn ich sauer werde. Das ist das Motto von Kain. Und ich möchte, dass wir zwei Dinge daraus lernen. Erstens, Gott will keine Show. Ich kann das nicht deutlich genug sagen. Gott will keine Show. Er will ehrlichen Glauben. Das ist auf der einen Seite ganz logisch, aber ich bin davon überzeugt, dass es leicht passiert, dass wir uns religiöser geben, als wir wirklich sind. Vielleicht nicht so schlimm wie bei Kain hier, aber dass man sich so eine Fassade aufbaut. Ich bin doch eigentlich ein guter Christ. Und dass wir beten, weil man halt betet. Singen, weil man halt singt. Bibel liest, weil man halt Bibel liest. Lasst uns das als eine Gefahr wirklich betrachten. Wir sind nicht davor gefeit. Zweitens, Zorn ist eine ganz üble Sache. Spielt überhaupt keine Rolle, auf wen du zornig bist. Ob du auf Gott zornig bist, weil du ihn nicht verstehst, du auf Menschen zornig bist oder nächste Woche auf den BVG-Streit. Wenn wir Zorn in uns kultivieren, ihn nicht als Sünde bekennen, dann öffnen wir die Tür zu viel schlimmeren Sünden. Ich will das nochmal deutlicher sagen. Wenn wir auf andere Menschen sauer sind, dann ist das ein ganz gefährlicher Zustand. Ich weiß nicht genau warum. Ich kann euch nur sagen, dass die Bibel das so sagt. Zorn, Wut, Groll, all das, wenn es in uns brodelt und wenn wir das nicht loswerden, dann verspreche ich euch, dass es nicht dabei bleibt. Wer zornig auf Gott ist, der wird aufhören zu beten, der wird aufhören in der Bibel zu lesen, der wird aufhören Gott zu lieben. Wer zornig auf Menschen ist, der wird anfangen schlecht über Menschen zu reden, ja, ihnen böse Dinge zu unterstellen, nicht mehr für sie da zu sein und Schlimmeres. Und ich möchte euch eigentlich um etwas bitten. Ich weiß nicht, ob ich das so darf, aber ich mache das mal. Ihr erinnert euch an den Sorgenabgebereflex, SAR. Das war aus Philipper 4, Vers 6 und 7. Seid um nichts besorgt, sondern lasst in allem durch Gebet und Flehen mit Danksagung eure Anliegen vor Gott kund werden. Das, ja, also, wenn eine Sorge in deinem Leben hochkommt, dann musst du es lernen, sie abzugeben. Sorgen sind Chefsache. So, und da muss man sich manchmal dazu zwingen. Ja, so eine Sorge hat ja auch was Angenehmes. Da fühlt man sich wichtig und bedeutsam und so. Und auch vielleicht herausgefordert. Ja. Also die müssen weg. Und so was Ähnliches gilt für Zorn. Wir brauchen einen zweiten wichtigen Reflex in unserem Leben. Einen Zorn-Rausschmeiß-Reflex. Ja, furchtbar, oder? Aber weil es so furchtbar ist, könnt ihr euch das mit Sicherheit gut merken. Einen ZRR, Zorn-Rausschmeiß-Reflex. Das heißt, in dem Moment, wo ich merke, ich werde zornig, das ist der beste Moment, um Buße zu tun. Toll, oder? Also ich merke, ich werde zornig und es ist noch nicht so weit gekommen, dass ich schon mein Gesicht senke und blöde Sachen sage. Und ich werde zornig, das ist der Moment, wo wir nicht Ausreden finden sollen, warum das gut ist, nicht denken sollen, kann ich morgen drüber nachdenken, sondern das ist eigentlich der beste Moment, um es zu tun. Wir können von Kain lernen, was passiert, wenn wir es nicht tun. Ja, es ist nicht immer gleich Mord, aber naja, ich sag's mal so, ein Christ, der Zorn kultiviert, der ist eine echte Belastung für die Gemeinde. Und darum möchte ich euch abschließend diese Frage stellen, die auch auf in Predigtnotizblättern steht. Auf wen bist du sauer oder zornig? Wenn du jetzt mal nachdenkst, wo in dich hineinhorchst, gibt's da Leute, denn vielleicht haben sie dir wehgetan. Und du hast das nie angesprochen, du hast einfach nur in dich hineingefressen. Also man kann auch jemandem vergeben, man muss nicht alles ansprechen, aber es gibt eben auch dieses, da tut mir jemand weh und in meinem Inneren brodelt es. Und das brodelt immer so ein Stückchen mehr. Und das ist vielleicht nur ein kleines bisschen Zorn hier, ein bisschen Groll dort, 5% Wut. Und wenn ich schlecht drauf bin, wird es dann noch ein bisschen übler, weil das schwankt dann auch so ein bisschen. Gibt es das in deinem Leben? Und wenn du sagst, du musst das jetzt nicht laut sagen, du musst jetzt nicht aufstehen, wer sagt, ja, das kenne ich. Es ist einfach nur, wenn du sagst, ja, das gibt es. Ich habe Leute, eigentlich bin ich zornig auf die. So wie die mit mir umgegangen sind oder jetzt noch umgehen, das kann ich eigentlich nicht ertragen. Das will ich nicht. Wenn es das gibt, dann musst du dich entscheiden. Muss ich entscheiden, möchtest du wirklich frei werden? Möchtest du dich einlassen auf einen Weg, wo Gott sagt, hey, ich schenke dir Glück, wenn du bereit bist, mir dafür deinen Zorn zu geben, wenn du bereit bist, Buße zu tun. Und die Frage ist, will ich Gott gehorchen und meine Sünde bekennen oder will ich weiter grollig und sauer sein? Das sind die zwei Alternativen, vor die uns kein heute stellt. Weil er geht den einen Weg und wir sollen den anderen gehen. Und merkt ihr was? An der Stelle wird Christsein furchtbar praktisch. So furchtbar praktisch. Und ich werde euch dies Jahr ein bisschen mit der Idee nerven, dass wir gar nicht so viel mehr Wissen brauchen, sondern mehr Liebe und tun. Das ist so ein Beispiel. Ich glaube, wenn wir alle an diesem Punkt in diesem Jahr einen großen Schritt nach vorne gehen, und immer dann, wenn wir auf Leute zornig werden und grollig und so ein Stückchen bitter, erstmal Buße tun, uns an die eigene Nase fassen und dann sagen, ich bin das Problem, erstmal ich. Wenn wir das tun, dass wir als Gemeinschaft der Liebenden und der Heiligen und der an Christus Gläubigen einen unglaublichen Schritt nach vorne tun. Weil hier an der Stelle, das ist nicht der einzige Punkt, aber es ist einer der wesentlichen Punkte, an denen Gemeinschaften zerbrechen. Weil Dinge nie bereinigt werden, über Jahre und Jahrzehnte vor sich hin brodeln und irgendwann explodieren. Wenn keiner mehr weiß, was da vor x Jahren passiert ist. Und das möchte Gott nicht. Und deswegen brauchen wir diesen klaren Blick und möchte zum Abschluss dafür beten, dass wir eine Gemeinschaft werden, wo der Zorn keine Chance bekommt.
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1: Ich bin Marvin Standke und das wird der Tag. Heute erinnern Bundeskanzler Merz und Bundespräsident Steinmeier an die Flutkatastrophe im Ahrtal in Rheinland-Pfalz. 5 Jahre nach der Katastrophe gedenken sie der 136 Todesopfer. Die Flut riss Häuser, Autos und Existenzen mit sich. Steinmeier eröffnet am Morgen eine Ausstellung in Altena. Sie zeigt Geschichten von Menschen, die die Flut erlebt haben. Am Abend besucht Kanzler Merz den Wiederaufbau in Bad Neuenahr-Ahrweiler. Er spricht mit Ehrenamtlichen und Gewerbetreibenden vor Ort. Später hält Merz eine Ansprache bei einer Gedenkfeier. Heute geht die EU in Brüssel einen weiteren Schritt mit der Ukraine. Bei der Beitrittskonferenz werden neue Verhandlungen eröffnet. Im Mittelpunkt steht das Themenpaket Außenbeziehungen. Dabei geht es um Handel und internationale Politik. Auch Außen-, Sicherheits- und Verteidigungspolitik sind Teil dieser Gespräche. Die Ukraine verhandelt über einen möglichen Beitritt zur Europäischen Union. Und bei der Fußball-WM steht heute das erste Halbfinale an. Frankreich und Spanien treffen aufeinander. Im Stadion in Dallas geht es dann natürlich um den Einzug ins Finale. Das Spiel beginnt um 21 Uhr unserer Zeit. Das zweite Halbfinale folgt dann am Mittwoch in Atlanta. Das WM-Endspiel steigt am kommenden Sonntag.
0: Deutschlandwetter.
1: Es gibt teils